0: Mit Lounge, der Tag dieser Folge, Dienstag, der 8. September 2026. Heute haben wir ein schönes Thema. Es lautet, für immer weg, was bereust du, verkauft, verschenkt oder weggeschmissen zu haben? Manchmal merkt man ja erst, was einem so wirklich viel bedeutet hat, wenn es ja schon lange nicht mehr da ist. Das alte Auto vielleicht, das hätte heute eventuell einen höheren Wert, aber vielleicht auch nur einen ganz persönlichen. Oder es ist vielleicht die Kiste aus der Jugend mit ganz vielen Sachen, die man damals einfach mal weggeschmissen hat, weil man gesagt hat, ich bin zu alt dafür. Oder vielleicht ist es auch ein Gegenstand, ein Geschenk vom Ex, von der Ex-Freundin. Oder irgendein Teil, das einfach nur Platz weggenommen hat. So ein alter Schrank, so eine Kommode zum Beispiel. Und heute will man es verzweifelt zurückhaben. Aber es geht nicht mehr. Anrufen vom Handy und vom Festnetz. Ich bin gespannt, was es bei euch ist. Für immer weg, unser Thema heute. Was bereust du, verkauft, verschenkt und weggeschmissen zu haben? Die Nummer zu mir.
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0: Macht mit, verratet mir eure Geschichte. Was sich dahinter verbirgt, werden wir heute hoffentlich erfahren. Und vielleicht ist es wirklich etwas aus der Vergangenheit. Eine Nachricht habe ich bekommen und zwar ist die von der Elena und die hat mir gerade geschrieben, ich habe einmal einen Ring meiner Großmutter verschenkt. Er war nicht besonders teuer und ehrlich gesagt fand ich ihn damals auch nicht schön. Eine damalige Freundin mochte ihn sehr und ich habe dann einfach irgendwann gesagt, ach weißt du was, wenn du magst, nimm du ihn doch. Ein paar Jahre später ist unsere Freundschaft auseinandergegangen. Ich habe den Ring nie zurückgefordert und würde das auch heute nicht tun. Trotzdem bereue ich inzwischen sehr, dass ich ihr das geschenkt habe. Meine Großmutter lebt nicht mehr und plötzlich sehe ich diesen Ring irgendwie ganz anders. Ich könnte mir heute sogar vorstellen, ihn selbst zu tragen. Das Interessante ist aber, dass sich der Gegenstand eigentlich ja gar nicht verändert hat. Ich finde ihn eigentlich immer noch sehr unmodisch. Nur seine Bedeutung hat sich für mich verändert. Damals war es ein blöder Ring, heute ist es ein Andenken an Oma. Schöne Geschichte und ich bin gespannt, ob wir heute sowas Ähnliches auch zu hören bekommen. Wir gehen in die erste Leitung für den heutigen Abend und da wartet Uli aus Rhein am Lech. Grüße dich, Uli. Uli ist noch nicht da. Dann gehen wir weiter zu Mario nach Kornwestheim. Hallo Mario.
2: Moin Daniel, das ging schnell. Warte mal. Jetzt bin ich da. Wunderbar. Alles gut bei dir?
0: Alles gut bei mir. Freue mich, dass du da bist. Alles so, alles bei dir.
2: Wunderbar. Ja, alles gut, alles gut, alles gut. Jetzt bin ich bereit.
0: Jetzt bist du bereit.
2: Ja, heute geht es ja um Erinnerungen und so. Und wie lange ich Sachen aufbewahre, mit denen ich irgendwas verbinde. Und ich muss sagen, ich habe im Keller einen kleinen Koffer, der ist schon über 40 Jahre alt und ich will ihn nicht wegschmeißen.
0: Du willst ihn nicht wegschmeißen?
2: Nein, nein, nein, nein, nein, nein. Dann habe ich mit 6 Jahren bekommen, als ich in der Kur damals war, mit Süßigkeiten gefüllt. Und der ist schon voll ramponiert und alles. Aber ich möchte ihn nicht wegschmeißen.
0: Ja, zum Glück muss er ja auch nicht weg. Wie lange? Der steht schon. Wie alt warst du damals nochmal?
2: 6 Jahre alt.
0: 6, oh. Aber der wurde auch seitdem nie wieder benutzt von dir, oder?
2: Doch, der wurde schon immer wieder, mal wieder benutzt für CDs und so. Hast und für Kassetten welche? Damals.
0: Ach so, damals, sehr gut.
2: Ja,
0: aber
2: ja.
0: Seitdem steht er im Keller.
2: Also seit 15 Jahren steht er im Keller, ungefähr 18 Jahre.
0: Kommt mir sehr bekannt vor. Ja, Mario, zum heutigen Thema. Welcher Gegenstand ist denn für immer weg, bei dem du dir heute noch denkst, warum habe ich den bloß verkauft, verschenkt oder weggeschmissen?
2: Lass mich kurz überlegen, welcher Gegenstand. Also ich habe damals so ein Bandshirt gehabt von den Toten Hosen, wo ich auch auf der Tour damals war, das war 1997. Und das hat meine Mutter weggeschmissen damals, weil ihr das T-Shirt nicht gefallen hat. Das hätte ich gerne wieder.
0: Oh nein. Also theoretisch, ja. Ich meine, es gibt ja immer noch Merch. Du kannst doch eins kaufen, das genauso aussieht.
2: Nein, das war vor über 20 Jahren. Oder das war, vor 19 Jahren.
0: Ja, aber es gibt doch von den Hosen ganz viele Fans, die alles Mögliche sammeln. Meinst du nicht, dass das noch irgendwo...
2: Ja, aber das ist mein T-Shirt gewesen.
0: Ach so, du willst deins haben. Das soll nicht irgendeins sein.
2: Nein, ich habe schon Ansprüche.
0: Okay, weil dieses Shirt, das habe ich damals getragen auf dem Konzert.
2: Ja, genau das.
0: Und das kann nicht irgendein anderes ersetzen.
2: Nein, okay, da bin ich konsequent.
0: Das kann ich verstehen.
2: Ja, und das hat meine Mutter damals weggeschmissen, warum auch immer.
0: Ja, das war aber nur dein Schlafshirt am Ende? Oder war das eins, was du dann wirklich...
2: Nee, das war schon eins, was ich eigentlich tagsüber auch getragen habe. Und meine Mutter hat zwar behauptet, ich hätte es selber verloren, aber dann habe ich rausbekommen, dass es irgendwann weggeschmissen hat.
0: Warum?
2: Warum auch immer, keine Ahnung.
0: Sah ausgewaschen
2: ich
0: aus.
2: Eigentlich gar nicht, ich habe keine Ahnung.
0: Sie mochte die Band
2: nicht. Meine Mutter hat auch komische Dinge gemacht mit so, ich weiß nicht, ob du dich erinnern kannst, mit von den Ärzten gab es mal die beste Menschengestalt. Kennst du das Album?
0: Mhm.
2: Und kennst du auch das Booklet?
0: Mhm.
2: Und da hat sie die erste Seite rausgerissen.
0: Was? Warum? Was war denn auf der zu sehen?
2: Da war eine Frau und auf den... Also man hat die Genitalien der Frau nicht gesehen, aber da waren Maden drauf abgebildet.
0: Oh.
2: Und ich weiß nicht, warum das so war, aber meine Mutter hat einfach rausgerissen.
0: Wie alt warst du zu dem Zeitpunkt?
2: Boah, wann kam das raus? Ich glaube, 15 oder 16 war ich damals.
0: Ja, der hat wahrscheinlich gedacht, dass sowas soll mein Kind nicht sehen.
2: Ja, meine Mutter hat aber rumgeschalten, wenn in der Lindenstraße sich die Leute geküsst haben.
0: Siehst du, das ist alles also. Unzucht. Das hat dich alles verdorben.
2: Ja, natürlich. Voll der schlimme Finger bin ich heute. Boah.
0: Ja, man kann es aber sehen, wie verrückt das irgendwie ist. Ne? Wann hast du wirklich gemerkt, boah, ich hänge doch mehr, als ich dachte an diesem Shirt?
2: Das habe ich eigentlich relativ schnell gemerkt. So, das eigentlich schon direkt nachdem ich andere Leute auch gesehen habe in dem Shirt aus der Schule, weil wir sind damals zusammen mit Tanat damals mit mehreren Leuten hingefahren und immer wenn ich das Shirt bei anderen gesehen habe, habe ich gedacht, oh scheiße, mein T-Shirt ist schon Müll. So, ich hätte es eigentlich schon gerne wieder zurück und ja. Keine Ahnung, vielleicht hat mich jemand zu den toten Hosen. Du hast schon meine Telefonnummer. Vielleicht ist noch eins übrig, haben irgendwo unterschreiben wollen oder so. Das würde ich noch akzeptieren.
0: Hat er deins Autogramme?
2: Nein, nicht wirklich.
0: Nicht wirklich?
2: Nicht wirklich.
0: Also du würdest heute ein neues nehmen von der Band, aber es muss von der Band auch unterschrieben sein.
2: Ja, das auf jeden Fall. Das würde ich noch akzeptieren.
0: Das
2: ja.
0: Na gut, also dein Shirt ist vermutlich im Müll gelandet, wird schwer. Aber wenn du es jetzt wirklich zurückbekämst, ne, so rein theoretisch, was würdest du denn damit machen? Wäre das einfach dann so ein Shirt, was du dir an die Wand machst oder was dann irgendwie so einen Ehrenplatz bekommt? Weil wenn du es dann zum, weißt du, manchmal ist es ja so, dass manche Dinge zum Benutzen oder zum Tragen zu schade sind.
2: Also ich sag mal so, wenn ich es unterschrieben bekommen würde, dann würde ich, glaube ich, einrahmen und an die Wand hängen.
0: Wenn du jetzt ein neues bekämst, okay. Aber wenn du dein altes bekämst, das war die Frage. Was machst du mit dem?
2: Ja, dann, das würde ich, also je nachdem, ich meine, nach 20 Jahren wird es auch dementsprechend aussehen. Ich glaube, dann würde ich wirklich nur als Schlafschiff benutzen, denke ich mal. Aber trotzdem, das ist ja trotzdem eine Erinnerung, weißt du?
0: Glaubst du, du schläfst noch besser?
2: Auf jeden Fall. Auf jeden Fall, vielleicht schlafe ich dann wieder durch.
0: Ja, man meint gar nicht, was das für eine Auswirkung hat. Ich habe gestern Abend noch mit dem Jörg telefoniert, leider aus Königstein, der war nämlich am Ende noch dran. Und leider nach 2 Stunden wird dann immer die Verbindung gekappt, dann konnten wir nicht mehr weiterreden. Aber da haben wir darüber gesprochen, dass man doch unterschätzt, wie viel Bedeutung beispielsweise Kuscheltiere haben können.
2: Ja,
0: als Erwachsener.
2: Als
0: Erwachsener, ne? Ja. Wohlgemerkt.
2: Ja. Ja, das auf jeden Fall. Ich hatte auch so eine Mickey Mouse als Kind, die hätte ich auch entweder, wo wir gerade dabei sind. Der Mickey Mouse hat am Ende ein Auge gefehlt und ein Ohr. Und ich glaube, der Arm war halb abgerissen.
0: Oh.
2: Aber es war trotzdem mein Kuscheltier.
0: Was hast du mit ihr gemacht?
2: Meine Mutter hat es weggeschmissen, jetzt ohne Scheiß.
0: Aber was hast du mit ihr gemacht, dass sie komplett ramponiert war?
2: Keine Ahnung, vielleicht habe ich sie zu sehr geliebt.
0: Zu sehr. Das ist nicht schlecht. Ich hatte so in dem Alter irgendwie sehr viele T-Shirts, so Disney-Shirts mit so Mickey Mouse drauf. Mhm. Bin damals immer ausgelacht worden von Mitschülern deswegen. Ja. Heute sage ich ganz ehrlich, heute weiß ich nicht, würde die heute gerne tragen, aber natürlich, gut, die wird wahrscheinlich gar nicht mehr passen. Aber die fand ich eigentlich cool. Zurückblickend denke ich mir so, eigentlich war ich schon cool, dass ich sowas getragen habe.
2: Ja, ich denke, es sind viele Sachen, die damals, man so dachte, so, oh Gott, oh Gott. Und heute denkt man, boah, je, wie geil wäre das, wenn ich die nochmal hätte, die Sachen. Weißt, also das ist, ja, auf jeden Fall. Und ich meine, ja, und vor allem, weißt du, man lernt die Sachen erst zu schätzen, wenn man sie nicht mehr hat. Also zumindest geht es mir mit so vielen Sachen so. Mhm. Ich habe zum Beispiel mal Sand aus Hawaii gehabt, Originalsand.
0: Original was?
2: Sand.
0: Sand? Ich habe Pfand verstanden.
2: Nein, Pfand.
0: Ja, gibt ja Menschen, die gerne Pfandflaschen sammeln zu Hause.
2: Ja, nee, aber das gebe ich dann lieber ab bei Edeka oder so, oder bei Rewe oder so. Das habe ich, glaube ich, irgendwann mal, ich weiß gar nicht, ob ich es weggeschmissen habe, oder ob ich es einfach noch irgendwo zu Hause stehen habe bei meiner Mutter. Aber für mich ist es dann in dem Fall nicht weggeschmissen. Mhm. Und es gibt viele Sachen, weißt du, wo man so einfach mal so, ich hätte auch gerne noch einen Atari von damals, den ich auch hatte, so ein Atari 5700 war das, auf dem ich früher immer gezockt habe, da würde ich auch mal gerne wieder zocken.
0: Also, nochmal eine kurze Anmerkung zu dieser Urlaubsgeschichte, ich weiß nicht, wie das ist, aber ich meine, dass das heutzutage gar nicht gern gesehen wird, wenn Touristen irgendwas... Nee. Vom Strand mitnehmen, ja, nach Hause.
2: Ja.
0: Also weder Muscheln noch Sand noch sonst was.
2: Ja, das war auch in den 80ern, 90ern, Anfang der 90er.
0: Ich wollte nur sagen, dass, falls ihr jetzt sagt, ihr habt jetzt das hier in der Sendung gehört und erkundigt euch vorher auf jeden Fall, bevor ihr sowas macht.
2: Da kann ja Glas kommen dafür.
0: Das kann, ja, das, da in manchen Ländern kannst du ins Gefängnis kommen.
2: Ne? Thailand oder so.
0: Ja, das kann richtig übel
2: ausgehen.
0: Wenn du
2: Muscheln mitnimmst oder sowas.
0: Ich muss aber eingestehen, dass ich das auch gemacht habe früher.
2: Früher, sicher.
0: Früher, ja. Betonung liegt auf früher und ich verweigere jetzt jede weitere Auskunft.
2: Okay.
0: Ja, ich habe so ein bisschen, ich mag das von Orten, die für mich eine besondere Erinnerung haben, von diesen Orten etwas mitzunehmen.
2: Mhm. Ja, das
0: schreibe cool, ich jetzt mal so ganz diplomatisch und jeder darf sich da selber was ausmalen. Ja, aber manchmal ist es ja auch sowas wie eine Postkarte. Also jetzt denkt nicht immer an was Schlimmes. Manchmal ist es eine Postkarte oder ein Kühlschrankmagnet. Also sowas ist es sehr häufig. Ne? Ja. Aber manchmal ist es auch so ein bisschen was Spezielles, sage ich mal.
2: Ja, auf jeden Fall.
0: So, Mario, vielen Dank fürs Gespräch. Ich ziehe weiter. Wünsche dir einen schönen Abend. Bis bald.
2: Ciao.
0: Mach's gut.
2: Dir auch. Ciao.
0: So, anrufen dürft ihr auch vom Handy und vom Festnetz. Die Nummer zu mir ins Studio.
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0: Unser Thema heute, für immer weg. Welcher Gegenstand ist für immer weg, bei dem ihr euch heute aber denkt, warum habe ich den bloß verkauft oder verschenkt oder weggeschmissen? Fällt euch da was ein? Ich habe eine Liste hier mit ganz vielen Dingen, die ich gerne wieder zurück hätte. Aber ja, ist halt nicht. Ich könnte euch zu jedem eine Geschichte erzählen, aber ich bin auf eure gespannt. Dann gehen wir in die nächste Leitung. Wen haben wir denn dran? Da ist Johannes aus Niederescher. Johannes, grüß dich.
3: Grüße gehen zurück.
0: Johannes, hörst du mich?
3: Ja, ich höre dich.
0: Wunderbar. Ja, was ist denn bei dir für ein Gegenstand, den du gern zurück hättest?
3: Also... Ich habe mir diese WM, du kennst doch diese Panini-Sticker, oder?
0: Ja.
3: Und ich habe halt einen Freundeskreis und wir haben die damals immer gekauft und geöffnet. Und du kennst halt dieses Sammeln, Tauschen und bis du halt ein Heft voll hast, oder?
0: Ja, und du hattest ein volles Heft?
3: Nee, ich habe bis jetzt kein volles Heft, aber Panini hatte dieses Jahr so extra Sticker, die waren so Gold, Bronze und Silber und die waren eben viel mehr wert als die alten, also einfach Sticker, die wohl mehr wert sind als die anderen. Und ich habe einen gezogen und der war... golden, also der wertvollste von allen. Und es war ein goldener Mohamed Salah. Und ich wusste das eben nicht, dass der wertvoll, am wertvollsten ist von allen. Und dann hat ein Freund mein Freund gesagt, ey, ich hab den noch nicht, aber du hast ja auch noch nicht Messi und lass uns den jetzt tauschen.
0: Dann hast du Messi bekommen und er hat dann den Goldenen bekommen.
3: Ja.
0: Und du hast aber viel zu spät erst gemerkt, dass dein Goldener viel mehr wert ist.
3: Ja, ich habe dann am Abend nochmal nachgeguckt. Irgendwie hatte ich dann ein komisches Gewissen und habe dann auf eBay geschaut und habe gesehen, dass der 40 Euro wert war.
0: Ja, ist für ein bisschen Bildchen und Klebstoff ganz schön viel, muss man ja sagen, ne?
3: Mhm.
0: Willst du ihn jetzt aber zurück, weil du sagst, den möchte ich für mich, oder willst du ihn zurück, weil du sagst, den hätte ich gut verkaufen können?
3: Ich habe ziemlich voll das Album bekommen und mir fehlen nur noch irgendwie so 10.
0: Mhm.
3: Einer von denen ist eben der, wo ich abgegeben habe.
0: Ah.
3: Ja.
0: Aber wenn du noch Kontakt mit dem hast, kannst du ihn doch mal fragen, ey, können wir das rückgängig machen?
3: Ja, stimmt.
0: Aber?
3: Er hat ihn schon eingeklebt.
0: Oh, na gut.
3: Ja.
0: Dann ist blöd. Wie viel fehlen dir denn noch für dein ganzes Album?
3: Circa 10.
0: Wie viel sind insgesamt drin?
3: Ich glaube 500 oder so.
0: So viele hast du schon gesammelt?
3: Ja.
0: Oha, wie viele Jahre sammelst du denn schon?
3: Ja, nee, es war nur von dieser WM.
0: Das muss doch ein Vermögen sein, was du jetzt schon investiert hast, oder nicht? Was kostet denn jedes Mal so ein Aufkleberpäckchen?
3: 1,50 und da sind 7 dann drin.
0: Oha, das ist aber trotzdem ganz schön viel.
3: Ja.
0: Das heißt, du hast 71 Päckchen gekauft. Ungefähr, oder sagen wir mal 70. 70 Päckchen. Ja. Boah, 105 Euro ausgegeben für Sticker.
3: Ja.
0: Schon krass. Aber ein einzelner wäre schon 40 wert gewesen. Ja, wenn du es jetzt wirklich mal komplett voll hast, ne, freust du dich dann einfach nur drüber und zeigst es dann den Leuten? Oder sagst du halt, nee, so ein volles Album mit allen Stickern ist halt ein Vermögen wert. Deswegen ist es eher das Ziel, dann später mal alles zu verkaufen. Wie ist denn das?
3: Nee, ich habe eigentlich das Ziel für mich gemacht, dass ich das voll bekomme und dass ich in ein paar Jahren, wenn ich selber Kinder habe, dass ich es ihnen dann so zeigen kann. Ich hab auch mal gesammelt.
0: Und dann sagen die, Papa, die kenne ich doch gar nicht mehr, diese Fußballspieler. Die sind doch alle in Rente, das sind doch alte Männer.
3: Daran habe ich nicht gedacht.
0: Und dann sagst du, hey, das waren die krassesten Fußballer damals. Du hast gar keine Ahnung. Und dann sagen die, nee, Papa, die neuen Mannschaften sind viel cooler. Da gibt's außerdem, weiß ich nicht, eine Roboterfußballer. Oh Gott, vielleicht kommt's wirklich irgendwann mal so in 30 Jahren.
3: Es gibt schon Robotermannschaften, ja.
0: Ich habe mir jetzt die, wie heißt das denn so, die Olympiade der Roboter oder so ähnlich hieß das, in China angeschaut. Das war wirklich krass. Hast du es gesehen?
3: Nee, ich wusste jetzt nicht, dass es eine ganze Olympiade jetzt
0: schon gibt. Also ich glaube, Olympiade ist übertrieben, aber irgendwie so ähnlich. Also auf jeden Fall so eine riesige Veranstaltung, wo die rennen, wo sie Fußball spielen, wo sie boxen, wo sie alles Mögliche, viele Disziplinen einfach machen, die man eigentlich so nur von Menschen kennt. Und ja, also ich muss sagen, wenn das so weitergeht, bin ich mal gespannt, wohin das führt.
3: Ja, ich eigentlich auch.
0: Sehr gut. Johannes, du klingst ein bisschen müde.
3: Klinge ich das?
0: Ja, weiß ich nicht, musst du wissen. Ich entlasse dich jetzt mal in die Nacht. Mach dir einen schönen Abend.
3: Danke, dir auch so. Tschüss.
0: So, anrufen vom Handy vom Festnetz.
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0: So, wir ziehen weiter und ich bin gespannt. Welche Gegenstände habt ihr verkauft, verschenkt, weggeschmissen und denkt euch heute, ich hätte das so gern zurück? Ja, erzählt mir die Geschichte dazu, um welchen Gegenstand es sich handelt, was damit damals passiert ist. Vielleicht wisst ihr es ja auch gar nicht, vielleicht sagt ihr, das ist einfach nur verschwunden. Ich habe immer noch die Hoffnung, er taucht wieder auf. Das kann natürlich auch sein. Wir gehen in die nächste Leitung. Wen haben wir denn dran? Da ist wer mit der 7-2 am Ende. Guten Abend, wer da? Hallo, hallo. Sagt nichts. Dann gehen wir weiter. Wir haben noch eine 7-2. Hallo, wer ist die andere 7-2?
4: Hallo?
0: Ja, wer ist denn da?
4: Haben Sie mich?
0: Ich höre Sie.
4: Ah, perfekt. Hallo, ich bin die Cecilia.
0: Cecilia?
4: Ja, genau.
0: Wollen wir du sagen?
4: Ja, klar.
0: Oh, danke. Cecilia, woher bist du? Aus welcher Ecke?
4: Aus Mannheim.
0: Ach, da bist du ja wirklich um die Ecke.
4: Ja, klar.
0: Schön. Cecilia, welcher Gegenstand ist es bei dir, dem du hinterher trauerst, also, so ein bisschen?
4: Es ist tatsächlich kein Gegenstand. Es ist tatsächlich mein Ex-Freund.
0: Oh, nee.
4: Kann man das so sagen? Gehört das dazu?
0: Nee, sind heute nur Gegenstände. Nur
4: Gegenstände?
0: Nur materiell, ja. Nur materielle Sachen.
4: Ja, ach so, okay.
0: Was ist es denn bei dir? Was könnte es denn sein, was du früher mal in deiner Kindheit hattest, wo du vielleicht denkst, ah, das war schon cool, hätte ich eigentlich gern wieder. Habe ich damals irgendwie verschenkt oder auf dem Flohmarkt vielleicht verkauft, weil ich mir was Neues kaufen wollte und jetzt denke ich mir so im Nachhinein, Mann, warum eigentlich? Hätte ich jetzt gern zurück.
4: Tatsächlich sind es meine alten Tennisröcke. Also ich bin seit, also ich habe mit, boah, wie alt war ich da? Mit 12, 13, 14, ich habe sehr aktiv Tennis gespielt.
0: Cool.
4: Und ja, aber ich habe es dann irgendwann so im Alter, fand es dann nicht mehr cool und so. Und dann habe ich es halt einfach weggegeben oder verkauft, haben wir es, glaube ich, damals. Und tatsächlich bin ich wirklich viel größer geworden. Ich bin nicht mehr so viel gewachsen. Und die würden mir immer noch passen. Und ich finde es total cool, die auch so anzuziehen, weil die ja immer so eine Hose drunter haben. Und aber ich habe die tatsächlich alle nicht mehr. Und damals gab es noch so coole Farben von Nike zum Beispiel oder mit verschiedenen Mustern. Und die gibt es heute gar nicht mehr, so wie ich die damals hatte.
0: Ich finde auch, dass die Sachen irgendwie früher auch erstens cool waren und zweitens auch eine bessere Qualität hatten. So von der Verarbeitung her. Auch die Markensachen haben nachgelassen, was die Qualität angeht.
4: Aber ja, aber auch tatsächlich von den ganzen Farben.
0: Ja, das stimmt. Und Cecilia, wie bist du damals überhaupt zum Tennis gekommen? Also hattest du Vorbilder? War das so, oder war das so in der Familie, dass deine Mama auch schon Tennis gespielt hat oder der Papa?
4: Ja, also meine Mama hat auf jeden Fall auch Tennis gespielt und es war halt einfach so, dass ich dann halt immer mitgegangen bin und dann hat sich das einfach so ergeben. Ich habe tatsächlich auch noch Hockey gespielt, ich habe getanzt in der Zeit im Verein, ich bin geritten, also ich habe sehr viel gemacht.
0: Und was war deine Lieblingssportart von allen, war dann am Ende Tennis oder was anderes?
4: Also Tennis habe ich echt wirklich sehr gerne gemacht, das würde ich eigentlich jetzt am liebsten auch wieder anfangen, also das habe ich auch vor in Zukunft, aber am liebsten mache ich natürlich Reiten.
0: Also
4: ich habe tatsächlich
0: auch
4: ein eigenes Pferd.
0: Hast du auch?
4: Ja.
0: Oh, okay. Ja. Du bist ja voll sportlich, Mensch. So viele Hobbys nebenbei noch.
4: Ja, aber vieles mache ich auch. Hockey spiele ich zum Beispiel gar nicht mehr. Das habe ich, glaube ich, 9 Jahre lang gespielt. Aber ist da auch alles mit der Zeit irgendwie ein bisschen verflogen.
0: So, weißt du noch, was damals mit dem Tennis-Outfit passiert ist, mit den Röcken? Hast du die damals ja einfach gesagt, Mama, brauche ich nicht mehr? Oder habt ihr die damals verkauft? Wo sind die heute? Was glaubst du? Oder was weißt du?
4: Ich glaube, wir haben die an Freunde weitergegeben, die noch jüngere Kinder hatten. Weil ich habe mit Tennis aufgehört. Ich fand es dann total blöd, Sportarten zu machen und so. Das war so eine kritische Zeit. Aber genau, ich glaube, die haben die alle weggegeben tatsächlich.
0: Und wenn du das heute zurückbekämst, wenn es auch nur ein einziger wäre, was würdest du mit dem machen? Kann man das auch so casual irgendwie so tragen? Oder sagst du, nee, da muss man schon Tennis spielen?
4: Ja, 100%. Ich trage die 100%. Also ich habe jetzt sogar tatsächlich wieder ein paar neue, aber die sind halt alle nur so schlichten Farben, weiß und schwarz. Und ich trage die so casual.
0: Also Basic T-Shirt dazu und dann einfach Sommeroutfit.
4: Genau.
0: Ja, warum eigentlich nicht? kann man
4: und das Tolle ist, die haben immer noch so eine eingenähte Hose unten drunter. Also da kann auch nichts passieren. Dann, dass der Rock hochfliegt oder so, das ist perfekt.
0: Nee, das Tolle ist deine Aussage von vorhin. Und zwar, dass du da immer noch reinpasst. Also wer kann das behaupten? Ich kann es nicht behaupten. Ich passe nicht, pass nicht mehr in die Sachen von früher rein. Ich habe es versucht. Ich habe auch eine Hose, die habe ich nicht weggegeben. Ich weiß auch gar nicht, warum ich die noch zu Hause habe. Die habe ich mir mit 15, 16 gekauft ungefähr. Das war meine erste Hose, mit der ich so feiern gegangen bin, so Party, weißt du? Und ich keine Ahnung, ich kann mich davon nicht trennen, aber die nimmt eigentlich nur Platz weg im Schrank. Und ich habe sie schon mehrmals versucht irgendwie, aber ich kriege den Knopf nicht mehr zu. Ich bin ein bisschen in die Breite gegangen.
4: Ja, aber da hängen ja auch so viele Erinnerungen dran.
0: Ja, voll. Und ja, und ich habe das Gefühl auch, dass wenn man diesen Gegenstand berührt, dass dann auch wieder mehr Erinnerungen kommen. Klingt das komisch?
4: Nee, ich kann es schon irgendwie nachvollziehen.
0: Also nur dran zu denken, klar, weckt auch Erinnerungen, aber wenn du dann auch noch irgendwie so diesen, was auch immer das bei euch für ein Gegenstand ist, dann kann es ja sein, dass dann ja nochmal irgendwie Momente auftauchen, in denen ihr den Gegenstand benutzt habt damals oder Abende, die ihr damit verbracht habt oder in deinem Fall irgendwelche Turniere. Warst du erfolgreich? Hast du so Pokale und sowas noch aus der Zeit? Oder hast du die auch alle weggeschmissen?
4: Nee, also so kleine Pokale, das waren halt keine großen Turniere irgendwie. Ich war ja noch sehr jung, also es war ja nichts Großes, aber so kleine Pokale oder so, wo wir dann in den Runden gespielt haben, das war schon, haben wir noch im Keller irgendwo.
0: Und wie sieht's bei dir mit Gegenständen generell aus? Also würdest du sagen, boah, ich habe voll viele Sachen zu Hause, die ich eigentlich nur habe aus ja, Erinnerungsgründen, emotionalen Gründen, eigentlich brauche ich es gar nicht, eigentlich benutze ich es auch gar nicht, aber ich kann mich davon einfach nicht trennen.
4: Ja, also das haben wir auch viele, meine Mama ist genauso, die hat noch, glaube ich, alle, also die hat noch so viele Sachen, als ich ganz klein war, als ich ein Baby war, die hat die alle die Sachen noch und das ist schon Jahre her. Und auch von meiner kleinen Schwester und so, also meine Mama hat ja wirklich alles, die hat aber auch alles schön geordnet in Kisten und die weiß ganz genau, wo was drin ist. Also die hat auch zu allem noch eine Geschichte und bei uns, also meine Mama ist da sehr schwer mit wegschmeißen, ich glaube, das habe ich von ihr geerbt, dass ich das auch echt sehr schwer kann.
0: Findest du, je mehr sich davon anhäuft und so im Laufe des Lebens kommt ja immer wieder was Neues mit dazu, ist das dann auch irgendwann so eine Belastung, wo du sagst, boah, eigentlich nervt es mich auch so ein bisschen?
4: Kommt drauf an, was für Gegenstände. Also so ich bin halt sehr ein Mensch, der so in Erinnerungen schwebt, wenn man es so sagen kann. Und ich habe auch total viele Sachen von meinem Onkel zum Beispiel, der ist verstorben vor 4 Jahren. Und solche Sachen könnte ich niemals irgendwie hergeben. Also auch wenn die, zum Beispiel die Sachen passen mir gar nicht. Also ich könnte die nie anziehen oder so. Aber das war allein schon ganz schwer, irgendwie sich zu trennen von manchen Sachen von ihm, wo man so wirklich sagt, okay, das braucht keiner mehr. Also ich habe eigentlich gefühlt alles mitgenommen. Und das sind so Sachen, die könnte ich niemals wegschmeißen. Aber so jetzt so normale Klamotten zum Beispiel oder so Sachen, die ich halt ehrlich nicht mehr brauche, wo ich auch jetzt keine emotionale Verbindung zu habe, die... Von denen trenne ich mich gerne.
0: Ich hätte am liebsten einfach so einen XXL-Keller, so eine Lagerhalle, wo ich einfach alle Sachen reinmachen kann, die ich nicht in meiner Wohnung haben möchte, von denen ich mich aber nicht trenne und die ich rein theoretisch auch gerade gar nicht brauche. Und weil der Keller ist einfach viel zu klein. Jeder Keller ist zu klein dafür. Aber
4: ja,
0: irgendwie,
4: 100%.
0: Was willst du machen? Cecilia, ja, dann vielen Dank, dass du noch eine Story gefunden hast. Ich wünsche dir einen schönen Abend und alles Gute.
4: Ich dir auch.
0: Bis bald.
4: Ciao, ciao.
0: Anrufen dürft ihr auch vom Handy vom Festnetz, die Nummer zu mir.
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0: Welcher Gegenstand ist für immer weg, bei dem ihr euch heute aber denkt, warum habe ich das bloß verkauft, verschenkt oder weggeschmissen? Was ist es bei euch? Welche Geschichte verbindet ihr damit? Und warum trauert ihr der Sache heute hinterher? Wen haben wir dran in der nächsten Leitung mit der 9-0? Hallo.
5: Hallo?
0: Ja, wer ist denn da?
5: Boah, krass, dass ich bei dir durchgekommen bin. Verrückt. Hier ist der Omar.
0: Omar, grüß dich. Woher bist du? Aus welcher Ecke?
5: Grüß dich. Ich komme aus Tübingen.
0: Tübingen.
5: Verrückt. Ich hatte schon Jahre.
0: Wie viele?
5: Jahre. Boah. Dich hört man im Gefängnis extrem. Ey, du bist ein richtiger Star da drin.
0: Jetzt kommt die Erklärung, woher du mich kennst.
5: Aus dem Radio.
0: Ja, aus dem Gefängnis. Aus dem Radio im Gefängnis.
5: Manchmal ist man auf Transportzellen, dann hat man keinen Fernseher. und dann hört man dich.
0: Ach,
5: also du bist da drin ein richtiger Held. Ja, ja, kein Witz.
0: For real? Und wo warst du? Wo hast du gesessen?
5: For real. Überall und nirgendwo. Ich will dir gar nicht deine Zeit stehlen.
0: Nein, ich will wissen, wo meine Fans sind. Vielleicht mache ich mal eine Tour in die JVA oder so.
5: Ich gehe auf Baden-Württemberg weit, bist du. Bist auf jeden Fall ein sehr beliebter. Mach genauso weiter. Ich habe überlegt, ach, wenn ich durchkomme, mache ich eine Witzgeschichte. Aber nee, Mann, den Respekt, den zoll ich dir. Du machst einen geilen Job, Mann. Mach genauso weiter.
0: Danke dir.
5: Und
0: sag mir, eine Frage muss ich trotzdem stellen, wenn du jetzt schon mal dran bist.
5: Ja, klar. Ja, klar.
0: Wenn man das abends hört, ne, und da sitzt, was gibt einem das in dem Moment? Oder was bringt einem das?
5: Ich sag dir, ich bin gerade aus Frankfurt Richtung nach Hause. Ich habe keine Lust auf Musik hören. Ich schalte immer dich ein.
0: Nee, ich meine jetzt nicht jetzt. Ich meinte eigentlich so, wenn man so im Gefängnis sitzt und das dann so hört, ob das dann eigentlich eher frustriert, weil man sich denkt, ja, die reden von draußen, aber ich bin drin.
5: Nein, auf gar keinen Fall.
0: Nee?
5: Also insbesondere auf Transportzellen. Du hast ja keinen Fernseher, du hast nichts.
0: Hm.
5: Und du hast auch so eine beruhigende Art, deine Art, wie du mit den Menschen redest. Also manchmal hast du wirklich richtig witzige Leute drin. Ne? Ich denke mir, welche Geduld du mitbringst, ist wirklich unglaublich sympathisch. Ich weiß nicht, deine ganze Art ist einfach sympathisch.
0: Danke, das ist echt lieb von dir. Sehr nett, sehr nett.
5: Wirklich.
0: Omar, also heute geht es um Gegenstände, an denen du, also einen Gegenstand will ich auf jeden Fall hören, den du nicht mehr hast, aber den du gerne zurück hättest. Du hast ihn damals verkauft, verschenkt, weggeschmissen.
5: Oh.
0: Was ist es?
5: Ich traue einem Handy nach, dass die Beamten mir mal im Knast weggenommen haben und nie wieder gegeben haben, aber ansonsten, nein, Spaß beiseite. Ich habe nichts, was ich dem hinterher traue. Ich bin nicht so der Materielle. Da gibt's nichts.
0: Ich hab gehofft, dass heute jemand anruft und genau sowas sagt, dass er oder sie materiell gar keine so eine Bindung irgendwie hat, sondern sagt, ja, ist nicht schlimm, wenn es nicht mehr da ist.
5: Es kommt und geht, wie alles im Leben. Es kommt und geht, wie alles im Leben.
0: Aber wie sieht's aus mit Familienstücken, mit so Familiengegenständen? Ist da auch nichts dabei, wo du sagst, das ist mir schon wichtig?
5: Also die Sachen, die mir wichtig sind, habe ich noch. Die habe ich dann wohl nie weggeschmissen.
0: Mhm.
5: So kann ich es auch sagen.
0: Was ist denn der wichtigste Gegenstand für dich?
5: Boah, den gibt es nicht. Den ich zum Arbeiten brauche oder den ich einfach nur aus...
0: emotionalen Gründen. Wo du emotional dran hängst. Das kann, weißt du was ich, das kann irgendwie ein Ring von deinem Papa sein oder...
5: Ein Klamottenstück, meine erste Jacke vielleicht, die ich mir mal gekauft habe. Die habe ich, neulich habe ich sogar ausgemistet und die Jacke habe ich nicht weggeschmissen. Jetzt hast du was sogar wirklich gefunden. Da habe ich als Kind lange drauf gespart und die habe ich nicht weggeschmissen. Die hängt bei mir immer noch im Schrank.
0: Ja, dann habe ich ja nichts gefunden, weil hättest du jetzt gesagt, die habe ich weggeschmissen, dann hätten wir was. Aber du hast sie ja noch.
5: Nein.
0: Du hast sie ja noch.
5: Ja, die habe ich, aber weggeschmissen habe ich davon nichts, nee.
0: Sonst hast du alle mal nichts, was du... Noch nicht mal dein erstes Auto... Wo du hinterher trauerst?
5: Das hat mir die Polizei auch weggenommen. Das habe ich auch bis heute nie wieder gesehen. Wirklich, kein Witz. Das habe ich nie wieder gesehen.
0: Oma, irgendwann musst du mir aber erzählen, was man dir alles weggenommen hat und warum vor allem.
5: Nein, das ist da, wenn das Thema ist, versuche ich wieder durchzukommen, merkt ihr meine Nummer, dann machen wir mal einen richtig witzigen Talk. Okay. Machen wir einen richtig witzigen.
0: Andere Frage, wenn du in einer Partnerschaft wärst, ne? Vielleicht bist du es ja auch,
5: okay,
0: weiß ich ja nicht.
5: Mit dir reden, komm. Ja, ich bin in der Partnerschaft.
0: So, und die Partnerin sagt zu dir, das ist mir besonders wichtig. Und wäre es dann für dich, also du findest diesen Gegenstand, was auch immer das jetzt ist, nehmen wir mal jetzt irgendwie, was könnte es denn sein? Irgendwas, irgendwie ein Möbelstück zum Beispiel, ein Stuhl oder. Aber du findest das halt einfach hässlich und unnötig. Und sie sagt aber, dass ihr das wichtig ist. Würdest du das respektieren oder würdest du dann sagen, also ganz im Ernst, muss weg. Ich würde es vielleicht verkaufen oder so und würde ihr was Neues holen, was schöner ist?
5: Nein, wenn sie dran hängt, mein Gott, dann lass die Leute doch leben.
0: Also stört dich nicht, wenn andere Menschen an Gegenständen hängen?
5: Nein, auf gar keinen Fall. Finde ich sogar eigentlich ganz cool.
0: Ne? Fühlt es sich freier an, wenn man nicht an Gegenständen hängt, weil man ja theoretisch ja, einfach losziehen kann und man, weißt du, mein Gedanke zum Beispiel, wenn ich mir jetzt vorstelle, so, ich will jetzt woanders auswandern zum Beispiel oder irgendwo anders hin, dann denke ich mir so, boah, ich habe so viele Sachen, wie soll ich denn die da alle da hinbekommen? Da muss ich ja einen Transporter irgendwie organisieren für all die Sachen. Du bist ja voll easy, du sagst, ja, okay, ich verkaufe einfach alles.
5: Ich habe in meinem Leben so oft schon alles verloren, dass ich irgendwann gar keinen Bezug mehr daran hatte oder dafür hatte. Es ist alles, was dich in irgendeiner Art und Weise hält oder dich nicht fort, also was dein Leben schwer macht, musst du einfach wegmachen. Die Gesundheit ist wichtig, das ist daran hängig zum Beispiel. Ich hätte meine Gesundheit weggeschmissen, das ist eine Sache, das wäre was, wo ich sagen würde, oh mein Gott, hätte ich eine, da würde ich hinterher trauen, aber irgendein Gegenstand oder so, gibt es nichts. Wenn es geht, geht's. Wenn es kommt, kommt's. C'est la vie.
0: C'est la vie. Omar, vielen Dank fürs Gespräch. Schönen
5: Hat
0: Abend.
5: Mich gefreut. Ich werde auf jeden Fall weiterzugehen.
0: Mach's gut. Ciao.
5: Ja, ciao.
0: So, anrufen dürft ihr auch vom Handy vom Festnetz.
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0: So, wen haben wir dran? Da ist jemand mit der 7-2. Guten Abend, hallo.
6: Daniel?
0: Das bin ich.
6: Ja, hallo, Conny aus Rastatt.
0: Oh, Conny aus Rastatt. Hallo.
6: Hallo, guten Abend.
0: Wie lange habe ich dich jetzt nicht gehört?
6: Ich war eine Weile mal außerhalb.
0: Aber schon ein paar Monate, kann das sein?
6: Ja, schon ein paar Monate, stimmt.
0: Ich kann das nicht einordnen, aber so mein Gefühl sagt mir das. Conny, schön, dass du da bist. Welcher Gegenstand ist es denn bei dir?
6: Tja, Erinnerung, Schulzeit. Als ich meinen Schulabschluss gemacht habe, haben wir die Bilder gekriegt über die ganze Schulzeit und die habe ich damals alle verrissen oder verschenkt. Und heute bedauere ich es.
0: Ich konnte mir jetzt gerade nicht vorstellen. Also Bilder von der Schulzeit.
6: Während der Schulzeit, ich habe Hauptschulabschluss und da hat man ja Kunstunterricht gehabt oder Zeichnen oder in der Richtung. Und die ganzen Bilder, wo man deine Jahre gemacht hat.
0: Gemalt hat. Wir reden nicht von Fotos, wir reden von Sachen, die du selbst gemalt hast.
6: Selbst gemalte Bilder, ja.
0: Aus deiner Schulzeit.
6: Dann einen Abschluss. Okay. Genau. Und beim Abschluss haben wir die dann bekommen, den kompletten Ordner. Und da habe ich damals Frust gehabt und habe alle verschenkt oder weggeschmissen.
0: Warum?
6: Und das bereue ich.
0: Weil einfach die Schulzeit nicht so prickelnd war, oder warum?
6: Nee, es war eigentlich alles soweit in Ordnung, aber einfach wollte ich nicht. Hat sich erledigt gehabt und entsorgt.
0: Weißt du noch, was das für Motive waren oder weißt du es gar nicht mehr?
6: Ein paar Sachen weiß ich noch. Eins waren Dinosaurier im Wasser drin. Die sind auch jahrelang bei uns in der Schule ausgehängt gewesen. Mhm. Und ja, eins, das war damals mit so Papierschnipsel gemacht und da hatte ich ein Bild gemacht, nicht mit Papierschnipsel, sondern mit ausgestanzten, mit dem Locher aus so Klebepapier und habe einen Schmetterling geklebt gehabt.
0: Jetzt hast du das ja damals alles gemacht, gebastelt, gemalt und so weiter. Du könntest das wieder machen. Warum sagst du irgendwie, oder machst du das sogar? Bist du sogar so kreativ und sagst, ich habe schon wieder ganz viele Bilder bei mir zu Hause hängen, die ich selbst gemacht habe?
6: Das eine oder andere mache ich selber. Ich habe auch die Motive irgendwo im Kopf, aber es sind halt Erinnerungen sozusagen. Menschenskinder, warum hast du das damals weggeworfen?
0: Das ist interessant.
6: War halt einfach eine Kurzschlussreaktion, so nach dem Motto, jetzt sind wir fertig, hat sich erledigt und ist gut. Und ja, in der heutigen Zeit denkt man sich, wieso?
0: Ich versuche mir einfach gerade vorzustellen, du hast du jetzt wieder und was machst du dann damit? Irgendwie, du freust dich irgendwie, dass du das damals selbst gemacht hast, im Alter von vielleicht 14, 15 wahrscheinlich, ne? So ungefähr.
6: Ja.
0: So, und dann, würde ich die jetzt in meine Wohnung hängen oder will ich die einfach nur in einem Ordner haben und mir ab und zu mal angucken? Also bei mir ist es so, dass ich halt im Keller so alte Schulhefte habe, wo ich reingekritzelt habe, welche aber auch, die ich sehr gepflegt habe, wo mir der Unterricht besonders viel Spaß gemacht hat, wo es auch Zeichnungen drin gab. Ich vergleiche das so ein bisschen damit, weil ich mir gerade denke, so, ja, ich will die auch irgendwie nicht wegwerfen, weil ich es ja schön finde, so mal ab und zu reinzugucken.
6: Ja gut, ich habe jetzt auch in letzter Zeit ein bisschen wieder gemalt. Es sind halt einfach Bleistift und Kinderzeichnungen mehr, so von dem her, weil eigentlich zeichnen kann ich nicht. Hm. Und die hebe ich mal jetzt auch im Ordner auf. Und zwei Stück, weil ich kann normal nicht mit Farbe malen, und zwei Stück habe ich mir jetzt sogar aufgehängt. Das habe ich jetzt in den letzten Monaten mal ausprobiert, mal ein bisschen was mit Farbe zu machen. Aber halt alles auch nur mit Bleistift.
0: Ja, das spielt ja gar keine Rolle. Ich weiß, was ich mich frage, ob's. Ich habe mir letztens wieder so eine schöne Doku angeschaut, da ging es um Pflegeheime. War also jetzt vielleicht nicht für jeden was, aber ich fand es irgendwie ganz interessant. Und da ging es halt um die Betreuung und was man dann so macht. Und da wird halt mit vielen dann so Spiele, wird gesungen gemeinsam, ne? Oder da werden auch zum Beispiel so Bastelsachen zusammen gemacht.
6: Ja.
0: Und ich habe mir dann so selber die Frage gestellt, ist das nicht irgendwie verrückt, dass wir als Kinder basteln, malen, zeichnen, singen und so weiter. Dann werden wir irgendwann erwachsen, dann finden wir es uncool. Dann gehen wir zur Schule, machen unsere Ausbildung, kriegen unsere Familie und so weiter. Und basteln findet nicht mehr, oder malen und so kreative Sachen generell jetzt allgemein, findet bei der Mehrheit nicht mehr wirklich viel statt, habe ich das Gefühl. Das ist so wenig bis gar nicht mehr. Und dann frage ich mich, ob wir das nicht wieder öfters machen sollten als Erwachsene.
6: Man sollte es machen, aber man sollte auch ein bisschen Anleitung dazu haben. Wenn man alles allein machen muss und wieder allein schauen muss, gut Bleistift kaufen oder so oder ein Papier kaufen, aber wenn man es doch ein bisschen intensiver machen will, würde ich sagen, der ein oder andere Kurs wäre vielleicht nicht schlecht.
0: Meinst du?
6: Farbzusammenstellung und ich weiß es nicht.
0: Dann wird es mir wieder
6: ich
0: ein bisschen zu.
6: Ich habe es bei mir gemerkt, gerade Umgang mit der Farbe als solches, da habe ich meine Probleme und da wäre es vielleicht besser, wenn man ein bisschen Informationen irgendwo herbekommen wird.
0: Conny hat also Ansprüche an Kunst.
6: Ja, irgendwo setzt man sich ja selber einen Anspruch. Man will halt schon, dass es auch einigermaßen nach dem aussieht, was man sich eigentlich gerade im Kopf vorstellt. Und wenn man dann irgendwo gerade mit Kritzeleien anfängt und überhaupt nichts dabei rauskommt, das wäre dann ärgerlich. Oder vor allem, wenn man halt wirklich mit anderen Farben umgehen will, wenn man dann wirklich wenn man merkt, okay, es klappt als solches und dann sagt man, okay, man will vielleicht mit Ölfarben oder mit Aquarellfarben oder sonst irgendwas machen. Wäre vielleicht doch schön, wenn man den einen oder anderen Kniff hätte.
0: Wie haben denn damals deine Eltern auf deine Kunst reagiert? Fanden die das toll oder haben die das kritisiert und gesagt, das geht noch schöner, Conny, das ist noch nicht perfekt genug?
6: Nee, war eigentlich, es war meins. Ich habe eigentlich wenig Kommentar dazu gekriegt. Vielleicht habe ich mich deswegen auch so relativ schnell davon auch getrennt.
0: Hast du auch für andere sowas gemacht? Also für Freunde oder für die Familie oder eher weniger?
6: Nee, ist eigentlich nur für mich.
0: Schade, warum?
6: Ich zeichne nur für mich. Weil ich eigentlich der Meinung bin, dass ich es eigentlich nicht kann. Und ich sage eigentlich, für jemand anderes was weiterzugeben, dann soll das eigentlich schon was darstellen. Und wenn man selber nicht damit zufrieden ist, nachher irgendwas an jemanden weiterzugeben. Obwohl, ich habe mal zwei Bilder jetzt, gerade das eine Farbe mit Farbe, das habe ich an jemand geschickt. Da habe ich gemeint, guck mal, was ich da gemacht habe. Und da kam der Kommentar, ey, super, und mach weiter. Und warum hast du das nicht schon früher gemacht? Aber im Moment mache ich es eigentlich nur für mich. Rein als Beschäftigungstherapie, bevor es zu langweilig wird.
0: Okay. Dann, Hauptsache, es erfreut dich, Conny. Und falls es irgendwie nicht perfekt ist, mir hat heute Conny aus Rastatt gesagt, einfach mal einen Kurs buchen.
6: Am besten, ja.
0: Dir einen schönen Abend, alles Gute, bis bald.
6: Umgang mit Material. Daniel, tschüss. Danke und ich wünsche dir auch einen schönen Abend. Ciao. Tschüss.
0: So, anrufen dürft ihr auch vom Handy vom Festnetz die Nummer zu mir.
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0: Interessant, was für Gegenstände das sind. Wir haben von Mario das T-Shirt von den Toten Hosen. Wir haben von Johannes den Goldsticker, den Panini-Goldsticker von der WM. Von Cecilia die Tennisröcke aus ihrer Tenniszeit. Bei Oma nix, der braucht nix, hat er gesagt. Und er hängt auch nix hinterher, was vielleicht aber auch so ein bisschen mit seinem Werdegang zu tun hat. Und dann haben wir jetzt gerade noch die Geschichte gehört, wo es um einen Ordner mit selbstgemalten Bildern geht. Ja, ich bin gespannt. Was ist es bei euch? Nennt mir einen Gegenstand, den ihr vermisst, den ihr gerne zurück hättet. Ihr habt ihn verkauft oder ihr habt ihn verschenkt oder ihr habt ihn weggeschmissen. Was steckt dahinter? So, jetzt gehen wir in die nächste Leitung. Wen haben wir dran? Da ist Dietmar aus Gelsenkirchen.
7: Hallo.
0: Hallo Dietmar.
7: Ja, ich habe mal ein T-Shirt verloren, und zwar ein Show-T-Shirt hier. Von Iron Maiden, Somewhere in Times. Das war mein allererstes Konzert, 86 Oktober in der Grugerhalle Essen.
0: Von Iron Maiden?
7: Ja.
0: 86?
7: Das Tour-Shirt, ja, 86.
0: Ach du meine Güte, da bin ich ja gerade gekommen. Da warst du schon auf dem Konzert unterwegs, oder wie?
7: Ja, da war ich aber schon fast 27.
0: 86 warst du 27?
7: Wurde. Kurz, wenige Tage später, das war Ende Oktober. Nee, Moment mal, das war Ende November, genau, Ende November. Und am letzten November bin ich dann 27 geworden. Kurz davor war Iron Maiden, Somewhere in Times, von Arbeitskollegen eingeladen worden. Und die haben mich später mal gefragt, sag mal, mit fast 27 dein erstes Konzert? Was hast du in der Vorzeit gemacht? Warst du da im Knast oder im Wachkoma? Weil ich, nee, das hat sich so ergeben, ne? Weil die anderen, die waren ja auf zig Konzerten schon, ne? Hallo?
0: Ja, ich höre dir zu.
7: Also.
0: Aber du noch nicht. Du warst mit 27 auf deinem ersten. Und war das T-Shirt damals eins, das du dir auf dem Konzert selbst gekauft hast? Oder kam das noch anders zu dir?
7: Auf dem Konzert selbst gekauft. Okay. Ich wollte auch 3 Tage später umziehen. Und in der Pause, die Vorgruppe war WISP aus Kalifornien. Danach in der Umbaupause sind wir da rumgeklettert und weiter nach oben in die Ränge, und da war so eine Stufe, die war vielleicht 1 Zentimeter hoch, ganz die untere Stufe, und ich habe immer zugesehen, dass ich da nicht möglichst nicht wegknicke, und genau das ist mir passiert, einmal mit dem linken Fuß um, das volle Körpergewicht drauf, nur noch Sterne, aber egal dann, ne? Mit dem dicken Fuß dann, da waren Bänderriss, alle Bänder links durch. Der Umzug hat sich dann verzogen. Ich hatte dann erst mal 6 Wochen Gips. Aber einen Männer habe ich mir nicht entgehen lassen. Das war erstmal der Schlagzeuger. Der verschwand dann erstmal oben auf so einem, haben sie aufgepumpt, einen Riesenkopf von Eddie.
0: Gibt's das Konzert noch irgendwo auf YouTube oder so anzugucken?
7: Ja, aber hundertprozentig.
0: Wo war das? In welcher Stadt?
7: Essen, Grugerhalle.
0: In Essen damals, 86. Iron Maiden. Okay, guck
7: Ende
0: ich mal.
7: November.
0: Guck ich mal, ob ich es finde.
7: Und auf den Handflächen, die wurden ebenfalls aufgepumpt, die Gitarristen rechts und links. Und vorne der Sänger Bruce Dickinson mit so einer riesen Laserkanone, der so einen blauen Strahl in die Decke feuerte. Natürlich nicht ins Publikum, ne? Ich glaube, das hätte ein paar Sehschäden gegeben. Ne? Aber das war
0: das
7: wirklich...
0: Das gab es damals schon technisch? 86?
7: Ja.
0: Laser? Ich dachte, das sind diese ganzen Laser...
7: So eine riesen Laserkanone da, ne? Mindestens 2 Meter lang oder so haben sie da aufgebaut. Und er war der Einzige, der da nicht irgendwie auf der Fläche stand, die aufgepumpt wurde. Der Kopf vom Eddie war riesig, oben drauf der Schlagzeuger auf dem Kopf. Das wurde so, während die alle spielten, aufgepumpt. Der Schlagzeuger verschwand dann in lichte Höhen sozusagen. Den konnte man aber immer noch sehen, auf dem Kopf vom Eddie. Und der Eddie war ja so das Skelett eben auf Science Fiction aufgemacht, ne? Mit einer Laserwaffe, ne? Und so einem Helm, Astronautenhelm. Also das war das Beste, was ich jemals von einem Maiden gesehen habe. Ich meine, klar, gibt Leute, die sagen, ja, musikalisch und war dies und das und Power Slave und so weiter. Besser das Album, aber ich fand das super, das Konzert. Ne?
0: Das war die Hauptsache. Warst du seitdem mal wieder da oder war das bis heute dein einziges?
7: Nein. Einen Maiden habe ich noch ein zweites Mal gesehen. Ich habe da hier einen ehemaligen Arbeitskollegen, der hat eine eigene Band, der war auch Maiden-Fan. Ich weiß nicht, ob der Sodom was sagt.
0: Nee, ich habe noch nicht mal die Vorband, die du vor dem nanntest, habe ich auch nicht gekannt.
7: WASP, Wasp, kam aus Kalifornien. Die hatten keine großartige Bühnenshow. Die hatten aber mal eine Bühnenshow, als sie noch unbekannter waren. Auf der Bühne, Jungfrauen vergewaltigt, Mönche erschossen, Fleisch ins Publikum geworfen.
0: Ach du meine Güte.
7: Das hatten sie aber dann als Bekannte, wurden eingestellt. Ne? Und ein
0: Mädchen. Wäre heute auch nicht mehr möglich.
7: Nee, die hatten ja auch in den USA einen Skandal. Da hatte ein Jugendlicher mal Leute erschossen, und vor Gericht hat er sich dann gewehrt und hat gesagt, ja, er wäre beeinflusst gewesen von diesem Eddie, von Iron Maiden und von satanischen Schriften. Und dann gab es eine Protestaktion, aber nur in den USA, nicht in England oder Europa, obwohl die dann Hunderte von Iron Maiden-Alben verbrannt haben. Ich war nämlich noch vor kurzem im Kino, die Iron Maiden-Geschichte, da haben die das erwähnt. Da gab es auch Filmmaterial darüber, über die Verbrennung von Alben und dass so einige in den USA dann doof gespielt haben.
0: Die Iron Maiden-Geschichte, okay.
7: Ist ja verfilmt worden, da war ich noch vor ein paar Monaten im Kino drin.
0: Okay, ja cool. Habe ich auch noch nicht gesehen. Muss ich mir auch mal anschauen.
7: Wurde im Kino gezeigt vor ein paar Monaten. Der Film Iron Maiden, absolut klasse, kann ich nur empfehlen. Die ganze Bandgeschichte. Ne? Die hatten ja auch zeitweise einen Durchhänger. Da haben die in den USA da vor knapp 2000 Leuten gespielt. Und da hätten wir reingepasst. Und da hatten die irgendwie einen Durchhänger. Und dann plötzlich ging es wieder richtig berghoch. Die haben ja auch ein eigenes Flugzeug. So eine riesige Boeing. Ne? Ich glaube, der Bruce Dickinson, der ist Pilot. Der hat extra den Pilotenschein gemacht. Und die haben mal gezeigt, wie klein der Regierungsflieger von der Merkel ist. Der stand per Zufall am gleichen Flughafen und dahinter die riesen Boeing von Iron Maiden mit Schriftzug.
0: Er muss ein bisschen protziger sein. Dietmar, was ist aus dem Shirt geworden eigentlich?
7: Das ist das Dumme. Ich habe mal meine T-Shirts so aussortiert und wollte das Iron Maiden natürlich behalten. Da passe ich zwar nicht mehr rein, aber... Ne? Und dabei muss es wohl in den Stapel gelangt sein, den ich entsorgt habe. Dummerweise, ich habe dann danach zigmal alles nochmal den Schrank durchwühlt und hier und da und in jede Ecke und ne. Aber nee, ich habe es nicht mehr wiedergefunden. Das ist ungefähr so vor 10 Jahren passiert. Ne? Das ist natürlich schade. Ich war kurz davor, das Hinterglas rahmen zu lassen und mir an die Wand zu hängen.
0: Ja gut, also mit anderen Worten, das heißt, der aktuelle Stand ist unbekannt. Wir wissen nicht, ob es noch da ist. Es könnte rein theoretisch noch da sein. Oder ist es ausgeschlossen?
7: Ja, ich würde sagen, das ist ausgeschlossen, weil ich habe in meiner ganzen Wohnung, also ich habe da alles vom Kopf gestellt. Und das Blöde ist, ich habe reichlich T-Shirts aussortiert und auch ein paar Hemden dazu und so weiter. Und irgendwie in dem Kuddelmuddel habe ich dann so ein paar T-Shirts, die okay waren, behalten. Und den Rest mit den Hemden, alles, was nicht passte, zack und weg.
0: Und wahrscheinlich war es darunter. Okay.
7: Ja, genau. Ne? Weil ich habe es nicht mehr wiedergefunden. Ne? Und das T-Shirt, das hatte ich ja nur an dem Tag an, wo diese Tour stattfand. Also an dem Tag in Essen. Ne? Das habe ich mir vor dem Konzert gekauft. Und danach selbstverständlich nie wieder getragen, nie gewaschen, nichts. Ne? Immer schön aufbewahrt. Das hätte ich gerne hinter Glas und an der Wand. Da habe ich leider zu spät drüber nachgedacht.
0: Aber ohne Autogramme?
7: Ohne Autogramme, ja, das wäre gar nicht möglich gewesen. Ne?
0: Hast du noch die Tickets?
7: Die Tickets habe ich leider nicht mehr.
0: Auch nicht mehr? Ach. Das wär noch cool gewesen, wenn du die noch so unter die Glasscheibe gemacht hättest.
7: Also was ich habe, sind in den 90er Jahren bin ich ja mit Sodom öfter mal mitgefahren, dreimal in Wacken, beim Dynamite. Vor Wacken war ja in den Niederlanden das Dynamite oben her und so weiter. Dann war ich auch mal mit denen in Österreich und einmal sogar in Tombstone, Arizona. Und der hatte da einen Kollegen, der in seiner Band spielte. Der hatte eine eigene Band, die nannte sich Desperados. Ennio Morricone trifft Heavy Metal. Und der hat, glaube ich, auch schon fünf. Der kommt aus eurer Ecke da, Dossenheim, Heidelberg. Und der hat schon das fünfte Album rausgebracht mit Desperados. Und das hat wirklich Spaß gemacht da in Tombstone. Alle als Cowboys verkleidet durch die Gegend gelaufen. In Arizona, in Phoenix, in der Hauptstadt, haben wir uns da eingekleidet mit Stetson, $70. Aber so ein diese Staubmäntel aus Schwimmen ist wie vom Tod. Ah, die haben nichts gekostet, ne? $19 oder sowas, ne?
0: Dann kannst du dir was Neues holen. Vielleicht kannst du das dann einrahmen.
7: Ja, gut, ich kann mir das, ja, aber irgendwie, klar, ich kann mir natürlich die ganzen Tour-Shirts, die kann man sich ja kaufen und so weiter, ne?
0: Ja, es gibt die ja jetzt auch wieder als Neuauflage. Ich bin so ein bisschen irritiert, weil ich nicht weiß, so, das ist ja nicht dasselbe, wenn du dir heute im Klamottenladen so ein Iron Maiden-Shirt, wo draufsteht, die Tour 86, dann ist das ja logischerweise eine neue Produktion. Das ist ja nicht die Originalproduktion von früher.
7: Darum geht's. Also,
0: aber es ist gerade wieder voll im Trend. Also diese alten Shirts, Nirvana, Queen, das sind alles so Shirts. Ja, genau. Die tauchen alle plötzlich wieder auf.
7: Ja, das ist richtig. die verkaufen sich auch wahnsinnig gut und dann, die sieht man ja auch so auf jedem Konzert, ne? Dass es da Stände gibt, da kannst du dann die ganzen anderen Sachen kaufen, also bei größeren Veranstaltungen, ne?
0: Ja. Dietmar, hat mir Spaß gemacht. Ich wünsche dir einen schönen Abend.
7: Alles ja, danke gleichfalls, ne?
0: Bis bald.
7: Tschüss, schönen Abend noch, ne?
0: Jo, ciao. Anrufen dürft ihr auch vom Handy und vom Festnetz. Heute geht es um Gegenstände, die ihr verschenkt, verkauft oder weggeschmissen habt und die ihr gerne zurück hättet.
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0: Weil ihr gemerkt habt, war vielleicht doch ein Fehler. Ich hänge vielleicht doch mehr, als ich gedacht habe an diesem Gegenstand. Und vielleicht ist es ja auch rein zufällig damals passiert, unbeabsichtigt, so wie gerade eben gehört. Der Dietmar hat eigentlich nur aussortiert und wahrscheinlich ist ihm das Lieblingsshirt da zum Opfer gefallen.

0: Spitzname. Du hast Daniel Abschiebig gekriegt, ne? Aber mehr.
1: Was ist dein Spitzname oder was ist das?
0: Ist einer der Spitznamen, die, ja, die habe ich meistens auf der Stirn.
1: Woher hast du den? Kannst du das Radio noch runterdrehen? Ich höre leider im Hintergrund sehr störende Geräusche.
0: So, dann gehe ich zur Seite. Ich bin noch draußen ein bisschen am Mörteln.
1: Bla, wo kommt dein Spitzname her? Kommt der von viel Blabla? Ah,
0: der kommt von der Serie Lucifer. Der heißt der Morningstar und ich nenne mich da gerne mal Bla Morningstar.
1: Und also ich kenne die Serie, ist einer, also die habe ich damals gern geschaut. So, ich glaube, die ist inzwischen sogar schon fertig. Ich glaube, da gibt es keine neuen Staffeln mehr, leider.
0: Nee, aber da gibt es vorher
1: lief. Gibt es da einen Charakter, der Bla Suki heißt?
0: Steakhouse, die noch viel crazier sind, wo auch. Also, worauf ich hinaus wollte, die Story, bevor ich sie vergesse, ist, ich habe Verwandte bei Dresden, bin da mit 14 hin, während der Schulzeit, Ferien, und habe dann gekniffen bei einem Liebesangebot von einer Freundin von meiner Cousine. Und ich bin nur froh, dass ich mir nichts anhängen lassen habe. Naja, auf jeden Fall haben die nicht mehr mit mir geredet, die Verwandten, weil die dachten, ich wäre ein Schwuchtel. Aber mir egal, ich habe einfach Muffe gehabt, in dem Alter schon was zu versorgen. Dann habe ich den, da habe ich auch schon Zeitung ausgetragen, weil wir Taschengeld so erhöhen konnten. Da habe ich dann mal so die Bravos, die übrig geblieben sind, da haben die sich sehr drüber gefreut, hingeschickt. Aber naja, ich fand, ich musste mir ein bisschen mehr geben, damit mein Gewissen da irgendwie Ruhe ist. Ich wollte mich dahin nicht mehr äußern, weil die waren also wirklich sehr, sehr sympathisch bis zu dem Augenblick, wo ich gesagt habe, nee, ich gehe mal lieber schlafen. Und dann habe ich meine ganze Star Wars-Sammlung dahin geschickt.
1: Ich konnte dir gar nicht folgen. Ich habe das Gefühl, ich bin gerade auf einem LSD-Trip. Also das ist.
0: Also ich habe
1: nicht mitbekommen, um was es gerade geht. Ich habe das Dresden, Frau verliebt alles, oder dann doch nicht verliebt.
0: Alles an von Star Wars geschickt. Das ärgert mich.
1: Wem hast du das geschickt?
0: Meinen Verwandten.
1: Deine ganze Star Wars-Sammlung hast du den Verwandten nach Dresden geschickt.
0: Ja, bei Dresden, ja.
1: Bei Dresden. Und du selber bist aber nicht aus Dresden, sondern?
0: Ja, so Richtung Ruhrgebiet. Sag mal, Köln in so einem Kupferkeller.
1: So, wie alt warst du denn? Also du hast dich dann irgendwann mal von deiner Star Wars-Sammlung getrennt, weil du gesagt hast, ich bin jetzt alt genug, ich brauche das nicht mehr, oder?
0: Ich wollte denen also richtig was Wertvolles schicken. Also, ich habe also da mehrere, auch in meinem Alter da mehrere Verwandte, habe gedacht, damit sind die ganz weit vorne. Und so ein Mercedes-Stern vom Schrottplatz, ja, das war der Wahnsinn. Aber diese Star Wars-Sachen, unheimlich, also einen riesigen Koffer habe ich da hingeschickt. Mit allem, was es gab. Da habe ich also ein bisschen auch geblutet, gesagt, nee, komm, dann haben die endlich mal was richtig Tolles, so wo man hier in Nordrhein-Westfalen ganz weit vorne mit ist. Ja, aber leider haben die damit gar nicht gewusst, umzugehen, haben es weggeschmissen oder weiter verschenkt.
1: Wann war das denn, Bla? Also von welcher Zeit reden wir gerade? Genau.
0: Was weiß ich nicht mehr genau, nö. Tut mir leid, das mit den Jahreszahlen, das habe ich noch nie gehabt.
1: Das ist nicht schlimm. Wie alt bist du denn heute?
0: Boah, nee, lass mal's, Alter. Das wäre das Nächste, was ich verliere, meine Würde.
1: Ach so, okay.
0: Ach so, ach sehr.
1: Ja, dann weiß ich auch gar nicht, was ich fragen soll, wenn du mit den Details...
0: Du bist halt.
1: Wir reden gleich weiter. Ihr könnt eine kurze Pause machen. Bis gleich.
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0: immer weg, bei dem ihr heute aber noch denkt, warum habe ich das damals bloß verkauft, verschenkt oder weggeschmissen? Gesprochen habe ich gerade mit Bla, der nicht mehr in der Leitung ist, aber der hat seinen Verwandten in Dresden einen großen Koffer mit seiner gesamten Star Wars Sammlung geschickt. Er weiß nicht mehr, wie alt er ist, wann er das verschickt hat und in welchem Jahr das war, aber er meinte damals, das ist das Wertvollste, was ich besitze und die werden sich mit Sicherheit freuen und das wertschätzen. Dem war aber anscheinend nicht so. Die haben das wahrscheinlich verkauft, verschenkt oder irgendwas anderes damit gemacht. Auch da unbekannt, was daraus geworden ist und ja, auch sehr ärgerlich. Hätte zwar noch gerne gewusst, ja, warum er das überhaupt verschickt, wenn er das so wertvoll findet. Beziehungsweise, man fragt ja vorher auch so, könnt ihr was damit anfangen? Ist das überhaupt was für euch? Aber gut, wir werden es vielleicht irgendwann erfahren. Jetzt gehen wir erstmal in die nächste Leitung und ihr könnt anrufen und mir eure Geschichte erzählen. Bei mir ist als nächstes Tanja aus Kaiserslautern. Grüß dich, Tanja.
1: Hi, Daniel.
0: Hallo. So, Tanja, was ist es bei dir für ein Gegenstand?
1: Also, ich habe ein Familienerbstück verkauft auf dem Flohmarkt.
0: Was ist es denn für eins?
1: Es war eine Vase.
0: Eine Vase aus der Familie.
1: Die Lieblingsvase meiner Oma, die von ihrer Mutter, also von meiner Uroma stammte. Ich das aber nicht wusste und bin da im, hab gesagt, ich mache Flohmarkt und dann war ich bei meiner Oma und hat sie gemeint, ich darf im Keller mal gucken, was ich noch so brauchen könnte. Und dann habe ich alles Mögliche eingepackt, unter anderem auch diese Vase. Die war übrigens potthässlich. Die habe ich damals für, keine Ahnung, 5 Mark auf dem Flohmarkt verkauft.
0: Wie groß war die?
1: Wie groß war die? 80 Zentimeter, 70, 80 Zentimeter. So eine.
0: Ah, schon groß. Okay, ich habe jetzt mit so einer kleinen Vase, so groß wie ein Schuhkarton gerechnet. Aber nee, wir reden von 2,5 Schuhkartons. Okay.
1: Ja, so eine Bodenvase, ne, war das.
0: Wie war sie verziert? Wie sah sie aus?
1: Braun-weiß und beige, so verschnörkelt war die.
0: Also richtig Oma-like, oder wie?
1: Richtig Oma-Style, ja. Also ich habe danach rausgeguckt und die hat meine Uroma sogar selbst irgendwie gemacht.
0: Was?
1: Oder mit, ja, super.
0: Das macht's noch schlimmer, Tanja.
1: Monate später sucht meine Oma diese Vase. Da war ich, wie alt war ich da? 19, 20. Und dann sucht sie diese Vase und ich denke, was suchst du denn? Ich suche die Vase von meiner Mutter, von deiner Uroma. Die hat sie mir, die hat sie aufgehoben, die hat sie damals gemacht. Und sag ich, wie sah die denn aus? Dann sind wir in den Keller. Sag ich, nein, oh, da ist mir ganz anders geworden. Ich dachte, Mist, was mache ich denn jetzt? Sag ich, ja, Oma, ist sie vielleicht kaputt gegangen oder so? Nein, nein, die war eingepackt da hinten im Regal. Sag ich, ja, dann habe ich sie mit auf den Flohmarkt genommen. Die ist jetzt weg.
0: Oh je. Die Urgroßmutter hat sie selbst noch getöpfert. Oder wie nennt man das denn?
1: Genau.
0: Getöpfert, oder? Sag mal bei einer Vase.
1: Ja.
0: Und Tanja hat sie für 5 Euro verscherbelt.
1: 5 Mark. Das war noch D-Mark.
0: Mark für 2,50 Euro verscherbelt.
1: Ja.
0: Inflationsbereinigt 50 Cent wahrscheinlich. Okay, aber das ist natürlich blöd. Was ist denn dann passiert, familientechnisch? Hat sie dann kein Wort mehr mit dir gesprochen?
1: Oh, was heißt das? Die war halt erst mal sauer, wie. Und dann dachte sie, sie ist auch selber schuld, weil sie hätte ja mit runtergehen können. Und ja, meine Mutter hat dann auch gesagt, das war die schönste Vase. Die war noch von ihrer Oma und meiner Uroma, wie ich auf die Idee habe. Ich wusste es ja gar nicht. Hätte ich gewusst, hätte ich die gar nicht mitgenommen, wahrscheinlich, ja. Ich dachte nur, was ist denn das für eine hässliche Vase? Komm, die nehmen wir mit, die nimmt da Platz weg. Fort mit.
0: Kanntest du deine Urgroßmutter oder hast du die nie kennengelernt?
1: Nein, die kannte ich nicht.
0: Und trotzdem hattest du eine Vase von ihr?
1: Ja.
0: Betonung auf
1: hatte. Immer noch hätte. Hatte, genau.
0: Jetzt lautet das Thema ja heute, dass wir den Gegenstand zurück wollen. Willst du ihn immer noch zurück? Lebt die Großmutter noch eigentlich? Deine Großmutter, meine ich jetzt?
1: Meine Oma lebt nicht mehr, nein.
0: Das heißt, du willst aber trotzdem die Vase zurück. Als was denn? Als Erinnerung oder wie?
1: Nee, ich will die nicht zurück. Ich wollte es nur erzählen.
0: Ach so.
1: Dass ich das halt verschenkt habe. Also
0: verkauft.
1: Auf der einen Seite bin ich froh, dass sie weg ist. Hätte ich die jetzt immer noch bei mir im Keller stehen. Ich hätte nicht in die Wohnung gestellt, auch nicht, wenn ich wüsste, dass die meine Urgroßoma gehört hat.
0: Ach so, aber ich dachte, also, aber darum geht es doch eigentlich. Ich dachte, dass man so einen Gegenstand dann zurück will, weil man dann sagt, ja, das ist
1: ja,
0: doch irgendwie
1: also
0: eine Bedeutung.
1: Mal, also ich denke schon manchmal drüber nach, was denn wäre, wenn ich die noch hätte. Ob ich die jetzt aufgehoben hätte oder was auch immer, ja. Oder ob ich die überhaupt bekommen hätte, weil mein Onkel ja auch oder so die wollte, ne?
0: Ist halt ein Unikat.
1: Die damals auch haben.
0: Das ist das Besondere
1: ja
0: an der. Die gibt's nicht im schwedischen Einrichtungshaus. Die gibt's nur bei
1: Nein.
0: Tanjas Urgroßmutter, die es leider auch nicht mehr nachproduzieren kann.
1: Ja, schon irgendwo.
0: Oh, das bringt mich gerade auf die Idee. Vielleicht ist das die Lösung, Tanja. Du fängst jetzt, wie bei Nachricht von Sam oder wie das heißt, bei Ghost, du töpferst jetzt selber so ein Ding.
1: Auf jeden Fall.
0: Nee, ist nicht so deins?
1: Gleich morgen, nein.
0: Warum nicht? Bist du nicht so begabt darin?
1: Das ist ja aber dann nicht diese Vase, verstehst du?
0: Das ist ja nicht schlimm, aber es ist dann wieder ein neues Familienerbstück, was man dann weiterreichen kann. Am besten, du schreibst deinen Namen unten rein. In Großbuchstaben.
1: Mein Familienerbstück, was ich hatte, was ich selbst gemacht habe, das war auch mal in der Schule. Auch so ein, ja, wie so ein, nicht direkt eine Vase, war zu eng oben. Also ein, keine Ahnung, wie ich es nennen soll, aus Ton haben wir das gemacht, ne?
0: Mhm.
1: So ein Gefäß. Und das hat die Katze runtergeschmissen.
0: Und dann war es vorbei.
1: Da war ich traurig, ja, in einem Moment schon.
0: Hattet ihr Töpfern damals in der Schule?
1: Ja.
0: Echt?
1: Mhm.
0: Aber ich glaube, wir hatten das wirklich nur ganz kurz. Ich kann mich nämlich nur an so einen ganz...
1: Ja, nicht lange. Wir hatten das in der AG da.
0: Ja, genau.
1: War auch Töpfern mit dabei, genau.
0: Und was hast du damals getöpfert?
1: Ja, dieses sollte eigentlich eine Vase sein, war dann aber oben viel zu schmal, um eine Blume reinzustecken. So. Also eine Blume hat wahrscheinlich reingepasst, aber mehr auch nicht. Und die stand dann da, ja, war schön angemalt und...
0: Ich habe damals meiner Mom eine Kaffeetasse getöpfert, das weiß ich noch. Viele meiner Mitschüler, denen war das, glaube ich, zu schwer. Die haben ihren Eltern oder ihrer Mutter besser gesagt, viele haben es für die Mama gemacht. Und viele haben der Mama einen Aschenbecher getöpfert. Ich muss sagen, dass ich das heute rückblickend sehr traurig finde, weil das irgendwie sehr viel über die Familiensituation aussagt. So, weißt du, so ein Aschenbecher, wo dann steht, Mama, hab dich lieb, mit Name.
1: Ja.
0: Ein Aschenbecher.
1: Ja.
0: Schon irgendwie traurig.
1: Arm, ja.
0: Schon irgendwie traurig.
1: Mhm.
0: Naja. Aber ist einfach. Geht einfacher als eine Tasse.
1: Aber ich habe auch was verkauft, was ich heute bereue.
0: Was denn?
1: Und zwar mein BMW E30 Cabriolet von 1990.
0: Was ist mit dem passiert?
1: Baujahr 90. Den habe ich verkauft.
0: Ja, aber was war? Warum hast du den verkauft?
1: Kaufen.
0: Ach so, einfach satt gesehen.
1: Der ist in die Jahre gekommen und ich wollte was Neueres. Wollte kein Cabrio mehr.
0: Aber der lief noch, also der hat keine Probleme gemacht.
1: Der lief noch, ja. Den habe ich verkauft. Schwarz mit beigen Ledersitzen. Ja.
0: Und heute hättest du ihn gerne als schön Wochenende oder so schön Wetterauto oder was? Fürs Wochenende?
1: Einfach nur in der Garage. Aber der ist ja eine Menge wert, ne? Mittlerweile sind die ja.
0: Wenn die noch gut in Schuss sind, ja. Wenn er jetzt nur in der Garage steht, wäre ein bisschen schade drum. Muss auch ein bisschen bewegt werden, ne?
1: Ja, einfach. Ja, vielleicht, ja, zum Wochenende mal ein bisschen rumfahren damit, ja.
0: Würdest du dir nochmal so einen holen, wenn du ihn irgendwo siehst und das Preis-Leistungs-Verhältnis gut ist?
1: Nein.
0: Nee?
1: Nein, ich weiß nicht.
0: Weil es ja nicht der ist, den du hattest.
1: Ist nicht der, ja genau. Es war mein erstes eigenes gefinanziertes Auto gewesen.
0: Meinst du, der rollt noch irgendwo oder glaubst du, der ist schon verschrottet?
1: Das habe ich mich auch schon oft gefragt, ob der wohl noch irgendwo rumfährt.
0: Ich frag mich das jedes Mal, wenn ich mein Kennzeichen wechsle, was ja immer mit dem neuen Auto kommt, irgendwie, der Wechsel. Wo, bis mir dann jemand gesagt hat, du kannst theoretisch das alte Kennzeichen behalten. Aber manchmal ist der Abstand zwischen meinem Auto, was ich habe, und dem nächsten, was ich hole, dafür gehen auch mal 3-4 Monate, wo ich keins habe. Und ich habe mich immer gefragt, wie das funktionieren soll mit dem Ummelden. Aber es geht anscheinend. Irgendwie kann man das anscheinend reservieren.
1: Du
0: oder?
1: Kannst dir ein Wunschkennzeichen reservieren lassen, genau.
0: Ja, nee, das Bestehende. Dass man das Bestehende behält, bis man ein neues hat.
1: Kann man, ja. Muss man dann...
0: Das geht.
1: Eine Reservierungsgebühr bezahlen, ja.
0: Weil da habe ich mich immer gefragt, so... wer fährt damit rum? Und das ist mir ein einziges Mal passiert, dass ich auf der Autobahn war und plötzlich sah ich rechts von mir einen Motorradfahrer, der mein altes Autokennzeichen hatte.
1: Okay.
0: Das war irgendwie crazy, das so zu sehen. Weil es ja noch gar nicht so lange her war. War ja erst irgendwie so, weiß ich nicht, ein halbes Jahr her. So schnell kann es gehen.
1: Bei uns haben sie auch alles gleiche Kennzeichen. Also ich habe TV, mein Mann hat MV, mein Sohn hat KV und mein anderer Sohn hat JV. Also,
0: hast du das noch von deinem BMW E30, das Kennzeichen?
1: Nein.
0: Ne? Ach, das ist doch cool, wenn man so diese Kennzeichen... Ich bin wahrscheinlich einfach nur ein Messi, ich sammle einfach jeden Kram. Ich habe noch so die ganzen Nummernschilder von den Autos.
1: Ich habe die mit heimgenommen, das weiß ich noch. Aber wo die hingekommen sind, irgendwann waren die weg. Keine Ahnung. Bin eigentlich so jemand, der nicht darin aufhebt, weißt du?
0: Ja, aber ich hatte ursprünglich mal so die Idee gehabt, ich mache mir mal so ein Hobby, so eine Man's Cave, ne? so eine Männerhöhle, wo man dann so zocken kann. Und dann mache ich so eine kleine Minibar und über der Bar mache ich dann so richtig schön Coyote-Ugly-mäßig die ganzen Nummernschilder.
1: Männerkrankheit.
0: So die ganzen Nummernschilder aus der ganzen Zeit, ja, die man so hatte. Ja. Eine Männerkrankheit nennst du das?
1: Mein Mann sammelt auch alles Mögliche. Die ganzen Konsolen, die da oben auf dem Dachboden stehen.
0: Boah, das wäre auch cool. Aber die vermisse ich auch. Ich vermisse meine allererste PlayStation.
1: Da heult mein Mann auch seine, was hat er? Beim Atari war es, glaube ich, wo er hatte. Das war das Einzige, was er nicht aufgehoben hat. Das Atari.
0: Vielleicht taucht es wieder auf.
1: Ja, ich hole ihm mal irgendwann zum Geburtstag eins, wenn es die noch gibt.
0: Außer Tanja hat es wieder auf dem Flohmarkt für 5 Euro verkauft.
1: Nein, ich bin unschuldig.
0: Gut. Tanja, dir einen schönen Abend und bis zum nächsten Mal.
1: Ja, gleichfalls.
0: Ja,
1: auf, ciao.
0: So, anrufen vom Handy vom Festnetz.
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0: Welcher Gegenstand ist für immer weg und ihr denkt manchmal noch dran, dass ihr ihn eigentlich gerne zurück hättet? Ihr habt es verkauft, ihr habt es verschenkt, ihr habt es weggeschmissen. Was steckt hinter diesem Gegenstand für eine Geschichte? Was verbindet ihr damit oder was erhofft ihr euch, wenn ihr es jetzt wieder zurückbekämt, diesen Gegenstand? Wir haben in der nächsten Leitung. In der nächsten ist mein Namensvetter, Daniel aus Viersen. Hallo Daniel.
3: Hallo, guten Abend.
0: Daniel, was ist es denn bei dir für ein Gegenstand, den du gerne zurück hättest?
3: Das sind eigentlich 2 Gegenstände so gesehen. Und das ist eigentlich aus meiner Kindheit. Das ist einmal, man hat früher in den 90ern so Sticker gesammelt, die man... mit Pilz waren die beklebt oder bestückt. Und da würde ich quasi eigentlich mein altes Stickeralbum mir gerne zurückwünschen.
0: Ich kenne die auch noch, diese Sticker mit Filz, aber ich weiß jetzt nicht, ein Album gab es da? Das ist mir neu.
3: Nee, Album nicht, aber man hat ja dann so Hefte gehabt, die extra so spezielles Papier hatten, damit man die ja immer wieder abziehen konnte, tauschen konnte, weil die konnte man ja früher eigentlich tauschen. Und da waren viele Sticker dabei, die, glaube ich, ja, die kennt man heutzutage einfach nicht mehr oder die gibt es natürlich gar nicht mehr, so wie es früher mal gab.
0: Also Stickeralben, die eigentlich neutral sind, in denen man Sticker einfach reinkleben konnte, wieder rausnehmen konnte.
3: Genau.
0: Das muss doch aber irgendwann mal aufgehört haben zu kleben, oder nicht?
3: Jein, also ja gut, ich kann es dir nicht sagen. Ich habe sie ja nicht so oft rein und raus gemacht. Ne? Also ich habe sie ja dann eingeklebt, gesammelt, die ganzen verschiedenen Sticker und die Aufkleber, die habe ich ja da reingepappt und da waren sie dann erstmal schön da drin. Und gelegentlich habe ich dann mit anderen Klassenkameraden, wenn da irgendwelche, da waren ja Dinos oder ich kann mich auch noch an eins erinnern, ich meine, das müsste Maskottchen gewesen sein, so ein Hase, so ein, ich glaube, das war so von der deutschen Nationalmannschaft damals. Die hatte ich so da drin gehabt. Das sind so jetzt, glaube ich, die optisch schneller, woran ich mich erinnern kann.
0: Ich weiß nur, dass wir damals auch sehr viele Sticker hatten, aber die wurden dann halt immer irgendwo auf das Schulmäppchen, auf die Hefte und so weiter, auf den Ranzen geklebt. Du hast das alles brav schön in dein Album reingeklebt, um es sauber zu sortieren. Und dann hast du irgendwann entschieden, ich brauch's nicht mehr, oder haben deine Eltern irgendwann gesagt, die Kiste kann weg und da war auch das Album drin?
3: Nee, das habe leider ich selber entschieden. Also ich habe vor knapp 15 Jahren mit meiner Ex-Freundin sind wir umgezogen und dann hatte ich meine komplette Kiste aus meiner Jugend, also einen Karton. Mhm. Und dann habe ich da mal aussortiert und da sind mehrere Sachen einfach über den Jordan in einer Kurzschlussreaktion. Da sind viele Briefe, wo man Brieffreundschaft gepflegt hat, aber früher hatte man ja diese Tell-Me's, also diese Geräte, wo man Nachrichten drauf bekommen hat. Und manchmal waren da Nummern drauf und dann hat man, das war die Anfangszeit von den Handys. Und dann wurde man fälschlicherweise von irgendwo angerufen und dann hat man mit denen telefoniert, dann hat man mit denen Briefe ausgetauscht, Bilder ausgetauscht. Und
0: das hast du alles mit deinem Pager damals gemacht. Du hast Kontakt aufgenommen mit den Leuten über, also Pager ist ja der Oberbegriff von diesem Tell-Me. Tell-Me war ja nur eine Marke. Und da hast du dann, das war doch damals super teuer. Ich weiß noch, für all die nicht wissen, wie das Konzept damals war, du konntest eine Kurznachricht, eine SMS oder so, ich weiß gar nicht, wie viele Zeichen man da schicken konnte. Und es war eigentlich wie so eine Art Kurznachricht, die du auf dieses Gerät schicken konntest. Einzeilig. Jawohl. Und dann stand drin, ruf mich zurück oder so. Ne, das war ja nicht, hat ja nicht so viel gehabt. Hat gepiepst und vibriert. Und es war auf jeden Fall cool, sowas zu haben. Aber ich habe ehrlich gesagt nur Werbung auf das Ding bekommen, weil damals war das ja so teuer, eine Nachricht zu verschicken.
3: Ja, ich habe sie selten noch gekriegt. Also das kam dann, wenn, zu mir und dann haben wir da, oder die Leute haben einen auf dem Handy angerufen und die falsche Nummer gewählt. Und dann hatte man irgendwelche Leute oben aus dem Norden oder unten aus dem Süden am Telefon. Und dann hat man mit denen halt eine Brieffreundschaft angefangen.
0: Und die hättest du gern wieder, die Briefe?
3: Ja, einfach nur so als Erinnerung. Doch, das schon.
0: Oder was ist denn der zweite Gegenstand? Oder hast du den jetzt schon genannt? Ich weiß es gerade gar nicht.
3: Nee, das zweite wäre aus meiner Grundschule mein Freundebuch aus der Grundschulzeit.
0: So richtig klassisch, mit eingeklebten Bildern?
3: Jawohl, korrekt.
0: Und jeder hat so seine Sprüche reingeschrieben, seine Zitate und seine Wünsche.
3: Seine Vorlieben, was er gerne isst und was er vielleicht mal werden möchte und seine Lieblingsfächer. Aber einfach nur, nochmal da reinzuschauen und zu gucken, mit wem man nicht noch alles, ich habe die meisten noch alle im Kopf, aber wie es sich halt gewandelt hat. Und viele sind auch nicht mehr hier in meiner näheren Umgebung. Und doch, das wäre so noch eine Kleinigkeit, wo ich einfach, das würde ich vermissen. Also das vermisse ich auch, weil ich sehe das jetzt bei meiner Tochter, die hat ihr Kindergartenbuch und jetzt ist sie in die Schule gekommen, jetzt hat sie das nächste Schulbuch, Freundebuch. Und einfach nur, um ihr zu zeigen, dass wir sowas früher auch schon hatten und wer nicht alles da drin, quasi da drin war.
0: Ich finde das generell, diese Bedeutung von Freundebuch, die hat irgendwie durch dieses Social Media extrem nachgelassen, ne? Irgendwie ist das nicht mehr so, auch für die jungen Leute, gar nicht mehr so spannend. Für die ganz Kleinen vielleicht noch. Aber dann denkt man sich irgendwann mal, wozu brauche ich ein Freundebuch? Ich habe die alle auf Insta oder auf TikTok oder Facebook, die Älteren dann. Aber es ist dann doch irgendwie nicht dasselbe.
3: Nee, das ist das. Also das ist schon, früher hatten wir ja halt nur Papier und Stift. Und ich bin ja noch in der Zeit groß geworden, wo das Handy noch nicht aktuell war. Das kam erst zu meiner Ende der Schulzeit. In der 9. oder 10. Klasse, glaube ich, kam erst so das erste Handy raus damals. Das Nokia 5110 müsste das gewesen sein.
0: Ui. Alter Backstein damals, oder?
3: Ja, doch ein bisschen, ne?
0: Also ich weiß das war gar nicht mehr, wie das aussah. 5110, okay. Sagst du?
3: Ja, das war das mit der kleinen Antenne. Mit Snake drauf.
0: Das 5110. Oh ja, das hatte ich von meinen Eltern. Irgendwann mal bekam ich es dann, nachdem sie es nicht mehr gebraucht haben. Und ja, da war Snake drauf. Es ging dann auch in der Klasse rum, das Handy, weil jeder versucht hat, meinen eigenen Rekord zu toppen. Und ich war dann, als die Schule fertig war, damit beschäftigt, den Rekord von meinen Freunden dann wieder zu toppen. Ja, und dann hat man sich geärgert, weil man konnte es ja nicht löschen. Ne? Ich glaube, das war so, dass man den Rekord nicht zurücksetzen konnte. Der war dann halt drin.
3: Richtig, und man musste den dann erstmal wieder knacken, um ja. Wieder was Neues zu haben.
0: Ja, das stimmt. Ach, das war schon irgendwie cool.
3: Vollkommen.
0: Also, was würdest du heute mit deinem Stickeralbum und deinem Freundebuch machen, wenn es jetzt morgen wieder auftauchen würde? Wo würde es seinen Ehrenplatz bekommen? Im Keller?
3: In meiner kleinen Kiste, die auf dem Dachboden ist, mit meinen ganzen alten Erinnerungen, mit meinen ganzen Sachen noch aus meiner Jugend. Also ein paar Sachen sind noch vorhanden geblieben. Ein paar Modellautos von früher, die es heutzutage nicht mehr gibt. Oder auch noch ein paar alte Fotos oder sowas. Und da würde ich das auf jeden Fall mit dazu packen. Ich habe da noch ein paar alte T-Shirts, die ich nicht mehr trage. Da sind aus meiner Bundeswehrzeit, ich weiß gar nicht, heutzutage machen die das auch noch. Die habe ich auch noch oben als Erinnerung in der Kiste, damit die, ja, weil wenn ich sie trage, verwaschen sie und dann werde ich irgendwann mal gar nichts mehr davon haben. Und deswegen habe ich sie alle schön doch irgendwann mal in die Kiste gepackt, damit ich es nicht mehr anpacke. Und da würden auf jeden Fall die Sachen mit dazukommen als einfach Erinnerung. So wie eine gute alte Zeitreise, so eine schöne Kiste, wenn man die aufmacht, wo man sich dann an all die alten Sachen erinnern kann.
0: Hast du dafür ganz konkret eine Vorstellung, wann du diese Kiste mal wieder auspackst? Oder sagst du, doch, das mache ich tatsächlich sogar regelmäßig, öfters mal?
3: Regelmäßig, wenn ich auf den Dachboden gehe und dann irgendwas mit meiner Frau da oben was anderes suche und dann stolper ich über die Kiste und denke mir, ach, und dann kriege ich sie meistens ein bisschen, was heißt auf dem Rüffel, aber dann sagt die, wir suchen was anderes. Ja, ich sage, fangen wir gleich wieder mit an, aber ich muss mal kurz reingucken, was da nicht mal alles drin ist.
0: Und dann kommen die ganzen Anekdoten. Sie sagt, geh mal kurz hoch, hol das mal vom Dachboden. Er kommt 2 Stunden später zurück. Was hast du denn jetzt so lange gemacht? Ach du, ich habe ein bisschen in meiner alten Kiste rumgekramt. Und
3: das passiert leider so.
0: Das passiert dann relativ schnell, ne? Letzte Frage an dich. Ich würde gerne wissen, was glaubst du, was ist der Grund, weshalb wir solche Dinge aufbewahren, die aber in unserem Leben ja eigentlich gar keinen Platz mehr haben? Deswegen machen wir sie ja auch auf den Dachboden oder in den Keller. Warum? Was ist das, was da in uns passiert?
3: Das ist bestimmt einfach ja, für den eigenen Memory-Effekt. Also ich weiß, dass meine Frau noch, das ist die Nabelschnur noch von den, wir haben ja 2 große Jungs, davon hat sie auch noch die ganzen Babysachen, die Nabelschnuren. Die hat sogar noch die Schultüten von den Jungs.
0: Moment, sie hat die Nabelschnur?
3: Ja.
0: In einem Glas mit Alkohol? Oder getrocknet? Oder wie kann ich mir das vorstellen?
3: Ja, richtig. So creepy, das sich anhört. Getrocknet in einem Zipbeutel sind die. Separat von jedem Einzelnen in einem einzelnen Zipbeutel, schön beiseite, damit da nichts drankommt, damit sie nicht kaputt gehen. Doch, das haben wir auch noch von der Kleinen. Genauso wie das Bändchen, wenn sie aus dem Krankenhaus entlassen werden, haben die ja immer so ein Namensbändchen mit allen Sachen drauf. Die haben wir auch noch zu Hause.
0: Das finde ich ja noch süß, das Bändchen. Aber das mit der Nabelschnur finde ich tatsächlich ein wenig interessant.
3: Ja, das ist...
0: Wenn nicht kurios sogar ein wenig. Ich habe noch eine Haarlocke von früher. Aber das finde ich auch noch irgendwie, naja.
3: Ja, die Nabelschnur ist creepy, aber da hat sie auf jeden Fall... Ich habe mich auch am Anfang erschrocken, als ich die mal da gefunden habe. Und ich sage, was ist das denn?
0: Was ist das? Sieht aus wie ein gekrümmter Finger. Nein, das ist die Nabelschnur. Ah, okay. Ist es lang? Das ist nicht lang, oder? Wie lang? Wie das schrumpft doch wahrscheinlich, oder?
3: Ja, das auch. Und ich bin gerade am Überlegen, aber lässt es mal vielleicht 5 Zentimeter sein oder so 10. So um den Dreh 5.
0: Ach krass. Also, ich wusste gar nicht, dass man das mitnehmen darf. Aber
3: ich glaube, du kannst mittlerweile Ich meine sogar die Nachgeburt, ich will jetzt nichts Falsches sagen, Nachgeburt oder Plazenta, irgendwas darf man auch mit nach Hause nehmen.
0: Ja, Plazenta, glaube ich, ja. Den Mutterkuchen, heißt das nicht so?
3: Bin mir grad... Ja, richtig.
0: Ja, manche sagen, das wäre eine Delikatesse. Aber das ist dann vielleicht ein Thema für eine andere Folge Night Lounge.
3: Boah, da wird mir ein bisschen anders als die Delikatesse.
0: Warum?
3: Ja.
0: Als kleines Dessert gibt es die Nabelschnur, dann als Hauptgang die Plazenta und vielleicht als... Kann man ein ganzes Menü zusammenstellen. Nein, also, aber trotzdem, ich verstehe auch irgendwo, dass die Menschen dran hängen, aber weiß ich nicht, sowas möchte ich jetzt auch nicht im Kühlschrank haben, in der Tiefkühltruhe.
3: Nein, das nicht. Nein, aber das ist auf jeden Fall, damit man die Sachen, wenn du die vor Augen hast, kannst du dich viel besser wieder an die ganzen Sachen erinnern, so wie du das eben sagtest mit der Hose. Wenn du die anfasst oder wenn du die siehst, dann kommen halt die ganzen Erinnerungen wieder hoch. Und das ist dann halt mit den Gegenständen, wenn man die direkt vor Ort oder wenn man die Dann speichert das Gehirn, das assoziiert ja mit dem Auge und dann hast du eine stärkere Verbindung wieder an die alten Erinnerungen.
0: Und das kann zum Vor- und Nachteil sein. Wir heben manchmal ja auch Dinge auf, die uns an eine belastende Zeit zurückerinnern. Also das kann immer in viele Richtungen gehen. Aber prinzipiell, ja, gebe ich dir recht, wir heben die Sachen auf, um uns zu erinnern. Und es ist so, als ob dieser Gegenstand ein Schließfach in unserem Gehirn öffnen kann, ne? Wie so ein Schlüssel zu einem ganz bestimmten Ereignis.
3: Korrekt.
0: Ja.
3: Ob positiv oder negativ, das kann dich auch davor warnen, irgendwie nochmal irgendwas zu tun, was dir nicht gut getan hat. Und dann erinnerst du dich wieder dran zurück, nee, das war nicht gut, dann lassen wir das beiseite.
0: Besser ist. Daniel, danke dir fürs Gespräch, den schönen Abend.
3: Dir auch, dankeschön.
0: Ciao.
3: Bis bald. Gut. Ciao.
0: So, anrufen dürft ihr vom Handy vom Festnetz. Thema heute Abend, welcher Gegenstand ist für immer weg, bei dem ihr euch heute aber denkt, warum habe ich den bloß verkauft oder verschenkt oder weggeschmissen?
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0: Bei mir ist Dominik aus Stuttgart. Dominik, grüß dich.
4: Hallo.
0: Hallo. Dominik, erzähl mal, was ist es denn bei dir für ein Gegenstand?
4: Es ist auch ein Shirt, aber das ist nicht mal weg, aber es ist eingegangen. Es ist ein Shirt von Deep Purple, The Battle Rage On Tour, da wo der Richie Blackmore mal wieder dabei war, 93 war das in Stuttgart. Und das ist auf jeden Fall stark eingegangen. Das war in den 90er Jahren gar nicht so unüblich, da waren die T-Shirts oft noch nicht so toll, wie hat sich das verbessert. Aber ich habe es nicht weggeschmissen, aber es wäre wahrscheinlich mir jetzt auch zu klein, aber es ist schon relativ bald ziemlich eingegangen. Und ich weiß, dass man viele Shirts jetzt als Nachdruck kriegt, aber ich habe das noch nicht gefunden. Es gibt es wahrscheinlich auch irgendwo. Da hast du vorher ja auch mit dem Dietmar drüber dich unterhalten. Es ist sogar mit Tourdaten, also zumindest in manchen größeren Bands, mit Tourdaten gibt von Anno dazumals.
0: Ja, das ist doch cool, auf jeden Fall.
4: Ja, auf jeden Fall.
0: Und deins ist quasi nur noch Deko. Damit kann man nichts mehr machen.
4: Nee, da kann man, ja, genau.
0: Ja, ist doch nicht, weiß ich nicht. Also, hat es denn einen Platz oder ist es auch irgendwo in der Kiste?
4: Es ist eigentlich nur verräumt im Schrank, ja.
0: Ach so. Okay. Für schlechte Zeiten oder für, oder hoffst du irgendwann wieder abzunehmen oder was ist der Grund, warum du sagst, ich
4: brauche es? Nee, es ist auch eingegangen, also das nur mit abnehmen würde das wohl nicht gern schaffen, aber ja, so als Erinnerung einfach.
0: Einfach an die Zeit. Wenn man in den Schrank geht und sagt, guck mal, das hatte ich früher mal an. Und dann weiß ich nicht. Ja, man kann es angucken, man kann dran riechen. Manchmal hat es noch den Geruch von damals, kommt drauf an, wenn man es in so einer Plastiktüte hatte, dann riecht es noch nach damals. Muss auch sagen, manchmal, ich habe immer Sorge, wenn die Sachen zu lange drin liegen, dass sie dann nicht irgendwie Löcher kriegen. Aber dann hat jemand zu mir gesagt, nee, da müssten ja schon Motten sein im Schrank, ansonsten bleiben die Sachen relativ heile.
4: Nee, ja, Baumwolle zerfällt eigentlich nicht. Und nee. Motten gehen die so und also habe ich bisher nicht erfahren. Aber die gehen eher an Wolle und eine, ich glaube, Baumwolle ist gar nicht so gefährdet. Wenn man jetzt, ja gut, vielleicht wenn man das Motten nur drin hat, dann wäre es vielleicht schon.
0: Und Kunstleder ist auch sehr gefährdet. Ich habe mir mal eine Kunstlederjacke gekauft, wusste ich aber gar nicht, dass die aus Kunstleder ist. Und dann hatte ich die irgendwann mal im Keller gehabt, dann bin ich irgendwann mal rein und dann habe ich die rausgenommen, dachte mir noch so, ach was ist das denn? Wieso sind denn da so komische Krümel? Dann habe ich die einmal geschüttelt, da ist sie halt in der Hand ja, zerbröselt ist die in der Hand.
4: Aber das sind doch, glaube ich, keine Motten. Das ist halt das Problem. Kunstleder ist eigentlich auch eine Art Kunststoff, dass Kunststoff sich teilweise verändert, die Weichmacher entfliehen und was weiß ich. Also ich glaube nicht, dass das Tiere sind. Die werden, also es gibt nur wenige Tiere, die auf Erdöl gehen.
0: Nee, ich glaube auch, bei der Kunstlederjacke war es, glaube ich, wirklich einfach nur Material. Wie sagt man das?
4: Wobei
0: Schwäche
4: Material, ja. Wobei komisch, das Kunstleder, das früher in Autos verwendet wurde, das setzt sich eigentlich nicht. Das habe ich bisher noch nie gesehen. Das ist bei irgendwie die Oldtimer, das gibt es ja schon lange nicht mehr. Wobei Alcantara oder was sie heute als edles Ding verwenden, ist, glaube ich, auch eine Art Kunstprodukt, ja.
0: Ja, bin mal gespannt, was das so anbelangt. Aber du hast keinen einzigen Gegenstand, den du verkauft, verschenkt oder so hast und wo du dich drüber ärgerst. Da ist wirklich nur das Shirt bei dir.
4: Doch, Picture Discs habe ich dummerweise, die einen Kollege mir damals verkauft hat in der Ausbildung, habe ich dummerweise mich breitschlagen lassen, die doch zu verkaufen an einen anderen, der sie unbedingt wollte damals. Das hätte ich vielleicht auch nicht gemacht.
0: Ich habe nicht verstanden, um was es geht.
4: Picture Discs, also Schallplatten, die noch bedruckt sind zusätzlich. Es war eine von Creator und von Halloween.
0: Von Halloween? Wie?
4: Ja. Ja, I Want Out, ja. Die habe ich, ja, der war so scharf drauf. Und die war, ich habe es dann auch nicht zu einem sehr fairen Preis, wobei ich es jetzt immer noch günstig, ja, auch gekriegt habe. Also
0: eine Picture, ich habe immer noch nicht ganz, also ich, vielleicht kenne ich das.
4: Picture Discs, du kennst doch die Platten, die, die sind nicht bedruckt, sondern die meistens sind die durchsichtigen, haben in der Mitte praktisch ein Farbposter von, was eigentlich auch sonst auf dem Cover drauf ist.
0: Okay, also LPs. Ja, okay. Also eine bedruckte LP einfach.
4: Ja, und ich glaube, ja,
0: der Begriff dafür ist Picture Disc, das wusste ich nicht, dass der Begriff für eine bedruckte LP Picture Disc ist. Aber ja, die kenne ich.
4: Das gibt es ja jetzt zunehmend wieder und inzwischen gibt es ja auch die LPs, die irgendwie Liquid, was Flüssiges drin haben. Das sind dann Klarsicht-LPs, aber das habe ich gar nicht. Aber das wollte ich nur sagen, weil das gerade so, das gab es ja damals noch gar nicht in den 90er.
0: Hast du überhaupt einen Plattenspieler noch zu Hause?
4: Ja, sure. Also auch einen sehr alten, der wieder hergerichtet ist, genau.
0: Aber der nicht mehr in Betrieb ist, in Zeiten von Spotify.
4: Du, ich habe überhaupt kein Streaming.
0: Nee?
4: Ich nutze nur YouTube. Früher habe ich auch noch einen kostenlosen russischen Dienst benutzt, vor der ganzen Krise und vor dem ganzen Krieg. Den gibt es, erreicht man, glaube ich, gar nicht mehr. Aber ansonsten, bei YouTube nervt man schon die Werbung, aber ich bin auch nicht bereit dafür, jetzt groß Geld auszugeben. Also wenn, dann würde ich wahrscheinlich Tidal wählen, von der Qualität her. Und was ich noch ganz interessant finde, ist halt Bandcamp für neuere Bands.
0: Was ist das?
4: Bandcamp, da kann man auch Musik streamen oder man kann auch, Bands können auch ihre herkömmlichen Tonträger dort verkaufen, von Kassette bis Platte über CD.
0: Ah, und das ist so eine neue Plattform oder was? Oder
4: ja, Soundcloud kennst du wahrscheinlich.
0: Ja, da posten ja die meisten Soundcloud irgendwie.
4: Ja, das ist auch mit Podcasts und so weiter wird das genutzt, aber Bandcamp ist jetzt vielleicht nur ein bisschen spezieller für Bands.
0: Interessant, aber cool, dass es das gibt und dass sich da Leute Mühe machen, das so ein bisschen ein anderes Angebot zu machen als das, was man schon kennt. Finde ich gut.
4: Ja.
0: Also, das Shirt ist eingegangen, die Picture Discs sind inzwischen verkauft oder verschenkt.
4: Aber sonst ist es bei mir eher so wie bei dir, dass ich alles aufhebe. Nur nicht die Nummernschilder von Autos. Ich habe mir eher überlegt, ich würde mir eher die Autos als Modellautos holen.
0: Ja, das wollte ich, aber irgendwie habe ich dann doch vergessen, damit anzufangen so richtig. Und ich wollte die vor allem alle in der gleichen Größe. Und das war eigentlich die größte Herausforderung. Ich habe dann zwar, so, ich glaube, drei Autos habe ich, die ich mal fuhr als Modellauto, aber leider nicht alle in der gleichen Größe. Und ich will die eigentlich in der gleichen Größe, damit ich sie nebeneinander stellen kann. So aufs Regal oder so.
4: Du musst vielleicht auf den Eisenbahnstandard H0 zurückgreifen. Da gibt es dann vieles von verschiedenen Firmen in der Größe. Also das ist dann relativ klein.
0: Ich habe schon mit dem Gedanken gespielt, mir einen 3D-Drucker zu kaufen, nur um das selber zu machen.
4: Das ist aber gar nicht so leicht. Dann musst du die Datei zu erstellen, ist das Schwierige beim 3D-Drucker.
0: Aber die gibt es doch inzwischen. Du kannst auch online, gibt es doch so viele Computer-Nerds, die das schon bereitstellen, die quasi ein Modell von dem Auto dann haben. Muss man noch auf Drucken drücken. Aber es ist auch wieder so eine, hat nicht den gleichen Detailgrad, vor allem nicht von innen und so weiter. Ne? Du musst ja auch transparent drucken für die Scheiben und den ganzen Kram.
4: Ja, ja.
0: Und da habe ich gedacht, ach komm, so viel Geld ausgeben für den Anwendungszweck ist Quatsch.
4: Ja.
0: Naja, irgendwann. Dominik, danke dir für den Anruf.
4: Gerne.
0: Dir einen schönen Abend, mach's gut.
4: Gleichfalls, ciao.
0: So, wir gucken mal gerade, was online passiert ist. Auch da habe ich euch ein paar Fragen gestellt. Frage Nummer 1 war, was hast du irgendwann verkauft, verschenkt oder weggeworfen und würdest es heute sofort zurücknehmen? Meine Star Wars Spielsachen, dann schreibt jemand, meinen Game Boy und zwar der graue und zwar mit den ganzen Spielen. Dann schreibt jemand, eine Goldkette und zwar von meinem Opa. Die habe ich damals, als ich finanziell in Schwierigkeiten war, verkauft. Oh je. Dann schreibt jemand, den Hundenapf und das Halsband von unserem Hund haben wir damals verschenkt, hätte ich aber gerne zurück, weil mir der Hund eigentlich sehr viel bedeutet hat. Und wir haben auch noch ein paar Fragen gestellt und da wollte ich von euch wissen, was wäre eigentlich für euch schlimmer? Etwas von großem emotionalen Wert verloren zu haben, etwas verkauft zu haben, das heute sehr wertvoll ist, ein Geschenk von einem wichtigen Menschen weggegeben zu haben oder vielleicht einen Gegenstand aus der Kindheit nicht mehr zu besitzen. Und ihr habt wie folgt entschieden. Etwas mit großem emotionalen Wert verloren zu haben, ist für euch das Schlimmste. 65% sagen das. Etwas verkauft zu haben, das heute sehr wertvoll ist, das sagen nur 15% interessanterweise. Dann ein Geschenk von einem wichtigen Menschen weggegeben zu haben, da sagen 5%, dass es auf sie zutrifft. Und einen Gegenstand aus der Kindheit nicht mehr zu besitzen, das sagen 15%. Die dritte Frage. Wie lange hebst du Dinge auf, an denen Erinnerungen hängen? Eigentlich für immer, sagen 44,4. Viele Jahre, sagen 40,7%. Bis zum nächsten großen Ausmisten, sagen 3,7. Und ich kann mich ziemlich leicht von Dingen trennen, sagen immerhin 11,1%. Jeder Zehnte kann sich anscheinend leicht von Dingen trennen. Ich bin ein bisschen neidisch, muss ich ganz ehrlich sagen. Das würde so einiges an Platzproblemen lösen. So, was haben wir noch? Wir haben noch ein paar E-Mails bekommen. Kann ich euch die ein oder andere vorlesen, wenn ihr möchtet? Und ihr möchtet mit Sicherheit hören, was die anderen so geschrieben haben. Da habe ich eine Nachricht von Dennis, der schreibt, ich habe als Jugendlicher eine ziemlich große Lego-Sammlung gehabt. Irgendwann war ich natürlich zu alt dafür und meine Eltern fragten, ob wir das nicht verkaufen könnten. Also landeten mehrere große Kisten bei eBay. Für mich war das damals überhaupt kein Problem. Heute habe ich selbst einen Sohn, der gerade anfängt, Lego zu bauen. Und genau jetzt merke ich, wie genial es gewesen wäre, diese Kiste noch zu haben. Tolles Thema, macht weiter so. Danke. Rebecca hat geschrieben, hey Daniel, bei mir sind es Fotos. Ich bin mehrfach umgezogen und irgendwann hatte ich das Gefühl, viel zu viele Sachen mitzuschleppen. Also habe ich radikal aussortiert viele Fotos, auf denen irgendwelche Schulfreunde, alte Partys oder Menschen waren, mit denen ich keinen Kontakt mehr hatte, einfach weggeworfen. Damals dachte ich, warum soll ich Fotos von Leuten behalten, die gar nicht mehr in meinem Leben sind. Heute sehe ich das aber komischerweise ganz anders, denn diese Menschen gehören trotzdem zu meiner Geschichte. Vor allem von meiner Schulzeit habe ich leider kaum noch Bilder deshalb. Das ärgert mich inzwischen richtig, seitdem bewahre ich aber Fotos echt grundsätzlich auf. Wobei, sind wir doch mal ehrlich, heutzutage machen wir keine Fotos mehr, sondern wir haben sie ja alle auf dem Handy. Das ist auch so eine Entwicklung, ne? Muss man ganz ehrlich sagen. Die wenigsten drucken noch Fotos aus, wird zwar noch gelegentlich gemacht, aber ja, der Speicher auf dem Handy nimmt zu, es wird immer mehr und dann geht das Handy manchmal kaputt. Dann sind auch irgendwie Fotos aus den letzten Jahren plötzlich verschwunden, wenn man sie nicht irgendwo gesichert hat. Das ist irgendwie ganz normal heutzutage. Traurig eigentlich, ne? Es bleibt irgendwie nichts. Ich muss sagen, das ist ja eines der wenigen Sachen, was eigentlich in so einer Familie oftmals bleibt. So Bilderalben, auch von der Verwandtschaft, die man vielleicht gar nicht mehr kennt. Ich habe zu Hause auch eine Kiste mit Ur-Ur-Großeltern und Ur-Ur-Ur-Großeltern. Kenne ich alle nicht. Damals hat man noch den Namen und das Jahr auf die Rückseite geschrieben. Und das ist irgendwie schon cool, muss ich ganz ehrlich sagen. Hätten die damals Smartphones gehabt, Ja, dann hätte ich heute wahrscheinlich nichts mehr von denen. Gehen wir in die nächste Leitung und mal gucken, was wir sonst noch so hören. Als nächstes auf jeden Fall den Heiko aus Greven. Hallo Heiko.
5: Hallo. Ich bin ja wieder mal da. Das ist ja keine schnell, dass ich so durchgekommen bin jetzt.
0: Da bist du da. Heiko, was bringst du mit? Welchen Gegenstand hast du nicht mehr?
5: Ja, ich habe ja damals, habe ich ja schon mal erzählt, glaube ich, da habe ich immer im Disco-Keller unten, habe ich meinen eigenen Keller unten, wo mein Elternhaus war, da habe ich auch so eine Art Plattendings aufgelegt und dann so eine Art Disco-Keller habe ich dann diese Platte Breakdance Boogie und die suche ich immer wieder, die finde ich auch gar nicht mehr wieder. Ich habe schon öfter mal in Münster, gibt es ja auch so einen Laden, so einen Plattenladen, dass ich das, aber die kriege ich nicht wieder. Also
0: du suchst die Platte namens Spooky.
5: Nee, das ist Breakdance Boogie, ist das die Platte. Also Breakdance, und da waren verschiedene Sachen drauf, so wie zum Beispiel Shannon, Let's Music Play und Give Me Tonight und sowas. Und aber das finde ich nicht mehr. Ich habe schon in allen verschiedenen Plattenläden gesucht, in Münster auch. Ne? Da habe ich schon Platten gekriegt, aber die kriege ich eigentlich nicht wieder. Und die würde ich gerne mal wieder kriegen. Also das erinnert mich irgendwie in meine Kindheit auch. Und dass ich da...
0: Was war denn damals auf der Platte drauf? War da so ein Skelett drauf?
5: Nö, da war nur so ein Breakdance, also das war ja 85er Zeit, also 1985. Und da war ja so Breakdance-mäßig, war ja alles so in auch. Aber diese Platte finde ich irgendwie nicht wieder. Ich war schon in Münster gewesen, da gibt es ja so drei Plattenläden, also Schallplattenläden, so Vinyl-mäßig, ne? Und Hengeloen in Holland auch. Bin ich auch schon mit dem Fahrrad hingefahren. Ich habe dir schon mal erzählt, ich mache ja längere Fahrradtouren auch, ne? Und da bin ich ja hingefahren auch und dann, die Platte, die finde ich nicht wieder. Also die will mich wieder so richtig inspirieren, aber die kriege ich irgendwie nicht wieder. Also über Internet, ob man die irgendwie bestellen kann, ich weiß es auch nicht. Also vielleicht kannst du auch mal gucken, ob man die irgendwie wieder, also die Platte ist, das erinnert mich so richtig an meine alte Zeit auch damals, wo ich mir meinen Disco-Keller unten in mein Elternhaus im Kirchenkamp in Osnabrück eingerichtet habe. Also das war echt geil, aber ich finde die Platte nicht wieder. Also das war irgendwie... Das ist ein Ding, dass man den nicht wiederkriegt. Ne?
0: Zum Verzweifeln, Heiko. Wie ist er nochmal abhanden gekommen?
5: Ja, das habe ich damals verkauft, irgendwie im Flohmarkt mäßig. Aber gut, finde ich nicht mehr, kriege ich nicht mehr wieder die Platte. Auch ich habe jetzt von Saga, finde ich auch nicht schlecht die Platte. Oder Robert Palmer, der ist ja auch so, was ich gut finde, der ist auch schon lange tot.
0: Warum hast du dich damals dagegen entschieden, also dafür entschieden, sie zu verkaufen und gegen die Platte? Hast du dringend Geld benötigt? Warst du in Geldnot? Oder warst du es einfach leid, diese Platten zu Hause zu haben, weil du gesagt hast, ach, hört ja auch eh keiner mehr, ich höre jetzt CD oder ich höre jetzt MP3 oder warum?
5: Ja, war ich damals auch ein bisschen Geldnot, weil ich hier dann nach Greven gezogen bin. Und dann wollte ich ein bisschen mehr Geld haben auch. Dann habe ich in der alten Zeit nicht mehr so nachgedacht. Aber im Laufe der Zeit denkt man wieder nach über die alten Zeiten und so. Da vermisst man das auch wieder ein bisschen. Ne? Das ist ein bisschen, jetzt vermisst man das wieder eigentlich dann. Ne?
0: Okay, verstehe. Und deswegen hättest du es gerne wieder zurück. Hast du überhaupt einen Plattenspieler zu Hause? Anscheinend nicht. Okay, das heißt, wie würdest du jetzt die Platte hören, wenn du sie wieder hättest? Ach, ne? Heiko? Heiko?
5: Hallo, bist du da?
0: Ja, ich bin da. Ich habe dir zwei Fragen gestellt.
5: Ja, ich habe schon lange nicht gehört von dir.
0: Hast du noch einen Plattenspieler?
5: Ja, ich habe mir jetzt so ein DAB Plus habe ich von meinem Nachbar, der Frank, der bei mir gegenüber wohnt. DAB Plus, also so ein 120 Euro kostet. Da habe ich DAB Plus, also radiomäßig und kann auch Bluetooth-mäßig über Radio aufnehmen. Und da kann ich auch dann Platten drauflegen. Habe ich so ein paar alte Platten, nämlich im Keller damals gefunden. Und, ne.
0: Also du hast einen modernen Plattenspieler mit DAB und ja, mit Bluetooth und du kannst theoretisch dann auch Boxen anschließen über Bluetooth.
5: Habe ich angeschlossen, ja. Ach, bloß cool. Hier eben, das ist auch nicht schlecht, da kommen mal so die alten Sachen. Ich habe viele Sachen gefunden von Saga zum Beispiel oder Robert Palmer und sowas alles. Ne. Das kann ich mir aber mal anhören. Bloß die eine Platte, die würde ich natürlich auch mal wieder gerne hören, aber die kriege ich irgendwie nicht in den Läden gefunden, ne, eigentlich, ne?
0: Ja, vielleicht kommt es ja nochmal. Oder einer aus der Community begibt sich jetzt aus Langeweile auf die Recherche und schaut nach Breakdance and Spooky oder so.
5: Boogie war das, ja.
0: Boogie oder Spooky?
5: Boogie hieß sie.
0: Boogie! Ich habe die ganze Zeit Spooky verstanden.
5: Ja, da war irgendwie Happy Station drauf und dann auch von Shannon Give Me Tonight und sowas alles. Ne? Also das würde ich gerne mal, das erinnert mich an meine alte Jugendzeit mal wieder, was ich damals im Disco-Keller, also meinen eigenen Disco-Keller in Osnabrück damals gehört habe. Das wäre nicht schlecht. Also und das finde ich in den Plattenläden gibt's gar nicht mehr zu kaufen, sowas.
0: Doch, ich habe sie gefunden.
5: Das wäre nicht schlecht.
0: 4,90 € kostet die. Oh. 1984. Breakdance Boogie. Ist eine gelbe, ein gelbes Cover mit einem Typ mit einem gelben Hemd und einer roten Hose.
5: Hätte er so tanzt, so auf dem, praktisch so auf dem Boden. Ne?
0: Auf dem Boden. Und links und rechts ist so eine Wand, wo so Namen so gesprayt sind, richtig?
5: Ja, das ist richtig, ja. Nasty Lady war da, glaube ich, auch mit drauf und sowas alles. Also, das ist eine geile Platte, ist das. Also, das alles.
0: Die kriegst du online für 5 Euro.
5: Oh, da muss ich mal nachgucken. Oh, ich habe von meinem Nachbarn, der hat ja auch so ein bisschen mit Internet und so, da kann er mir vielleicht auch bestellen. Also, die wäre echt genial.
0: Ja, wie viel hast du sie damals verkauft? Weißt du das noch?
5: Also die hat damals, glaube ich, damals hat die das irgendwie 20 Euro gekostet. Und ich habe sie damals, weiß ich nicht, auf dem Flohmarkt irgendwie für 10 Euro verkauft, meine ich, ne?
0: Na, guck mal, ich habe jetzt die Playlist gefunden. Wer da alles? Shannon war drauf mit Let the Music Play. Ja.
5: Mhm.
0: Bandolero mit Paris Latino.
5: Ja.
0: Ist ja Grandmaster Flash mit New York.
5: Das ist okay. Richtig, ja. Das ist gut, ja. Das ist die. Das sind schon diese alten Zeiten, wenn man das so erinnert, ne?
0: Ich kenne die gar nicht, aber ich muss sagen, ich mag die Idee, die einfach mal abzuspielen. Das finde ich auch so ein bisschen schade. Früher hat man sich so eine Platte geholt, dann hat man irgendwie Freunde eingeladen, hat die irgendwie auf den Plattenspieler gelegt und dann, wenn heute irgendein Künstler eine neue Platte rausbringt, wann passiert das noch? Also klar, gibt noch so ein paar richtig große Fans, die das vielleicht machen, aber in der Regel, so in meinem Bekanntenkreis, da gibt es keinen, der irgendwie sagt, oh mein Gott, das neue Album ist rausgekommen, das müssen wir uns jetzt anhören zusammen.
5: Hm. Wenn ich das so auflege, auf die Platte auflege, das klingt irgendwie, ich habe damals auch überlegt, eine CD klingt ja gut, aber wenn ich habe mal lange Zeit mal wieder eine Platte aufgelegt, also jetzt so ein Plattenspieler, das klingt Vinyl irgendwie ganz anders jetzt. Also das ist ein richtig schöner Klang, ne? Also wenn man das so auflegt, ne?
0: Ja, so einen warmen Klang hat die Platte immer noch heutzutage, finde ich.
5: Ja.
0: Heiko, sehr schön.
5: So ein paar Platten sind.
0: Also.
5: Alles klar.
0: Ich hoffe, die kaufen dir jetzt nicht die Platte weg, um dich zu ärgern, weil so viele wird es wahrscheinlich davon nicht geben. Aber ich wünsche dir einen schönen Abend. Bis bald.
5: Wünsche dir auch dann, ne? Bis bald, ne? Ja. Ciao, tschüss.
0: So, wir machen jetzt Breakdance Boogie in die nächste Leitung. Wen haben wir denn dran? Gucken wir doch mal. Mit der 11 machen wir weiter. Wer hat denn die 11?
6: Hallo?
0: Ja, hallo, wer ist dran?
6: Ah, Dominik.
0: Dominik, woher bist du?
6: Ich bin aus zwischen Heidelberg und Karlsruhe.
0: Dann immer Heidelberg. So, schön, dass du da bist, Dominik. Erzähl mal, was hast du denn für einen Gegenstand verkauft, verscherbelt und willst ihn gern zurück?
6: In den Müll geschmissen. Kam ich vorhin drauf wegen Schulsachen. Aus der Zeit, ich habe, weiß nicht, zweite, dritte, vierte Klasse, wir hatten als Aufgabe bekommen, wir sollten ein Blatt Papier falten und um so geometrische Formen oder so, ich weiß gar nicht mehr, was der pädagogische Nutzen davon war, aber man sollte dann mit der Schere nur einen Schnitt machen und gucken, was dabei rauskommt. Und ich bin dann so ein bisschen wild gewesen, ich habe einfach kreuz und quer gefaltet und wie es die Aufgabe war, einen Schnitt gemacht und dann auseinandergefaltet und dann war das tatsächlich ein Muster, in der Mitte ein Herz. Und so von vier Seiten jeweils ein Herz mit der Spitze zur Mitte hingeneigt. Und dann bin ich zur Lehrerin hingegangen und habe gesagt, oh, hier, gucken Sie mal, was ich da habe. Und sie hat gesagt, ja, aber du solltest nur einen Schnitt machen. Ich so, ja, ich habe nur einen Schnitt gemacht. Dann hat sie sich weggedreht und gesagt, so, Dominik, das glaube ich dir nicht. Du lügst, du sollst nicht lügen. Ich beachte das jetzt nicht weiter. Und ich war dann so total enttäuscht und habe es dann irgendwann, ich weiß nicht, ob noch an dem Tag oder irgendwann später, ich habe das dann einfach weggeworfen, obwohl das total cool war. Und dann vor, ich weiß nicht, vielleicht ein, zwei Jahren hatte ich da mal meiner Frau von erzählt. Und in dem Moment habe ich gedacht, boah, wie cool das wäre, wenn ich dieses Blatt Papier noch hätte. Ja.
0: Einfach nur ein Blatt Papier.
6: Auf dem gut, aber du musst mal überlegen, das war kreuz und quer gefaltet und ich habe nur mit einer Schere einen Schnitt gemacht in dieser gefalteten Form und habe da so ein Muster mit Herzchen bekommen. Also jetzt rückblickend denke ich mir halt auch, ich meine, ich weiß, ich habe nicht gelogen, ich habe es wirklich mit einem Schnitt gemacht. Allein um schon zurückzuverfolgen, würde ich heute gerne, wie habe ich das zum Teufel gefaltet, dass ich mit einem einzigen Schnitt mehrere Herzen da reinbekommen habe, weißt?
0: Ich versuche es mir gerade irgendwie bildlich vorzustellen und ich habe jetzt, glaube ich, gerade so ein Bild vor Augen und weiß ungefähr, was du meinst.
6: Also,
0: ich verstehe aber nicht, warum die Lehrerin dir das nicht zugetraut hat, dass du das hinbekommen hast. Wer soll es denn sonst gemacht haben?
6: Die hat, glaube ich, gedacht, dass ich halt die Herzen einfach rausgeschnitten habe. Und nicht, also so, ne, ich meine, du kennst das vielleicht, du faltest ein Blatt so zweimal über die lange Kante, schneidest dann eine Ecke weg. Ich glaube, jetzt lass mich nicht blamieren, aber ich glaube, dann hast du eine Raute, wenn du es wieder auseinanderfaltest. Ja?
0: Kann
6: weißt du, was ich meine? Okay, und so hatte ich halt mit einem Schnitt da ein Muster aus Herzen halt drin gehabt.
0: Ja, da muss ja mehrmals gefaltet haben.
6: Genau, deswegen sagte ich ja gerade, so ich habe es kreuz und quer gefaltet. Ja? Deswegen ist ja auch, ich habe keine Ahnung, wie ich das geschafft habe. Und wir hören halt so, ne, das, du lügst mich gerade an.
0: Ich finde das, ich glaube, mir fällt es einfach nur gerade voll schwer, die Bedeutung, die du dem Ganzen gibst, irgendwie nachzuvollziehen, weil ich mir so denke, hä, das kann er doch jederzeit versuchen nachzumachen, bis er vielleicht irgendwann den Trick raus hat, was er damals gemacht hat. Aber du sagst halt, nee, es ist halt genau dieses eine Blatt.
6: Nee, ich sage, ich habe es zwar noch nie versucht, aber ich glaube, weil wie gesagt, also ich hab jetzt nicht irgendwie überkannt oder so, sondern ich habe das, also das ist nicht, was ich gemacht habe, aber stell dir mal vor, ich hätte dieses Blatt Papier genommen und einfach zu einem kleinen Ball geknittert, ja? Und dann was weggeschnitten. So, das kannst du ja nicht reproduzieren. Ich meine, man könnte es vielleicht reproduzieren, wenn ich das jetzt noch hätte, um es nachzuvollziehen. Also ja, um nochmal zu gucken, ich habe doof. Genau, aber ich denke nicht, dass ich dieses Muster, also das ist halt der Zufall einfach, dass ich das so hin und her gefaltet habe, ohne drüber nachzudenken und mit einem Schnitt dann dieses Muster erzeugt habe. Ich meine, ich weiß ja noch ungefähr, wie ich da kreuz und quer gefaltet habe und vor allem halt auch nicht irgendwie jetzt gleichmäßig mit den Kanten da geguckt habe. Also ich glaube, das war halt einfach so ein riesiger Zufall, dass man das nicht so einfach reproduzieren könnte. Aber ja, natürlich ist es auch dieses eine Blatt Papier von damals.
0: Glaubst du, dass da auch etwas, dass dieses Blatt für dich auch irgendwo eine Bedeutung hat, weil sie dich an irgendwas erinnert? Oder weil dich dieses Blatt, also abgesehen von dieser Geschichte von damals. Ich meine damit jetzt eher, dass es dich daran erinnert, wozu du in der Lage bist, was für ein Talent du doch eigentlich hast. Oder dich auch daran erinnern soll, vielleicht, dass es Menschen geben wird, die vielleicht das, was du leistest, nicht immer zu würdigen wissen und dass sich das vielleicht wie so ein roter Faden durch dein Leben gezogen hat.
6: Ah, das ist jetzt natürlich deep. Also der rote Faden durch mein Leben, würde ich sagen, ist es zum Glück nicht gewesen. Aber ja gut, klar, ist das wahrscheinlich...
0: Naja, ich versuche halt herauszufinden, warum du diesem Blatt so viel Bedeutung gibst. Und dann habe ich gedacht, vielleicht ist das ja irgendwo so die Message dahinter, dass er sagt, das ist vielleicht der Grund, warum ich damals so diesen, ne, so diesen Gedanken in den Kopf gepflanzt bekommen habe. Ich muss es immer den Leuten beweisen. Ich muss.
6: Es ist natürlich interessant. Ja, so ein Thema habe ich da so ein bisschen schon. Ja, okay, interessant. Also tatsächlich, wie gesagt, es ist. Ich habe irgendwie, weiß nicht. Es war damals, hat mich dann, glaube ich, nicht viel länger danach noch beschäftigt. War dann weg und ich habe irgendwann jetzt, weiß nicht, vor 2 Jahren oder so meiner Frau davon erzählt und erst da kam es überhaupt wieder so hoch mit dem Mensch, wenn ich das Blatt Papier noch hätte, wie cool wäre das jetzt? Aber nee. Ich kann da jetzt tatsächlich gar nicht so viel zu erzählen, weil den Gedanken hast du jetzt gerade erst hervorgeholt. Aber kann schon sein, ja, dass das irgendwo da seinen Ursprung hat.
0: Fand ich aber gerade interessant, dass du gesagt hast, ist ein Thema bei mir.
6: Ja, da hast du einen Punkt getroffen.
0: Mit dem du aber klarkommst oder der dich schon irgendwo, wo du sagst, das spielt schon eine größere Rolle in meinem Leben?
6: Ich würde sagen, mittlerweile seit einigen Jahren emotional sehr stabil. Ich bin happy mit meinem Leben, wie es ist. Ich komme mit meinen Problemchen ganz gut zurecht. Und das ist so ein Thema, was ich noch habe, von dem ich weiß, dass ich es habe, mit dem ich umzugehen weiß und vielleicht dank dir jetzt auch den Ursprung kenne. Wer weiß.
0: Das Blatt mit dem Schnitt. Wer weiß.
6: Vielleicht.
0: Wer weiß. Hey Dominik, war mal sehr außergewöhnlich, aber ja, da kann man mal sehen, was da manchmal so dahinter steckt. Dir einen schönen Abend, bis bald, mach's gut.
6: Ja, danke, ebenso,
0: ciao.
6: Mach's gut.
0: So, jetzt gehen wir in die nächste Leitung und zwar zu Rosemarie nach Freiburg.
7: Freiburg. Freiburg.
0: Rosemarie.
8: Hallo, grüß dich. Ja, ich bin. Und zwar,

0: ärgere. Aber da war ich so doof, also so, dass ich mich jetzt wahrscheinlich fürchterlich blamiere, bei meinem ersten Auto, was ich ganz toll fand und geliebt hat, da ist der Auspuff kaputt gegangen und das hat dann so einen riesen Krach gemacht. Und da habe ich mir ein neues, also ich habe es geschenkt gekriegt, dann schenken lassen, weil ich dachte, das Auto ist also völlig kaputt. Und es war nur ein ganz tolles Auto, es war ein Audi 50 damals.
1: Hast du dir den selbst gekauft oder hast du den von deinen Eltern, Großeltern
0: auch
1: bekommen?
0: Auch geschenkt gekriegt.
1: Ah, zu deinem Führerschein oder hat er eine Geschichte, der Wagen, oder hat er keine Geschichte?
0: Was mein erstes Auto war. Und so ganz, also ich habe es geliebt und der war auch für damalige Zeiten, ich würde sagen, seiner Zeit voraus. Also ganz tolle Sitze, ganz bequem und eine schöne Farbe, gelb. Geliebt, ja.
1: Was verbindest du denn mit dem Auto, abgesehen davon, dass es dein erstes war?
0: Das kann ich jetzt gar nicht sagen. Es war als Auto war es toll. Tolle Straßenlage für damalige Verhältnisse. Es war einfach ein richtig ganz tolles Auto.
1: Hast du besondere Momente in diesem Auto erlebt? Mit Freunden, Autokino oder weiß ich nicht, irgendwelche verrückte Abende?
0: Gute Fahrten.
1: Gute Fahrten?
0: Ja, also ich habe den, der fuhr sich einfach toll.
1: Der fuhr sich gut. Naja, immerhin. Ne?
0: Das Einzige mit Freunden, was ich sagen kann, jeder fand den toll.
1: Hast du dieses Auto in letzter Zeit mal wieder irgendwo auf den Straßen gesehen? Also ich meine jetzt das gleiche Modell, nicht dein Auto.
0: Nee.
1: Der fährt nicht mehr, der ist kaum noch zu sehen.
0: Der fährt nicht mehr, der ist ja sehr lange schon nicht mehr.
1: Naja, aber es gibt ja ein paar, die gerne noch so mit Oldtimern fahren. Hätte ja sein können, dass du den ab und zu noch irgendwo siehst.
0: Nee.
1: Und dann sagst du immer, guck mal, den hatte ich früher auch, genau den.
0: Nee, ich habe das nachgeholt mit einem Auto meines Vaters, was ich dann geerbt habe, also weil er ist dann leider gestorben, das war natürlich ein trauriger Anlass. Und den habe ich dann ewig gefahren, also der war dann schon ein Oldtimer, weiß ich nicht, 30 Jahre alt oder sowas. Und den habe ich, meine Freundin hat ein Autohaus, da ist er auch gekauft worden. Und den habe ich ihr geschenkt als Ausstellungsstück, so als Werbung.
1: Schön. Ja, Rosemarie, dann danke ich dir für deine Geschichte. Die Sendung ist schon wieder vorbei, sehe ich gerade.
0: Ja, die ist immer viel zu schnell. Die kommt zu spät, wollte ich dir mal sagen.
1: Ich bin immer spät.
0: So müde. Die kommt zu spät. Eine Stunde eher wäre wesentlich besser. Wäre ja auch schon Nacht.
1: Das stimmt. Rosemarie, dann pass auf dich auf. Ne? Alles Liebe und Gute dir. Bis bald.
0: Ebenfalls. Tschüss.
1: So, das war sie. Die Sendung voller Gegenstände, die wir nicht mehr haben, aber die wir doch noch mit Geschichten und Erinnerungen verbinden, die emotional aufgeladen sind. Vielleicht fällt euch ja auch noch was ein. Vielleicht werdet ihr tagsüber noch so ein bisschen darüber nachdenken, was da alles noch so verschwunden ist in den letzten Jahren. Euch erstmal vielen Dank fürs Zuhören, fürs Mailschreiben und Posten. Wir hören uns wieder und zwar schon bald, heute Abend ab 12 Uhr mit einem neuen Thema. Und wenn ihr Themenvorschläge habt, dann gerne her damit. Schickt sie per WhatsApp, per Instagram, per Facebook. Bis dahin, macht's gut. Ciao, ciao.

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0: Deutschlands Bigster Morning Show. So Leute, ihr könnt gegen Rolf antreten in einem Quiz eurer Wahl. Meldet euch an bigfm.de oder unter der 08900901. Ich bin mal gespannt, wer dich heute fertig machen will.
1: Ich auch.
2: Servus, hi, ich bin Ludwig.
1: Hey Ludwig.
0: Hey Ludwig, was geht?
2: Noch nicht viel. Gerade frisch aufgestanden auf dem Weg zur Arbeit.
0: Super, also Rolf ist ja super schlecht im Verlieren.
1: Ja.
0: Und gewinnt übertrieben gerne.
1: Das ist absolut richtig.
0: Und deswegen gibt's dich. Und du willst ihn fertig machen.
2: Sehr schön. Sehr gerne. Ich hoffe, dass es klappt.
1: Ja. Welche Kategorie denn?
2: Mathe.
1: Scheiße.
0: Oh.
2: Sehr gut. Sehr gut.
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1: Bist du Zahlengenie?
2: Zahlenaffin, aber ich will jetzt auch nicht zu hoch aufbauen, dann ist der Fall wenigstens nicht so
1: gut. Das stimmt, das stimmt. Was machst du denn mit Zahlen? Hast du beruflich damit zu tun?
2: Ich studiere gerade noch Ingenieurwesen. Ah. Das heißt aber, ich bin auch nicht ganz weit davon entfernt.
1: Das stimmt, da muss man auch viel rechnen können. Gut, dann sind wir doch gespannt, wie das heute Morgen läuft. Büschra.
0: Drei Fragen gibt es und drei Antwortmöglichkeiten. Rolf, du antwortest immer zuerst und danach Ludwig, der Experte. Und zu gewinnen gibt es Big FM Socken.
1: Hey!
2: Sehr gut.
1: Let's go.
0: Frage Nummer 1. Was ergibt 2 plus 2 mal 2? A. 4, B. 6 oder C. 8?
1: 2 plus 2 mal 4.
0: Nee, 2 plus 2 mal 2.
1: Achso, Entschuldigung. 2.
2: Ich höre schon, ich werde verwirrt werden.
1: Geht schon richtig los, ne? Also, 2 plus 2 mal 2. 2 mal 2 sind 4, plus 2 sind 6.
2: Ich gehe auch mit der 6. B. 6.
0: Und das ist richtig!
1: Hey. Yes. Punkt vor Strich.
0: So sieht's aus.
1: Das habe ich mir gemerkt.
0: Aber auch nur das wahrscheinlich.
1: Ja, das war's dann auch.
2: Ich hoffe, dass nicht weiterhin geblieben ist.
1: Ja.
0: Geil. Frage Nummer 2. Wie viel Gramm sind eine Tonne? Rolf, es gibt keine Antwortmöglichkeiten. Du machst jetzt mal.
1: Okay, also wie viel Gramm sind eine Tonne?
0: Ja.
1: Okay, wir haben 1000 Gramm sind ein Kilo. Dann würde ich sagen, das sind mit Sicherheit, machen wir einfach noch eine Null dran, oder? Dann sind es 10.000.
0: Ludwig, was sagst du?
2: Ich würde sagen, eine Tonne sind 1.000 Kilo, also hat man schon mal 1.000. Ach, und ein Kilogramm sind 1.000 Gramm, also 1.000.000.
1: Ja, sind
2: 1.000 mal 1.000.
1: Ja,
0: und das ist richtig! Ja. Hey.
1: Ja, das war meine Dummheit gerade. Ja, ja.
2: Eine schöne Leichtigkeit. Einfach mal noch eine Null dran.
1: Ja.
2: Kann ja klappen.
1: Kann ja klappen. Gut, let's go.
0: 2-1 steht es.
1: Ja.
0: Frage Nummer 3. Wie lautet der Satz des Pythagoras? A. A Quadrat plus B Quadrat gleich C Quadrat. B. A mal B gleich C Quadrat. Oder C. A Quadrat minus B Quadrat gleich C.
1: Ich hab, Alter, das ist volle Überforderung um die Uhrzeit, Alter. Wirklich, wirklich. Das Einzige, was ich kenne, ist A.
2: Okay, ich habe schon wieder vergessen, welche Reihenfolge es war, aber das Satz Pythagoras, darüber kann man in einem rechtwinkligen Dreieck die Seiten bestimmen, also die Seitenlängen berechnen.
1: Das war's.
0: Super smart.
2: Brauchst du nicht so regelmäßig, oder wie, Rolf?
1: Nee, also ich habe nicht so viel mit Dreiecken zu tun, außer das ein oder andere Bermuda-Dreieck, wo Menschen drin verschwinden, wie zum Beispiel in Kölner Kneipenvierteln. Aber ansonsten
2: kann man bei dir rechnen.
1: Damit kann man bei mir, das stimmt. Aber egal. Ludwig, was ist die Antwort auf die Frage?
2: A Quadrat plus B Quadrat gleich C Quadrat. Ich weiß nur nicht mehr, ob das A, B oder C war.
0: Ihr geht beide mit A in dem Fall?
2: Genau.
0: Und das ist richtig!
1: Hey. Sehr gut. Du gewinnst die Big FM Socken.
2: Geil!
0: Ja.
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0: Das ist er, der Mittwochmorgen hier in Deutschlands Bigster Morning Show. Wir machen das jetzt mal ganz entspannt. Büschra ist da.
1: Hey, einen wunderschönen guten Morgen. Rolf ist da.
0: Das war gruselig.
1: Yeah, I know.
0: Moin, was war das denn?
1: Das war extra, ich weiß auch nicht, wo das herkam.
0: Also, wenn du deine besten Freunde und Freundinnen so richtig mal weird erschrecken willst, dann machst du genau das.
1: Die kriegen nie ein Hallo von mir. Die kriegen nur Memes von mir. Die kriegen Memes von mir und ganz viele Sticker auf WhatsApp. Mehr kriegen die nicht. Die kriegen nie einen guten Morgen.
0: Cool.
1: Aber falls ihr gerade zuhört, Freunde, guten Morgen.
0: Um Gottes Willen. Hey, hier ist

0: Die Bell ist geringt.
1: Oh mein Gott, das ist so ein geiler Song.
0: Eitsch.
1: Mit Ring My Bell.
0: Ja, hier in Deutschlands Big Star Morning Show, Big FM an diesem Dienstag.
1: Mittwoch ist es heute, Rolf.
0: Entschuldigung, es ist Mittwoch. Es ist noch ein bisschen früh, deshalb ist ja auch wild.
1: Nee, Rolf ist einfach ein Verpeilter, sag doch, wie es ist.
0: Stimmt überhaupt nicht. Also Moment, von uns beiden.
1: Das stimmt.
0: Ey, Büschra, wenn es mit dem Radio nicht geklappt hätte,
1: ja,
0: mit Deutschlands Big Star Morning Show,
1: was
0: ob
1: dann?
0: Das klappt oder nicht, ist wieder egal. Aber was wäre denn, gibt es einen Plan B, gäbe es irgendwas, was du sonst gemacht hättest?
1: Ich sag, wie es ist, entweder Fußballerin oder Eiskunstlauf. Mehr ist nicht drin.
0: Bist du mal Eiskunst gelaufen?
1: Nee, aber ich kann halt ein bisschen Schlittschuh. Ich hätte mal Bock drauf. Ich sehe mich da. Ich sehe mich auf dem Eis.
0: Ich kann 5 Meter mit dem Schlittschuh geradeaus fahren. Deshalb wäre ich Olympiasiegerin geworden.
1: Ja! Oder halt Abwehr rechts hinne im Fußball.
0: Cool. Also, wenn ihr den Übergang zwischen 2 oder sogar 3 Songs schafft, vielleicht ist es ja genau jetzt für euch die Chance, nämlich auf dem größten und besten Festival der Welt aufzulegen. Und zwar Tomorrowland in Thailand.
1: Ja, The Next Big DJ Community Edition heißt, wenn ihr jemanden kennt, einen DJ, der unbedingt auf die größte Stage dieser Welt sollte, gehört, Tomorrow in Thailand in dem Fall, dann checkt jetzt Big FM.
0: Und dann seid ihr mit am Start. Kandidat bzw. Kandidatin Nummer 3. Heute Morgen um 7:07. Er hat es schon geschafft. Hier ist Topic und Becky G.

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0: mit am Start.
1: Guten Morgen.
0: Morgen.
2: Und guten Morgen, Laura aus Biberach.
1: Oh mein Gott, guten Morgen. Guten Morgen.
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0: So Leute, es geht rein in diesen Mittwoch, den 9. September 2026. Hey,
2: hey.
0: Guten Morgen.
2: Hallo.
0: So, Jana ist für euch in den News.
4: Einen wunderschönen guten Morgen.
0: Und wir starten natürlich mit eurem 6 Uhr Song.
2: Yes, das ist der Song, den ihr braucht morgens quasi wie der Wecker. Den ja. man nicht braucht. Aber den Song, den braucht man. Das ist euer Lieblingssong. Gestern wurde sich was gewünscht, aber es gab keinen Abbruch. Es klang so.
0: Marvin?
5: Hallo Rolf und Büschra. Für euch einmal bitte hier Wings Club, den Scene-Song. Vor allem für dich, Büschra. Viel Spaß damit.
2: Oh mein Gott, ja, Marvin, ich küsse doch dein Herz, ich küsse dein Auge. Danke.
0: Ja,
2: also spielen wir den jetzt.
0: Man muss dazu sagen, Büschra ist großer Fan von dieser Serie. Also es gibt eine Serie, die heißt Wings Club. Ich kannte die vorher auch nicht. Aber Büschra ist großer Fan.
2: Das ist eine Kinderserie auf Nickelodeon.
4: Ja.
2: Das sind so
4: Feen. Das erklärt jetzt einiges.
0: So, und da gibt es wohl ein Intro.
4: Okay.
0: Und Büschra liebt das.
4: Okay.
0: Ich fühle das überhaupt nicht, aber das ist auch gar nicht so schlimm. Wir spielen das jetzt, aber ihr könnt das jederzeit abbrechen. 08900901 klingelt durch. Oder wir spielen es jetzt in voller Länge.

0: Hier ist Big FM. Schönen guten Morgen. Wer bist du und was machen wir?
1: Marc hier, abbrechen.
0: Oh, Dankeschön,
2: Marc. Dankeschön, Marc.
3: Dankeschön, nee, nicht danke.
0: Doch, doch, war super. Marc, schön auf jeden Fall, dass du angerufen hast. Bleib kurz dran, kannst dir den 6 Uhr Song für morgen wünschen, ja?
1: Ja.
0: Okay, super. Und rüber geht's zu Jana in die News. Was trendet auf den Socials?
2: Leute sind gerade offensichtlich wild am Googeln. Das sieht man in den Suchanfragen-Trends. Es geht um die Winterzeit, also Zeitumstellung. Wann fängt die an? Wann wird es wieder früher dunkel? Leute, wir haben noch ein bisschen Zeit. Entspannt euch. Die Umstellung ist vom 24. auf den 25. Oktober.
0: Okay.
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2: Und was geht sonst so ab in der Welt? Fertige Hähnchenschenkel aus dem Supermarkt geht ab. Hotdogs im Möbelhaus geht ab. Oder Currywurst-Pommes auf dem Baumarkt. Parkplatz. Diese Snacks werden tatsächlich immer beliebter bei uns Deutschen. Das zeigt eine Studie des Handelsforschungsinstituts EHI. Der Grund unter anderem die vergleichsweise niedrigen Preise. Die Handelsgastronomie eilt von Rekord zu Rekord, heißt es da. Händler in Deutschland setzten 2025 so rund 13,3 Milliarden Euro um. Das waren 7,1% mehr als im Vorjahr und so viel wie nie zuvor. Und die meistverkauftesten Speisen sind laut EHI-Umfrage Frikadellen, Currywurst, belegte Brötchen und Schnitzel. Der Bundestag berät heute über den Etat des Bundeskanzlers. Nach dem AfD-Wahlerfolg in Sachsen-Anhalt dürfte es dabei vor allem aber um die Arbeit der Bundesregierung gehen.

0: unter Umständen höchst sensible persönliche Informationen auch gehören, wie zum Beispiel der HIV-Status.
1: Ja.
0: Das hieß es von der Website der Kanzlei. Grindr hat dazu jetzt einem gerichtlichen Vergleich zugestimmt, um den Streit zu beenden. Höhe 26 Millionen Pfund und 30 Millionen Euro. Also da war Harry.
1: Junger Vater.
0: Da war Harry in der Kiste.
1: Junger Vater.
0: Ja.
1: Krass, Dankeschön, Jana, für den Moment. Aktuell ist für euch auch noch mal in einer knappen halben Stunde.
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1: So, wie Sie hören, hören Sie gerade nichts. Dann gucken wir mal, ob das mit dem Verkehr funktioniert. Passiert da irgendwas? Moment kurz. Ich muss hier kurz checken. So. Nee. Gut. Also, dann geht das schon mal, dann geht das ja schon mal ganz entspannt rein in den Tag. Dann würde ich sagen, wir machen jetzt hier einfach mal weiter mit Musik.
4: Ja, würde ich auch sagen. Finde ich gut.
1: Aria Gracie Abrams. Let's go.

0: Big FM ist hier in Deutschlands Big Star Morning Show.
1: Hey! Und mittlerweile 5 Minuten nach 6. Das hier ist ein sehr, sehr schöner Song von Robin und Sarah Larsen. Heißt Talk to Me, Sarah.
0: Geil.
1: Das spielen wir euch gleich.
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1: Yep.
2: Alle gegen Rolf.
0: Rolf hasst es ja zu verlieren und er liebt es zu gewinnen. Und deswegen könnt ihr ihn gegen ihn antreten in einem Quiz eurer Wahl. Meldet euch an bigfm.de oder unter der 08900901. Ich bin sehr gespannt, Rolf, wer dich heute fertig machen will.
3: Hey, ich bin Tom und wir hatten schon das Vergnügen letzte Woche und jetzt will ich eine Revanche.
1: Ja.
0: Ja, Rolf, herzlichen Glückwunsch.
1: Dankeschön. Ich habe aber Bock, mit dir eine Revanche zu machen.
3: Alles klar, ich sitze schon auf heißen Kohlen.
0: Ach, geil, genau. Tom.
1: Genau heute vor einer Woche haben wir ein Musikquiz gegeneinander gespielt. Habe ich gewonnen.
0: Glückwunsch.
1: Dankeschön. Keiner freut sich. Aber Tom, da habe ich gesagt, komm, lass heute mal eine Herausforderung machen. Also eine, wie heißt, eine Revanche heißt das. Eine Revanche machen.
0: Genau.
1: Ja.
3: Auf jeden Fall, Mann. Ich habe Bock.
1: Sind wir mal gespannt, ob Tom heute die Socken bekommt. Das ist das Quiz.
3: Okay, okay, let's go.
0: Frage Nummer 1. Welches ist laut dem Rolling Stones Magazin das meistverkaufte Musikalbum aller Zeiten? A. Eagles mit Hotel California aus dem Jahr 1976. B. AC/DC mit dem Album Back in Black aus dem Jahr 1980. Oder C. Michael Jackson mit dem Album Thriller aus dem Jahr 1982.
1: Also würde mich jetzt sehr täuschen, wenn es nicht C wäre, Michael Jackson.
0: Tom, was sagst du?
3: Ja, ich gehe zu 100% auf Michael Jackson Thriller.
0: Und das ist richtig!
3: Hey, geil.
1: Jetzt, guck mal, das geht ja schon mal gut los.
0: 1:1
1: steht ja.
0: Das. Frage Nummer 2. Bei den MTV Video Music Awards 2009 unterbrach Kanye West Taylor Swift in ihrer Dankesrede zum besten Musikvideo. Wir hören mal kurz rein.
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0: Welcher Künstler, so meinte er, hätte den Preis mehr verdient? A. Kim Kardashian, B. Beyoncé oder C. Rihanna?
1: B. Beyoncé.
0: Tom?
3: Ja, Beyoncé. Ich kenne mich genau mit diesem Meme aus. Digga, 100% ist es Beyoncé.
1: Ja.
0: Wir hören mal rein.
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0: Richtig. 2:2 steht es. Oh Gott, das ist spannend jetzt. Frage Nummer 3. Blinding Lights von The Weeknd. Geiler Song.
1: Yes.
0: Ist laut Statista der meistgestreamte Song auf Spotify. Wie viele Streams hat er Stand August 2026? A. 500 Millionen, B. 1 Milliarde oder C. 5,5 Milliarden?
1: C.
0: Tom?
3: Also, ich würde 5,5 Milliarden sagen, also auch C, weil es so ein beliebter Song war. Also auf jeden Fall C.
0: Und das ist richtig!
3: Yeah, geil!
1: Hey Tom, ich hab Bock mit dir zu spielen. Das macht sehr viel Spaß. Das ist nice, sehr gut.
0: Dann müssen wir eine Schätzfrage machen.
1: Okay, dann lass die Schätzfrage machen.
0: Another Love von Tom Odell ist laut den offiziellen deutschen Charts die Single, die die meisten Wochen in den deutschen Single-Charts vertreten war. Wie viele Wochen waren es insgesamt?
3: Scheiße.
1: Ja, weiß ich, keine Ahnung. Also wenn das Ding lange in den Charts war und das kommt dann immer wieder, keine Ahnung, 35 Wochen.
3: Mhm. Okay, ich sage, warum auch immer ich diese Zahl jetzt im Kopf habe, aber ich sage 54 Wochen.
0: Es sind 327 Wochen.
1: Crazy.
0: Mhm.
1: Das ist crazy.
0: Und damit hat Tom gewonnen.
1: Ja, Tom ist näher dran.
3: Hey. Geil, Mann. Jetzt muss ich endlich nicht mehr bitter frieren.
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0: Es ist Mittwoch, hier ist Big FM in Deutschlands Bigster Morning Show mit Rolf.
1: Hey,
0: wunderschön.
1: Und Büschra ist für euch am Start.
0: Hey, guten Morgen, Jana ist in den News.
2: Guten Morgen.
1: Und Fabi ist da.
3: Jo, hallo.
1: Lisa-Studie ist Thema bei What the Fabi Daily, 6.35 Uhr.
0: Oh, geil.
1: Neptunica machen wir auch noch gleich mit What If und
0: The Kid Laroi. She don't need to know. Auch gleich das noch.
1: Und außerdem, es gibt eine Sache, die können nur wir von Big FM. Die haben wir exklusiv für euch gedealt.
0: Ja.
1: Es geht darum, dass ein absoluter Newcomer auf der größten Stage der Welt auflegt.
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0: She Don't Need To Know. Big FM an diesem Mittwochmorgen, ist es mittlerweile 6.26 Uhr. Und Jana, was trendet auf den Socials heute Morgen?
1: Ariana Grande trendet auf Insta. Sie hat jetzt ganz überraschend einfach mal ein Live-Album zu ihrer Petals-Tour rausgebracht. Oha. Exklusiv auf iTunes zum Downloaden. Und ihre Fans gehen natürlich total steil. Die Ankündigung wird millionenfach geklickt. Sie hat jetzt gerade auch ihre letzten Konzerte beendet und macht jetzt erstmal eine Pause. Also ist was Besonderes.
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3: Und was geht sonst so ab in der Welt?
1: Ja, es gibt einen ultra krassen Trend in Deutschland aktuell und der wird immer beliebter. Es geht um fertige Hähnchenschenkel, Hotdogs im Möbelhaus oder Currywurst Pommes auf dem Baumarktparkplatz.
3: Geil.
1: Okay. Eine Studie des Handelsforschungsinstituts EHI sagt, der Grund, dass diese Snacks immer beliebter werden, ist auch die vergleichsweise niedrigen Preise. Händler in Deutschland setzten 2025, also letztes Jahr, so rund 13,3 Milliarden Euro um und das waren 7,1% mehr als im Jahr davor, also tatsächlich auch so viel wie nie zuvor. Die meistverkauftesten Speisen sind laut EHI-Umfrage Frikadellen, Currywurst, belegte Brötchen und natürlich das gute alte Schnitzel.
0: Natürlich.
1: Heute geht es im Bundestag rund, denn drei Tage nach dem haushohen Sieg der AfD in Sachsen-Anhalt treffen die Vorsitzenden der Parteien im Bundestag aufeinander, also AfD und CDU unter anderem. Die AfD-Partei und Fraktionsvorsitzende Alice Weidel eröffnet heute als Oppositionsführerin die Generaldebatte in der Haushaltswoche und anschließend redet dann noch Bundeskanzler Merz, und zwar ist ja auch CDU-Chef. Bei diesem Duell dürfte es aber vor allem natürlich um die Wahl in Sachsen-Anhalt gehen und das Ergebnis für die CDU.
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1: Wegen des Hitzeklimas diesen Sommer stehen Kartoffelbauern jetzt vor einem Problem. Es gibt eine Schilfglasflügelzikaden-Invasion. Das sind kleine Insekten und die fühlen sich hier bei uns in Deutschland wegen des warmen Klimas immer wohler. Und die machen nämlich, die sehen sehr hässlich aus, aber das ist so ein kleiner Side-Fact, aber ja, das macht die irgendwie noch ekliger. Und was die aber auch machen, die machen die Kartoffeln nämlich ganz weich und ganz flaumig und nicht mehr so schön knackig, wie wir sie kennen.
0: Aha.
1: Das Thema Klima ist ein Dauerbrenner. Wir müssen Sorten finden, also Kartoffelsorten, die mit extremen Wetterbedingungen umgehen können, sagte der Geschäftsführer der Europlant Pflanzenzucht GmbH in Lüneburg. Das sind übrigens die größten oder einer der größten Kartoffelzüchter in Europa. Und wenn die das schon sagen, da muss da ja auch was dran sein.
0: Okay, danke schön, Jana. Aktuell ist wieder in einer knappen halben Stunde.
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5: In Baden-Württemberg gibt es heute eine Unwetterwarnung mit Regen, besonders im Süden und Osten bis zum Nachmittag. Danach lässt der Regen nach. Die Temperaturen erreichen maximal 21 Grad. Am Abend wird es trockener und die Wolken lockern auf. Morgen früh kann im Süden und Osten Nebel die Sicht einschränken, bevor es am Vormittag aufklart und insgesamt freundlicher wird. Aktuell liegt die Temperatur in Karlsruhe im Schlossgarten bei 18 Grad, in Heilbronn an der Experimenta bei 20 Grad und in Freiburg am Münster bei 16 Grad.
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5: Aktuell gibt es keine größeren Probleme auf den Straßen, also könnt ihr entspannt weiterrollen. Der Verkehr läuft ruhig. Für alle, die ein bisschen Wissensfutter für die Fahrt wollen, wusstet ihr, dass der Teddybär aus Baden-Württemberg kommt? In Gingen an der Brenz im Süden Deutschlands wurde Anfang des 20. Jahrhunderts ein Plüschbär entwickelt, bei dem man Arme und Beine bewegen konnte. Eine damals ziemlich neue Idee. Daraus entstand der Teddybär, so wie wir ihn heute kennen und lieben. Faszinierend, oder? So viel zur Geschichte dieses Klassikers. Gute Fahrt.
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0: Um 6.30 Uhr, schönen guten Morgen.
3: Guten Morgen.
0: Leo.
8: Büschra und Rolfo, was geht?
3: Was geht?

0: 6.34 Uhr ist Big FM, Deutschlands Big Morning Show.
1: Yep. Das lieben wir, das ist was Neues von Becky Hill, heißt What Do I Have To Do?
0: Das frage ich mich ganz oft.
1: Ja, fragen wir uns regelmäßig hier bei uns in der Show. Machen wir gleich nach Fabi.
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5: Tja, Leute, ich muss ehrlich sagen, es ist ein beschissener Morgen und ich bin auch ziemlich emotional, denn heute ist ein weiterer Tag, an dem ich nicht die binomischen Formeln brauche. Schmerzhaft. Ja. Aber nicht so schmerzhaft wie die Ergebnisse der PISA-Studie. Darin geht es nicht darum, wie schief dieser dumme Turm ist und wie man einen Chinesen für ein Foto so positioniert, dass es so aussieht, als würde er den Turm mit seinen eigenen Händen halten. Nope. Ja. Die PISA-Studie ist das Program for International Student Assessment und die Schüler in Deutschland haben es dabei so gemacht wie ein besoffener Chirurg, nämlich ganz schön schlecht abgeschnitten. Muss man sich mal überlegen. Jeder dritte 15-Jährige hat massive Probleme mit Mathe und dem Lesen. Die Schüler in Deutschland sind so schlecht, Friedrich Merz nimmt heute Abend extra einen TikTok auf, um sie anständig zu beleidigen. Nur um dann zu fordern, dass Kinder, die nicht gut genug lesen und rechnen können, einfach direkt zum Arbeiten geschickt werden. Aber natürlich nur zumutbare, leichte Arbeit. Zum Beispiel mit ihren kleinen, flinken Fingerchen Klamotten für Ski-In zusammennähen. Oder halt gleich Bundeswehrsoldat. Aber was mache ich mich eigentlich über Schüler in Deutschland lustig? Ich meine, ich mache Witze im Privatradio und mein Mathelehrer hat in Klasse 9 vor versammelter Klasse Real Talk gesagt: Fabian, ich bin kurz vor der Pensionierung und du bist der schlechteste Mathe-Schüler, den ich in meiner gesamten Laufbahn hatte.
1: Ich hab
5: ihm darauf nur geantwortet: Tja, damit haben sie nicht gerechnet, wa? Aber er hatte natürlich recht. Mein größtes Achievement in Mathe war damals beim Thema Analysis, nicht jedes Mal wegen dem Wort anal zu lachen. Anal. Naja, immerhin fragt mich heute keiner mehr nach binomischen Formeln.
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1: Danke, ja. Fabi.
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0: FM Original kommt von Eminem.
1: Yes.
0: The Real Slim Shady. Hier ist Big FM. Nee, habe ich ja schon gesagt. Hier ist Deutschlands Big Morning Show. Ja, Ariana Grande hat ja gerade ihre Tour beendet und Fans sind traurig darüber. Aber, Leute, chillt mal wirklich, weil es gibt jetzt ein Live-Album von Paddle. Das ist das letzte Album, was sie rausgebracht hat. Und das Live-Album kam gestern raus. 12 Songs sind da drauf. So eine schöne Sache.
1: Könnt ihr euch auf iTunes anhören. I Hate That I Made You Love Me. Gleich noch uns. Calvin Harris zusammen mit Jessie Reyes. Ein Song heißt Ocean. Calvin Harris hat es ja auch schon geschafft.
0: Ja.
1: Er steht auf den größten Bühnen dieser Welt.
0: Oh ja.
1: Wie zum Beispiel auch bei Tomorrowland.
0: Ja, krasser Typ.
1: Und krasse Frau hatte Büschra in diesem Jahr bei Tomorrowland getroffen, nämlich Paris Hilton.
0: Oh mein Gott, absoluter Fiebertraum, dass ich diese Frau gesprochen habe, Leute. Ich sag, wie es ist.
1: Und Büschra hat Paris Hilton auch erzählt, was bei uns gerade abgeht.
0: Oh ja.
1: Dass wir nämlich einem absoluten Newcomer unter euch die Chance geben, auf dem größten Festival für elektronische Musik Tomorrowland Thailand aufzulegen. Und das hat die Paris erzählt.
2: Hey everyone, it's Paris. I cannot wait for Tomorrowland Thailand. It's going to be so iconic. I'm going to be there. And for a chance to win, to DJ there, if you have a friend, make sure to go to bigfm.de for your chance to win. Love you.
1: Ja, und für alle, die sich jetzt des Englischen nicht so mächtig sind.
0: Ja, können wir ja nochmal übersetzen.
1: Und nochmal ganz genau wissen wollen, was da geht. Wir erzählen es euch nochmal in knapp 20 Sekunden.
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0: Calvin Harris und Jesse Race.
1: Ocean heißt dieser geile Song.
0: Yes, genau sieht's aus. Hier ist Big FM in Deutschlands Big der Morning Show. Mittlerweile 6.57 Uhr.
1: Correct.
0: Und gehen rüber zu. Dankeschön. Ich habe extra auch nochmal geguckt.
1: Danke, Rolf. Schön, dass dich gibt's.
0: Mach ich doch gern. Serviceleistung von uns. So, Jana, was trendet auf den Socials?
2: Auf TikTok trendet gerade ein Hashtag mega krass. Und zwar Nicknames. Es geht um eure Spitznamen, die ihr so habt. Aber vor allem sind viele traurig, dass sie einen Namen haben, bei dem eben kein Spitzname gemacht werden kann. Deswegen ruft ihr die Leute jetzt auf. Ey Leute, was mache ich aus Greta, Ina, Alicia? Keine Ahnung.
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0: Okay.
1: Was macht man aus Jana?
2: Meine Mutter sagt Janchen.
1: Das ist süß.
2: Das ist süß. Ne?
0: Das ist aber auch sehr belastend.
2: Ja. Ich habe auch früher mit ihr viel Stress gehabt, weil sie einfach immer auch von meinen Freunden das gesagt hat, als sie 15 war.
0: Nee.
2: Janchen, kommst du mal ganz kurz her? Mami, nee. Jetzt lassen wir das mal.
0: Ja, bei meiner Mutter war es immer der Doppelname. Rolf Sebastian.
1: Ja. Oh Gott, das
0: dann
1: ist Belastung.
0: Jetzt wird's hektisch.
1: Was geht sonst so ab in der Welt?
2: Ja, es ist so ein ekliges Gefühl, wenn deine Autowerkstatt

0: der AfD in Sachsen-Anhalt treffen sich die Vorsitzenden der Parteien im Bundestag erstmals wieder, also AfD und CDU unter anderem. Die AfD-Partei und Fraktionsvorsitzende Alice Weidel eröffnet heute als Oppositionsführerin die Generaldebatte in der Haushaltswoche. Anschließend redet Bundeskanzler Merz, CDU-Chef. Und bei diesem Duell dürfte es vor allem um die Wahl natürlich in Sachsen-Anhalt gehen. Wir sind gespannt.
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0: Die Champions League ist losgegangen und für Borussia Dortmund war der Start sehr erfolgreich. Die haben gestern Abend, am späten Abend, mit 3:2 gegen Villarreal gewonnen. Gab nochmal einen kurzen Schock auf dem Spielplatz, denn auf dem Platz. Es ist auch manchmal ein Spielplatz tatsächlich für Kinder, denn BVB-Top-Talent Konstantinos Karezas, der ist wegen Kreislaufproblemen ins Krankenhaus gekommen, musste eingeliefert werden. Ui. Bis jetzt gibt es aber noch keine Diagnose. Also ja, gute Besserung an der Stelle.
2: Yes. Dankeschön für den Moment.
0: Sehr gerne.
2: Ist schon vorbei. Und es aktuell ist für euch auch nochmal in der knappen halben Stunde.
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4: In Baden-Württemberg Unwetterwarnung. Heute immer wieder Regen, vor allem im Süden und Osten. Ab Nachmittag lässt der Regen nach. Wolken bleiben, kühl bei 15 bis 21 Grad. Abends klart es langsam auf. Morgen früh Nebel mit eingeschränkter Sicht, löst sich vormittags auf. Nachmittags freundlich, leicht bewölkt bei maximal 19 Grad. Der Wind weht frisch aus Westen. Aktuelle Werte in Rastatt am Schloss Favo Riete 17 Grad. In Schorndorf am Geburtshaus von Gottlieb Daimler ebenfalls 17 Grad. Und in Bühl am Rathausplatz 16 Grad.
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4: B10 Ulm Richtung Stuttgart. Zwischen Esslingen, Mettingen und Hedelfingen steht ihr 12 Minuten. B10 Stuttgart. Zwischen Stuttgart, Stammheim und Korntal einplanen 6 Minuten mehr. B14 Backnang Richtung Stuttgart. Zwischen Winnenden und Waiblingen Nordkorb aufgepasst. 14 Minuten Verzögerung. B27 Heilbronn Richtung Stuttgart. Zwischen Bissingen Südumgehung und Ludwigsburg Nord. Industriegebiet Tammerfeld 20 Minuten einplanen. Gute Fahrt.
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2: Nina aus Emding ist mit am Start.
5: Guten Morgen.
2: Morgen.
6: Und guten Morgen an Freddy aus Sinsheim.
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6: Guten Morgen.
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1: Mit Büschra und Rolf.
2: Und Jana für euch in den News.
6: Guten Morgen.
2: Dankeschön fürs Einschalten und Aushalten.
6: Oh ja.
2: Um kurz nach 7 hier ist

0: nach 7 ist es, hier ist Big FM und ihr seid dabei in Deutschlands Bigster Morning Show.
1: Genau so sieht's aus.
2: Ich bin Elena, ich bin eine gute Freundin von der Pamela Rave.
0: Es geht direkt rein.
1: Pamela Rave, wer ist das?
2: Pamela Rave ist eine gute Freundin von mir. Ich kenne sie tatsächlich, weil sie auf meinem Geburtstag damals aufgelegt hat. Und damals habe ich schon gedacht, she's a motherfucking star.
0: Aber das ist nicht Pamela Rave.
2: Nee. Aber nee. Genau, ich sportlich.
0: Vielleicht macht Pamela Rave ja Pamela Reif.
1: Ach so, witzig. Hat auch bei mir kurz gedauert. Hey, ihr Lieben, ihr merkt schon, wie funktioniert's? Ihr kennt einen DJ, der unbedingt aufs größte Festival der Welt soll. Dann meldet ihr ihn an auf bigfm.de. Das Ganze nennen wir
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0: Ihr checkt jetzt nämlich bigfm.de, sagt uns, welcher DJ bei Tomorrowland Thailand auflegen soll. Und das Geilste ist, wenn euer DJ nach Thailand fliegt, dann fliegt ihr mit.
2: Oh my God.
1: Ja, wenn die Pamela Rave, immer noch witzig, nach Thailand fliegen sollte, dann würde das für dich bedeuten, dass du sie begleitest.
2: Ich sterbe, ist das geil.
1: Ja. Was machst du denn eigentlich beruflich?
2: Ich bin Kreativstrategin, aber ich glaube, mich Stella auch immer ganz gut unterstützt in meinem Weg. Köln hat es schon durchgespielt. Ich würde sagen, Thailand ist next.
4: Guck mal,
1: ist ja zum Kotzen schön. Und da hören wir sie doch schon. Pamela Rave ist nämlich jetzt auch bei uns in der Show. Hello. Guten Morgen, meine Liebe.
0: Hey, guten Morgen.
2: Guten Morgen.
1: So.
2: Was geht?
1: Das ist ja insane, was die gute Frau an Werbung für dich macht.
4: Ja, also Elena ist wirklich auch einfach ein Herzensmensch, die ich niemals wieder missen will in meinem Leben. Also von daher kann ich es mir nur ein bisschen vorstellen.
0: Oh, girl. Ich finde es richtig gut, dass wir hier gerade drei Girls sind und dann noch Rolf.
1: Three girls and a gay.
4: Wow. Iconic combination.
0: Wirklich iconic.
1: Deutschlands Bigste Morning Show with three girls and a gay. So.
0: Lass du.
1: Pamela Rave, jetzt erzähl doch mal ganz kurz, was hast denn du schon so an DJ-Erfahrungen hinter dir? Was hast denn schon alles gemacht?
4: Ich bin ganz viel in der Kölner Szene unterwegs und hüpfe so ein bisschen durch die Clubs, sage ich jetzt mal, die man so kennt. Bald steht auch nochmal wieder Bootshaus an. Da freue ich mich immer sehr drauf. Das ist immer eine sehr, sehr coole Stage. Aber mein absolutes Highlight war, diesen Sommer für die Casa Bacardi auf dem Perucaville zu spielen. Und ich würde sagen, Thailand ist next. Also, ja, das ist der Plan.
1: Geil. Aber wie hört sich denn Pamela Rave eigentlich an? Es gibt einen Mix, der klingt so.
0: Oh, geil!
1: Oi, oi, oi.
0: Oh, ballert mies. Pamela Rave.
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1: Eieiei. Mega nice. Also da ist ja schon ordentlich Bums drin, liebe Pamela Rave.
0: Ja, klar. Da kannst du auch mal ein Pamela Rave-Workout zu machen. Wirklich.
4: Der Plan ist auf jeden Fall natürlich, bei Pamela Rave auch mal im Hintergrund eine ihrer Workouts zu begleiten. Könnte man ja mal zuzwinkern.
0: Guter Plan.
2: Das ist auf jeden Fall die Collab, auf die wir alle gewartet haben.
0: Ja.
1: Also entweder das oder ihr bekommt eine richtig heftige Klage wegen dem Namen. Also es gibt es gibt nur die zwei Möglichkeiten am Ende. Aber ihr müsst mir dann versprechen, also solltet ihr als Combo tatsächlich zu Tomorrowland Thailand, dann bitte im Pamela Rave Outfit. Ja. Das wäre mir wichtig.
4: Da gebe ich euch jetzt die virtuelle Hand drauf. Das machen wir auf jeden Fall. Wir machen ein Workout, wir machen auch ein Warm-up, wir machen auch ein Cooldown, wir machen alles. Wir sind auf jeden Fall am Start.
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0: Hier ist BKFM, Deutschlands Big Morning Show. Guten Morgen, Rolf.
1: Yes, hey. Oh Gott, das war ja unangenehm. Büschra ist auf jeden Fall für euch da.
0: Hey, guten Morgen.
1: Es ist mittlerweile 17 nach 7. Dann lieber zu jemandem, der, ich sag mal so, besser artikuliert. Ne?
2: I'm James Hype. If you know someone who wants to play at Tomorrowland Thailand, check BigFM.de.
1: Yes!
0: Rede, James Hype.
1: Ja, die großen DJs sind natürlich auch vor Ort bei Tomorrowland Thailand.
0: Oh,
1: und
0: ja,
1: ihr könnt als absoluter Newcomer da auch auf der Stage stehen.
0: Ja.
1: Das ist insane. Und das Geile ist, ihr müsst es auch gar nicht mal selber machen.
0: Nö.
1: Das reicht schon, wenn ihr jemanden kennt. The Next Big DJ Community Edition.
0: Yes.
1: Jetzt anmelden auf bigfm.de. James Hype, Serotonin, gleich.
0: Nico Santos ist natürlich auch dabei, nicht auf dem Tomorrowland, aber hier.
1: Nee, wobei das witzig wäre.
0: Das wäre wirklich witzig.
1: Stell dir mal Nico Santos auf dem Tomorrowland vor.
0: Als DJ.
1: Als, okay, cool. Why don't you stay? Ich bin bei euch gleich. Deutschland.
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0: geiler Song. Nelly Furtado und Timbaland Promiscuous. Es ist 7.26 Uhr. Jana, was trendet auf den Socials heute Morgen?
1: Viele Leute sind offensichtlich gerade sehr wild am Googeln, denn das sieht man in den Suchfragentrends. Das ist nämlich ganz oben. Es geht um die Winterzeit, also Zeitumstellung. Wann fängt die an? Wann wird es wieder früher dunkel? Ganz viele Fragen. Wir haben noch ein bisschen Zeit, Leute. Entspannt euch. Die Umstellung ist vom 24. auf den 25. Oktober.
0: Okay.
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3: Und was geht sonst so ab in der Welt?
1: Ja, heute Abend ist auch was. Und zwar 19 Uhr unserer Zeit, das klingt immer so episch, wird was Neues zum Klappen offiziell vorgestellt.
0: Ach so.
1: Nicht der neueste Stuhl, nein, sondern ein iPhone.
0: Ja, geil. Heute ist das Apple-Event.
1: Heute ist das Apple-Event.
0: Ich flippe aus. Ziehe ich mir natürlich live rein.
1: Ja, das habe ich mir schon gedacht.
0: Ja, natürlich.
1: Du bist nicht so ein krasser Fan von dem Klapp-iPhone, dem neuen, ne? Hast du schon gesagt?
0: Nee, das mit dem Klapp-Ding brauche ich nicht, aber ja. Es gibt ja auch neue, normale iPhone-Modelle.
1: Ja, das stimmt. Also auf jeden Fall wird heute erstmal das iPhone Ultra vorgestellt, also das zum Klappen. Und laut Medienberichten ist da auch ein Modell in Knallrot dabei.
3: Oh.
1: Geschätzter Preis? 2.400 Euro. Natürlich.
3: Ja. Geht doch voll.
1: Ja, ist voll, voll entspannt. Das zahle ich mal eben kurz aus meiner Westentasche.
3: Eine Niere geht klar.
1: Ja. Hallo, ich bitte Niere für iPhone. Nein, auf jeden Fall aber auch, das hast du ja schon gesagt, ein neuer iPhone 18 und 18 yes. Pro Max wird heute vorgestellt. Ich finde es krass, dass wir schon bei iPhone 18 mittlerweile angekommen sind. Und natürlich auch neue Versionen von Apple Watch und so weiter und so fort. Wann wird das Ganze zu kaufen sein? Voraussichtlich ab Mitte, Ende September. Es gibt einen ultra krassen Trend in Deutschland, der immer beliebter wird. Es geht um fertige Hähnchenschenkel, Hotdogs im Möbelhaus oder Currywurst am nächsten Parkplatz. Eine Studie des Handelsforschungsinstituts EHI sagt nämlich, der Grund, dass es diese Snacks immer beliebter werden und dass es sie immer mehr gibt, sind auch die vergleichsweise niedrigen Preise im Gegensatz zum iPhone. Händler in Deutschland setzen 2025 so rund 13,3 Milliarden Euro um. Das waren 7,1% mehr als im Vorjahr und tatsächlich so viel wie nie zuvor.
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1: Dating-Apps kennen wir alle. Viele finden darüber die große Liebe oder einfach mal ein kleines Verknalltsein für eine Nacht. Umso blöder, wenn aber die Daten dann einfach an Dritte weitergegeben werden, soll jetzt laut einer britischen Anwaltskanzlei bei der Gay-App Grindr passiert sein.
0: Ui.
1: Und die haben dann nämlich geklagt. Die hätten nämlich das so gemacht, dass sie zum Beispiel höchst sensible Daten einfach weitergegeben haben. Zum Beispiel sowas wie der HIV-Status, was natürlich gar nicht geht.
0: Crazy.
1: Grindr hat dazu jetzt einem gerichtlichen Vergleich zugestimmt. Um den Streit zu beenden, Leute, Höhe 26 Millionen Pfund. Das sind rund 30 Millionen Euro.
0: Insane.
1: Das ist wirklich krass ist wirklich viel. Insane. Da scheint es wirklich geknallt zu haben.
0: Ja.
1: Also in beide Richtungen.
0: Im wahrsten Sinne des Wortes.
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5: In Baden-Württemberg gibt es heute einiges auf den Kopf. Morgens bedeckt mit Regen im Süden und Osten und Gewitter mischen sich dazu. Im Allgäu sind bis zu 20 mm Regen drin. Nachmittags lässt der Regen langsam nach und es wird meist trocken im Norden und Westen. Die Temperaturen erreichen 14 bis 19 Grad. Es bleibt also ziemlich kühl, abends klaren die Wolken auf und es wird freundlicher. Gerade sieht's so aus, in Gaggenau am Unimog-Museum 14 Grad, in Reutlingen an der Achheim 17 Grad und in Meersburg an der Burg 19 Grad.
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5: B10 Ulm Richtung Stuttgart zwischen Esslingen, Mettingen und Hedelfingen. Dichter Verkehr, 19 Minuten Zeitverluste. Waiblingen B14 zwischen Teiler B14, B29 und Waiblingen Süd. Dichter Verkehr, 16 Minuten. B14 Backnang Richtung Stuttgart zwischen Winnenden und Waiblingen Nordkorb. 20 Minuten extra einplanen. B27 Heilbronn Richtung Stuttgart zwischen Bissingen Südumgehung und Ludwigsburg Nord. 14 Minuten länger. Gute Fahrt.
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0: Um 7.30 Uhr an diesem Mittwoch. Hey.
3: Hallo.
0: Büschra ist für euch am Start.
3: Guten Morgen.
0: Jana ist in die News.
1: Hi, guten Morgen.
0: Ich bin Rolf. Schönen guten Morgen. Und gleich Comedian, Podcasterin und Moderatorin Laura Larsson mit der kürzesten Show der Welt. Laura, bist du eigentlich schon ready?
8: Ach so, mein Gott.
0: Ja, wir machen es nach zwei Songs. The Chainsmokers, Coldplay und das hier ist Jason Derulo.

0: Es ist 7.35 Uhr, hier ist Big FM und das, meine lieben Freunde, ist Laura Larsson.
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0: Das ist sie, Deutschlands wichtigste Morning Show.
1: Ja, das ist sie. Rolf ist da.
0: Ja, und Büschra ist bei euch am Start.
1: Guten Morgen.
0: Hey, und dann haben wir übrigens gleich noch BTS.
1: Oh,
0: und ich sag mal so, da wird sich ja auch drüber gefreut bei euch in der Community.
2: Geil, dass ihr BTS spielt. Ihr seid der einzige Sender, der Body-to-Body von BTS spielt. Gerne mehr.
0: Ja, Mama.
1: So ein geiler Song.
0: Lieben wir. Spielen wir euch noch innerhalb der nächsten 20 Minuten außerdem.
1: Oh, das ist auch nice. Stormzy und Odile sind das mit 24 Hours.
0: Ja, auch das spielen wir euch gleich noch hier in der Show. Und ihr habt immer noch die Möglichkeit, jemanden zu kennen,
1: ja,
0: der bei Tomorrowland Thailand auflegen wird.
1: Oh ja.
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0: 7.55 Uhr, Big FM ist hier und Jana, was trendet auf den Socials?
1: Ariana Grande trendet gerade auf Instagram. Sie hat jetzt ganz überraschend einfach mal ein Live-Album, Entschuldigung, mein Hals ist gerade irgendwie, ja,
0: gut,
1: ihrer Pedals-Tour rausgebracht, exklusiv auf iTunes zum Downloaden. Ihre Fans gehen natürlich steil, die Ankündigung wird millionenfach geklickt.
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1: Und was geht sonst so ab in der Welt? Ach, es ist ein ekliges Gefühl, wenn man im Hals so, ne, so einen Frosch sitzen hat.
0: Das stimmt, ja.
1: Was aber auch ein ekliges Gefühl ist, wenn deine Autowerkstatt dich anruft und sagt, hey, einen wunderschönen guten Morgen. Ihr Auto hat es nicht durch den TÜV geschafft.
0: Das ist richtig.
1: Ich hatte das schon. Und in Deutschland kommt das immer öfter vor, hat der TÜV in einem Report jetzt mitgeteilt. Etwas mehr als jedes fünfte Nutzfahrzeug ist zuletzt mit erheblichen oder sogar gefährlichen Mängeln durchgefallen, so wie mein Hals gerade. Denn Fahrzeuge werden immer älter, im Schnitt so 8,9 Jahre. Man muss aber auch sagen, alles wird natürlich immer teurer und dass man dann lieber länger die alte Karre hat, als eine neue zu holen, ist ja auch klar. Also wichtig, sucht euch eine gute Autowerkstatt oder repariert mal was. Deutschland schaut heute auf den Bundestag und denn da treffen heute erstmals seit der Sachsen-Anhalt-Wahl am Sonntag die Parteispitzen aufeinander und nach der heftigen Niederlage der CDU und dem Wahlsieg der AfD dort ist davon auszugehen, dass in Berlin heute es ziemlich rund geht. Die AfD-Partei und Fraktionsvorsitzende Alice Weidel eröffnet als Oppositionsführerin die Generaldebatte in der Haushaltswoche. Danach redet CDU-Chef und Bundeskanzler Friedrich Merz. Bei diesem Duell dürfte es also vor allem um die Wahl in Sachsen-Anhalt auch gehen.
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1: Leute, sagt euch die sogenannte Schilfglasflügel-Zikade etwas?
0: Nein!
1: Ja, dann sag ich euch, kläre ich euch jetzt mal auf. Das sind so kleine, sehr hässliche Insekten und die bereiten gerade den Kartoffelbauern ziemliche Sorgen. Denn durch das immer wärmer werdende Klima bei uns in Deutschland fühlen die sich hier natürlich auch immer wohler. Und die haben es auf die Kartoffeln abgesehen und machen leider, dass die sehr weich und pflaumig werden. Das mögen wir alle nicht. Das Thema Klima ist ein Dauerbrenner. Wir müssen Sorten finden, die mit Extremen umgehen können, sagte der Geschäftsführer der Europlant Pflanzenzucht GmbH. Es gäbe ziemlich krasse Ertrags- und Qualitätsverluste und das stelle viele Betriebe vor wirtschaftliche Herausforderungen.
0: Dankeschön, Jana, für den Moment. Aktuelles für euch auch wieder in der knappen halben Stunde.
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4: In Baden-Württemberg erwartet uns heute ein trüber Start mit mäßigem Regen, besonders im Süden und Osten. Hier sind auch Gewitter möglich. Am Nachmittag lässt der Regen im Süden nach, während es im Norden und Westen trocken bleibt. Die Höchstwerte liegen zwischen 14 und 20 Grad. Der Wind kommt aus Westen. Morgen klart es auf. Nach Nebel wird es sonnig mit bis zu 22 Grad. Aktuelle Werte in Mannheim an der Neckarwiese 18 Grad, in Biberach am Marktplatz 17 Grad und in Weingarten an der Basilika ebenfalls 17 Grad.
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4: Hier kommt der Verkehrsüberblick. A8 München Richtung Stuttgart hat zwischen Kirchheim, Tech West und Stuttgart Flughafenmesse 5 Kilometer Stau. Das bedeutet 14 Minuten länger unterwegs. Auf der B10 von Ulm Richtung Stuttgart habt ihr zwischen Esslingen, Mettingen und Hedelfingen dichten Verkehr mit 18 Minuten Zusatzzeit. Die B14 in Richtung Stuttgart von Backnang kommt. Stockt zwischen Windenden und Waiblingen Nordkorb, rechnet aktuell mit 16 Minuten Verzögerung. Gute Fahrt.
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0: Mit dabei Ray aus Bruchsal.
5: Moin, guten Morgen.
1: Und Tina aus Buchen ist auch dabei.
6: Guten Morgen.
1: Guten Morgen. Deutschland.

0: Big FM ist hier in Deutschlands Big Morning Show. Das war Rolf gerade mit dem Klatschen.
1: Das ist vollkommen richtig. Es ist 6 Minuten nach 8.
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0: Yeah. Geil. Ihr checkt jetzt nämlich bigfm.de und sagt uns, welcher DJ bei Tomorrowland Thailand auflegen soll. Und das Geilste ist,
1: ja,
0: fliegt euer DJ nach Thailand, dann fliegt ihr mit.
1: Wir haben es natürlich nur für euch möglich gemacht.
3: I'm James Hype. If you know someone who wants to play at Tomorrowland Thailand, check

0: Connection.
1: Ja, und die DJs, die es schon geschafft haben, wir haben ihn gerade gehört, James Hype. Und Büschra hat sich mit ihm auf dem Tomorrowland in diesem Jahr auch über das DJ-Dasein unterhalten.
2: You started as a teenager, right?
3: Yep. So I taught myself to DJ when I was 15 and I used to DJ at my friend's 16th birthday parties and it was really bad, really bad. I didn't have any music that anyone liked.
1: So. Wie unangenehm, ey.
2: Wirklich, stell vor, du machst dein Ding und keiner feiert.
1: Ja, schade. Mittlerweile ist es bei James Hype natürlich komplett anders. Wobei die Frage auch ist, gibt es vielleicht irgendeinen Tipp, den er Newcomer-DJs gibt?
3: When you play on a big stage for the first time, you are going to be so, so nervous.
1: Yeah.
3: The best thing that you can do is have a really good plan of what you're going to do. Yes. You are only as good as your worst practice.
1: Oh, yeah. Nice. Ey, das muss man sich vorstellen. Ich meine, ihr seid dann einfach Thailand.
2: Ja.
1: Am Strand.
2: Alter.
1: Riesengroße Bühne. Es sind über 60.000 Menschen für euch. Ihr legt auf neben James Hype,
2: ja,
1: neben Armin van Buuren, neben Martin Garrix.
2: Fiebertraum,
1: ihr
2: ehrlich.
1: Einfach auf der Bühne.
2: Ja.
1: Kennt ihr also einen Newcomer-DJ, der da unbedingt hin soll?
2: Ja.
1: Dann klickt ihr euch mal rein auf bigfm.de. Wir hatten heute Morgen schon eine großartige DJin bei uns in der Show. Pamela Rave.
4: Mein absolutes Highlight war, diesen Sommer für die Casa Bacardi auf dem Perucaville zu spielen.
1: Ja, und jetzt muss man vorstellen, auf dem Perucaville, da sind dann so 2.000, 3.000 Leute.
2: Ja, das ist ja nix. Das ist ja nix.
1: Das ist ja nix.
2: Ja.
1: Bei uns wird's hektischer. The next big DJ Community Edition. Nächster Kandidat morgen 7:07.
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0: 8.13 Uhr, hier ist Big FM, Deutschlands Big Morning Show.
1: Yes! Das ist mittlerweile 12 Jahre her. 2014 war das. Das war der erste große Song für Felix Jähn, ja. Cheerleader. Der war damals 19 Jahre alt.
0: Das ist crazy. Was das für ein Druck gewesen sein muss mit 19. Wir haben ihn letztens gefragt, was war das denn für ein Gefühl?
2: Ich habe auch viel gelitten in meinem Leben und bin einfach sehr dankbar, dass ich mittlerweile den Weg gefunden habe, dass ich Hilfe bekommen habe und dass ich heute sagen kann, irgendwie, ich bin stabil in mir, ich weiß, wer ich bin, ich weiß, wofür ich stehe und ich traue mich, das auch mittlerweile öffentlich zu äußern.
1: Kann man sich vorstellen, wenn man so jung so viel Erfolg hat, dass man erstmal damit klarkommen muss.
0: Absolut.
1: Er hat uns erzählt, dass es ihm mittlerweile gut geht. Das ist sehr schön. Felix Jähn zusammen mit Whitney Houston. It's not right, but it's okay. Gleich.
0: Und Olivia Rodrigo, Drop Dead heißt dieser geile Song, haben wir auch noch gleich.
1: Ja, innerhalb der nächsten 20 Minuten hier bei uns in Deutschlands Bigster Morning Show. Schöne gute Morgen.
0: Morgen.
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0: Es ist 8.27 Uhr, hier ist Big FM und Jana, was trendet heute Morgen auf den Socials?
1: Nicknames ist gerade Thema bei TikTok. Es geht um Spitznamen, um eure Spitznamen, die ihr so habt. Aber vor allem geht es um Namen, aus denen man irgendwie nicht so gut Spitznamen machen kann. Zum Beispiel, was mache ich aus Greta, Ina oder Alicia? Also ich finde ja, ein Cheng kann man immer hinten dran klatschen. Gretchen.
0: Okay.
1: Ja. Ist nicht so sexy, aber ja.
2: Bei Rolf dann Rolfi.
1: Nee, Rolfchen.
0: Rolfchen?
1: Oh no.
2: Ja, aber Rolfi ist auch süß, Leute.
1: Rolfi ist auch süß. Ja, stimmt.
0: Ja, früher auch gemobbt mit Rolfina. Anderes Thema.
1: Aber auch
0: was
1: schön.
0: Ist und belastend. Was ist heute Morgen denn sonst noch für uns wichtig?
1: In vielen beliebten Touristenstädten in Europa gibt es einen krassen Wohnungsmangel, weil auch viele Immobilien eben an Touris vermietet werden. Und die EU-Kommission will dieser Wohnungsnot jetzt mal den Kampf ansagen. Dabei geht es zum Beispiel um strengere Regeln für Kurzzeitvermietungen bei Airbnb. Städte, die besonders betroffen sind, zum Beispiel Barcelona, Paris oder Venedig oder so, gehen ja schon selbst dagegen vor. Und die EU-Kommission will nun einheitliche Kriterien für alle Mitgliedstaaten einführen, wann solche Kurzvermietungen eingeschränkt oder sogar auch ganz verboten werden. Die Lage in der Golfregion spitzt sich weiter zu. Nach iranischem Beschuss auf ein US-Kriegsschiff haben die USA nach eigenen Angaben 5 iranische Öltanker angegriffen und einen davon auch versenkt. Der Iran reagierte darauf ebenfalls mit neuen Attacken. Die Revolutionsgarden nahmen mehrere Schiffe in der Straße von Hormus ins Visier und feuerten zahlreiche Raketen in Richtung eines US-Militärstützpunktes in Jordanien ab.
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1: Ja, und die Champions League ist ja losgegangen, meine Lieben. Die einen freuen sich, die anderen nicht. Aber für manche ist es ja mega toll mit Fußball und so. Und für Borussia Dortmund war es besonders cool gestern. Und zwar war es ein sehr guter Start, ein erfolgreicher. Die haben gestern am späten Abend mit 3:2 gegen Villarreal gewonnen. Gab aber trotzdem noch einen kurzen Schock beim Spiel, denn BVB-Top-Talent Konstantinos Karezas, der ist wegen Kreislaufproblemen ins Krankenhaus gekommen. Die Diagnose steht noch aus.
0: Okay, danke schön, Jana, für den Moment.
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5: In Baden-Württemberg startet der Mittwoch mit Regen und Gewittern im Süden und Osten. Ab dem Nachmittag ist es im Norden trockener, während im Süden noch leichter Regen möglich bleibt. Am Abend klart der Himmel vielerorts auf, das lässt den Tag ruhig ausklingen. Morgen früh beginnt es oft neblig, bevor sich die Sonne zeigt. Die Temperaturen erreichen bis zu 22 Grad und hier die aktuellen Werte. In Bretten am Melanchthonhaus 16 Grad, in Wangen in der Altstadt 17 Grad und in Donaueschingen an der Donauquelle 14 Grad.
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5: A8 München Richtung Stuttgart zwischen Wendlingen und Stuttgart-Degerloch. 9 Kilometer stockend, 11 Minuten. B10 Ulm Richtung Stuttgart zwischen Esslingen, Mettingen und Hedelfingen. Dichter Verkehr, 15 Minuten. B14 Backnang Richtung Stuttgart zwischen Winnenden und Waiblingen Nordkorb. Dichter Verkehr, 16 Minuten. B19 Aalen Richtung Giengen an der Brenz zwischen Aalen Zentrum und Aalen Oberkochen Nord. Dichter Verkehr, 24 Minuten. Gute Fahrt.
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0: War gerade 8.30 Uhr. Schön, dass ihr alle mit am Start seid an diesem Mittwoch. Und guten Morgen.
1: Guten Morgen.

0: Big FM ist hier in Deutschlands Bigster Morning Show.
1: Yes, 8.36 Uhr. Und das, meine lieben Freunde, ist die großartige Stimme von einem Typ namens Pedro Santos.
0: Wunderschön. Krasser Typ, ey. 24 Jahre alt ist der erste. Er ist in Portugal aufgewachsen. In Portugal geboren, in England aufgewachsen, so rum.
1: Haben wir es jetzt? Sehr
0: 2 Millionen Follower hat der auf den Socials. Ey, wenn ich den Namen höre, Pedro, dann muss ich an das hier denken.
1: Ja.
0: Sorry, da muss es sein.
1: Aber der Pedro Santos hat überhaupt gar nichts mit so einem Sound zu tun, sondern der macht eine ganz andere Art von Musik und hat jetzt auch eine neue Single am Start. Spielen wir euch ab sofort auf der Playlist, weil wir uns das angehört haben und gedacht haben, Mensch, geile Geschichte. Neue Single heißt Should Have Known Better und feiert jetzt Premiere in der Show.

0: sehr süßer neuer Song von Pedro
1: Geil.
0: Santos.
1: Kannst du direkt so eine Tanzchoreo drauf machen.
0: Absolut. Should Have Known Better, gerade Premiere gefeiert hier in der Show. Und den Song, den kennen wir.
1: Ja.
0: Big FM Original kommt von Pachanga, heißt Love.

0: Big FM ist hier in Deutschlands Big Star Morning Show. 8.42 Uhr mit Rolf.
1: Hey und Büschra.
0: Guten Morgen.
1: Neptunica, neu bei uns, heißt What If, feiern wir gleich zusammen.
0: Geiler Song. Papa Ute. Spielen wir euch auch gleich.
1: Ute, Ute.
0: Gute, das, die Gute.
1: Und das ist die gute Pamela Rave.
0: Ey, das ist so ein geiler Track auch zum Raven, aber auch zum Pamela Reif Workout machen.
1: Ja, vor allen Dingen ein guter Mix an dieser Stelle.
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1: Ja, genau sieht's aus. Nämlich Kandidatin Nummer 3 in dieser Woche für The Next Big DJ Community
0: yes.
1: Edition. 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Und bitte.
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0: 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Deutschlands bigste Morning Show. Mittwochmorgen.
1: Willkommen, der 9. September. Jetzt kommen die Nachrichten.
0: Jetzt kommen die News. 8.57 Uhr. Jana, was trendet auf den Socials?
2: Was fällt euch als erstes bei dem Namen Justin ein? 3, 2, 1.
0: Bieber.
2: Ja, genau. Super. So, damit wart ihr jetzt live dabei beim TikTok-Live-Experiment. Genau das ist gerade der Trend. Man hört Vornamen. Ja. Da muss man direkt den Nachnamen sagen. Mhm. Ziel ist, den gleichen zu nennen. Habt ihr geschafft. Man könnte auch Timberlake sagen zum Beispiel.
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0: Aber ist ja die gleiche Kombo, ne? Also, ja. Ist ja, genau. Also Timberlake ist ja ungefähr die gleiche Zeit wie Bieber.
2: Stimmt. Ne? Ja. Muss aber nicht. Also könnte auch Justin...
0: Justin aus der B5 in der Paraklasse. Ja, okay, alles klar.
1: Was geht denn sonst so ab in der Welt heute?
2: Ja, in vielen beliebten Touristenstädten gibt es einen krassen Wohnungsmangel, weil eben viele Immobilien an Touris vermietet werden. Und die EU-Kommission, die will der Wohnungsnot jetzt den Kampf ansagen. Dabei geht es zum Beispiel um strengere Regeln für Kurzzeitvermietungen bei Airbnb unter anderem. Städte, die besonders doll und stark betroffen sind, wie zum Beispiel Barcelona, Paris oder Venedig, die gehen ja schon selber dagegen vor, ne? Als Stadt selber. Die EU-Kommission will jetzt aber einheitliche Kriterien für alle Mitgliedstaaten einführen, wann eben solche Kurzzeitvermietungen eingeschränkt oder sogar ganz verboten werden. Heute Abend, 19 Uhr unserer Zeit, wird was Neues zum Klappen offiziell vorgestellt. Ja. Und zwar geht es um das neue iPhone unter anderem, denn es gibt ja jetzt vielleicht, oder es gibt jetzt eins zum Klappen, ne? So schön zum Zusammenklappen.
0: Das braucht kein Mensch meiner Meinung nach, genau. Aber es ist nur so.
2: Ja, ich sehe
1: es. Kleine Hater wieder.
0: Ja. Aber die neuen Modelle sind ganz gut, glaube ich.
2: Neue Modelle sind ganz geil, sollen zumindest ganz geil sein, wie Experten sagen. Und zwar gibt es ja auch noch das neue iPhone 18.
0: Ja.
2: Da sind wir ja schon, wir sind schon bei 18. Und das neue 18 Pro Max, das wird auch heute vorgestellt. Und wir sind uns einfach schon einig darüber, wie krass teuer das teilweise ist, weil das neue Ultra, also dieses Klappding, soll ungefähr 2.400 Euro kosten. Wir sind sehr gespannt, was da heute Abend um 19 Uhr vorgestellt wird. Wann kann man das Ganze kaufen? Voraussichtlich, weiß man nicht genau, ab Mitte, Ende September.
0: Okay.
2: Also, falls ihr diese Kohle habt, bitteschön.
3: Big Love.
2: Ja, Leute, die Gay-Dating-App Grindr, die hatte jetzt ziemlichen Ärger, denn eine britische Anwaltskanzlei wirft der Plattform vor, sie hätten Daten der Nutzer an Dritte weitergegeben. Und laut der Website der Kanzlei sogar extrem sensible Daten, zum Beispiel Informationen, wie etwa der HIV-Status oder so ist. Grindr hat dazu jetzt ein

0: bewölkt. Morgen früh erwartet uns dichter Nebel im Süden. Gerade sieht's so aus. In Karlsruhe im Schlossgarten 17 Grad. In Heilbronn an der Experimenta ebenfalls 17 Grad. Und in Freiburg am Münster 15 Grad. Also bleibt dran. Traffic. A7 Würzburg Richtung Ulm zwischen Heidenheim und Gingen-Herbrechtingen gibt es einen 2 Kilometer langen Stau. Ihr verliert mindestens 15 Minuten. Auf der B10 Ulm Richtung Stuttgart müsst ihr zwischen Esslingen-Mettingen und Hedelfingen mit dichtem Verkehr rechnen und etwa 14 Minuten mehr einplanen. Und auf der B19 Aalen Richtung Gingen an der Brenz stockt es zwischen Aalen Zentrum und Aalen Oberkochen Nord gewaltig. Der Zeitverlust beträgt 32 Minuten. Gute Fahrt.
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3: Max aus Nagold ist mit am Start.
4: Wunderschönen Morgen.
3: Guten Morgen.
5: Und Edda aus Schwetzingen ist auch da.
6: Guten Morgen.
5: Hey, guten Morgen.
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3: Dankeschön fürs Einschalten und Aushalten auch an diesem Mittwochmorgen.
5: Ja.
3: Es ist kurz nach neun und hier ist Ariana Grande.

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0: Big FM ist hier in Deutschlands Bigster Morning Show. Sido,
1: ja.
0: Der ist ja alles, also Rapper, Musiker, Freund.
1: Willst du jetzt wirklich erklären, wer Sido ist? Wir wissen,
0: ja,
1: wer Sido ist.
0: Lass mal machen.
1: Was denn?
0: Also Vater ist er auch, Nachbar ist er bestimmt auch.
1: Ja.
0: Also einfach alles, aber keine Leseratte.
1: Ja.
0: Er hat in seinem Leben ein einziges Buch gelesen.
1: Geil, bei mir waren es drei.
0: Okay.
1: Ist so.
0: Und dieses eine Buch,
1: ja.
0: Rabatt von Ottfried Preußler, das ist auch sein Lieblingsbuch. Das ist doch süß, oder?
1: Ganz süß.
2: Er ist ein Mann, er ist bescheiden und zufrieden ist er.
0: Bescheiden ist er.
1: Ja, bescheiden, auf jeden Fall. Sido, die neue Single ist er, machen wir gleich. Our Monkey, Frussy and the Palm Tree Boy mit Awazi. Das noch alles innerhalb der nächsten 20 Minuten hier bei uns in der Show. Guten
0: yes.
1: Morgen.
0: Guten Morgen.
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0: Die Swedish House Mafia zusammen mit The Weeknd. Song heißt Moth to a Flame und die News für euch in knapp 30 Sekunden.
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0: Wenn ihr morgen ordentlich feiern gehen wollt, dann könnt ihr das unter anderem im Zimmer in Mannheim.
3: Ab 23 Uhr gibt's da den Donnerstag.
0: Den gibt's ja da immer. Übrigens, für alle, die aus Mannheim kommen, da wird ja immer Donnerstags wild gefeiert.
3: Ja, das ist die Tradition. Hip-Hop, R&B, Dancehall, Deutschrap, alles. Pop, Elektro, alles, was du willst.
0: Und das Allerschönste ist übrigens, der Eintritt ist frei. Also kommt rum, das Ganze morgen ab 23 Uhr, Zimmer in Mannheim.
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0: 9.25 Uhr ist es und Jana, was trendet heute Morgen auf den Socials?
4: Es gibt eine neue Challenge auf TikTok, bei der darf man nicht lachen. In Videos filmt ihr euch zu zweit und sagt Dinge, die wir uns dieses Jahr nicht mehr kaufen. Oh. Und dann sagt ihr aber so Sachen wie, ich würde mir jetzt dieses Jahr keinen roten Teppich mehr kaufen oder keine Toilette mehr, weil ich habe halt schon eine. Und es ist so lustig, wie sich alle zusammenreißen. Bischrat.
5: News.
4: Check das Spiel nicht.
3: Du darfst ja nicht lachen.
4: Du musst jetzt schon lachen.
0: Du sollst ja nicht lachen.
3: Ja, kann
0: Darum
3: ich
0: geht's
3: nicht.
0: Doch.
3: Kann ich nicht lassen.
0: Gut, dann lassen wir Büschka mal auslachen und ansonsten.
4: Und mich mal ausreden.
0: Ja, und genau. Jana, was trendet heute Morgen denn sonst noch? Was ist sonst noch für uns wichtig?
4: Ja, die Macher von South Park, kennen wir ja, satirische Serie aus den USA, haben ihre Serie aus Protest gegen Donald Trumps Umbenennungen kurzerhand in South America umbenannt.
3: Oh.
4: Trey Parker, so geil, und Matt Stone erklärten auf X, also die Macher, sie seien vom Mut und Patriotismus von Apple und Google inspiriert. Trump hatte ja unter anderem den Golf von Mexiko in Golf von Amerika und den Lake Ontario in Lake America umbenennen lassen. Ja. Google und Apple haben das dann übernommen, zumindest in ihren Kartendiensten. Ja, wenn ihr das mal anguckt, dann steht das da schon in Klammern. Zuletzt deutete Trump ja außerdem an, auch den Bundesstaat New Mexico in New America umzubenennen. Und South Park hat sich jetzt gedacht, das müssen wir mal aufgreifen.
0: Witzig.
4: Sehr witziges Thema. Nicht so witzig wird es heute im Bundestag zugehen, denn heute wird wahrscheinlich die Arbeit von Kanzler Merz und seiner Regierung ziemlich in der Kritik stehen. Die Opposition nutzt die Debatte wahrscheinlich auch, um diese Bundesregierung scharf zu kritisieren. Und holt euch schon mal Popcorn, Leute. Nach dem starken AfD-Ergebnis bei der Wahl in Sachsen-Anhalt steht Merz dabei besonders unter Druck. Zuerst spricht AfD-Chefin Weidel, danach der Kanzler selber. Merz hatte ja zuletzt eine Mitschuld am schlechtesten Abschneiden seiner CDU eingeräumt. Ein Rücktritt hat dabei ausgeschlossen. Außerdem muss er erklären, wie es mit den wichtigen Reformen weitergeht, zum Beispiel beim Thema Rente.
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4: Ja, und in Berlin findet ja gerade die Basketball-WM statt. Und das deutsche Frauenteam hat jetzt ziemlich krass rasiert. Seit gestern Abend stehen sie nämlich im WM-Viertelfinale. Nice. Und die haben das gegen Südkorea auch wirklich total souverän gelöst. Endstand 94-56. Nächster Gegner ist morgen um 17.45 Uhr Belgien.
0: Dankeschön, Jana.
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6: In Baden-Württemberg regnet es heute vor allem im Süden und Osten vormittags. Am Nachmittag wird es weniger. Im Norden bleibt es trocken. Aktuell sorgt ein frischer Westwind für kühle Temperaturen zwischen 14 und 20 Grad. Besonders im Süden. Am Abend lockern die Wolken etwas auf. Morgen früh startet mit Nebel, der sich später auflöst und Platz für freundliches Wetter macht. Gerade sieht's so aus. In Karlsruhe am Zoo 17 Grad, in Weil der Stadt am Kepler-Denkmal 14 und in Lörrach am Burghof 15 Grad.
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6: Hier kommt der Verkehrsüberblick. A5 Darmstadt Richtung Heidelberg. Zwischen Kreuz Weinheim und Hirschberg derzeit dichter Verkehr. Mindestens 10 Minuten Zeitverlust. A7 Würzburg Richtung Ulm zwischen Aalen, Oberkochen und Gingen-Herbrechtingen. 3 Kilometer Stau. Mindestens 18 Minuten Zeitverlust. B19 Aalen Richtung Gingen an der Brenz. Zwischen Aalen-Zentrum und Aalen-Oberkochen. Nord ebenfalls dichter Verkehr. Mindestens 19 Minuten Zeitverlust. Gute Fahrt.
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0: Gleich 9.30 Uhr. Schönen guten Morgen.
3: Guten Morgen.

0: 9.40 Uhr ist Big FM, Deutschlands Big The Morning Show.
1: Yes. Und das hier ist ganz neu von Sarah Larsson.
0: Ja.
1: Macht's aber nicht allein, Robin ist auch dabei.
0: Geil.
1: Der Song heißt Talk to Me, Sarah. Spielen wir euch gleich noch.
0: Geiler Typ, James Hype. Der Mann, der es geschafft hat, auf der größten Stage dieser Welt zu spielen.
1: Ja.
0: Es geht nämlich...
1: Ja, genau, das könnt ihr auch, meine lieben Freunde. Es geht nämlich für einen Newcomer-DJ tatsächlich zu Tomorrowland Thailand. Und da steht ihr dann neben James Hype, neben Martin Garrix.
0: Oh mein Gott.
1: Und den größten DJs der Welt. Und so funktioniert's.
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0: Um mittlerweile 9.44 Uhr.
1: Yes.
0: Also das war ein wilder Ritt heute wieder.
1: Absolut, das kann man genauso sagen.
0: Ja. Warum Rolf heute Morgen die Sendung kurz umbenannt hat.
1: Ja, und warum alle an euch, die eine Dating-App namens Grindr benutzen, verdammt aufpassen sollten.
0: Ja.
1: Dazu mehr noch innerhalb der nächsten 20 Minuten im A Weird Off. Jetzt aber erstmal James Hype.

0: Mittwoch ist es, hier ist Big FM, Deutschlands Biggste Morning Show.
1: 3 Minuten nach 10 und das war die Show.
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1: Welche Wünsche habt ihr gerade so? 08900901. Anton.
4: Üscher und Rolf, küsst mich, bitte.
1: Oliver, 3, 2, 1. Heute ist das Apple-Event.
5: Heute ist das Apple-Event.
1: Ich flippe aus, ziehe ich mir natürlich live rein.
5: Laut Medienberichten ist da auch ein Modell in Knallrot dabei.
0: Oh.
5: Geschätzter Preis? 2.400 Euro. Natürlich. Ja. Das zahle ich mal eben kurz aus meiner Westentasche.
0: Eine Niere geht klar.
5: Ja.
1: Ihr kennt einen DJ, der unbedingt aufs größte Festival der Welt, Tomorrowland Thailand, soll. Dann meldet ihr ihn an auf bigfm.de. Das Ganze nennen wir...
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6: Ich bin Elena, ich bin eine gute Freundin von der Pamela Rave.
0: Es geht direkt rein,
1: es geht
0: hallo.
1: Direkt rein. Pamela Rave, wer ist das?
6: Pamela Rave ist eine gute Freundin von mir. Ich kenne sie tatsächlich, weil sie auf meinem Geburtstag damals aufgelegt hat. Und damals habe ich schon gedacht, she's a motherfucking star. Köln hat es schon durchgespielt. Ich würde sagen, Thailand ist next.
0: Guck mal,
1: ist ja zum Kotzen schön. Und da hören wir sie doch schon. Pamela Rave ist nämlich jetzt auch bei uns in der Show.
0: Girl, ich finde es richtig gut, dass wir hier gerade 3 Girls sind und dann noch Rolf.
1: 3 Girls and a Gay.
7: Wow. Iconic Combination.
0: Wirklich iconic.
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5: Dating-Apps kennen wir alle. Viele finden darüber die große Liebe oder einfach mal ein kleines Verknalltsein für eine Nacht. Umso blöder, wenn aber die Daten dann einfach an Dritte weitergegeben werden, soll jetzt bei der Gay-App Grindr passiert sein.
1: Ui.
5: Und die haben es so gemacht, dass sie zum Beispiel höchst sensible Daten einfach weitergegeben haben. Grindr hat dazu jetzt einem gerichtlichen Vergleich zugestimmt. Um den Streit zu beenden, Leute, Höhe 26 Millionen Pfund, das sind rund 30 Millionen Euro.
1: Insane.
5: Das ist wirklich krass viel. Da scheint es wirklich geknallt zu haben. Also,

0: beide Richtungen.
1: Im wahrsten Sinne des Wortes.
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1: Eieiei, Kai.
3: Super Morning Show. Oh. Von einer Skala von 1 bis 10. 100 natürlich.
0: Natürlich.
1: Dankeschön.

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2: Mit ChatGPT oder Google Gemini lernen kann richtig hilfreich sein, wenn du die KI nicht als Abkürzung benutzt, sondern als Lernpartner, sag ich mal. Genau da ist nämlich der Unterschied. ChatGPT und Google Gemini können dir Begriffe erklären, Themen sortieren oder dich sogar abfragen. Aber denken musst du trotzdem selber. Wenn du dir einfach fertige Antworten geben lässt, sieht es im ersten Moment entspannt aus. Spätestens in der Klassenarbeit, in der Prüfung oder im Job merkst du dann aber, dass nichts wirklich hängen geblieben ist. Und dann wird es ein bisschen tricky. Clever wird's, wenn du genauer fragst. Also nicht löse Aufgabe 4 für mich, sondern erklär mir den Lösungsweg Schritt für Schritt und stell mir danach Kontrollfragen. So nutzt du KI zum Verstehen und nicht zum Abschreiben. Die wichtigste Regel bleibt, ChatGPT und Google Gemini dürfen dir helfen, aber nicht dein Ersatzgehirn werden. Das wäre blöd. Eine echte Sicherheit entsteht erst dann, wenn du Inhalte auch ohne Chatfenster richtig erklären kannst. Für mehr Tipps auch rund um KI, klick dich rein.
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0: Und die News für euch in knapp 30 Sekunden.
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0: So, Freunde, Perkins Park in Stuttgart ist die Oberstufenparty für euch und zwar morgen am Start.
3: Ja, ab 19 Uhr gibt es dann nämlich die Single Edition. Das ist ganz witzig, weil es gibt Armbänder, die anzeigen, welchen Beziehungsstatus man hat.
0: Also große Liebe oder aber auch einfach ein Bumsi für einen Abend.
3: Rot für
0: vielleicht
3: vergeben.
0: Vielleicht will man ja was, man weiß es nicht.
3: Rot für vergeben, grün für Single und wer mysteriös bleiben will, gelb. Wir finden es selbst heraus. Viel Spaß.
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0: 10.25 Uhr ist es und Jana, was trendet heute Morgen auf den Socials?
4: Was fällt euch als erstes bei dem Namen Justin ein? 3, 2, 1.
0: Bieber.
4: So, okay, ihr wart jetzt live dabei. TikTok-Experiment, genau das ist der Trend gerade. Man hört Vornamen, da muss man direkt den Nachnamen sagen. Ihr hättet ja auch das Gleiche sagen können oder unterschiedliche Sachen und sagt auch wie eure Generation aus.
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3: TikTok-Generation auf jeden Fall.
0: Ja.
3: Was geht heute sonst so ab in der Welt?
4: Ja, apropos TikTok-Generation. Wir jungen Menschen geben immer öfter Geld auf Rechnung oder über Raten aus. Das zeigt jetzt eine Umfrage der Team Bank, für das mehr als 3000 unter 30-Jährige in Deutschland befragt wurden. Für 33% ist das ganz normal, dass man so finanziert, sich finanziert. Im Herbst 2025 waren es noch 21%. Das entspricht einem Anstieg von rund 57%. Gleichzeitig wächst aber auch das Risiko, den Überblick zu verlieren, denn 23% wiederum haben schon einmal eine Zahlung zu spät geleistet und 29% verlieren bei mehreren laufenden Finanzierungen irgendwann mal den Überblick.
0: Yes.
4: Und wir schauen in den Bundestag, da hat ja AfD-Chefin Alice Weidel mit ihrer Rede die Haushaltsdebatte eröffnet und ihre Worte waren eine Attacke. Bundeskanzler Merz sei in Sachen Sachsen-Anhalt nicht nur abgestraft worden, die CDU sei pulverisiert worden, sagte sie. Und sie ging auch auf die Außenpolitik ein. Dort warf sie der Bundesregierung Kriegspropaganda und eine Verschärfung der Konfrontation mit Russland vor. So, dann war Merz dran mit Reden und da hat er auch direkt gekontert und meinte, der Anschlag am Flughafen Leipzig sei monatelang in Russland geplant worden. Dazu habe Weidel aber kein Wort gesagt. Dann sagt er, da lachen Sie, meinte Merz dann an die AfD gewandt. Das zeigt, wie Sie denken und wo Sie stehen. Sie sind ein Teil dieses Problems, das wir in Deutschland haben, sagte Merz. Die AfD unterstütze die Kampagnen und verachte die demokratischen Institutionen.
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4: Institutionen, so rum. In Deutschland, beziehungsweise in Berlin, findet ihr gerade die Basketball-Weltmeisterschaft statt. Und das deutsche Frauenteam hat jetzt rasiert. Seit gestern Abend stehen sie nämlich im WM-Viertelfinale. Nice. Und die haben das Ganze gegen Südkorea auch sehr souverän gelöst. Endstand 94-56. Morgen Abend ist der Gegner Belgien, 17.55 Uhr. Nee, 45. 17.45 Uhr, Leute.
0: Alles klar, haben wir das
4: jetzt
0: auch.
4: Haben wir das
0: Dankeschön,
4: auch.
0: Jana.
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6: In Baden-Württemberg gibt es heute eine Unwetterwarnung. Der Vormittag bringt Regen und Gewitter, besonders im Süden und Osten. Im Westen leicht neblig. Nachmittags bleibt es kühl mit 13 bis 20 Grad. Der Wind frischt auf, abends klart es im Westen etwas auf. Im Osten bleibt es regnerisch. Morgen lockern die Wolken auf. Nebel kann sich früh verbreiten. Aktuell sieht's so aus. In Rastatt am Schloss Favo Riete 16 Grad. In Schorndorf am Geburtshaus von Gottlieb Daimler 15 Grad. Und in Bühl am Rathausplatz 16 Grad.
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6: A5 Basel Richtung Karlsruhe zwischen Efringenkirchen und Dreieck Neuenburg. 1 Kilometer Stau, mindestens 6 Minuten Zeitverlust. A81 Singen Richtung Stuttgart zwischen Villingen, Schwenningen und Rottweil. 1 Kilometer Stau, mindestens 7 Minuten Zeitverlust. B10 Europastraße Bismarckring Augsburg Richtung Ulm zwischen Neu-Ulm, Mitte und Zingler. Straße B311 dichter Verkehr, mindestens 8 Minuten Zeitverlust. Bleibt sicher, gute Fahrt.
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0: So Leute, schönen Mittwoch heute.
3: Schönen
0: noch.
3: Mittwoch.
0: Ja. Hey, gleich noch Taylor Swift. Nee, das haben wir jetzt. Und gleich noch Max. I knew it, I knew you.

0: David Guetta und Sam Martin, Dangerous, für einen nicen Mittwoch mit Big FM. Und das machen wir gleich. Die neue Single von Nico Santos, Why Don't You Stay, verlängert den Sommer so ein bisschen, rein in den September. Und Josh Powers habe ich auch noch für uns. So krass und so modern hat Madonna lange nicht mehr geklungen. Like a Prayer im Josh Powers Remix. Auch das gleich noch auf Deutschlands Big Star Playlist. Nice Mittwoch, hier ist Big FM.
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0: Ey, ihr könnt euch immer zum Quatschen reinmelden. 08900901, die kostenlose Big FM Hotline. Und ich habe eine WhatsApp-Nachricht bekommen, also auf mein privates Handy, ja. Hat mir eine Freundin geschrieben, ob wir uns mal wieder sehen wollen würden und ob wir gemeinsam, Digga, Rollschuh fahren gehen wollen. Nein! Hä? Also ja, ich will dich wiedersehen, aber what the fuck? Kathi an der Big FM Hotline, wie findest du Rollschuh fahren?
17: Also, wenn man es kann, ist cool. Ich kann es nicht, leg mich immer nur auf die Fresse.
0: Ja, ich nämlich auch. Es ist doch eine absolute Katastrophe. Was mache ich jetzt? Sei da Date ab oder, also nicht Date, sondern Treffen, you know? Oder nicht? Ah, oder ich muss jetzt irgendwie heute während der Show noch Rollschuh fahren lernen. Mal gucken.

0: James Arthur auf Big FM. 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
0: Ja, zum Tomorrowland nach Thailand. 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
0: 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Einfach mal schön auf einer der größten Bühnen der Welt zocken. Als DJ, ja, der normalerweise...

0: ihr so, keine Ahnung, 30. Geburtstage oder Hochzeiten spielt oder sowas. Das könnt ihr haben, kein Problem. Wenn ihr einen DJ oder einen DJen kennt, ja, dann meldet euch bei uns. Hat Elena gemacht, sie hat ihre Freundin Pamela Rave angemeldet.
1: Pamela Rave ist eine gute Freundin von mir. Ich kenne sie tatsächlich, weil sie auf meinem Geburtstag damals aufgelegt hat. Und damals habe ich schon gedacht, she's a motherfucking star.
0: So, wenn ihr jetzt auch so einen Menschen kennt, dann her mit diesen Menschen. Und mit ein bisschen Glück geht's für euch gemeinsam zum Tomorrowland nach Thailand.
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0: Das ist The Bowser. Ganz entspannter Vibe. Die Jungs aus Norwegen spielen diese Woche noch bei uns in Deutschland. Schön an der Isar in Bayern. Das wird sehr, sehr nett. Also vielleicht nochmal hinfahren. Ansonsten gönnen wir uns das Ding gleich auf der Playlist. Und BTS sind am Start. Die neue Single heißt Body to Body und klingt mal ein bisschen anders als das, was wir sonst von BTS kennen. Es knallt ein bisschen mehr bei den Jungs aus Korea und ich find's gut. Also Body to Body, genau das Richtige für unseren Mittwoch mit Big FM.
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2: Donnerstag, morgen. Das Zimmer in Mannheim ab 23 Uhr. Richtig nicen Donnerstag haben mit Hip-Hop, R&B, Dancehall, bisschen Deutschrap, geilen Pop und Electro Beats. Sehr, sehr nice. Vor allem eine schöne Happy Hour mit dabei. Der Eintritt sowieso im Zimmer frei. Das ist eine ganz entspannte Geschichte, wo man mit den Lieblingsarbeitskollegen oder mit den Freunden easy den guten Donnerstagabend morgen verbringen können. Das Zimmer in Mannheim.
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2: Jana ist da mit allem, was wichtig ist. Was trendet gerade auf den Socials, Jana?
3: Es gibt eine neue Challenge auf TikTok, bei der darf man nicht lachen. In Videos filmt man sich oder ihr euch zu zweit und dann sagt ihr Dinge, wie die man sich dieses Jahr nicht mehr kaufen will. Aber ihr sagt dann zum Beispiel Sachen wie, ich würde dieses Jahr keinen roten Teppich mehr kaufen oder keine Toilette mehr kaufen. Und es ist sehr lustig, wie sich alle dabei zusammenreißen.
2: 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Ja, check ich. Was sonst noch wichtig auf der Welt?
3: Ja, wir jungen Menschen geben immer öfter Geld auf Rechnung oder über Raten aus. Das zeigt jetzt eine Umfrage der Team Bank, für das mehr als 3000 unter 30-Jährige in Deutschland befragt wurden. So, für 33% sei das ganz normal, so sich zu finanzieren. Im Herbst 2025 waren es tatsächlich noch 21%. Das entspricht einem Anstieg von 57%. Gleichzeitig wächst aber auch das Risiko, den Überblick zu verlieren. Das ist natürlich klar, also sollte man da immer ein bisschen aufpassen. Im Bundestag gibt es heute heftigen Streit über die Arbeit der Bundesregierung. AfD-Chefin Weidel wirft Union und SPD vor, zu viele neue Schulden zu machen und trotz des AfD-Erfolgs in Sachsen-Anhalt einfach weiterzumachen wie bisher. Kanzler Merz hält aber dagegen und nennt die AfD eine zerstörerische Kraft. Gleichzeitig verteidigt er die geplanten Reformen seiner Regierung. Vor allem bei der Rente müsse aber alles besser erklärt werden, was sich ändern soll und was junge Menschen dann auch davon haben.
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3: Ja, und wegen des Hitzeklimas diesen Sommer stehen Kartoffelbauern jetzt vor einem Problem. Es gibt nämlich eine Schilfglasflügel-Zikaden-Invasion.
2: Eine was?
3: Ja, genau. Die kleinen Insekten fühlen sich nämlich durch das warme Klima hier bei uns sehr wohl und die machen aber, dass die Kartoffeln sehr weich und flaumig werden. Das Thema Klima ist ein Dauerbrenner, sagte ein Geschäftsführer. Wir müssen Sorten finden, die mit Extremen umgehen können. Und das war der Satz vom Geschäftsführer Europlan Pflanzenzucht GmbH in Lüneburg. Das darf ich noch dazu sagen, die sind tatsächlich einer der größten Kartoffelzüchter Europas.
2: Krass, aber warte mal, wenn die Kartoffeln jetzt bedroht sind, ja, dann heißt das doch auch, dass die Pommes bedroht sind.
3: Da hast du recht. Nein, aber warte mal, kommen die nicht aus Amerika?
2: Meine Pommes kommen hier aus Deutschland. So, das ist mir wichtig. Regional einkaufen und so, Jana. Danke dir, die nächsten News gerne. In der knappen Stunde.
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4: In Baden-Württemberg gibt es heute Regen und Gewitter, besonders im Süden und Osten. Der Norden bleibt meist trocken, aber bewölkt. Achtet auf Nebel am Vormittag, vor allem im Westen. Am Nachmittag bleibt es kühl mit Höchstwerten von 13 bis 20 Grad. Windig aus Nordwest. Morgen früh dichter Nebel, danach klart es auf. Temperaturen steigen mittags auf 19 Grad. Wind schwächer aus Nordosten. Aktuell gar genau am Unimog-Museum 15 Grad. Reutlingen an der Achalm 15 Grad. Meersburg an der Burg 17 Grad.
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4: Hier kommt der Verkehrsüberblick A5 Heidelberg Richtung Karlsruhe. Zwischen Krone und Karlsruhe Nord 6 Kilometer Stau, mindestens 48 Minuten Zeitverlust sind es aktuell. A8 Stuttgart Richtung München. Zwischen Ulm Nord und Leipheim 8 Kilometer Stau. Ihr wartet dort mindestens 24 Minuten. B31 Friedrichshafen Richtung Stockach. Zwischen Immenstadt Ost, Ferienwohnpark und Haknau dichter Verkehr, mindestens 16 Minuten Zeitverlust. Bleibt wachsam. Gute Fahrt.
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0: Hier ist Big FM, ich bin Max. Wir machen uns einen ganz entspannten Mittwoch. 08900901, die kostenlose Hotline zu mir. Immer Bock, mit euch zu quatschen. John, was geht heute bei dir?
1: Gerade in der Pause, weil wir machen heute Jubiläumsfeier und heute ist ein bisschen gelegener mal der Dienst. Ist ganz schön.
0: Aha, schön. Wo arbeitest du? Oder wo ist Jubiläumsfeier?
1: Also, ist nur interne kleine im ambulanten Pflegedienst arbeite ich. Ach, von ja. Haus zu Haus. Aber heute ist alles, ja, heute ist alles so schön aufgeteilt. Jeder hat mal heute einen ruhigen.
0: Ach, toll. Und dann ganz entspannten jetzt mit Tame Impala und Dracula.

0: Das ist doch mal schön entspannt. Ariana Grande, Hate That I Made You Love Me. Das packen wir uns gleich in den nicen Mittwoch. Und die neue von Bibi Close. Song heißt Temptations. Und ist eher so die Kategorie raus aus dem Mittagstief und vielleicht mal ein bisschen über den Flur joggen. Warum eigentlich nicht? Mit Big FM geht das.
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0: weißen Mittwoch. Ey, so ein Mittwoch ist ja so ein bisschen ambivalent, ne? Auf der einen Seite hast du die Hälfte der Woche schon ungefähr rum. Auf der anderen Seite, die Hälfte der Scheißwoche ist auch noch vor dir. Es ist ja wirklich fies. Und da braucht man manchmal so ein bisschen Soulfood, ja? So nach dem Tag, nach so einem Mittwoch nach Hause kommen und einfach mal was richtig Geiles gönnen. 08900901, die kostenlose Big FM Hotline direkt zu mir. John ist dran. Was ist dein Soulfood?
20: Boah, meistens sind immer so beim kühlen Wetter einen richtig guten Eintopf tatsächlich. Oder mal eine Kürbissuppe oder Lasagne. Lasagne geht eigentlich immer, aber die muss dann selber gemacht sein.
0: Ja, ja, fühle ich. Aber so Eintopf, vor allem jetzt, wo es so September wird, ja, ja, check ich. Ist gut. So ein richtig schöner Linseneintopf von Oma, ja, das macht was mit mir.
20: Genau.
0: Sehr gut, sehr gut. Ja, ich habe die letzten Tage, als ich mal so einen Soulfood-Tag hatte, mir vegane Dönerpizza selber gemacht und dann Hollandaise darüber geballert. Alter!
20: Boah.
0: Oh! Das hat, also wirklich, seitdem habe ich Diabetes Typ 5, aber egal.
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0: Ich bin Max, gleich Becky G und Shower bei Big FM. Außerdem The Kid LAROI mit am Start. She Don't Need to Know for Herr Fabi.
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4: 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Anal.
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Kiss Big FM mit The Kid LAROI, She Don't Need To Know. Nice Teil. Und das haben wir gleich. James Hype, Serotonin. Der Mann spielt ja auch auf dem Tomorrowland in Thailand. Und ganz vielleicht spielt ihr ja im Set direkt neben ihm. Quasi mit ihm. Wie es geht, klären wir noch hier in der Show. Und auch gleich Sidos neue Single Issa. So wird der Mittwoch richtig nice. Hier ist Big FM.

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2: Das hier ist was für alle, die vielleicht so das erste, zweite oder fünfte Mal feiern gehen. Oberstufenparty in der Singles Edition im Perkins Park in Stuttgart. Morgen ab 19 Uhr. Das Nice, wir werden dann nicht blöd angegraben von der Seite, weil es gibt Armbänder, die zeigen, welchen Beziehungsstatus wir haben. Rot für vergeben, grün für Singles und gelb für, ja, find selber heraus. Quatsch mich an, aber dann baller ich dir halt eine.
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2: Nele ist da mit allem, was wichtig ist. Was trendet auf Social Media, Nele?
3: Rihanna trendet auf Insta mit super hotten Unterwäschefotos. Sie regelt sich da natürlich in ihrer eigenen Marke Savage X Fenty an der Wand. Summer's over, but I still got pics to post, schreibt Riri da. Fast 2 Millionen Likes haben die Fotos schon.
2: Nice.
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2: Und was ist sonst noch wichtig in der Welt, Nele?
3: Die Freibadsaison, die ist ja langsam zu Ende, also jedenfalls für uns Menschen. Seit dieser Woche laden nämlich viele Bäder deutschlandweit zum Hundeschwimmen ein. Bevor die 1000 Liter Wasser aus dem Becken gelassen werden, dürfen unsere Kleinen also nochmal richtig fett planschen. Ganz süße Videos gibt's da auch in den Socials von. Also schnappt euch vielleicht den Hund und guckt mal online, ob das Freibad um die Ecke vielleicht auch mitmacht. Im Bundestag läuft gerade eine sehr hitzige Generaldebatte. Kanzler Merz wirft der AfD dabei in seiner Rede vor, dass die Partei die Stabilität von Deutschland und der Demokratie bewusst gefährden würde. Außerdem findet er klare Worte bei dem AfD-Begriff Remigration. Merz spricht da von einer ethnischen Säuberung des Landes nach Haut- und Haarfarbe. Seitens der AfD gibt es daraufhin ziemlich viele wütende Zwischenrufe. Bundestagspräsidentin Klöckner musste mehrmals dazwischen gehen. Social Media, das wird für Jugendliche immer schneller zu einem echten Problem. Der Anteil der 18- bis 28-Jährigen mit problematischem Nutzungsverhalten hat sich innerhalb eines Jahres verdoppelt, auf 51%. Das sind die Ergebnisse einer neuen Studie von YouGov und der Makromedia University. Eine Suchtdiagnose ist das laut den Forschenden nicht direkt, aber sie wollen natürlich jetzt rausfinden, warum die Zahlen so schnell steigen.
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3: Das könnte irgendwie auch eine Big Love-Meldung sein, denn der weltweit erste vegane Schwangerschaftstest, der macht immer mehr die Runden. Ein Startup aus Hannover hat ihn letztes Jahr auf den Markt gebracht und ab jetzt gibt's den veganen Test auch offiziell in der normalen Drogerie. Wer sich jetzt fragt, Moment, was ist an einem normalen Schwangerschaftstest denn bitteschön nicht vegan? Also die Antikörper, die dieses Schwangerschaftshormon erkennen, die werden oft noch mit Hilfe von Tieren, wie zum Beispiel Mäusen, hergestellt. Manchmal sind das sogar direkt auch tierische Antikörper. Der vegane Test aus Hannover, der macht das Ganze dann mit Kieselalge, also rein pflanzlich. Ziemlich interessant, finde ich, was es alles so gibt.
2: Voll, finde ich richtig gut. Danke dir, die nächsten News in der knappen Stunde.
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5: In Baden-Württemberg gibt es heute Regen und Gewitter, besonders im Süden und Osten. Der Norden bleibt meist trocken, aber bewölkt. Achtet auf Nebel am Vormittag, vor allem im Westen. Am Nachmittag bleibt es kühl mit Höchstwerten von 13 bis 20 Grad. Windig aus Nordwest. Morgen früh dichter Nebel, danach klart es auf. Temperaturen steigen mittags auf 19 Grad. Wind schwächer aus Nordosten. Aktuell gar genau am Unimog-Museum 15 Grad. Reutlingen an der Achalm 15 Grad. Meersburg an der Burg 17 Grad.
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5: Hier kommt der Verkehrsüberblick A5 Heidelberg Richtung Karlsruhe. Zwischen Krone und Karlsruhe Nord 6 Kilometer Stau, mindestens 48 Minuten Zeitverlust sind es aktuell. A8 Stuttgart Richtung München. Zwischen Ulm Nord und Leipheim 8 Kilometer Stau, ihr wartet dort mindestens 24 Minuten. B31 Friedrichshafen Richtung Stockach. Zwischen Immenstadt Ost, Ferienwohnpark und Haknau dichter Verkehr, mindestens 16 Minuten Zeitverlust. Bleibt wachsam, gute Fahrt.
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Hier ist Big FM mit Harrison und All the Things She Said. Und das hier, das ist die zauberhafte Stimme von Pedro Santos. Unter anderem mitgemacht bei The Voice of Portugal, covered Another Love und ist ein wahnsinnig guter Musiker. Heilige ist der gut. Und jetzt hat Pedro Santos eine eigene Single. Und die ist so gut, dass wir bei Big FM gesagt haben, Alter, hold my beer. Das müssen wir ja sofort machen. Should have known better heißt sie und gibt's jetzt für unseren gemeinsamen Mittwoch mit Big FM.

0: Das haben wir gleich. Stormzy 24 aus. Sehr gut. Ach, schön. Das ist einfach ein guter Song für so einen Mittwoch. Für so einen Mittwochmittag, der uns so ein bisschen aus dem Tief wieder rausholen muss. Beste Idee. Außerdem Nea Samsei und Teddy Swims gleich.
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0: 08.909.01 ist die kostenlose Big FM Hotline. Direkt hier zu mir ins Studio. Ruft gerne an, wenn ihr einfach quatschen wollt oder was zu erzählen habt. Ey, gar kein Problem. Wir machen uns den Mittwoch gemeinsam geil. Gleich wie versprochen mit Nea Samsei. Ich habe Teddy Swims mit am Start. Avicii kommt noch und Stormzy 24 Hours gleich. Vorher die Frage an Max. Ey, wenn wir dich jetzt nach Thailand schicken würden, ja, so auf unseren Nacken, wie fändest du das?
1: Oh, Thailand war ich noch nie. Also ich war noch nie irgendwie so weit weg. Es wird schon krass, ja. Ich glaube, ich will weinen.
0: Ja, wie es nach Thailand geht und was wir mitnehmen, das checken wir gleich noch.

0: Mom Back, Belly Dancer. Stellt euch mal vor, normalerweise spielt ihr auf irgendwelchen Geburtstagen, vielleicht Hochzeiten, irgendwelche Firmenversammlungen. Und dann geht's mit Big FM zum Tomorrowland nach Thailand. 08.909.01. Adrian, was hältst du davon?
1: Ich finde es richtig fett, dass ihr das macht. Es gibt so viele Talente und da gibt es, sag ich mal, für die auch mal eine Möglichkeit, sich international zu zeigen.
0: Ne? Auf einem richtig krassen Teil.
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0: Funktioniert relativ easy. Ihr kennt vielleicht irgendeinen DJ, ja? Und meldet euch bei uns, wenn ihr diesen Menschen kennt. Wir haben alle Hebel in Bewegung.

0: gesetzt und es irgendwie möglich gemacht, dass wir einen Slot für euch haben auf dem Tomorrowland in Thailand. Eine der größten Stages der Welt. Wie krass ist es? Unter anderem hat Elena ihre Freundin Stella bei uns angemeldet. Stella, was muss auf jeden Fall mit nach Thailand, wenn du hinfährst?
1: Also ich will natürlich Elena mitnehmen, die sich angemeldet hat. Aber ich glaube, die ist ja natürlich auf jeden Fall mit dabei. Ne?
0: Ja,
1: dann ein paar Elektrolyte für den nächsten Tag.
0: Wichtig.
1: Ja, sind auch wichtig. Auf jeden Fall eine Schlafmaske, damit ich überall zu jeder Zeit schlafen kann. Das ist auch wichtig. Und meine Lieblingskopfhörer, die ich selber mit Glitzersteinchen beklebt habe.
0: Sehr süß. Stella tritt unter dem Namen Pamela Rave auf. Und der Name, Leute, ist aber richtig Programm. Das geht richtig ab bei Pamela Rave. Vielleicht ja auch in Tomorrowland in Thailand. Wer weiß.
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0: Und vielleicht demnächst auch für euch beim Tomorrowland in Thailand. Wenn auch ihr einen DJ oder DJin kennt, dann meldet euch bei uns.
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0: Materia, Joshua Mills Platinum. Und das ist Josh Fowers Like a Prayer, Madonna Remix. Ach, ich find's saugeil, Alter. Genau das Richtige fürs Mittwochs-Mittagstief. Genau wie Sarah Larsen und Robin. Die neue Single heißt Talk to Me. Und ist auch ein absolutes Pralinchen, Alter. Großartige Mucke aus Schweden, gleich auf Deutschlands Bigster Playlist. 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
2: Donnerstag, morgen. Das Zimmer in Mannheim ab 23 Uhr. Richtig nicen Donnerstag haben mit Hip-Hop, R&B, Dancehall, bisschen Deutschrap, geilen Pop und Electro Beats. Sehr, sehr nice. Vor allem eine schöne Happy Hour mit dabei. Der Eintritt sowieso im Zimmer frei. Das ist eine ganz entspannte Geschichte, wo man mit den Lieblingsarbeitskollegen oder mit den Freunden easy den guten Donnerstagabend morgen verbringen können. Das Zimmer in Mannheim.
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2: Nele ist da mit allem, was wichtig ist. Was trendet gerade auf den Socials, Nele?
3: Auf TikTok trendet gerade der Hashtag Nicknames. Es geht um eure Spitznamen, die ihr so habt. Aber viele Leute sind da vor allem traurig, dass sie so gar keine coolen Spitznamen haben. Deswegen rufen sie auf, ey Leute, was kann man aus Greta oder Ina oder Alicia alles machen? Die Leute helfen gleich.
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2: Hast du einen Spitznamen, Nele? Oder kann man Nele nicht abkürzen?
3: Ja, ist schwierig, aber manche sagen Nelson tatsächlich. Oder
2: Sehr
3: Nelky oder
2: stark.
3: So. Das passt
2: Nelson
3: natürlich gut,
2: ist ja wohl nur cool. Das finde ich ab jetzt nicht Nelson. Was Sehr ist denn schön. Sonst noch wichtig in der Welt, Nelson?
3: Um 19 Uhr unserer Zeit stellt Apple sein neues iPhone vor. Wir sind da mittlerweile tatsächlich auch schon beim 18. angekommen. Besonders spannend die Gerüchte, dass es angeblich das erste faltbare iPhone geben soll, das dann als iPhone Ultra kommt. Und auch eine knallrote Version war da im Gespräch. Aber wir sind uns noch nicht so ganz sicher, was da dran ist. Wir bleiben mal gespannt. Polen rüstet weiter massiv auf. Die USA geben dem Land einen Kredit von rund 3,4 Milliarden Euro für amerikanische Waffen. Gekauft werden dann unter anderem Panzer, Kampfjets und Hubschrauber. Hintergrund des Ganzen: Polen unterstützt die sich im Krieg befindende Ukraine stark. Gleichzeitig sieht sich das Land selbst dadurch auch von Russland bedroht. Mit dem neuen Geld will Polen deshalb nach eigenen Angaben auch mehr Verantwortung für die Sicherheit in ganz Europa übernehmen. Immer mehr Kinder und Jugendliche brauchen Unterstützung bei psychischen Problemen. Neue Zahlen des Statistischen Bundesamts zeigen, dass 2024 mehr als 124.000 Hilfen angenommen wurden. Das sind mehr als doppelt so viele wie noch vor 10 Jahren. Die Statistiken werden immer ein bisschen zeitverzögert ausgewertet, deswegen reden wir gerade von 2024. Zu den besagten Hilfen gehören dann etwa Therapien, Beratungen und Schulbegleiter. Häufige Gründe sind da Ängste und Entwicklungsprobleme. Laut den Expertenteams wird es deswegen immer wichtiger, betroffenen Kindern frühzeitig zu helfen.
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3: Haie helfen jetzt beim Spritsparen im Flugzeug. Ja, richtig gehört. In Dresden bekommt erstmals ein Airbus A330 eine weltweit einzigartige spezielle Folie. Die soll dann die ganz, ganz feinen Rillen der Haifischhaut nachahmen. Die Oberfläche soll die Luft dann besser am Flugzeug vorbeiführen. Dadurch sinkt der Widerstand und der Flieger braucht weniger Kerosin. Bis zu 1,2% Sprit und CO2 könnte so eingespart werden. Bei anderen Fliegern wurde das auch schon mal ausprobiert. Jetzt soll diese Haihauttechnik also ganz offiziell durch die Airbus-Flieger zugelassen werden.
2: Danke, Nele. Die nächsten News in einer knappen Stunde.
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5: In Baden-Württemberg gilt heute Nachmittag eine Unwetterwarnung. Im Süden und Osten regnet es, im Norden und Westen bleibt es trocken. In Karlsruhe werden es bis zu 21 Grad. In der Nacht beruhigt sich das Wetter und es bildet sich stellenweise Nebel, besonders im Süden. Morgen startet der Tag neblig. Danach kommt die Sonne schrittweise stärker durch und es wird teils sonnig. Im Norden bis zu 22 Grad. Aktuell 19 Grad in Mannheim an der Neckarwiese, 14 in Biberach am Marktplatz und 15 in Weingarten an der Basilika.
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5: A5 Heidelberg Richtung Karlsruhe. Zwischen Kronau und Karlsruhe Nord liegen 5 Kilometer Stau. Der Zeitverlust beträgt 27 Minuten und damit musst du deutlich mehr Zeit einplanen. A8 München Richtung Stuttgart. Zwischen Wendlingen und Stuttgart-Pliningen stockt es auf über 8 Kilometern. Was eine Verzögerung von 22 Minuten bedeutet, A81 Singen Richtung Stuttgart. Zwischen Villingen-Schwenningen und Rottweil sind 5 Kilometer Stau. Der Verlust beträgt 17 Minuten. Gute Fahrt.
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0: Hier ist Big FM 08.909.01, ist die kostenlose Big FM Hotline direkt zu mir. Isabel ist dran. Was geht bei dir heute noch so?
1: Ich fahre jetzt noch zu einem Café bei mir in der Stadt. Da setze ich mich wahrscheinlich einfach mit dem Buch hin und dann später noch ein bisschen Sport.
0: Och, nett. Gut. Das klingt nach einem sehr nicen Mittwoch. Für den Weg zum Café und zum Sport gleich Justin Timberlake und Selfish. Vorher Dave and Tams. Rain Dance zum ganz entspannt durch den Mittwoch kommen mit Big FM. Ich bin Max. Hi.
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0: Gleich noch eine Tunica. What If auf Deutschlands Bigster Playlist. Und ein bisschen was zum richtig geil Fenster ausmachen und Sonnenbrillen auf. Das ist T.I. und Let Them Know für Street Credibility im Opel Corsa auf dem Mittwoch. Kann auch ein Renault Twingo sein von mir aus. Ist mir egal. Machen wir gleich.
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0: Es ist irgendwie der Schizotag der Woche, ja? Der Mittwoch. Die Hälfte der Woche ist rum, die andere Hälfte liegt noch vor uns. Zeit, sich mal mit ein bisschen Essen zu belohnen heute, ja? Nach Feierabend ein bisschen Soul Food, warum denn eigentlich nicht? 08.909, Big FM Hotline zu mir, Isabelle ist dran. Bist du auch so ein mit Essen belohnen Mensch?
24: Ich bin ein sehr großer Snacker, also so was Snacks angeht, immer für zwischendurch, da bin ich auf jeden Fall immer vorne dabei.
0: Okay, was wird gesnackt? Was ist dein Soul Food?
24: Mozzarella Sticks.
0: Mhm, gut.
24: Das auf jeden Fall, oder auch wenn ich zu Hause bin, so ein Snackteller, Snackplate.
0: Ja.
24: Also so ein bisschen so eingelegte Sachen, noch Chips dabei, irgendwie noch ein bisschen diese vegetarischen Wiener Würstchen.
0: Ja, also deutsche Tapas, eigentlich schon ziemlich geil. Ja, sehr, sehr gut, sehr gut, sehr gut. Und was die Mozzarella Sticks angeht, sag ich dir ehrlich, das ist ja eine Wissenschaft für sich, ne? Ich mach die mittlerweile im Airfryer und
24: auch.
0: Es ist, also im Backofen kannst du ja vergessen. Also es ist ja entweder Kernschmelze oder die Dinger sind halt noch gefroren. Das ist nur Scheiße.

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0: Big FM, gleich mit dem Mann hier.
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0: Einfach mal auf dem Tomorrowland gemeinsam mit James Hype und anderen riesengroßen Weltklasse-DJs auflegen. Das geht. Wenn ihr einen DJ im Freundeskreis, im Bekanntenkreis, in der Familie habt, ja, dann meldet euch bei uns. Wir suchen the next big DJs fürs Tomorrowland in Thailand. Und das Beste, wenn euer DJ hinfährt,

0: hat, fahrt ihr mit nach Thailand. Freddy, ist das geil oder ist das geil?
1: Das ist schon echt geil. Also was ihr sowieso auf die Beine stellt, ist sowieso geil.
0: So, jetzt ist nur die große Frage, wenn man als, naja, eher so semi-professioneller DJ auf dem fucking Thailand Tomorrowland spielt. Junge, James, da brauchen wir irgendwas. Tipp von James Hype für alle, die sich vielleicht bei uns melden wollen.
2: When you play on a big stage for the first time, you are going to be so, so nervous. The best thing that you can do is have a really good plan of what you're going to do.
0: Yeah.
2: Because they say you are only as good as your worst practice.
0: Also einen absolut besten Plan haben ist die beste Idee. Und die beste Idee ist auch auf bigfm.de gehen und euren DJ im Freundeskreis bei uns anmelden.
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0: Das ist Topic und Sorry Papi, gönnen wir uns gleich. Sau nice. Außerdem gleich noch schön Ducky Ducky, DJ Snake auf der Playlist und Nico Santos Neuer ist auch noch mit am Start. Machen wir alles gleich.
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0: Mit ChatGPT oder Google Gemini lernen kann richtig hilfreich sein, wenn du die KI nicht als Abkürzung benutzt, sondern als Lernpartner, sag ich mal. Genau da ist nämlich der Unterschied. ChatGPT und Google Gemini können dir Begriffe erklären, Themen sortieren oder dich sogar abfragen. Aber denken musst du trotzdem selber. Wenn du dir einfach fertige Antworten geben lässt, sieht es im ersten Moment entspannt aus. Spätestens in der Klassenarbeit, in der Prüfung oder im Job merkst du dann aber, dass nichts wirklich hängen geblieben ist. Und dann wird es ein bisschen tricky. Clever wird's, wenn du genauer fragst. Also nicht löse Aufgabe 4 für mich, sondern erklär mir den Lösungsweg Schritt für Schritt und stell mir danach Kontrollfragen. So nutzt du KI zum Verstehen und nicht zum Abschreiben. Die wichtigste Regel bleibt, ChatGPT und Google Gemini dürfen dir helfen, aber nicht dein Ersatzgehirn werden. Das wäre blöd. Eine echte Sicherheit entsteht erst dann, wenn du Inhalte auch ohne Chatfenster richtig erklären kannst. Für mehr Tipps auch rund um KI, klick dich rein.
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2: Das hier ist was für alle, die vielleicht so das erste, zweite oder fünfte Mal feiern gehen. Oberstufenparty in der Singles Edition im Perkins Park in Stuttgart. Morgen ab 19 Uhr. Das Nice, wir werden dann nicht blöd angegraben von der Seite, weil es gibt Armbänder, die zeigen, welchen Beziehungsstatus wir haben. Rot für vergeben, grün für Singles und gelb für, ja, find selber heraus, quatsch mich an, aber dann baller ich dir halt eine.
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2: Nele ist da mit allem, was wichtig ist. Was trendet gerade auf Social Media, Nele?
3: Dua Lipa trendet auf Insta. Sie ist nämlich wieder im Urlaub. Wie gefühlt immer gibt es da mittlerweile auch ganz schön viele Memes zu, dass Dua einfach ihr bestes Leben 24/7 lebt. Der Post voller Bikinis, Partys und gutem Essen wird millionenfach geliked gerade.
2: Nice.
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2: Und was ist sonst noch wichtig in der Welt, Nele?
3: Wir jungen Leute kaufen immer öfter auf Rechnung oder auf Raten. Das zeigt eine neue Umfrage der Teambank unter mehr als 3000 Menschen unter 30. Für 33% von ihnen ist es inzwischen ganz normal. Im Herbst letzten Jahres waren das noch 20%. Es steigt also echt ziemlich schnell an. Gleichzeitig wächst aber auch das Risiko, mal den Überblick zu verlieren. 23% von ihnen haben schon mal viel zu spät bezahlt und kommen auch gerne bei ihren Finanzierungen durcheinander. Im Bundestag gab es heute heftigen Streit über die Arbeit der Bundesregierung. AfD-Chefin Weidel wirft der Union und SPD vor, zu viele neue Schulden zu machen. Kanzler Merz, der hält dagegen und nennt die AfD eine zerstörerische Kraft, die die Demokratie auf dem Gewissen hat. Gleichzeitig verteidigt er auch die geplanten Reformen seiner Regierung. Aber vor allem bei der Rente müssen auch besser geklärt werden, was sich jetzt ändern soll und gerade auch, was junge Menschen am Ende davon haben. Mal eben einen Augengesundheitscheck zwischen Shampoo und Zahnpasta. Ist das rechtlich möglich? Genau das ist seit heute auch öffentlich Thema am Landesgericht Karlsruhe. Der Drogeriemarkt DM bietet diese Checks für 14,95 an. Eine KI wertet dabei dann Fotos von euren Augen aus und sucht nach Hinweisen auf Krankheiten. Die Wettbewerbszentrale kritisiert das und vor allem auch, dass kein Augenarzt direkt vor Ort ist. DM selbst hält die Screenings für sicher und betont, dass die Ergebnisse auch später noch ärztlich kontrolliert werden. Was dann dabei rauskommt, das sehen wir Ende November, da wird nämlich das Urteil erwartet.
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3: Das könnte auch irgendwie eine Big Love-Meldung sein, denn der weltweit erste vegane Schwangerschaftstest, der macht immer mehr die Runde. Ein Startup aus Hannover hat ihn letztes Jahr auf den Markt gebracht und ab jetzt gibt es den veganen Test auch offiziell in der normalen Drogerie. Wer sich jetzt fragt, Moment, was ist denn an einem normalen Schwangerschaftstest nicht vegan? Also diese Antikörper, die das Schwangerschaftshormon erkennen sollen, die werden ganz oft noch mit Hilfe von Tieren, wie zum Beispiel Mäusen, hergestellt. Manchmal sind das sogar direkt tierische Antikörper. Der vegane Test aus Hannover, der kann das Ganze dann mit Kieselalge, also rein pflanzlich. Interessant, was so geht.
2: Danke, Nele. Wunderbar. Die nächsten News in einer knappen Stunde.
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5: In Baden-Württemberg regnet es heute immer wieder, vor allem im Süden und Osten. Achtung, hier kann es auch gewittern. Im Norden und Westen bleibt es meist trocken, aber stark bewölkt. Temperaturen erreichen maximal 24 Grad. Im Karlsruher Raum wärmer. Am Abend lockert es im Westen und Norden stellenweise auf, während es im Süden noch leicht regnen kann. Morgen starten wir neblig, aber im Laufe des Vormittags zeigt sich die Sonne mehr. In Heidelberg in der Altstadt sind es 20 Grad, in Esslingen am Alten Rathaus 17 Grad.
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5: 8 München Richtung Stuttgart. Zwischen Wendlingen und Stuttgart-Plieningen 8 Kilometer Stau, 21 Minuten. A8 Stuttgart Richtung München. Zwischen Ulm Nord und Leipheim 8 Kilometer Stau, 24 Minuten. A8 Stuttgart Richtung Karlsruhe. Zwischen Heimsheim und Pforzheim Ost 6 Kilometer Stau, 14 Minuten. B31 Friedrichshafen Richtung Stockach. Zwischen Immenstadt Ost Ferienwohnpark und Hagnau dichter Verkehr, 12 Minuten. Gute Fahrt.
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4: Es ist Mittwoch, meine Freunde.
11: Gleich auf der Playlist mit am Start. BTS ist auch schon ready mit Body to Body. I Need Your Love von Calvin Harris und Ellie Goulding gibt's auch auf Big FM.
4: Folgende Situation: Ein Kumpel von euch oder eine Freundin ruft euch an und sagt: Ey, kannst du mich gerade mal 30 Minuten zum Sport fahren? Ihr habt gar keinen Bock, eigentlich jetzt irgendwo hinzufahren. Was macht ihr? Sagt ihr, ey, nee, Mann, gar keinen Bock, mach dein Problem nicht zu meinem. Oder seid ihr da und sagt, ja, auf jeden Fall fahre ich dich.
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0: Strangers hier auf Big FM. Das ist auch das richtige Motto, wenn man mal gerade keinen Bock hat, seinem Kumpel oder seiner Freundin einen Gefallen zu tun. Und die sagen, ey, kannst du mich vielleicht mal 30 Minuten kurz in Sport fahren? Sagt ihr dann auch mal nein oder macht ihr es trotzdem, weil ihr euch vielleicht sogar dann schlecht fühlt? 08900901. Robert, was sagst du?
1: Also meine Meinung ist dazu so, ich würde tatsächlich nicht den Weg auf mich nehmen, weil ich denke halt, also wenn es jetzt irgendwie was Dringendes wäre, dann würde ich natürlich gerne das übernehmen. Aber jetzt sage ich mal zu so Sachen wie Sport oder so, da würde ich eher Nein dazu sagen.
2: Fällt es dir leicht ein, Nein zu sagen?
1: Es kommt drauf an. So bei manchen Themen habe ich da schon eine klare Meinung, die ziehe ich dann auch durch, dann sage ich auch Nein. Aber natürlich bei Freunden ist es immer schwierig, Nein zu sagen.
0: Ab wann würdest du sagen, ist es egoistisch?
1: Ich denke, es ist ab dann Egoismus, wenn man wirklich vielleicht gerade nichts zu tun hat und irgendwie ein dringender Fall ist und die Person dich darum bittet einfach, wenn man wirklich kein Mitgefühl zeigt, dann ist es Egoismus.
0: Aber bei so Freizeitsachen, wenn eine andere Freizeitbeschäftigung irgendwie gefahren werden will, da darf man schon so Nein sagen und das ist dann auch nicht egoistisch.
1: Nee, also da würde ich sagen, also ich würde es auch verstehen, wenn ein Freund zu mir sagen würde, ey, nee, passt nicht.
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1: Ja, abgesehen davon, dass es nicht countrymäßig bei Tomorrowland zur Sache geht, sondern es geht tatsächlich nach Teheiland.
2: Yes, ihr meldet euer DJ-Freund oder eure DJ-Freundin bei uns an und dann wird sie auf der größten Bühne der Welt auflegen. Vielleicht ist es Stella. Du wurdest auch angemeldet. Maus, was geht dir durch den Kopf, wenn du darüber nachdenkst, bei Tomorrowland in Thailand aufzulegen?
3: Also, es ist natürlich erstmal krasses Flattern im Bauch, ne? Aber irgendwie die geile Art davon. Also so aufgeregt sein, positiv aufgeregt sein, Bock zu haben. Ich sag mir auch einfach immer schon, das ist schon passiert, weil Zeit ist ja ein Konstrukt und ich manifestiere das jetzt einfach. Und es fühlt sich irgendwie richtig an. Ich glaube, es passiert.
1: Stella, erinnerst du dich noch an deinen ersten Gig?
3: Ja, tatsächlich.
1: Erzähl.
3: Ja, ich habe stundenlang zu Hause ein Set zurechtgebastelt, damit ich bloß keine Fehler mache. damit mich der DJ davor fragt, ob ich nicht mit ihm spontan zusammenspielen will. Und habe mich dabei, glaube ich, 20 Mal kurz eingenässt. Aber hat irgendwie auch funktioniert.
1: Wo war das?
3: das war bei einer Freundin auf dem Geburtstag. Okay. Also ganz kleine Runde.
1: Okay, also von so einer kleinen Runde in circa in front of, was haben wir bei Tomorrowland, 200.000 Leute?
2: Hunderttausende wirklich von Menschen. Das ist das größte Festival, EDM-Festival der Welt.
3: Ja, das schaffe ich. Ich sag's, wie es ist. Ich hab Bock. Ich freue mich drauf. Also okay. Man muss einfach groß träumen, wenn man große Sachen erreichen will, oder?
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0: von Baby Close geht's rüber und zwar direkt so ein bisschen romantischer und der aber gerade so ein bisschen Beef hat.
1: Ed Sheeran
0: hat Beef, also er hat eigentlich keinen, aber es gibt tatsächlich so ein bisschen zwischen ihm und Macklemore, das ist der Typ, der Kent Holders gemacht hat.
1: Ja, ja, Macklemore.
0: Alle so ein bisschen.
1: Haben die ein bisschen knirscht,
0: ja,
1: bisschen jetzt
0: knirscht gerade, ja.
1: Warum?
0: Ja, weil da gab es den einen oder anderen Auftritt und dann gab es politische Statements und alle sind so ein bisschen, Eddie sag auch was.
1: Okay, dann machen wir es so, wir hören jetzt einfach erstmal deren Musik. Und vielleicht auch nochmal Stormzy und Odile, 24 Hours und dann beruhigen wir uns mal alle wieder.
0: Zweimal durchatmen, wir sind gleich wieder am Start auf Big.
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2: Friends, wir sind wieder kurz vor Wochenende. Morgen bekommt ihr was, nämlich ein Klassiker. Der Donnerstag schlägt zu im Zimmer in Mannheim. 23 Uhr geht's los. Ihr solltet auf jeden Fall vorbeistimmen. Es gibt Hip-Hop, R&B, Dancehall, Deutschrap, Pop. Also das heißt, für jeden Geschmack ist eigentlich was mit dabei. By the way, es gibt auch die erste Stunde als Happy Hour. Das bedeutet, ihr kauft einen Drink, bekommt zwei. Und das lohnt sich auf jeden Fall. Eintritt ist for free. Donnerstag im Zimmer, denn das geht immer ab 23 Uhr morgen.
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2: 15:26 Uhr, jetzt die News mit Nele Krämer. Was gibt's denn auf den Socials?
3: Rihanna trendet auf Insta mit super hotten Unterwäschefotos. Sie trägt da natürlich ihre eigene Marke Savage X Fenty. Summer's over, but I still got pics to post, schreibt Riri da. Die Leute feiern es komplett. Fast 2 Millionen Likes haben die Fotos schon.
2: Warum feiert man das dann?
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2: Was haben wir noch?
3: Die Freibadsaison, die ist ja langsam zu Ende, also jedenfalls für uns Menschen. Seit dieser Woche laden nämlich super viele Bäder deutschlandweit zum Hundeschwimmen ein. Bevor das Wasser aus dem Becken gelassen wird, dürfen unsere Vierbeiner also nochmal richtig fett planschen. Ganz süße Videos gibt's davon auch online. Guckt also mal, ob euer Freibad um die Ecke vielleicht auch mitmacht. Polen rüstet weiter massiv auf. Die USA geben dem Land einen Kredit von rund 3,4 Milliarden Euro für amerikanische Waffen. Gekauft werden dann unter anderem Panzer und Kampfjets. Hintergrund des Ganzen: Polen unterstützt die sich im Krieg befindende Ukraine ziemlich stark. Gleichzeitig fühlt sich das Land selbst durch Russland bedroht. Moment. Da ist es wieder. Polen will deswegen auch mit den neuen Waffen mehr Verantwortung für die Sicherheit in ganz Europa übernehmen. Social Media wird für uns immer schneller zu einer echten Belastung. Der Anteil der 18- bis 28-Jährigen nimmt. Problematische oder süchtige Nutzungsverhalten, die haben sich innerhalb eines Jahres verdoppelt, auf 51%. Das sind die Ergebnisse einer neuen Studie von YouGov und der Makromedia University. Eine Suchtdiagnose ist das laut den Forschenden nicht direkt, aber sie wollen jetzt natürlich herausfinden, warum die Zahlen so schnell steigen.
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3: Profisport klingt erstmal oft nach Ruhm und großen Stadien, aber der Druck dahinter kann auch echt heftig sein. Darüber redet Ralf Kettelmann, Trainer von Fußball-Bundesligist Paderborn, jetzt ganz offen in einem Sportbild-Interview. Während seiner Karriere ist er schon mal in eine echt extreme Abwärtsspirale geraten. Er war so fertig, dass er nicht mehr selbst zu den Spielen fahren konnte, bis der Trainer sich professionelle Hilfe geholt hat. Und genau dafür macht er sich jetzt auch öffentlich stark. Seinen Spielern will Kettelmann deswegen auch immer wieder mitgeben. Ein Sieg macht euch nicht zu einem besseren Menschen, eine Niederlage aber auch echt nicht zu einem schlechteren. Eine schöne Botschaft, finde ich.
2: Das ist eine sehr gute Botschaft, danke Nele.
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5: In Baden-Württemberg dominieren heute die Wolken. Im Süden und Osten gibt's leichten bis mäßigen Regen, stellenweise mit Gewittern. Der Westen bleibt trockener, aber bewölkt. Temperaturen erreichen maximal 21 Grad im Karlsruher Raum, sonst zwischen 14 und 19 Grad. Morgen beginnt mit Nebel, der sich am Vormittag auflöst. Ab Mittag kommt die Sonne raus, bis zu 22 Grad im Norden. Aktuell Karlsruhe im Schlossgarten 20 Grad, Heilbronn an der Experimenta 19 Grad, Freiburg am Münster 18 Grad.
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5: A8 Stuttgart Richtung Karlsruhe. Zwischen Heimsheim und Pforzheim Ost gibt es Stau auf 5 Kilometern, rechnet also mit etwa 12 Minuten mehr. A96 München Richtung Lindau. Zwischen Kisleck und Wangen West stockt der Verkehr auf 4 Kilometern, plant hier ungefähr 19 Minuten zusätzlich ein. A96 Lindau Richtung München. Zwischen Ausfahrt Neura-Fensburg und Wangen West sind es 3 Kilometer Stau. Ihr seid dann rund 45 Minuten länger unterwegs. Gute Fahrt.
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0: Vielleicht einfach mal sich einen Kebab mit Pommes gönnen. Das wäre vielleicht genau das.
1: Das ist das, was wir alle gerade wollen.
0: Und Becky Hill auch. Ist nämlich ihr Lieblingsessen, wenn es mal ein bisschen zu wilde Nacht war. Das ist genau das, was es braucht, damit sie dich liebt.
1: Guck mal. Ich weiß nicht, was David Guetta mit der Nachtsnack ist, aber es wäre auf jeden Fall interessant zu wissen.
0: Aber er und Becky Hill haben auch schon zusammengearbeitet.
1: Absolut richtig. Deswegen auf jeden Fall alte Bekannte und neue Bekannte kommen auch, weil Guetta hat schon angekündigt, Ende des Jahres wird es eine musikalische Überraschung geben.
0: Mhm.
1: Und man hat diese Kombination noch nie gehört. Also, I guess, David Guetta wird selber mit drauf sein, aber wer der Überraschungsgast ist, I don't know.
0: Das ist ja eine krasse, wie kommst du da jetzt? Also, Big FM Community, Reese, du bist ja Jonathan Franks, oder was?
1: Absolut.
0: Alles klar.
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0: Mit Becky Hill, David Guetta, Teddy Swims, Townsend I und Josh Verwas gleich auf der Playlist. Lisa, du warst im Urlaub oder was?
16: Ich sag mal so, jetzt ist man wieder in Deutschland, da ist wieder, Urlaub ist schon wieder vorbei, aber Portugal ist sehr, sehr schön, weil wir waren ja auf einer Geheimtippinsel.
1: Wo wart ihr?
16: Wir waren Porto Santo. 5000 Einwohner nur. Das klingt nach einer Insel, also dich hätten wir auf jeden Fall mitnehmen müssen, Phyllis auch, aber dich hätten wir auf jeden Fall mitnehmen müssen.
0: Reese auf jeden Fall. Warum? Okay.

0: Also ganz ehrlich, wer zu diesem Song nicht raved, ich check die Welt nicht mehr. Das ist so geil. Becky Hill, ich muss kurz atmen.
1: Ja, Phyllis muss kurz durchatmen. Das ist auch wichtig, weil ich brauche vielleicht einen Therapeuten.
0: Ja. Hey, Mano, Big FM Community. Ihr seid Ehrenleute und für viele Freunde natürlich auch da. Aber darf man auch mal Nein sagen? Chrissy, du bist wahrscheinlich so eine Kandidatin, wenn Freunde dich fragen, du sagst immer Ja, oder?
2: Also meine beste Freundin, die hat damals in Hannover gearbeitet. Da habe ich noch in Groß-Gerau gewohnt und sie also bei Mainz. Mhm. Und da ging es nicht gut. Und da wusste sie nicht, wie sie jetzt mit ihrem Auto runterkommt. Da habe ich mich im Flixbus gesetzt, bin nach Hannover gefahren, habe sie abgeholt und mit ihrem Auto nach Dexheim gefahren zu ihr.
1: Holy shit, das ist stark.
0: Das ist richtig krass. Chrissy, du bist eine richtige Ehrenfrau.
2: Was macht man doch für Freunde?
0: Ich glaube, es gibt es gibt wenige Menschen, aber jeder hat vielleicht irgendwie so eine Person in seinem Leben, wo man weiß, ich kann die jederzeit anrufen. Wer ist es bei dir? Dann geben wir mal Grüße raus.
2: Die Nadine. Das ist meine allerbeste.
0: Okay, Nadine, also Grüße gehen raus an dich. Big FM Community, an wen würdet ihr denn jetzt mal einen Shoutout geben? Weil es eine Person ist, die ihr egal wann anrufen könnt und die jederzeit für euch da ist. 08000 900 901.

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0: einer der besten Songs, die wir aktuell haben, finde ich, auf der Playlist. Weil es einen auch mal so ein bisschen unterstützt, darin nicht immer so viel nachdenken, was wäre wenn, sondern einfach mal machen, Alter.
1: Ist so. Oder ist er?
0: Das ist er schon wieder.
1: Go, gleich auf Pick FM. Sido am Start. Album Frieden ist auf dem Weg. Ist das schon mal der erste Vorbote?
0: Und ist ein guter Vorbote.
1: Sehr guter Vorbote. Also für alle Sido-Fans gleich hier auf Pick FM. Bei Verstand ist er einer zum Verlieben. Und wegen diesen Parasiten hat er Fliegen
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3: Meine kleinen geilen Singles. Ich habe eine richtig nice Veranstaltung für euch. Und zwar die Oberstufenparty Single Edition. Let's fucking go. Also wir gehen jetzt in den Herbst, Winter nicht als Singles. Wir schnappen uns noch jemanden. Und zwar könnt ihr das in Stuttgart machen. Perkins Park, euer Place to be. Es geht los. Donnerstag 19 Uhr. Und es wird die Oberstufenparty ab 16. Es gibt Hip-Hop-Music, Rap and Chart, Tunes und natürlich Armbänder, die euch beim Flirten helfen. Viel Spaß da.
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4: 16:27 Uhr, jetzt die News mit Nele Grimmer. Was gibt's denn auf den Socials?
5: Auf TikTok trendet gerade der Hashtag Nicknames. Es geht also um Spitznamen. Viele sind da aber auch vor allem traurig, dass sie eben so gar keinen haben. Deswegen fragen sie, ey Leute, was kann man Cooles aus Greta machen oder aus Anna oder Alicia? Die Kommis versuchen dann zu helfen.
3: Ja!
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3: Was würdet ihr aus Phyllis machen?
4: Hä?
3: Ich hätte auch gern so einen coolen Spitznamen. Ich hatte noch nie so einen coolen Spitznamen.
4: Don Phil.
5: Don Phil, das ist gut. Das wird ja auch gerecht, finde ich.
3: Don Phil, das ist... Ja, okay. Okay, ich nehme ihn erstmal. Was ist denn sonst noch so wichtig?
5: Um 19 Uhr unserer Zeit stellt Apple heute unter anderem seine neuen iPhones vor. Die Gerüchteküche brodelt da auch schon länger. Angeblich gibt es nämlich bald das erste faltbare iPhone, soll dann iPhone Du heißen. Und auch über die neuen Farben wird viel diskutiert. Vor allem knallerot ist da weit vorne. Warten wir also ab, was da dann wirklich dran ist. Im Bundestag wurde es bei der Generaldebatte heute mal wieder hitzig. Unter anderem erklärt AfD-Chefin Weidel die Regierung aus Union und SPD für gescheitert. Kanzler Merz wirft der AfD dagegen vor, dass die Partei die Stabilität von Deutschland bewusst gefährden würde. Beim AfD-Begriff Remigration spricht er sogar von ethnischer Säuberung des Landes nach Herkunft und Hautfarbe. Daraufhin folgen viele wütende Zwischenrufe aus der AfD. Bundestagspräsidentin Klöckner musste mehrmals dazwischen gehen. Immer mehr Kinder und Jugendliche brauchen Unterstützung bei psychischen Problemen. Laut neuen Zahlen des Statistischen Bundesamtes wurden 2024 mehr als 174.000 Hilfen angenommen. Mehr als doppelt so viele wie noch vor 10 Jahren. Dazu gehören zum Beispiel Therapien, Beratungen und Schulbegleiter. Dahinter stecken dann häufig starke Ängste und Entwicklungsprobleme der teilweise so jungen Betroffenen. Expertenteams sagen deshalb, je früher da geholfen wird, desto besser.
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5: Haie helfen jetzt beim Spritsparen im Flugzeug. Ja, richtig gehört. In Dresden bekommt erstmals ein Airbus A333 eine weltweit einzigartige spezielle Folie. Die soll dann die ganz, ganz feinen Rillen der Haifischhaut nachahmen. Diese Oberfläche soll die Luft besser am Flugzeug vorbeiführen. Dadurch sinkt der Widerstand und der Flieger braucht weniger Kerosin. Bis zu 1,2% Sprit und CO2 könnte diese Haihaut so einsparen. Bei anderen Fliegern wurde das auch schon ausprobiert. Und jetzt soll diese Technik dann auch offiziell durch die Airbus-Flieger zugelassen werden, was es nicht alles so gibt, Mensch.
3: Hi, haben Ruhe.
4: Danke, Don Phil, danke, Nils.
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7: In Baden-Württemberg gilt eine Unwetterwarnung. Der Nachmittag bleibt trüb und regnerisch, besonders im Süden und Osten. Richtung Abend zeigt sich im Westen vereinzelt die Sonne. Morgen früh startet mit Nebel, vor allem im Süden und Osten. Der Vormittags verschwindet, die Temperaturen steigen auf bis zu 21 Grad. Aktuell in Karlsruhe am Zoo 20 Grad. In Walderstadt am Kepler-Denkmal 16 Grad und in Lörrach am Burghof 18 Grad. Achtet auf euch und bleibt sicher unterwegs. Passt auf euch auf und seid achtsam.
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7: A8 München Richtung Stuttgart, inzwischen Ulm-West und Ausfahrt Hohenstadt. 5 Kilometer Stau, mindestens 26 Minuten Verzögerung. A8 Richtung Karlsruhe, zwischen Heimsheim und Pforzheim-Ost. 6 Kilometer Stau, mindestens 15 Minuten. B10 Uferstraße, Obertürkheim-Hafen bis Hedelfingen, dichter Verkehr, 12 Minuten. B27 Kornwestheim, zwischen Kornwestheim-Mitte-Ost und Ludwigsburg-West-Autokino, dichter Verkehr, 13 Minuten. Gute Fahrt.
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0: Ich glaube, ganz, ganz viele Leute, ne, Friends, ich glaube, ganz, ganz viele Leute wären gern wie Ariana Grande.
1: Ich würde mich richtig freuen, wenn du mein Mikrofon anmachst. Dankeschön.
0: Alles gut.
1: Ich würde mich, also ich frage mich eher so, weil Hate That I Made You Love Me.
0: Ja.
1: Ist das bei der jetzt passiert?
0: Nö, die ist so wieder happily in love. Die macht jetzt Pause. Ich sage immer noch, die wird schwanger in der Pause.
1: Gerüchte schon wieder. Du streust hier Gerüchte, Baranja Grande.
0: Einfach mal was einstreuen. So, gleich gibt es die Frau, die auch gerne mal unterwegs ist in der Luft.
1: Die macht gerade schön Führerschein, Helikopter, damit sie mal selber zu ihren Konzerten fliegen kann. Oh, das ist ein starker Helikopter. Mach ihn nochmal für uns. Leute, Reese kann das richtig gut. Toll.
0: Gleich auf Big FM.
1: Toll. Toll.
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0: 16:47 hier auf Big FM. Gleich Whip It, Lunch Money Lewis mit am Start. Dann gibt's noch Kygo und Khalid mit Save My Love.
1: Kannst du vielleicht nochmal Whip It sagen? Das hast du sehr schön. Nochmal.
0: Whip It.
1: Whip It.
0: Whip It.
1: Okay.
0: Whip It, 08900901.
1: Julia, kurzes Fazit für den Mittwoch. Würdest du sagen, heute ist
29: Bergfest oder Mittelfingermittwoch?
30: Bergfest. Das Wetter ist doch ganz angenehm. Es ist nicht mehr so heiß. Es ist nicht zu kalt.
1: So.
30: Ist doch wunderbar.

0: Die neue von Zara Larsson und Robin hier auf Big FM.
1: Ist auch so ein Song, da kann ich meine langen blonden Haare immer schütteln, oder Phyllis? Schon so ein Ding.
0: Was?
1: Ich weiß auch nicht. 08900901, Julia ist für uns am Start, schieß los.
2: Ich habe angerufen, weil ihr hattet gestartet. Wen würde man anrufen, wenn irgendwas los ist oder so? Irgendwas mit einer Freundin?
0: Genau so sieht's aus.
2: Hast du das so richtig mitbekommen?
0: Yes. Hast du da auch eine Freundin oder einen Freund bei dir im Freundeskreis, wo du weißt, ey, ist das egal um welche Uhrzeit, ich kann da immer anrufen?
2: Ja, habe ich. Das ist die Emel aus Gobern-Gondorf.
0: Das klingt so, als wäre es hinterm Auenland.
1: Oh Gott, Herr der Ringe oder Harry Potter?
2: Ja.
0: Aber erzähl mal, was macht sie denn zu einer guten Freundin?
2: In den schwierigsten Zeiten war sie immer bei mir. Sie war immer bereit, sie ist immer gekommen. Mhm. Egal welche Uhrzeit.
0: Gab es das auch wirklich so, diesen konkreten Fall? Man sagt das ja immer so mitten in der Nacht anrufen. Und gab es das aber auch wirklich bei euch?
2: Ja, das gab es schon. Es war 1 Uhr, 2 Uhr oder so. Mhm. Wir hatten irgendeinen Streit mit meinem Mann wahrscheinlich. Mhm. Ich saß in der Küche und ja, meine Mutter wohnt in der Türkei. Mhm. Und deswegen habe ich halt nur diese Freundin halt, mhm, mit der ich dann, egal um wie viel Uhr es, quatschen kann.
0: Ey, aber wie schön ist es eben, genau solche Freunde zu haben, oder?
2: Ja, auf jeden Fall. Wünsche ich jedem.

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0: So, jetzt gleich weiter. Das ist James Hype, der als Kind auch gerne mal ganz easy Drum and Bass gemacht hat. Das ist so à la Prodigy. Und dann irgendwann gedacht hat, nee, so ein bisschen softer geht auf jeden Fall fit. Gibt's gleich mit Serotonin und...
1: Oh mein Gott, sie hätte sich fast Alicia Wilde genannt statt Alicia Keys. Wusstest du das?
0: Das geht gar nicht.
1: Ja, hat ihre Mutter auch gesagt. Die hat dann gesagt, auf gar keinen Fall, du klingst dann wie eine Stripperin. Und dann ist es Alicia Keys geworden. Stell dir mal vor, Alicia Wilde.
0: Klingt schon nach Stripperin.
1: Okay, Alicia Keys oder auch Wilde, gleich mit Fallen.
0: Auf Big FM natürlich.
1: Wo?
0: 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Oh.
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2: Friends, wir sind wieder kurz vor Wochenende. Morgen bekommt ihr was, nämlich ein Klassiker. Der Donnerstag schlägt zu im Zimmer in Mannheim. 23 Uhr geht's los. Ihr solltet auf jeden Fall vorbeistimmen. Es gibt Hip-Hop, R&B, Dancehall, Deutschrap, Pop. Also das heißt, für jeden Geschmack ist eigentlich was mit dabei. By the way, es gibt auch die erste Stunde als Happy Hour. Das bedeutet, ihr kauft einen Drink, bekommt zwei. Und das lohnt sich auf jeden Fall. Eintritt ist for free. Donnerstag im Zimmer, denn das geht immer ab 23 Uhr morgen.
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2: 17.26 Uhr, jetzt die News mit Nele Krämer. Was haben wir denn aktuell auf den Socials?
3: Dua Lipa trendet auf Insta. Die Gute ist nämlich wieder im Urlaub, wie gefühlt immer. Gibt's ja mittlerweile auch viele Memes zu, dass Dua einfach 24-7 ihr bestes Leben lebt. Der Post voller Bikinis, Partys und gutem Essen wird millionenfach geklickt gerade.
2: Muss sich auch belohnen, die Frau.
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2: Was haben wir noch?
3: Für uns junge Leute gehört Kaufen auf Rechnung oder in Raten inzwischen zum Alltag. Das zeigt eine neue Teambank-Studie mit mehr als 3000 Befragten. Bei den unter 30-Jährigen finden 33% Finanzierungen da ganz normal. Deutlich mehr als noch im Herbst davor. Gleichzeitig wird aber auch der Überblick schwieriger. Viele von ihnen haben deswegen Rechnungen auch schon mal viel zu spät bezahlt. Ferienwohnungen statt bezahlbarem Wohnraum. In vielen europäischen Regionen wird das immer mehr zum Problem. Die EU-Kommission will Städten deshalb mehr Spielraum geben, Vermietungen über Airbnb, Booking und Co. zu begrenzen. Zum Beispiel in Deutschland wurden im letzten Jahr rund 68 Millionen Übernachtungen über solche Plattformen gebucht. In Städten mit ohnehin knappem Wohnraum kann das zusätzlich Druck machen. Die EU schreibt aber keine Verbote vor. Entscheidend sollen Städte und Länder weiter selbst. Mal eben einen Augengesundheitscheck zwischen Shampoo und Zahnpasta. Darf DM das? Damit beschäftigt sich seit gestern auch das Landgericht Karlsruhe. Bei dem Drogeriecheck wertet eine KI Fotos von euren Augen aus und sucht dann nach Hinweisen auf Krankheiten. Die Wettbewerbszentrale ist kein Fan davon und kritisiert, dass keine Ärztinnen und Ärzte vor Ort sind. DM selbst betont aber, dass die Ergebnisse später auch noch vom medizinischen Personal kontrolliert werden. Das Urteil in dem Streitfall wird Ende November erwartet.
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3: Das könnte auch irgendwie eine nette Big Love-Meldung sein, denn der weltweit erste vegane Schwangerschaftstest ist jetzt auch offiziell im normalen Drogeriehandel angekommen. Ein Startup aus Hannover hat ihn letztes Jahr auf den Markt gebracht. Wer sich jetzt zu Recht fragt, Moment, was ist an anderen Schwangerschaftstests denn bitteschön nicht vegan? Also diese Antikörper, die das Schwangerschaftshormon erkennen, die werden oft mit Hilfe von Tieren, zum Beispiel Mäusen, hergestellt. Der vegane Test aus Hannover, der macht das Ganze mit Kieselalge dann rein pflanzlich.
2: Ah, nice, danke Nele.
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5: In Baden-Württemberg starten wir mit trübem Wetter. Im Süden und Osten fällt leichter Regen, der nachmittags nachlässt. Im Norden und Westen lockert es auf. Die Höchstwerte liegen zwischen 13 und 19 Grad. In Rastatt am Schloss Favorite sind es 19 Grad. In Schorndorf am Geburtshaus von Gottlieb Daimler 18 Grad. Und in Bühl am Rathausplatz ebenfalls 19 Grad. Morgen dominiert zunächst Nebel im Osten und Süden. Ab dem späten Vormittag wird es vielerorts freundlicher und teils sogar wolkenlos. Genießen wir die Besserung.
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5: Autobahn A6 Nürnberg Richtung Heilbronn zwischen Kirchberg und Schwäbisch Hall. 5 Kilometer Stau. Ihr seid hier 17 Minuten länger unterwegs. Bundesstraße B10 Ulm Richtung Stuttgart zwischen Esslingen-Mettingen und Hedelfingen. Dichter Verkehr. Mindestens 19 Minuten Zeitverlust. Bundesstraße B14 Backnang Richtung Stuttgart zwischen Winnenden und Waiblingen Nordkorb. Ebenfalls dichter Verkehr. Mindestens 19 Minuten länger einplanen. Gute Fahrt.
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7: Hallo, ich bin Jan Henner. Der Preis für Rohöl der Referenzsorte Brent ist wieder auf mehr als 100 US-Dollar pro Barrel gestiegen. Hintergrund sind neue Kämpfe zwischen den USA und dem Iran um die Kontrolle der Straße von Hormuz. Die Meerenge ist eine wichtige Schiffsroute für den weltweiten Öltransport. Der Konflikt dürfte sich damit weiter auch auf Deutschland auswirken. Steigt der Rohölpreis, wird tendenziell das Tanken und das Heizen teurer. Und noch der Blick auf den DAX, der steht im Vergleich zu gestern im Minus bei 25.561 Punkten.
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0: auf geht's in Richtung Feierabend. Storm ist hier noch dir gleich auf der Playlist mit 24 Hours. Das ist schon mal, klingt noch ein bisschen nach Sommer.
1: Ja, und das, was wir jetzt alle gerne hätten, wäre Weekend von Medusa und Khalid. Stell dir mal vor, die Woche wäre nur so 3 Tage. Wie geil wäre das? So 4 maximal. Und dann Wochenende.
0: Ich wette, irgendeiner flext jetzt gleich 08900901 und sagt, Phyllis Reese, ich habe 3-Tage-Woche.
1: Ich würde von Herzen gönnen.
0: Schoko-Sang, auf jeden Fall.
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1: Rein geht's in unseren Mittwochabend. Saskia an der 08900901, die Big FM Hotline. Wie sieht's denn aus, Maus? Hast du schon Feierabend?
23: Ja, schon länger. Ich bin ein bisschen runtergegangen bei meinen Stunden, weil ich mache mein Fachwirt noch nebenbei als Abendschule. Und hatte schon um 1:30 Feierabend heute.
1: Geil. Hey, ich finde es auch richtig cool, wenn man dann nochmal sich weiterbildet.
0: Mal reingeht, auf jeden Fall. Props dafür. Was hast du dann aber schon gemacht, wenn du so früh schon Feierabend hattest?
23: Ich war so schön im Solarium, ein bisschen vorbräunen vor meinem Urlaub.
1: Let's go, Alter.
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0: 17:57 Uhr hier auf Big FM 08900901. Eigentlich ist jetzt auch schon wieder Zeit so fürs Abendessen, ne? Wenn man so auf den Tacho schaut. 18 Uhr ist eigentlich eine gute Zeit. Phyllis, bei dir ist schon soweit, ne? Für Abendessen.
1: Ich mag Käsebrot.
2: Käsebrot?
1: Ja, du?
2: Ja, Käsebrot ist schon lecker.
1: Ist ein gutes Brot. Man braucht auch gar nichts drunter. Keine Butter, gar nichts. Einfach ein Scheibe Brot.
2: Butter.
1: Nein, Butter falsch. Muss. Falsch mit der Butter, weil das dieses Fett, immer Fett überall. Nee, einfach clean die Produkte schmecken.
2: Fett ist aber richtig. Fett ist richtig gut. Brauch mal. Fett ist Geschmacksträger, muss man haben. Allein wenn ich schwenke, dann habe ich einen durchwachsenen Schwenker. Da ziehe ich mir mindestens 3 Stück davon rein. Dann auf Schweinebauch um Holz gewickelt. Rostwurst, Käsewurst, Pizzawurst, alles drin, schön fettig. Geil.
1: Sascha!
2: Ja!
1: Also Käse besteht aus 48% Fett ist in diesem Käse, den ich esse. Warum soll ich denn da nochmal Butter drunter schmieren? Da ist Fett drin.
2: Geschmacksträger.
1: Da ist doch schon Fett drin. Geschmacksträger.
2: Scheißegal.
1: Schrei mich nicht an jetzt.
2: Ich schreie nicht. Ich rede ganz normal.
1: Wenn ich will.
2: Aber ist das so schön?
1: Weinst du oder lachst du?
2: Das ist ein weinendes Lachen oder lachendes

0: Oh mein Gott, ihr werdet bei Tomorrowland in fucking Thailand auflegen. Das wird legendär. Neben Martin Garrix, Swedish House Mafia, Afrojack, Steve Aoki, Dimitri Vegas, Like Mike, L-Oak, Lost Frequencies, Laidback Luke. Das sind die. Ich finde das.
1: Das sind die Top-DJs
0: dieser Welt. Also, das ist insane. Und stell mal vor, du bist dann auch da. Als du, DJ.
1: Ja, du hast
0: gerade gelernt. Weißt du?
1: Zack. Aus dem Kinderzimmer von der Geburtstagsparty direkt auf eine der größten Bühnen dieser Welt, Tomorrowland in Thailand mit einer phänomenalen Begleitung. Und diese Begleitung ist noch wichtiger. Also wenn ihr einen DJ oder eine DJ kennt, dann reinklicken auf bigfm.de. Elena hat es auch schon gemacht.
2: Pamela Rave ist eine gute Freundin von mir. Ich kenne sie tatsächlich, weil sie auf meinem Geburtstag damals aufgelegt hat. Und damals habe ich schon gedacht, she's a motherfucking star.
0: Und vielleicht wird sie das auch. Elena hat nämlich ihre Freundin angemeldet bei uns. Wenn es klappt, werden beide zusammen nach Thailand fliegen auf Tomorrowland. Und Pamela hat einiges drauf. Wir hören uns mal einen kleinen Ausschnitt an von ihrem Set.
1: Ambition ist auf jeden Fall da.
0: Also Pamela Rave.
3: Pamela Rave. 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
1: Kann man auf jeden Fall machen. Also wenn ihr einen DJ kennt oder eine DJ, bigfm.de.
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0: The Bowser ist das, Magnetic. Das ist genauso, wie wir uns angezogen fühlen zum Feierabend. Das ist einfach Magnetic, Mensch.
1: Und nach Feierabend? Gibt's dann BTS mit Body to Body? Nee, gibt's schon in den nächsten 4,5 Minuten. Mm. Direkt hier auf Big FM. Also dranbleiben, Feierabend genießen.
0: Body to Body genießen.
1: Auch. Bei dem einen oder anderen heute auch.
0: Danke.
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2: Meine kleinen geilen Singles. Ich habe eine richtig nice Veranstaltung für euch. Und zwar die Oberstufenparty Single Edition. Let's fucking go. Also wir gehen jetzt in den Herbst, Winter nicht als Singles. Wir schnappen uns noch jemanden. Und zwar könnt ihr das in Stuttgart machen. Perkins Park, euer Place to be. Es geht los. Donnerstag 19 Uhr. Und es wird die Oberstufenparty ab 16. Es gibt Hip-Hop-Music, Rap and Chart, Tunes und natürlich Armbänder, die euch beim Flirten helfen. Viel Spaß da.
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3: 18.26 Uhr, jetzt die News mit Nele Grimmer. Was haben wir denn auf den Socials?
4: Rihanna trendet auf Insta mit super hotten Unterwäschefotos. Sie regelt sich dann natürlich in ihrer eigenen Marke Savage X Fenty an der Wand. Summer's over, but I still got pics to post, schreibt Riri da. Fast 2 Millionen Likes haben die Fotos jetzt schon.
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2: Und was ist sonst noch so wichtig?
4: Der Antibiotikaverbrauch in Deutschland bleibt weiter hoch. Laut Robert-Koch-Institut wurden im letzten Jahr fast genauso viele Antibiotika genommen wie im Jahr davor. Das Problem dabei, werden die Medikamente zu oft oder falsch eingesetzt, können Bakterien dagegen resistent werden. Dann wirken die Antibiotika also irgendwann nicht mehr. Deswegen will Deutschland den Verbrauch bis 2030 um mindestens 9% senken. Außenminister Wadefuhl will mehr Geld für humanitäre Hilfe. Im geplanten Haushalt für 2026 soll es dafür nämlich rund 5,9 Milliarden Euro weniger geben. Wadefuhl fordert deshalb nochmal eine Korrektur, vor allem bei der Hilfe für Menschen in Krisengebieten. Sein Argument da, wer die Menschen vor Ort direkt unterstützt, kann so auch verhindern, dass sie später mal von da fliehen müssen. Social Media wird für Jugendliche immer schneller zu einem echten Problem. Der Anteil der 18- bis 28-Jährigen mit problematischem Nutzungsverhalten hat sich innerhalb eines Jahres verdoppelt auf 51%. Das sind die Ergebnisse einer neuen Studie von YouGov und der Macromedia University. Eine Suchtdiagnose ist das laut den Forschenden nicht direkt, aber sie wollen jetzt natürlich herausfinden, warum die Zahlen so schnell steigen.
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4: Profisport klingt oft erstmal nach viel Ruhm und großen Stadien, aber der Druck dahinter, der kann auch echt heftig sein. Darüber redet Ralf Kettemann, Trainer von Fußball-Bundesligist Paderborn, jetzt ganz offen in einem Sportbild-Interview. Während seiner Karriere ist er schon mal in so eine extreme Abwärtsspirale geraten. Er war da so fertig, dass er, wie er sagt, selbst nicht mehr zu den Spielen seiner Mannschaft fahren konnte. Bis der Trainer sich dann professionelle Hilfe geholt hat und dafür macht er sich jetzt auch öffentlich nochmal stark. Seinen Spielern will Kettemann deswegen immer wieder klar machen, ein Sieg macht euch nicht zu einem besseren Menschen, eine Niederlage aber noch weniger zu einem schlechteren. Auch eine sehr schöne Botschaft.
3: Absolut, danke Nele.
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3: In Baden-Württemberg bleibt es heute stark bewölkt mit gelegentlichem Regen im Süden. Abends lockert es im Westen und Norden etwas auf. Die Temperaturen reichen von 12 Grad im Süden bis 19 Grad im Norden. Morgen starten wir im Osten und Süden mit Nebel, der sich auflöst. Der Nachmittag wird dann besonders im Westen heller. Höchstwerte bei 16 bis 21 Grad, windmäßig aus Osten. Aktuell in Gaggenau am Unimog-Museum 18 Grad, in Reutlingen an der Achalm 17 Grad und in Meersburg an der Burg 16 Grad.
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3: Jetzt der Blick auf die Straßen B10 Karlsruhe Richtung Pforzheim, aktuell zwischen Karlsruhe-Grötzingen und Pfinsthal-Berghausen. Dichter Verkehr. Du brauchst im Moment mindestens 13 Minuten mehr. Weiter in Stuttgart auf der B10 Uferstraße. Es stockt zwischen Obertürkheim und Hedelfingen. Auch hier sind 13 Minuten Verzögerung einzuplanen. Außerdem auf der B14 in Stuttgart. Hauptstädter Straße zwischen Wilhelmsplatz und Stuttgart-Ost. Da verlieren wir mindestens 17 Minuten. Gute Fahrt.
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10: Wusstest du schon, dass Tomaten sich gegenseitig vor Insektenangriffen warnen?

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1: Hi ihr Lieben, ich bin's, Miriam Odohenna, Halbzeit in unserem Newcomer-Battle. In dieser Woche treten Nina mit Sonntag und Leia mit ihre Blicke gegeneinander an. Und heute bekommt ihr Nina nochmal zu hören. Mit Sonntag ist sie erst Ende Juli in den Start gegangen und jetzt kämpft der Song hier bei uns um den Titel Newcomer der Woche.
2: Hey Big FM, ich bin Nina und ich freue mich, dass mein neuer Song Sonntag jetzt bei euch läuft, bei dem jeder gute Laune bekommt.
1: Das ist Nina mit Sonntag und wie immer entscheidet ihr, wer Newcomerin der Woche wird. Also gerne abstimmen auf BGF.

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2: Mit ChatGPT oder Google Gemini lernen kann richtig hilfreich sein, wenn du die KI nicht als Abkürzung benutzt, sondern als Lernpartner, sag ich mal. Genau da ist nämlich der Unterschied. ChatGPT und Google Gemini können dir Begriffe erklären, Themen sortieren oder dich sogar abfragen. Aber denken musst du trotzdem selber. Wenn du dir einfach fertige Antworten geben lässt, sieht es im ersten Moment entspannt aus. Spätestens in der Klassenarbeit, in der Prüfung oder im Job merkst du dann aber, dass nichts wirklich hängen geblieben ist. Und dann wird es ein bisschen tricky. Clever wird's, wenn du genauer fragst. Also nicht, löse Aufgabe 4 für mich, sondern erklär mir den Lösungsweg Schritt für Schritt und stell mir danach Kontrollfragen. So nutzt du KI zum Verstehen und nicht zum Abschreiben. Die wichtigste Regel bleibt, ChatGPT und Google Gemini dürfen dir helfen, aber nicht dein Ersatzgehirn werden. Das wäre blöd. Eine echte Sicherheit entsteht erst dann, wenn du Inhalte auch ohne Chatfenster richtig erklären kannst. Für mehr Tipps auch rund um KI, klick dich rein.
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2: Friends, wir sind wieder kurz vor Wochenende. Morgen bekommt ihr was, nämlich ein Klassiker. Der Donnerstag schlägt zu im Zimmer in Mannheim. 23 Uhr geht's los. Ihr solltet auf jeden Fall vorbeistimmen. Es gibt Hip-Hop, R&B, Dancehall, Deutschrap, Pop. Also das heißt, für jeden Geschmack ist eigentlich was mit dabei. By the way, es gibt auch die erste Stunde als Happy Hour. Das bedeutet, ihr kauft einen Drink, bekommt zwei. Und das lohnt sich auf jeden Fall. Eintritt ist for free. Donnerstag im Zimmer, denn das geht immer ab 23 Uhr morgen.
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2: Die News mit Nele Krämer. Was gibt's denn auf den Socials?
3: Dua Lipa trendet auf Insta. Die Gute ist nämlich wieder im Urlaub, wie gefühlt immer. Gibt's ja mittlerweile auch viele Memes dazu, dass Dua einfach 24/7 ihr bestes Leben lebt. Der Post voller Bikinis, Partys und gutem Essen wird gerade millionenfach geklickt.
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3: Die Freibad-Saison, die ist ja langsam zu Ende, also jedenfalls für uns Menschen. Seit dieser Woche laden viele Bäder nämlich deutschlandweit zum Hundeschwimmen ein. Bevor die tausenden Liter Wasser aus dem Becken gelassen werden, dürfen unsere Kleinen also nochmal so richtig fett planschen. Super süße Videos gibt's davon auch in den Socials. Ihr könnt ja mal auf der Website von Hund im Freibad nachschauen. Die haben jetzt schon eine ganz gute Übersicht, welche Freibäder da in Deutschland so mitmachen. Ferienwohnungen statt bezahlbarem Wohnraum. In vielen europäischen Regionen wird das immer mehr zum Problem. Die EU-Kommission will Städten deshalb mehr Spielraum geben, Vermietungen über Airbnb und Booking zu begrenzen. Zum Beispiel in Deutschland wurden im letzten Jahr rund 68 Millionen Übernachtungen über solche Plattformen gebucht. In Städten mit ohnehin knappem Wohnraum kann das zusätzlich Druck machen. Die EU, die schreibt aber keine Verbote vor, entscheiden sollen Städte und Länder weiter selbst. Im Bundestag wurde es bei der Generaldebatte heute mal wieder hitzig. Unter anderem erklärt AfD-Chefin Weidel die Regierung aus Union und SPD für gescheitert. Kanzler Merz wirft der AfD dagegen vor, dass die Partei die Stabilität von Deutschland bewusst gefährden würde. Beim AfD-Begriff Remigration spricht er sogar von ethnischer Säuberung des Landes nach Herkunft und Hautfarbe. Darauf folgen viele wütende Zwischenrufe aus der AfD. Bundestagspräsidentin Klöckner musste mehrmals dazwischen gehen.
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3: Haie helfen jetzt beim Spritsparen im Flugzeug. Ja, richtig gehört. In Dresden bekommt erstmals ein Airbus A330 eine weltweit einzigartige spezielle Folie. Die soll die ganz, ganz feinen Rillen der Haifischhaut nachahmen. Diese Oberfläche soll die Luft dann besser am Flugzeug vorbeiführen. Dadurch sinkt der Widerstand und der Flieger braucht weniger Kerosin. Bis zu 1,2% Sprit und CO2 könnten so eingespart werden. Bei anderen Fliegern wurde das auch schon ausprobiert. Jetzt soll die Haihauttechnik also offiziell auch durch die Airbus-Flieger zugelassen werden.

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6: Hey Leute, was geht ab? Hier ist Lukas Podolski.
7: Und Reese, wunderschönen Mittwoch haben. Franzi hat es wahrscheinlich schon auf Insta gesehen oder eben auch nicht. Der offizielle Vorverkaufsstart für das Glücksgefühle-Festival 2027 hat schon gestartet. Deswegen, Tickets könnt ihr euch schon mal organisieren. Wir spielen euch, also ich lasse euch jetzt mal ein Ratespiel offen. Wir spielen auf jeden Fall jemand aus dem Line-Up für nächstes Jahr. Es ist noch nichts bekannt, aber ihr könnt mitraten. Gerne WhatsApp schicken an die 08900901. Ich verrate euch schon mal gleich Liam Payne, Marshmallows mit am Start, Lola Young und Nico Santos. Und da ist auf jeden Fall einer dabei, ne? Polly?
8: Auf jeden Fall.
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0: Drei Tage nach dem Festival, Glücksgefühle. Neues Festival ist natürlich on the way. 2027, der Vorverkauf hat vor rund 2 Stunden gestartet. Also könnt ihr euch jetzt schon mal die Tickets sichern. Pauli, wir haben es ja auch dieses Jahr wieder gesehen. Es gibt ja Künstler, die haben dann doch so ein bisschen Lampenfieber. Wir haben gerade auch schon geschnackt. Hattest du schon mal?
1: Wie gesagt, ich hatte nie Lampenfieber oder war nervös, sondern ich habe mich einfach auf das gefreut, was kommt. Und habe einfach versucht, das zu zeigen, was in mir steckt. Aber jetzt nicht irgendwie ins Spiel reingegangen und gesagt, ich muss von jemandem Respekt haben oder sonst was, sondern einfach drauf los, wie ich auf der Straße gelernt habe.
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2: Friends, wir sind wieder kurz vor Wochenende. Morgen bekommt ihr was, nämlich ein Klassiker. Der Donnerstag schlägt zu im Zimmer in Mannheim. 23 Uhr geht's los. Ihr solltet auf jeden Fall vorbeistimmen. Es gibt Hip-Hop, R&B, Dancehall, Deutschrap, Pop. Also das heißt, für jeden Geschmack ist eigentlich was mit dabei. By the way, es gibt auch die erste Stunde als Happy Hour. Das bedeutet, ihr kauft einen Drink, bekommt zwei. Und das lohnt sich auf jeden Fall. Eintritt ist for free. Donnerstag im Zimmer, denn das geht immer ab 23 Uhr morgen.
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2: Die News mit Nele Krämer. Was gibt's denn auf den Socials?
3: Dua Lipa trendet auf Insta. Die Gute ist nämlich wieder im Urlaub, wie gefühlt immer. Gibt's ja mittlerweile auch viele Memes dazu, dass Dua einfach 24/7 ihr bestes Leben lebt. Der Post voller Bikinis, Partys und gutem Essen wird gerade millionenfach geklickt.
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2: Und was ist sonst noch wichtig?
3: Die Freibad-Saison, die ist ja langsam zu Ende, also jedenfalls für uns Menschen. Seit dieser Woche laden viele Bäder nämlich deutschlandweit zum Hundeschwimmen ein. Bevor die tausenden Liter Wasser aus dem Becken gelassen werden, dürfen unsere Kleinen also nochmal so richtig fett planschen. Super süße Videos gibt's davon auch in den Socials. Ihr könnt ja mal auf der Website von Hund im Freibad nachschauen. Die haben jetzt schon eine ganz gute Übersicht, welche Freibäder da in Deutschland so mitmachen. Ferienwohnungen statt bezahlbarem Wohnraum. In vielen europäischen Regionen wird das immer mehr zum Problem. Die EU-Kommission will Städten deshalb mehr Spielraum geben, Vermietungen über Airbnb und Booking zu begrenzen. Zum Beispiel in Deutschland wurden im letzten Jahr rund 68 Millionen Übernachtungen über solche Plattformen gebucht. In Städten mit ohnehin knappem Wohnraum kann das zusätzlich Druck machen. Die EU, die schreibt aber keine Verbote vor. Entscheiden sollen Städte und Länder weiter selbst. Im Bundestag wurde es bei der Generaldebatte heute mal wieder hitzig. Unter anderem erklärt AfD-Chefin Weidel die Regierung aus Union und SPD für gescheitert. Kanzler Merz wirft der AfD dagegen vor, dass die Partei die Stabilität von Deutschland bewusst gefährden würde. Beim AfD-Begriff Remigration spricht er sogar von ethnischer Säuberung des Landes nach Herkunft und Hautfarbe. Darauf folgen viele wütende Zwischenrufe aus der AfD. Bundestagspräsidentin Klöckner musste mehrmals dazwischen gehen.
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3: Haie helfen jetzt beim Spritsparen im Flugzeug. Ja, richtig gehört. In Dresden bekommt erstmals ein Airbus A330 eine weltweit einzigartige spezielle Folie. Die soll die ganz, ganz feinen Rillen der Haifischhaut nachahmen. Diese Oberfläche soll die Luft dann besser am Flugzeug vorbeiführen. Dadurch sinkt der Widerstand und der Flieger braucht weniger Kerosin. Bis zu 1,2% Sprit und CO2 könnten so eingespart werden. Bei anderen Fliegern wurde das auch schon ausprobiert. Jetzt soll die Haihauttechnik also offiziell auch durch die Airbus-Flieger zugelassen werden.

0: Good Vibes Only, die Show zum Glücksgefühle Festival. Vorverkauf ist am Start. Reese und Polly hier. Polly, jetzt mal ganz, es war auch ein turbulentes Wochenende da, auch mit Medien und Co. Aber wenn du jetzt mal noch so in dich gehst, so vielleicht mal ein bisschen deeper, und was würdest du sagen, ist denn so dein Grundsatz, worauf legst du deinen meisten Wert im Leben?
1: Am Ende nehmen wir nichts mit unter die Erde. Also ja. Am Ende kannst du 100, 200 Millionen auf dem Konto haben. Am Ende nimmst du nichts mit nach unten. Und daher habe ich eben gesagt, also Leben genießen mit der Familie und glücklich, dass man gesund ist und da ist. Und

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1: Hi, ich bin Maximilian. Was ist dir heilig? Diese Frage stand auf einem Insta-Post und die hat mich echt lang beschäftigt. Heilig. Das klingt erstmal richtig kirchlich, so nach Weihrauch, Kerzen und so einem Gottesdienst am Sonntagmorgen. Aber für mich ist heilig eigentlich viel persönlicher. Denn heilig ist doch das, was uns wirklich wichtig ist. Etwas, das wir nicht einfach so hergeben oder verlieren wollen. Für die einen ist das zum Beispiel die Familie. Für andere sind das Freundschaften, die schon ganz lange halten. Vielleicht ist es auch ein bestimmter Ort, der heilig ist. Zum Beispiel, wo man zur Ruhe kommen kann. Oder es ist ein Lied, das einen in einer richtig schweren Zeit geholfen hat. Ich habe für mich gemerkt, dass mir meine Zeit heilig ist. Einfach ein paar Stunden am Tag, in denen niemand was von mir will. Eine Zeit, in der ich etwas tun kann, das mir richtig gut tut. Ich finde die Frage, was ist dir heilig, ist eine richtig gute Lebensfrage. Sie regt an, darüber nachzudenken, was mir wichtig ist und wo es sich auch lohnt, öfter daran erinnert zu werden. Und heilig ist dann nicht nur das, was in einer Kirche steht. Wie sieht es bei euch aus? Was ist euch heilig?
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2: Mit ChatGPT oder Google Gemini lernen kann richtig hilfreich sein, wenn du die KI nicht als Abkürzung benutzt, sondern als Lernpartner, sag ich mal. Genau da ist nämlich der Unterschied. ChatGPT und Google Gemini können dir Begriffe erklären, Themen sortieren oder dich sogar abfragen. Aber denken musst du trotzdem selber. Wenn du dir einfach fertige Antworten geben lässt, sieht es im ersten Moment entspannt aus. Spätestens in der Klassenarbeit, in der Prüfung oder im Job merkst du dann aber, dass nichts wirklich hängen geblieben ist. Und dann wird's ein bisschen tricky. Clever wird's, wenn du genauer fragst. Also nicht, löse Aufgabe 4 für mich, sondern erklär mir den Lösungsweg Schritt für Schritt und stell mir danach Kontrollfragen. So nutzt du KI zum Verstehen und nicht zum Abschreiben. Die wichtigste Regel bleibt, ChatGPT und Google Gemini dürfen dir helfen, aber nicht dein Ersatzgehirn werden. Das wäre blöd. Eine echte Sicherheit entsteht erst dann, wenn du Inhalte auch ohne Chatfenster richtig erklären kannst. Für mehr Tipps auch rund um KI, klick dich rein.
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3: Guten Abend, Deutschland. Mein Name ist Daniel Kaiser. Willkommen zur Night Lounge. Das Datum dieser Folge, Donnerstag, der 10. September 2026. Schön, dass ihr wieder mit dabei seid. Unser Thema heute Abend kommt aus der Community. Und zwar von David. Und der kommt aus Hamburg. Der hat uns eine Nachricht geschrieben. Und daraus haben wir jetzt ein Thema gemacht. Er hat mir verraten, dass er beruflich mal in einer anderen Stadt unterwegs war. Da hatte er einen wichtigen Vorstellungstermin. Und auf dem Weg dorthin hat er gemerkt, dass er seine Tasche mit Laptop und mit seinen Unterlagen in einem Café hat stehen lassen. Er hat nämlich vorher noch ein Käffchen getrunken und ein Croissant oder sowas wahrscheinlich in der Art. Ganz panisch ist er zurückgerannt und ein Mann, ein fremder Mann, hat die Tasche gefunden und bereits beim Personal abgegeben. Der war sogar noch da. Und hat sich dann irgendwie auch gefreut, dass dann David wieder zurückgekommen ist, um ihm seine Tasche zu überreichen. Und ja, dann haben die sogar noch sich ganz kurz miteinander unterhalten und Nummern ausgetauscht. Er sagt, leider ist daraus kein tieferer Kontakt geworden. Aber ich finde es schön, dass es Menschen gibt, die gute Absichten haben. Und ich dachte mir, daraus könnten wir mal ein Thema machen. Heute Abend lautet unser Thema, wann hat dir ein völlig fremder Mensch mal geholfen? Das möchte ich heute Abend mit euch besprechen und möchte mal eure Geschichten hören. Wann hat euch ein völlig fremder Mensch mal geholfen? Die Nummer zu mir ins Studio, kostenlos vom Handy und vom Festnetz. Gerne auch reinklicken auf Instagram, auf Facebook unter Night Lounge. Die Nummer zu mir.
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3: Kostenlos. Und gerne auch mitmachen in unserem WhatsApp-Kanal. Da haben wir das Thema gepostet. Bin also gespannt auf eure Geschichten. Hab schon gesehen, es sind auch ein paar Nachrichten reingekommen. Aber da kann ich nichts vorlesen. Die haben das Thema leider auch wieder verfehlt oder auch teilweise Negativgeschichten erzählt. Aber das Thema ist, glaube ich, eindeutig. Wann hat dir ein völlig fremder Mensch geholfen? Jetzt gehen wir in die erste Leitung. Bei mir ist Gabi aus Oberkirch. Hallo Gabi.
4: Hallöchen. Hallo Daniel, wie geht's dir?
3: Ich freue mich, dass du da bist.
4: Meine Geschichte ist zu Ende, aber meine Geschichte zum Thema ist ganz simpel. Ich bin einmal in eine Waschanlage gefahren mit meinem Auto in einer größeren Stadt hier in Offenburg und ich konnte nicht mehr rausfahren. Also das Auto wurde gewaschen und ich konnte den Rückwärtsgang, es war an einem sonnigen Samstag, jeder Deutsche will sein Auto waschen. Hinter mir waren geschätzte 5, 6 Kunden, wo auch ihr Auto waschen wollten, haben schon gehupt und waren schon echt gestresst und genervt. Und bei mir ging der Anlasser vom Auto nicht mehr. Ich konnte nicht raus. Und es war ein 30-jähriger, wildfremder junger Mann, wo gesagt hat, komm, ich helfe Ihnen, hat mir geholfen, das Auto aus der Waschanlage rückwärts rauszuschieben. Hat aus seinem Auto, das war ein großer Mercedes-Kombi AMG, hat noch ein Überbrückungskabel gehabt, hat gedacht, erst wäre es die Batterie. Er hatte jetzt auch nicht so viel Ahnung von Autos, aber er meinte, es wäre der Anlasser, hat dann sich gekümmert, dass er noch einen Hammer besorgt und hat mir auf den Anlasser draufgeschlagen und hat mein Auto zum Laufen gebracht und es hat ihn ungefähr eine Stunde wirklich Aufwand gekostet und Engagement und das war... Ich war mit der Situation überfordert, ich war gestresst, genervt und ich fand es voll cool von ihm. Wirklich sehr, sehr cool.
3: Eine ganze Stunde, ich habe jetzt wirklich gedacht, der hat dich jetzt aus der Waschanlage rausgeschoben, hat dann selber sein Auto gewaschen und Tschüssikowski, da war er weg.
4: Nein,
3: aber der hat dann wirklich
4: nicht.
3: Sich noch die Zeit genommen, gemeinsam
4: Richtig.
3: Mit, also was heißt gemeinsam mit dir, du standst daneben wahrscheinlich, auch keine Ahnung vom Auto.
4: Richtig,
3: und er hat aber
4: korrekt.
3: Sein Bestes gegeben. Hat sich noch jemand angeschlossen oder hat er wirklich alleine versucht, das Problem zu lösen?
4: Nein, die anderen waren wirklich sehr egoistisch. Die wollten dann, die haben ihren Kaffee geschlürft an der Tanke. Die wollten eigentlich so schnell wie möglich ihr Auto waschen. Also die hat mein Problem wirklich null interessiert. Und dieser Mann eben, total wildfremd, also ich kannte ihn nicht und es war jetzt auch nicht, sage ich mal, meine Altersliga und er war jetzt auch ganz normal zum Autowaschen gekommen dass er eben sich meiner, sage ich mal, angenommen hat, meines Problems. Und das fand ich so cool. Ich habe ihn dann hinterher auch gefragt, was ich ihm schuldig bin, habe ihn noch auf einen großen Kaffee an der Tanke eingeladen. Aber das fand ich einfach toll. Und
3: hattest du nicht ein seltsames Gefühl, einem Menschen dein, also klar, dass er dir rausgeholfen hat, das zu schieben, das ist ja das eine, aber das andere, der fuchtelt da jetzt unter der Motorhaube rum, da hat man nicht so ein bisschen Sorge, oh Gott, der hat ja jetzt nicht 100% Erfahrung, nicht, dass der mir am Ende auch noch was kaputt macht. Oder sagst du, ich hätte jedem in dem Moment gesagt, mach. Ich war so verzweifelt.
4: Ich glaube eher Plan B. Ich glaube eher das zweite Teil.
3: Ja, wirklich? Okay.
4: Ja. Also von dem her, zumal ich auch, er hatte so eine ruhige, ich war dann so hippelig und habe dann natürlich schneller geatmet und ja, ich war einfach überfordert und gestresst und er hat gesagt, jetzt warten Sie mal, wir machen das schon, ich guck mal nach, ich habe jetzt auch nicht viel Ahnung, aber wir kriegen das hin. Der hatte eine wahnsinnige Aura, was mich wirklich geflasht hat, dass er auch so ruhig und überlegend und auch, dass er eben bei mir geblieben ist. Er hätte auch sagen können, wie du sagst, fahr mal das Auto raus, damit ich endlich mein Auto waschen kann und gut ist. Nee, ich fand es richtig toll von dem. Und wirklich, das war fast eine Stunde, das ganze Szenario gedauert, bis er dann waschen konnte, zumal die anderen sich da dann vorgedrängelt haben. Er wäre ja praktisch hinter mir am Waschen dran gewesen. Und durch das, dass er sich um mich gekümmert hat, haben ja dann 3, 4 andere ihre Autos vor ihm in der Waschanlage gewaschen. Und er hatte dann mit einem anderen Kollegen, also ein anderer Kunde, noch Diskussionen, weil er dann wieder in die Reihe wollte und keiner wollte ihn dann mehr in die Schlange lassen.
3: Und habe ich dich gerade richtig verstanden, dass du ein bisschen ungeduldig warst und öfters mal so ein paar Kommentare, während er da am Machen war?
4: Null.
3: Weil du meintest, du bist so hibbelig und so nervös gewesen. Ich dachte, du hast die ganze Zeit nur so ein bisschen vor dich hin. Weil ich kenne das. Es fällt mir auf jeden Fall gerade ein, so Momente, wo ich, denke ich gerade an eine Freundin, der habe ich zum Beispiel mal geholfen. Und sie steht halt daneben, kann mir nicht wirklich helfen, außer dass ich sage, reich mir mal den Hammer, reich mir mal den Bohrer oder was auch immer. Sie sagt dann aber die ganze Zeit, ach nee, du, das wird eh nichts, lass das mal. Und ach, das klappt nicht. Und siehste, habe ich doch gesagt, das wird nichts. Und ich bin die ganze Zeit am Machen, weißt du? Und ich denke mir so, das ist gerade nicht hilfreich, richtig, wenn du die ganze Zeit nebenbei sagst, das wird nichts, das klappt nicht und so weiter.
4: Und sie ist wirklich wahnsinnig toll motiviert. Also von dem her, das glaube ich. Also das war bei mir gar nicht. Ich war eher so dankbar. Und er hat dann auch gesagt, jetzt probiere ich mal das. Ich wäre mit allem einverstanden gewesen, was er gesagt hat. Und das war richtig. Ich fand es, ich habe öfters mal an den gedacht. Das fand ich richtig nett. Das ist heutzutage wirklich keine Selbstverständlichkeit. Ich würde es auch tun. Also ich habe auch selbst schon meine Geschichte, dass ich jemand geholfen habe. Ich habe an einer Shell-Tankstelle als Tankwart gearbeitet in Heidelberg. Und die ist auf einer großen Verkehrsstraße und genau vor meinen Augen, ich parke morgens zur Arbeit und genau vor meinen Augen, 10 Meter, ist ein Auffahrunfall. Und ich sehe einen, das war ein Kleinwagen und ich hatte ja Stahlkappenschuhe an, also Arbeitsschuhe, und ich renne.

0: lief, die war schockiert, also die stand total unter Schock, die konnte mit mir gar nicht reden. Ich habe dann zu ihr auch ganz leise und auch bedacht zu ihr gesagt, wir steigen jetzt aus dem Auto aus, kommen Sie mal mit, und habe mich bei ihr so untergehakt und habe sie dann aus dem Auto wirklich wortwörtlich rausgezogen. Und sie war dann, ich habe sie vom Auto 10 Meter weggebracht, und kaum waren wir 10 Meter weg, hat das Auto Feuer gefangen. Also wirklich, es ging dann peu à peu wie im Film. Es kam dann der Krankenwagen, Polizei etc. Sie wurde dann mit dem Krankenwagen abgeholt. Sie hat ihre Beine verletzt. Beide Beine waren verletzt. Sie wurde dann auch in ein Krankenhaus eingeliefert. Und da ist die das Ende der Geschichte ist, dass sie nach 3,5 Wochen, glaube ich, mit einem riesen Geschenkkorb in der Tankstelle stand und hat, weil sie so unter Schock stand, und hat gesagt, ich möchte mich bei der Dame mit den roten Haaren bedanken. Dabei waren, hatte ich zu dem Zeitpunkt und überhaupt noch nie rote Haare, nur eine feuerrote Jacke an. Und das ist anscheinend bei ihr im Kopf geblieben. Und sie hat gesagt, ich hätte ihr das Leben gerettet. Die wäre nicht ausgestiegen. Die war so unter Schock, die wäre nicht ausgestiegen. Und dann wäre ein größeres Unglück passiert, garantiert.
1: Also das ist auch eine Wahnsinnsstory.
0: Diese Zivilcourage. Ich glaube, ich überlege auch nicht das eigene Leben. Mir ist dann das Leben des anderen oder... Wie soll ich das sagen? Wichtig. Ich würde jetzt auch einem Schwimmer Beispiel hinterher springen und versuchen, ihn zu retten. Ich bin so. Ob das dann gut ist, ob das dann schlecht ist, ist mal dahingestellt. Aber diese Zivilcourage habe ich auch. Aber die darfst du heute von anderen oder von vielen anderen einfach nicht erwarten.
1: Musst du auch nicht. Du kannst sie vorleben. Und das ist, glaube ich, das Sinnvollste, was wir machen können. Gabi, vielen Dank für deine Geschichte und dir einen wunderschönen Abend. Bis bald. Mach's
0: gut. Ich wünsche dir noch schöne Zuhörer. Ciao. Ich wünsche dir was. Ciao, ciao.
1: So, anrufen vom Handy und vom Festnetz. Wenn es so weitergeht, bin ich happy. Wann hat euch ein völlig fremder Mensch geholfen? Und warum ist euch vielleicht diese Begegnung bis heute in Erinnerung geblieben? Ruft mich an vom Handy und vom Festnetz und erzählt mir, was da genau passiert ist, in welcher Situation ihr wart. Gabi war in der Autowaschanlage. Das Auto sprang plötzlich nicht mehr an. Ein Fremder schob den Wagen raus. Und nicht nur das, er hat ihn sogar repariert. Die Nummer zu mir.
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1: So, wen haben wir in der nächsten Leitung? Gucken wir doch mal. Da ist jemand mit der 17. Guten Abend, wer da, woher?
3: Bin ich das?
1: Ja, die Stimme kommt mir bekannt vor.
3: Ja, ich frage immer dieselbe Frage. Brigitte aus Bruchsal.
1: Brigitte, schön, dass du da bist. Hallo.
3: Aber so interessant ist es nicht, nämlich genau das, was du erzählt hast. Wir waren in Salzburg nach dem Kurs und haben irgendwo gegessen und sind dann eine ganze Ecke gelaufen, bis irgendwo, oh Gott, der Geldbeutel. Der muss rausgefallen sein, da wo wir gesessen sind. Und wir also im Schweinsgalopp da wieder zurück, da ich ein gutes ein Gefühl für Wiedererkennenswerte habe. Ich brauche auch keine, nicht unbedingt eine Karte, um durch Deutschland zu fahren. Mich haben Karten immer schon interessiert von klein auf. Ich benutze kein Navi. kamen wir da hin und die haben gesagt, nee, also wir haben nichts gefunden. Aber fragen Sie doch, und dann hing, so rum war es. Da war nur noch einer da, die haben geputzt. Wir haben ja eigentlich schon geschlossen, aber fragen Sie doch mal in dem kleinen Hotel nebendran nach. Vielleicht hat es derjenige hingebracht und wir schon ganz kleinlaut zum Hotel rübergegangen und haben gesagt, hat Ihnen irgendjemand hier aus der Gastwirtschaft hier nebendran einen Geldbeutel gebracht? Wir haben nämlich den verloren, als wir vorhin da gegessen haben. Ja, tatsächlich hat die Dame am Empfang gesagt, ich habe hier einen Geldbeutel, hat sie nachgeguckt. Sind Sie aus Deutschland? Und dann haben wir gesagt, ja, aus Bruchsal. Und dann hat sie gesagt, Hildenbach, tatsächlich, das ist ihr Geldbeutel. Und es war alles noch drin.
1: Wow. Und ihr wart wie weit weg? Also ihr habt diese Gastwirtschaft verlassen und seid schon ins Auto? Bitte was?
3: Wir sind 3/4 Stunde gelaufen, um bis da so da.
1: Ach, gelaufen. Okay, ihr seid nicht mit dem Auto. Okay, ihr habt die Gastwirtschaft verlassen, seid ein bisschen durch Salzburg flaniert und dann irgendwann mal fällt auf, der Geldbeutel ist weg.
3: Ja.
1: Und dann wieder panisch zurück. Aber wie schön. Und dann war das nebendran. Das sind ja aber auch viele so kleine Ereignisse, die zusammenkommen. Wenn die euch jetzt nicht gesagt hätten, fragt doch mal da drüben, hättet ihr es trotzdem gemacht?
3: Nee. Auf die Idee wären wir gar nicht gekommen.
1: Das ist verrückt eigentlich, ne? Eigentlich ist es ja irgendwo naheliegend.

0: und trotzdem manchmal kommt man nicht drauf.
1: Ja.
0: Habt ihr dann auch in Erfahrung bringen können, ob das vielleicht ein Gast vom Hotel war oder wer das war?
1: Nee, war auch kein Gast vom Hotel, sondern es hat einer gefunden und die haben wohl da in der Gastwirtschaft, also wie gesagt, da war noch eine Typ Putzfrau zugange, dass ein Kellner oder was gesagt hat, bringst es doch ins Hotel rüber, weil wir schließen nachher. Wir haben dann bis abends Pause.
0: Macht ja Sinn durchaus, dass man das dann da abgibt. Aber wie schön. Und dann kam es wieder zurück. Nichts hat gefehlt. Also auch eine sehr ehrliche Person. Man konnte sich auch nicht bedanken. Schade.
1: Nochmal ist mir passiert, ich habe in einem Mädchengymnasium in Karlsruhe, das ist da bei der Pädagogischen Hochschule, habe da gespielt und also weil ich die Musiklehrer da kannte und bin zurückgekommen und da klebte ein kleines Schildchen von der, soll er mal zur Polizeistation um die Ecke kommen. Und ich schon gesagt, komisch, mir ist es noch gar nicht aufgefallen. Und ich hatte noch eine aus dem Orchester bei mir, eine Schülerin, die einen Platten hatte und wollte nach Hause fahren mit dem Fahrrad. Also hat das Fahrrad abgestellt und hat sie gesagt, ich weiß, wo das ist, können wir zu Fuß machen. Also sind wir um die Parkplätze, gibt es da nicht, da hingelaufen und ich komme da rein, da war ein ganz langer Tresen. Da lag der komplette Inhalt von meinem Geldbeutel, alles einzeln nebeneinander da und ich, ja, auch das Geld war drin, ja. Und da sagte auf einmal ein Beamter, ja, da haben Sie aber Glück gehabt, ein altes Ehepaar, was neben Ihnen geparkt hat, hat den Geldbeutel so ein bisschen unterm Auto gesehen. Sie hatten es wohl in der linken Tasche und es ist rausgefallen beim Türaufmachen. Und ich sage, ja, offensichtlich.
0: Es kann einfach so schnell passieren. Ja, wie du gerade sagst, es kann aus der Hosentasche fallen oder man legt es in der Gaststätte auf den Tisch oder auf den Stuhl und dann verlässt man es, ja, denkt nicht drüber nach. Das geht so schnell. Das ist mir vor kurzem erst passiert. Da habe ich lege immer mein Handy immer, wenn ich auf dem Laufband stehe, mache ich das immer vorne so auf diese Ablage und gucke dann manchmal sogar noch irgendwie ein Video dabei. Und manchmal bin ich fertig, stehe auf, gehe dann schon ins Bad, Hände waschen und so und ein bisschen abtrocknen und bin auch schon mal ins Auto gestiegen und dachte mir dann plötzlich, wo ist mein Handy? Das war noch auf dem Laufband, das wollte noch eine Runde weiter joggen wahrscheinlich. Brigitte, was ich gerne von dir wissen würde, ist, was schätzt du, wie groß ist der Anteil der ehrlichen Bürgerinnen und Bürger bei uns im Land? Was würdest du sagen? Würdest du sagen, ach, ich glaube, das ist schon ein großer Anteil. So 70% werden das, was sie finden, auch abgeben. Oder würdest du sagen, oh, ich schätze, das ist sehr gering, der Anteil der ehrlichen Menschen?
1: 50-50 würde ich eher denken.
0: Bitte?
1: 50-50, weil mit Geldbeutel haben wir Probleme gehabt, das eine Mal in Verona auf der Toilette da in diesen Katakomben und da war es ziemlich dunkel gewesen, da habe ich von meinem Cousin den Geldbeutel liegen lassen, auf dem Klopapierrollenhalter. Der war auch so dunkel, insofern es war nicht viel Geld drin, aber es war schon sehr ärgerlich, der kam nämlich aus der DDR. Und die haben ja da auch irgend so eine Karte gehabt, wo Verkehrsverstöße eingetragen wurde. Und da hat er nur gesagt, das wäre jetzt echt dumm, weil er hat noch viel Platz drauf gehabt. Aber ich habe Gott sei Dank verbotenerweise noch eine zweite Karte daheim. Das war im Wendejahr 89. Da hat es irgendwann im Mai fertiggebracht, dass er zu uns kommen konnte.
0: Okay, also ich habe jetzt nicht gewusst, dass es eine Geschichte auslöst bei dir. Ich wollte mich ganz gerne wissen, also wenn du sagst 50-50, glaubst du nicht auch, dass das ja eigentlich irgendwo eine Glückssache ist, welche Erfahrungen man im Leben macht? Du hättest jetzt Glück haben können, also du hast ja Glück gehabt, zweimal ehrliche Geschichte, aber es hätte auch genauso gut. Und das ändert ja auch dein Bild von der Gesellschaft, von den Menschen, Mitmenschen und so weiter. Das ist doch eigentlich tragisch, oder nicht?
1: Die Stelle war halt in Italien, es war gar kein Geldbeutel mehr da. Da waren damals nur 70.000 Lira drin, das war ja nicht viel. Und in Griechenland auf der Konzertreise, da waren wir schon arg spät dran, da habe ich meinen Mann so angetrieben, der hat einen Taxifahrer bestellt, aber irgendwie sind der Geldbeutel dann auch aus der Tasche gefallen und wir haben nicht mehr rausgekriegt, welches Taxi und so weiter. Also der hat den auch nicht zurückgegeben.
0: Also Geldbeutel ist bei euch aber so ein Thema, ne? Also so viele Geldbeutelgeschichten habe ich nicht.
1: Ja, ja.
0: Ist ja Wahnsinn. Ja. Hast du dir wenigstens inzwischen so das irgendwie, weiß ich nicht, mit so einem Band oder so, dass du das nicht mehr verlierst?
1: Ich habe seitdem schon jahrzehntelang nichts mehr verloren. Also die letzten 25 Jahre nicht mehr. Also in diesem Jahrtausend nicht mehr.
0: Sehr gut, sehr gut, sehr gut.
1: Und auch hintere Hosentaschen sind da sehr ungeeignet.
0: Ja, Wahnsinn. Brigitte, dann vielen Dank für den Anruf. Ich wünsche dir einen schönen Abend. Bis bald.
1: Bis bald.
0: Mach's gut, ciao. So, wann hat euch ein völlig fremder Mensch mal geholfen? Die Nummer zu mir ins Studio.
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0: So, wen haben wir denn dran mit der Endziffer 86? Guten Abend, hallo.
3: Hallo Daniel, Patrick hier.
0: Patrick, woher?
3: Hachenburg.
0: Hachenburg?
3: Ja, wir hatten schon ein paar Mal.
0: Ich weiß, ich habe schon wieder den Ort schon wieder vergessen. Den kriege ich meistens nicht hin. Also, wobei, entweder kriege ich einen Ort hin, den Namen nicht, oder ich kriege den Namen und den Ort. Ach, oder beides. Patrick, ich freue mich, dass du da bist. Heute geht es ja um die Frage, ne? Hat dir schon mal ein wildfremder Mensch irgendwie in der Situation geholfen? Und was für eine Geschichte gibt es dazu? Erzähl.
3: Ja, ich hatte damals, als ich meine 9. Klasse beendet habe, dann haben meine Eltern mir einen Flug nach Amerika zu meinen Verwandten gesponsert. Und dann bin ich dann alleine rübergeflogen mit 16.
0: Und hast du zwei Ehrenrunden gedreht?
3: Nee. Wieso?
0: 9. Klasse? Ich dachte, da hat man so 14, 15.
3: Kann auch sein, dass ich mit den Zahlen durcheinander komme.
0: Okay.
3: Auf jeden Fall nach der 9. Klasse. Und komme ich dann halt an in, ich glaube, genau, Washington muss ich umsteigen, dann Nashville. Genau, Nashville war ich dann am Flugplatz, nachts um, keine Ahnung, 2 oder so. Und eigentlich sollten mich meine Geschwister abholen. Jetzt habe ich die aber da in dem Flugplatz nicht gefunden. Und ich dann da doch voll Panik geschoben, das erste Mal alleine da drüben und keine Ahnung was und wo sind die. Und habe dann irgendwo rumgefragt, ich müsste mal nach Deutschland telefonieren, weil ich natürlich auch nicht die Nummer nicht hatte im Kopf von meinen Geschwistern. Nach Deutschland telefonieren, meinen Vater anrufen, damit der nach Amerika anruft, damit der weiß, also damit die wissen, wo ich bin. War ein bisschen kompliziert und die ganzen Leute an den Schaltern und Infoständen, nee, das geht nicht, können wir nicht machen, keine Ahnung was.
0: Was genau können sie nicht machen?
3: Also das
0: deine Verwandtschaft in Amerika anrufen oder die deutsche Verwandtschaft anrufen? Nee. Oder einen Ausruf machen? Was genau konnten sie nicht?
3: Die mich nach Deutschland anrufen lassen. Tatsache, wäre ein Ausruf wahrscheinlich auch nicht verkehrt gewesen, aber ehrlich gesagt hatte ich da ein bisschen Panik und habe dann gar nicht dran gedacht.
0: Kannst du mir kurz sagen, also nicht genau welches Jahr, aber von wann reden wir? Weil wir haben ja heute alle Smartphones, das heißt für viele ist das heute so, was ist denn das Problem, nimm doch einfach dein WhatsApp und schreib einfach. Wir reden von welcher Zeit?
3: 2003 oder so müsste das gewesen sein, ja.
0: Oh, okay.
3: Also, da war noch nicht so viel mit Smartphones.
0: Da war noch nicht so viel, wollte gerade sagen. Da war auch online, also Internet mit sich rumzutragen, war auch noch nicht so. Das war noch nicht so.
3: Ich hatte, glaube ich, irgendein Nokia, ja. So ein altes Ding. Also ich hatte da kein Internet, nichts.
0: Was ich nicht verstehe, ist, du bist ja da darüber geflogen nach Nashville. Die haben dir nicht gesagt, hier, das ist jetzt die Kontaktnummer, da kannst du anrufen, wenn du dann angekommen bist, falls was schief gehen sollte. Du hast nur die Nummer von deiner deutschen Familie gehabt, oder was?
3: Ja, genau. Weil das Problem war, die haben irgendwie gedacht, dass ich da ankomme und bin so ein kleiner Zwerg quasi, so der Mediger, der gerade so in der Grundschule ist von der Größe. Mein großer Bruder, wir hatten uns halt noch nie gesehen vorher, weil die Familie halt so getrennt lebt, halt, also getrennt hatte. Jetzt ist es besser. Und die hatten mir noch so einen Transformer gekauft und was halt totaler Quatsch war, weil ich eigentlich schon viel älter war. Und
0: du redest von einem Spielzeug, ein Transformer-Spielzeug.
3: Ja, genau.
0: Süß.
3: Und die haben noch so einen kleinen Stöpsel gesucht, ne? Und ich bin halt an denen vorbeimarschiert, weil ich es halt auch nicht gerafft habe, an der Gepäckausgabe. Und dann habe ich sie nicht gefunden und die mich nicht gefunden. Ja, und dann, ich muss an denen vorbeigelaufen sein eigentlich. Keine Ahnung, wie das war. Naja, auf jeden Fall hat das dann so ein Mann mitbekommen. Und dann dreht er sich rum und meint zu mir, hier, du kannst mein Telefon benutzen. Und wie gesagt, ne, damals war das nicht so, eben mal ein anderes Land anrufen vom Handy aus. Und dann habe ich ihm das erklärt. Ich so, sind Sie sicher, dass ich telefonieren darf, weil ich will nach Deutschland anrufen? Ja, ist okay, mach einfach. Ja, dann habe ich da angerufen. Mein Vater hat dann wiederum bei meinen Geschwistern angerufen. Und auf einmal standen die dann, keine 5 Minuten später standen die dann schon da. Und ich dann noch x-mal bei diesem Mann da bedankt. Ja, aber da ging mir auch so ein bisschen die Muffen raus.
0: Ich sag dir ganz ehrlich, ich finde das auch cool, dass er das gemacht hat. Ich finde das Setting, also Flughafen, Gepäck ab hier, Gepäckband und so weiter, ist auch nochmal was anderes. Ich habe ein ganz komisches Gefühl, ich weiß auch nicht warum, aber früher war das nicht so, so zu Nokia-Zeiten, ne? Aber jetzt gerade so mit Smartphone, du gibst ja wirklich auch, sehr viele, also du gibst ein Gerät jemandem Fremdes in die Hand, wo sehr viel privates Zeug drauf ist. Wenn die Person jetzt böse Absichten hat, sich umdreht und wegrennt, ich würd durchdrehen.
3: Ja, hättest du das heute, der mir das ja entsperrt geben, damit ich telefonieren kann.
0: Eben. Ja, wobei er könnte es nachträglich sperren, er könnte anrufen und dann sperren. Aber das wird ja nicht praktiziert so im Normalen. Ne? Oder er macht Lautsprecher und hält es noch in der Hand und hält es nur in deine Richtung und so. Also es ist schon interessant, wie sich das so gewandelt hat. Aber ich finde es toll, dass Menschen sich trotzdem, dass sie trotzdem helfen. Ich habe auch heute erlebt, also nicht heute, sondern generell in der heutigen Zeit erlebt, dass Leute dann sagen, ja, kannst mein Smartphone haben, um da irgendwo anzurufen. Man bedenkt nicht, was für ein Risiko das birgt. Ne? Man hat diesen Glauben an das Gute, was ich ja grundsätzlich auch super finde. Würdest du es heutzutage machen, einer wildfremden Person, die sagt, kann ich mal ganz kurz dein Handy haben, um zu telefonieren?
3: Ich denke schon, je nachdem. Also jetzt kommt, glaube ich, auf das Setting drauf an. Wenn das, glaube ich, so einen großen was so ein Marktplatz ist mit x-tausend Menschen, so dass er einfach verschwinden kann, so innerhalb von ein paar Sekunden, ist das, glaube ich, komisch. Aber in so einem Café oder so.
0: Oder also, Zug. Oder so. Ja.
3: Ja, genau, wo du weißt, okay, jetzt wegrennen ist gerade nicht.
0: Ja.
3: Also, was soll schon passieren, ne? Und dann hast du ja immer noch, er könnte jetzt zwar telefonieren bei meinem Handy, aber jetzt keine Beweise oder so ein Zeug tätigen ohne Fingerabdruck, also von dem her.
0: Ja, das stimmt, aber trotzdem wäre es ärgerlich, ne? Wenn da irgendwas wegkäme oder so, das auf jeden Fall. Sag mal, wie haben die jetzt eigentlich reagiert? Also die Verwandtschaft, plötzlich sehen sie dich, plötzlich merken sie auch, okay, der ist größer als gedacht und den Transformer, naja, den...
3: Den habe ich dann nie bekommen.
0: Den hast du nicht bekommen?
3: Den habe ich dann nie bekommen. Der wurde dann so, dann war das peinlich und dann verschwinden lassen.
0: Aber es ist dir wenigstens aufgefallen. Ja, was haben die denn gesagt? Haben die gesagt, Patrick... Wir hatten nicht gedacht, dass du so groß bist, oder was haben die gesagt?
3: Ja, also quasi mein Bruder meinte so, wir dachten eigentlich, du wärst kleiner und irgendwie jünger so. Und wir hatten nach so einem Kind gesucht und nicht nach so einem eher schon Jugendlichen. Mhm. Und deswegen hatten wir dann gar nicht so drauf geachtet.
0: Und bist du dann da drüben auch mal so für ein paar Wochen in die Schule gegangen? Nee, gell?
3: Nee, das nicht.
0: Das war immer so mein Wunsch damals, als ich in dem Alter war, so eigentlich schon mit 12 fing das an, ich will einmal auf so eine amerikanische Highschool gehen. Will ich heute immer noch, aber heute bin ich zu alt für. So einen Tag mal so erleben, weißt du? Stell mir das voll cool vor.
3: Das wäre schon interessant, ja. Ich bin damals in den Sommerferien, also 9. Klasse zu Ende, da sind ja dann zwar Sommerferien, aber halt kurz bevor quasi die Ausbildung anfängt, war ich dann da.
0: Bist du in den, als du dann da warst, ich meine, du bist dann ja mit deiner Family zusammengeführt worden, hast du dich dann trotzdem nochmal getraut, irgendwo auf eigene Faust loszuziehen? Oder habt ihr dann so irgendwas abgemacht, damit ihr auf jeden Fall wieder zusammenfindet, falls du verloren gehst?
3: Also damals war es so, dass ich dann eher nur mit meiner Familie unterwegs war. Wir waren dann halt dann, wie lange war ich drüben? Ich war 3 Wochen drüben, wir waren 2 Wochen in Tennessee und 1 Woche in Florida. Aber eigentlich immer konstant mit der Familie so zusammen, weil ich da noch keine Erfahrung hatte und nichts und so. Ich war zwar mit irgendwie so als Baby mal drüben, aber weiß man ja nicht mehr so. Ja, jetzt dann der Urlaub vor, keine Ahnung, 3 Jahren oder so, vor 3 Jahren, da war das halt dann anders. Da haben wir schon mehr Sachen alleine gemacht und so. Aber ich meine, gut, ich war auch viel älter und so, ne?
0: Das stimmt. Ja, Patrick, schöne Geschichte. Ein Fremder gibt dir sein Handy, vertraut es dir an. Und ich wünsche dir einen schönen Abend. Bis bald.
3: Ja, dir auch noch. Ciao.
0: Ciao. Würdet ihr das heute machen? Also heutzutage, wo man Smartphones hat, wie gesagt, mit dem Hintergrund, dass man ja alles Mögliche an privaten Sachen hat, sagt ihr, ich glaube an das Gute. Ich würde auf jeden Fall einer fremden Person helfen. Oder sagt ihr, ich würde das, so wie du gerade gesagt hast, anrufen, aber nicht aus der Hand geben, auf Lautsprecher und vielleicht so in die Richtung halten. Das muss reichen. Man wird ja auch schon irgendwie so ein bisschen vorsichtig, wenn jemand nach dem Weg fragt heutzutage. Das passiert doch fast gar nicht mehr. Ne? Alle haben ein Smartphone, können die Adresse eingeben. Hat man ja früher öfters mal, ist man angesprochen worden. Wenn dich heute einer anspricht, dann denkt man sich, hä, hast du kein Handy? Guck doch danach, so ungefähr. Wir gehen mal in die nächste Leitung und ich bin gespannt, welche wildfremden Menschen euch schon mal geholfen haben.
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0: Wen haben wir dran mit der 7-0? 7-0.
4: Hallo?
0: Hi, wer da, woher?
4: Antonia ist hier.
0: Antonia, lange nicht gehört.
4: Ja, ja, ich höre dich aber jeden Abend. Ne? Ja, mir ist das passiert vorigen Monat. Ne? Du weißt, ich habe die Peter verloren, ne? Und meinen Sohn. Ne? Mhm. Und dann, das ist eine Kapelle in Bernolna, ne? Und da wollte ich dann was einkaufen. Und da habe ich mich vor der Kapelle eingesetzt, ne? Und da wollte ich immer, machen immer so eine Kerzen an für meinen Sohn und den Peter, ne? Und dann habe ich mich hingesetzt, er war noch so warm, ne? Und auf einmal klingelt der Telefon, weil ich mache ein Ehrenamtlich, ne, wegen Termine. Und ich hatte mein Portemonnaie in der Hand, ne, weil ich dann die Kerzen angezündet habe. Da gebe ich ihm 1 Euro oder 2 Euro, das ist so ein Kasten da. Ne. Und dann habe ich mich hingesetzt und hatte ich immer mein Portemonnaie in der Hand. Ne. Auf einmal klingelt das Handy und da bin ich rangegangen. Und das hat ein bisschen lange gedauert. Daniel, da lasse ich die Portemonnaie da liegen. Und da bin ich dann gegangen, einkaufen. Ne? Und da bin ich dann einkaufen gegangen, da wollte ich mein Portemonnaie. Da sag ich, ja, wo ist denn mein Portemonnaie jetzt? Ne? Ich habe einen Schock gekriegt, du. Ich habe gezittert. Ne? Und da bin ich dann den Weg, wo ich gesessen habe, ne? Da war die Bank in der Nähe. Ne? Das sind doch die Geschäfte, ist die Bank und da ist all die Lidl, ne? Das ist alles in der Nähe. Und da bin ich gerannt und da habe ich gedacht, die habe ich bestimmt da vergessen. Ne? Und er war nicht da. Und da habe ich gesagt, jetzt musst du die Bank, ich hatte meine Karte, ich hatte die Bilder von meinem Sohn, von Peter, ne? Und alles. Ne? Und da bin ich gerannt und da bin ich in die Bank gegangen, ne? Und dann habe ich gesagt, die kennen mich, ne? Sagt sie, auch Frau Vogel, ich heiße Vogel, ne? Sagt sie, Frau Vogel, bleiben Sie ruhig, die ist mir entgegengekommen, ne? Und dann hat er mich in den Arm genommen und hat gesagt, bleiben Sie ruhig, das ist jemand, und da waren im Portemonnaie 120 Euro. Und dann hat die Bank da, der junge Mann, der mich immer bedient, ne, wenn ich was bezahle oder so. Ne. Und dann hat eine fremde Frau mein Portemonnaie abgegeben in der Bank, weil er war meine Scheckkarte und die 120 Euro. Aber stell mal vor, wenn ich das nicht verloren hätte, da hatte ich noch viel Geld in Konto, da war die Rente gekommen und so, ne? Da wäre was los gewesen. Ich habe so geweint, also habe ich so gezittert. Und naja, hat er mir ein Glas Wasser gegeben, da der junge Mann. Aber ich wollte gerne, wer das gemacht hatte, da hätte ich ja vielleicht 50 Euro gegeben, ne? Aber die Frau hat ja gar nicht gesagt. Die hat gesagt, ich habe ein Portemonnaie gefunden. Das ist Vogel Antonia und das ist Scheckkarte, das sind Bargeld. Das muss aber eine ehrliche Frau gewesen, ne, Daniel. Ne?
0: Da hast du dich drüber gefreut. Ja, das kann halt auch mal schnell passieren.
4: Da war so viel Geld. Ja, wir hatten mal vor ein paar Jahren das Haus verkauft in Rösrath, ne, wie wir hier eingezogen sind. Und da hatte man Festgeld, weil der Peter war ein bisschen älter, sagte, wenn mir was passiert, ne, hast du dann ein bisschen Geld im Konto. Ne? Aber vor zwei Tagen, bevor der verstorben ist, ne, der war da noch ganz da, sagt sie, Tonja, du musst in die Bank gehen und da musst du dann dieses Festgeld weg als Tagesgeld. Ne? Und da war eine ganze Menge Geld. Mal stell mal vor, die hätte ich jetzt dastehen. Aber der junge Mann sagte mir zu mir, du kannst bei Aldi gehen, ne? Da kannst du denn da einkaufen, da brauchst du keine keine PIN-Nummer oder so, ne? Da kannst du alles kaufen. Stell dir mal vor, die hätten die alles leer gemacht, ne?
0: Naja, alles nicht, aber ich glaube, bis zu einem gewissen Betrag, wenn ich mich nicht irre, ich glaube, bis zu 50 Euro kann man ohne PIN einkaufen.
4: Ja, aber eine ganze fremde Person, deshalb habe ich dich angerufen, weil ich schon betroffen war. Ich höre dich jeden Abend, Daniel. Ne? Manchmal bin ich zu faul zu warten. Ne? Aber das ist, wenn mich nicht betreffen, was da für Gespräche sind. Aber heute war meine Sache, weil ich denn diese fremde Person. Ich möchte mal gerne wissen, wer das war, ne? Aber die hat einfach abgegeben und ist sie weggegangen, ne?
0: Das würde mich mal interessieren, was hättest du denn gemacht, wenn du an ihrer Stelle gewesen wärst? Also wäre es dir persönlich wirklich so wichtig, dass die Person weiß, wer es gefunden hat? Oder sagst du, ach nee, ich würde es wahrscheinlich auch abgeben und sagen, hier, das ist verloren gegangen?
4: Ja.
0: Wie würdest du es denn machen?
4: Ja, ich hätte den so gemacht, wie die Frau gemacht hat, ne? Ja, wenn du dir da die Namen und die Bilder und der Vogel Antonia und da wäre ich zur Bank gegangen und dann hätte ich das Portemonnaie abgegeben. Aber das war noch nicht nur das, da waren mehrere Sachen da drin, ne? Meine für die Krankenkasse und alles, ne?
0: Also du hättest auch keinen Zettel dazu gemacht und gesagt, habe ich gefunden und vielleicht eine Nummer dazu geschrieben.
4: Ich hätte die Bank gesagt, ich bin Vogel Antonia, ich habe das gefunden und ich hätte meinen Namen gegeben. Ne?
0: Ja, aber das hätte jetzt, wenn ich jetzt mir vorstelle, und sowas ist ja früher in Berufen, die ich hatte, öfters vorgefallen, da wurde nicht immer der Name vom Finder notiert. Da hieß es, hallo, hier, weiß ich nicht, ich bin der Peter, ich habe das gefunden und dann, ja, danke schön, geh mal weiter. So, weißt du, da wurde jetzt nicht, kann ich Ihren Namen bitte notieren? So, das wird ja selten aufgeschrieben und die Wahrscheinlichkeit, dass jetzt jemand sich deinen Namen gemerkt hat, wäre dann ja auch sehr gering. Also du hättest jetzt nicht auf alle Wege gesetzt, damit die Person das erfährt. Das wäre dir nicht so wichtig gewesen.
4: Ja, aber warum hat er denn nicht die Namen gesagt, da in der Bank? Ich hätte oder der Telefonnummer, da hätte ich mich bedankt und hätte ich den 50 Euro gegeben, ne? Weil er hat mir eine große Freude gemacht.
0: Naja, vielleicht aus den gleichen Gründen, warum du es auch nicht machen würdest, weil du dir einfach denkst, ach, ist mir nicht so wichtig. Hauptsache, die Person hat das wieder zurück.
4: Ja, aber weißt du, was ich denn gedacht habe, Daniel? Sie hatte vielleicht, das war eine Frau, ne? Mhm. Sagte mir der junge Mann. Vielleicht hatte das Bild von Peter gesehen, ne? Und da stand da auf, wie der da verstorben war, ne? Und mein Sohn. Ich denke, dass das so gewesen ist. So. Vielleicht hat die gedacht, oh, guck mal, die arme Frau da, ne? Ich habe das Bild von dem Sohn, ne? Da steht der Name. Also, wenn er verstorben war, habe ich zwei Bilder von meinem Sohn und der Peter. Ne? Vielleicht das war das.
0: Das heißt, du meinst, die Person hat das vielleicht nur aus Mitleid abgegeben?
4: Ja, vielleicht.
0: Aber das interpretierst du da jetzt rein. Vielleicht hätte die Person das sowieso gemacht.
4: Ja, also ich denke so, ne, vielleicht, und die hat auch gar nicht das Geld weggenommen, die 120 Euro waren die da drauf. Was meinst du, wie ich gezittert habe,
0: Daniel? Ja. Dann danke ich dir auf jeden Fall für deine Geschichte, zum Glück gut ausgegangen.
4: Bitteschön, ja, alles Gute,
0: bis
4: Daniel.
0: Nee,
4: ciao. Nee, ciao, ciao.
0: Anrufen dürft ihr auch vom Handy und vom Festnetz. Bin gespannt, eure Geschichte zu hören. Wann hat euch denn mal ein völlig fremder Mensch geholfen?
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0: So, wen haben wir denn in der nächsten Leitung? Jemand mit der 36. Hallo, wer da, woher?
5: Ja, hallo, hier Frank aus Offenbach.
0: Frank, grüße dich.
5: Ja, also, bin gerade beschäftigt. Einmal mein Portemonnaie habe ich nicht verloren, sondern ich habe es vergessen. Soll heißen, ich war auf einer Raststätte, war noch im Vertrieb unterwegs und habe mir dann die Hände gewaschen und irgendwas war mit dem Handtuch. Dann, also irgendwie musste ich mir dann Papier besorgen, um mir die Hände abzutrocknen. Und im Alter des Gefechts habe ich dann das Handy, das Portemonnaie, habe ich dann dort auf der Ablage liegen lassen. Bin dann rausgegangen
6: war schon am Auto und denke, oh, Moment, irgendwas stimmt doch nicht. Und dann habe ich geguckt und habe gesehen, oh scheiße, mein Portemonnaie habe ich da vergessen. Und dann bin ich wieder zurück, weil ich wusste, dass ich es hatte. Und war dann in der Toilette, da war es ja dann nicht drin. Ja?
0: Jetzt höre ich dich nicht mehr, als hättest du das Telefon gerade in die Toilette geschmissen. Hol's mal raus.
6: Ja. So, jetzt ist besser, weil ja. Ich war ja unterwegs. Ja, okay, bin also in diese Raststätte reingegangen, war ganz konfus, wusste jetzt gar nicht, was ich machen sollte. Hab dann den Kassierer gefragt.
0: Dein Gedanke war nicht, ich war doch eben gerade noch im Bad, sondern dein Gedanke war, ich weiß nicht, wo es ist.
6: Nein, ich war auf der Raststätte, war ich in der Toilette.
0: Ja.
6: Ne, und so, und als ich dann draußen war, habe ich, wie gesagt, dann festgestellt, dass mein Portemonnaie weg ist. Und bin dann wieder zurück in die Raststätte, auf die Toilette. Auf der Toilette war das Portemonnaie nicht, das war richtig prall gefüllt.
0: In einem Zeitabstand von vielleicht 5 Minuten, oder?
6: Ja, 5 Minuten, lass es 10 Minuten gewesen sein, also maximal 10 Minuten. Also ich kam wieder zurück. Okay. Und stand dann vor dem Kassierer und habe dann gefragt, ob jemand vielleicht eine Brieftasche gefunden hätte. Es war wirklich eine Brieftasche, waren alle Visitenkarten drin, eben alles, was man so braucht. Und er sagte, nee, nicht. Und das hat dann jemand, ein junger Mann hat das dann mitbekommen. Und der kam dann zu mir und meinte, sie haben ihre Brieftasche verloren. Und da meinte der so von wegen, wie ich denn heißen würde. Und der hatte dann schon vorher gesehen, anhand meines Personalausweises, wie scheiße halt. Wobei er hat mich ja eigentlich auch erkannt. Ja, also müsste er ja normalerweise. Und da sagte er, und dann hat er mir das einfach gegeben. Ne? Sagt er, habe ich gerade gefunden, ich war gerade auf der Toilette. Ne? Sag ich, oh, danke, super. Ne? Also Brieftasche aufgemacht, auch 20 Euro rausgeholt. Ja. Ja, habe ich ihm dann 20 Euro gegeben. Ja, also gut, das waren, glaube ich, 120 Euro oder sowas waren drin. Und eben Visitenkarten, alles, Führerschein, das ganze Sortiment halt, was man so braucht halt. Ne? Also da war ich natürlich auch happy. Und einmal war ich auf der Toilette, auch wieder auf der Toilette mit meinem Handy, habe das Handy auf eine Ablage gelegt und war eben mit mir beschäftigt, sage ich jetzt mal. Und bin dann auch rausgegangen und war aber in dem Lokal, hatte ich da was getrunken, habe mich hingesetzt, wollte dann weiter in meinem Handy eben gewisse meine Unterlagen eben durchsehen und denke, wo ist denn das Handy? Also ich dann wieder zurück, runter auf die Toilette, dann lag das noch dort auf dieser Ablage, das Handy. Also da habe ich richtig Glück gehabt.
0: Das war Glück, ja. Da ist es nicht. Glaubst du bei der ersten Geschichte, und die hat ja auch was mit dem Thema zu tun, dass dieser junge Mann unter Druck geraten ist, nachdem er gesehen hat, dass da ein Mann wieder zurück in die Raststätte kehrt, um seinen Geldbeutel zu suchen und dass ihn das schlechte Gewissen in dem Moment gepackt hat? Oder meinst du, wenn du da nicht zurückgegangen wärst in diese Raststätte, dann hätte er es vielleicht gar nicht abgegeben?
6: Also ich will da nichts hineininterpretieren, aber den Eindruck hat er nicht auf mich gemacht. Das war ein Zugewanderter, hat schlecht Deutsch gesprochen, also aber war ganz freundlich und alles. Also nee, glaube ich nicht. Er hätte ja einfach nur rausgehen können. Ja,
0: also, stimmt, hat ja keiner mitbekommen.
6: Also, irgendwie. Hat ja keiner mitbekommen, ja. Also von daher, nee, also den Eindruck habe ich nicht gehabt. Und ehrlich gesagt, das war mir in dem Moment ehrlich gesagt auch egal. Ich war nur total froh, dass ich eben meine Brieftasche wieder hatte. Das Geld war mir jetzt gar nicht mal so wichtig.
0: Vermeidest du seitdem Situationen, in denen du vielleicht wieder deine Brieftasche verlieren kannst? Also sowas wie, ich lege es jetzt nicht mehr in Badezimmern auf die Ablage oder weiß ich nicht, ich habe mir vielleicht einen Chip reingemacht, dass ich es von überall aus orten kann, das Portemonnaie, sowas in der Art.
6: Nee, das habe ich jetzt nicht, aber mir ist schon mal sowas Ähnliches in der Bank auch passiert, wo ich auch meine Brieftasche auf der Ablage vergessen hatte, als ich Geld abgeholt habe. Und bin dann auch weg gewesen und bin dann bestimmt eine halbe Stunde später wiedergekommen, als mir das dann aufgefallen ist, bin dann wieder zurück in die Bank gegangen, aber da wurde das Geld dann, respektive die Brieftasche auch, dieselbe Brieftasche übrigens, wurde am Bankschalter abgegeben. Ja, also von daher, da war ich auch happy, ja. Also, aber seitdem ist mir das nie wieder passiert. Also ich habe mir dann gesagt, ja, das darf dir nie wieder passieren. Ich dachte schon, ich werde dement. Ja, also,
0: so, wenn einem das wirklich oft passiert, ja.
6: Ja.
0: Aber das hat nicht, können auch viele andere Gründe dahinter stecken, ne? Stress, dass man einfach zu sehr gestresst ist, zu viel zu tun hat, das kann alles zusammenkommen. Was ich jetzt allgemein, also bis jetzt hast du ja wirklich, du Glückspilz, jedes Mal Glück gehabt in solchen Situationen. Hat sich dadurch, deiner Meinung nach, auch so ein bisschen dein Bild von der Gesellschaft, zumindest in diesem Punkt, positiver ausgerichtet als in anderen Bereichen?
6: Ich bin eigentlich grundsätzlich positiv ausgerichtet auf meine Mitmenschen, weil, wie du schon sagtest, man interpretiert viel rein und ich habe schon das ein oder andere Mal, ich kann jetzt kein Beispiel nennen, da irgendwas hineininterpretiert, wo ich anderen Leuten die Schuld gegeben habe, um dann im Nachhinein festzustellen, dass ich selbst die Schuld getragen habe. Also von daher, das sind alles so Sachen, wo man dann im Laufe der Zeit an sich arbeitet und sich sagt, also sowas mache ich, also ich will sowas nicht mehr machen, dass ich da eigene Interpretationen anstelle, was sein könnte oder auch nicht, weil man weiß es einfach nicht. Punkt. Ja, also
0: ist gar nicht so einfach, ne? Weil dieses Reininterpretieren läuft meistens irgendwie unterbewusst irgendwie ab und so automatisch. Ja. Ja. Aber mal kurz innezuhalten und mal wirklich die Faktenlage zu checken. Was wurde gerade gesagt? Was ist wirklich passiert? Und was davon habe ich jetzt einfach nur reininterpretiert? Das sind zwei Paar Schuhe.
6: Ja. Richtig, richtig.
0: Frank, fand ich cool. Vielen Dank für deine Geschichte. Dir einen schönen Abend.
6: Gut.
0: Und bis bald.
6: Danke.
0: Mach's gut, ciao. So, anrufen dürft ihr auch vom Handy und vom Festnetz. Wann hat euch ein völlig fremder Mensch mal geholfen? Die Nummer zu mir ins Studio.
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0: Und dabei spielt es übrigens keine Rolle, ob ihr diese wildfremde Person um Hilfe gebeten habt oder ob diese Hilfe ganz ohne, dass ihr darum bitten musstet, passiert ist. Ja, kann ja sein, dass jemand gesehen hat, oh, da ist jemandem was aus der Hand gefallen und ich helfe diesen Menschen oder der Wagen springt nicht an, ich helfe automatisch. Es ist aber auch okay, wenn ihr sagt, du, ich habe da einfach einen vorbeilaufenden Menschen gefragt, kannst du mir mal helfen? Und tatsächlich hat die Person mir geholfen. Gehen wir in die nächste Leitung. Wen haben wir denn dran mit der 6-7? Hallo, wer da, woher?
7: Hallo Daniel, hier ist der Ecki, ich grüße dich.
0: Ecki?
7: Ecki.
0: Ecki, woher bist du?
7: Ecki aus dem Rhein-Sieg-Kreis. Wir haben schon öfter mal telefoniert,
0: ja?
7: Allerdings das letzte Mal vor Corona, schon länger her.
0: 7 Jahre jetzt?
7: Ja, kommt hin.
0: Wahnsinn, okay. Ja, aber lass mich nicht vergessen, freue mich.
7: Ich bin immer noch da und ich höre dich auch regelmäßig.
0: Ich bin auch noch da. Ecki, erzähl doch mal, wer hat dir denn geholfen?
7: Das ist eine ganz merkwürdige Geschichte, hat jetzt gar nichts mit Geld und Geldbeutel zu tun, sondern folgender Sachverhalt. Ich bin Ende Januar 1984 mit meiner Frau und mit meinem gerade mal 11 Wochen alten Sohn mit meinem Auto Richtung Heidelberg gefahren, in meinen Heimatort, wo ich ursprünglich herkomme. Und wollte da meinen Sohn taufen lassen, weil mein Vater war das Jahr zuvor, 83, gestorben. Und da dort halt auch die größere Verwandtschaft war, habe ich gesagt, dann lasse ich meinen Sohn dort taufen und dann können wir da auch dann schön feiern. Ich fahre also auf der A61 mit meiner Frau Richtung Bingen und auf der Strecke Höhe zwischen Emmelshausen und Stromberg. Da ist so eine langgezogene Brücke, die so diese so Abschnitte hat. Also wenn du da drüber fährst, holpert das permanent. Das ist wie auf der Schiene, ratat, ratat, ratat, ne, so. Und irgendwann am Ende, das waren, glaube ich, ich habe mitgezählt, mache ich immer, wenn ich da runterfahre, ich glaube 12 Abschnitte waren das, und am Ende ist die Windschutzscheibe gebrochen von meinem Auto. Bei etwa 100, 110 Stundenkilometer bin ich gefahren. Dann ist die Windschutzscheibe kaputt gegangen, es ist halt zerflettert, ne? Die ganzen Scheibenstückchen lagen dann, die Glasscherben lagen dann im Innenraum. Ich musste anhalten.
0: Wie konnte das passieren? Hattest du einen kleinen leichten Steinschlag drinne und durch so eine Unebenheit oder wie ist es passiert?
7: Steinschlag habe ich jetzt so nicht mitgekriegt. Es kann sein, dass die Scheibe vielleicht schon einen kleinen Schaden hatte und durch die Erschütterungen ist dann das Glas zersprungen. Jedenfalls, es war halt kalt und ein bisschen schmuddeliges Wetter und dann bin ich ausgestiegen und habe dann im Kofferraum mal nach einem Hilfsmittel gesucht.
0: Ganz kurz nochmal, also diesen Moment, wenn die Windschutzscheibe bei voller Fahrt plötzlich zerbricht, das muss doch ein Schock sein.
7: Das war auch im ersten Moment ein Schreck, aber ich habe da, muss im Nachhinein relativ gelassen eigentlich reagiert.
0: Du hast auch nichts ins Gesicht bekommen.
7: Nee, gar nicht. Ne? Das war so richtig zersplittert, ne? So wie so ein Krakelee sah das aus. Mhm. Und konnte erstmal nichts sehen. Und der Fahrtwind, ein Teil ist reingebrochen, ein Teil ist aber noch stehen geblieben. Mhm. Und dann ist da ein bisschen Fahrtwind reingekommen und ich musste dann halt abbremsen, rechts ranfahren. Und ich hatte nach dem Tod meines Vaters hatte ich dessen Auto übernommen und da war im Kofferraum war dann so ein kleines Mäppchen mit Schildern drin, die man so halten konnte, brauche Hilfe, brauche Arzt, brauche Benzin, ne? Solche, ja, so ein paar Gimmicks waren da drin. Und ich habe dann das Schild rausgeholt und habe mich dann ans Auto hinten rangestellt und habe das Schild hingehalten, da stand dann drauf, brauche Hilfe. Es hat dann eine Weile gedauert, dann hat ein Auto angehalten, ein Mann stieg aus, eine Frau saß noch drin und ein Mann stieg aus und hat gefragt, was ich bräuchte. Ich sage, ja, tut mir leid, mir ist die Scheibe zerbrochen. Ich müsste irgendwie eine Ersatzscheibe eigentlich haben, ne, um weiterzufahren. Und dann hat er doch tatsächlich eine Ersatzscheibe im Auto gehabt. Und zwar so eine Kunststoffscheibe, so eine faltbare Plastikscheibe, kann man mal sagen. Ne? Die war so, hatte so ein Format wie eine Windschutzscheibe. Die war außen dann mit so Klebestreifen versehen und die konnte man dann als selbstklebende Folie sozusagen vorne auf die Karosserie so drauf machen, um dann wieder eine notdürftige Ersatzscheibe zu haben.
0: Also mal ganz im Ernst. Erstens, ich habe wirklich sehr selten diese Geschichte, dass die Windschutzscheibe platzt. Und zweitens, die Wahrscheinlichkeit, wie hoch ist die Wahrscheinlichkeit, dass du jemanden begegnest, der rein zufällig etwas hat, um das zu fixen? Das ist doch, du glaubst du da nicht, also sorry, dass ich das gerade so einwerfe, aber glaubst du nicht, da steckt irgendwas Höheres dahinter?
7: Die Geschichte ist noch nicht zu Ende.
0: Okay.
7: Das ist so ein bisschen wie so eine Art Vorsehung. Ich weiß es nicht.
0: Okay.
7: Ich hab keine Ahnung. Auf jeden Fall war der Mann scheinbar in Eile und musste weiter. Und ich habe mir dann seine Autonummer aber gemerkt und notiert. Ich habe dann die restlichen Splitter dann auch so reingedrückt. Es war ja kalt, ich hatte Handschuhe dabei und habe die reingedrückt und die Windschutzscheibe dann von diesen Glasresten befreit und habe dann diese Ersatzscheibe draufgeklebt. Jetzt kannst du da auch nicht schnell fahren und wir hatten bestimmt jetzt noch, sagen wir so 120, 130 Kilometer vor uns. Bin halt langsam dann Richtung Heimat gefahren und nach Hause und habe dann den Wagen erstmal in mein Elternhaus, habe Familie abgeladen, habe dann den Wagen zu einer bekannten, mir bekannten Werkstatt gebracht und habe darum gebeten, dass man den Wagen dann oder die Scheibe dann ersetzt. Ich wäre ein paar Tage im Ort, weil wir Taufe haben und ich bleibe ungefähr eine Woche da. Und so, das haben wir dann auch so gemacht. Und die Adresse hatte ich mir ja gemerkt und ich habe dann meinen Bruder gebeten, der Vater seiner Freundin war bei der Polizei. Ich habe gesagt, hör doch da mal nach, ob der Polizist vielleicht irgendwie die Adresse ausfindig machen kann von dieser dazugehörigen Autonummer.
0: Mhm.
7: So, jo. Nach einigen Wochen habe ich dann die Adresse bekommen, habe dann mir auch so eine Ersatzscheibe gekauft und habe einen netten Brief geschrieben und habe die Scheibe mit diesem Brief dann an diese Adresse nach Trier geschickt. Das war eine Trierer Autonummer. Ja, das war dann vielleicht Die Taufe war Ende Januar, Anfang Februar. Das war ungefähr dann im April. Dann hatte ich dann das weggeschickt und dann kam Post zurück und ein freundlicher Herr hat gesagt, ja, freut mich, ich habe dann geschildert, dass ich auf dem Weg war zur Taufe und. Und da hat er gesagt, ja, ich bin katholischer Pfarrer. Ich war mit meiner Haushälterin unterwegs nach Mainz ins Generalvikariat zum Bischof irgendwie. Und habe dann sie gesehen, habe dann halt eben angehalten, weil sie Hilfe brauchten und. Und er hat sich ganz höflich bedankt, dass ich ihm dann die Scheibe geschickt habe und wäre nicht nötig gewesen und so weiter und so fort. Ja, das war also so die Geschichte. Das muss ich mich immer wieder daran erinnern, wenn ich diese Strecke fahre, die jetzt mittlerweile auch renoviert ist und die Brücke ist ja neu gemacht worden und asphaltiert. Also diese Schwellen hat man nicht mehr, indem man so drüber fahren muss. Aber das erinnert mich immer noch. Ich weiß immer noch die Stelle, wo ich dann angehalten habe und um Hilfe gebeten hatte. Und ja, das war so meine Geschichte zum Thema Hilfe, die ich zwar eingefordert habe oder um die ich gebeten habe, aber muss ja keiner halten. Ne? Das ist ja immer so eine freiwillige Sache.
0: Erinnert mich an die Redewendung, die Wege des Herrn sind unergründlich. Kennst du den Spruch?
7: Ja, kann man so sagen, ja.
0: Und in dem Fall hat das ja sogar eine doppelte Bedeutung. Mensch, der ist auch noch Pfarrer gewesen. Das ist ja verrückt irgendwie. Ja, aber was sagst du denn jetzt selbst? Also abgesehen von den Fakten, sagst du, also ich glaube auch, dass das irgendwas Höheres ist, oder sagst du Zufall, Zufall, alles Zufall? Wie siehst du das?
7: Meine Einstellung dazu, es gibt Dinge zwischen Himmel und Erde, die kann der Mensch nicht begreifen. Und ich bin schon einer, der auch dann nicht immer nur so an den puren Zufall glaubt oder sagt, ja, das ist einfach Physik oder sowas. Ich denke schon, dass da irgendwo etwas ist, was unbegreiflich ist oder was man halt mit seinen normalen menschlichen Sinnen nicht nachvollziehen kann.
0: Das ist
7: auch
0: so.
7: Ich denke schon, dass es sowas gibt, ne?
0: Ja.
7: Ich war ja von Beruf auch Krankenpfleger und habe oft auch mit Menschen zu tun gehabt, auch die sterben und gestorben sind und die im Sterbeprozess waren oder die jetzt auch reanimiert wurden, wieder zurückkamen und. Ich habe immer solche Ahnungen oder so Feelings gehabt, ne? Die mich dazu gebracht haben zu denken, dass es also schon etwas anderes noch gibt, außer nur die reine Materie oder die reine Vernunft. Da ist noch ein bisschen mehr als das. Ne?
0: Ecki, ey, schöne Geschichte, wirklich.
7: Ja.
0: Hat mir sehr gefallen. Dir einen schönen Abend, alles Gute.
7: Nicht erfunden, sondern wahr.
0: Ja, das hoffe ich doch, dass die Geschichten hier alle echt sind. Ja, nee. Dir einen schönen Abend, Ecki, mach's gut.
7: Alles
0: Ciao.
7: Klar, danke dir auch, alles Gute, bis tschüss. Dann, tschüss.
0: So, anrufen dürft ihr vom Handy und vom Festnetz. Thema heute Abend, wann hat dir ein völlig fremder Mensch mal geholfen?
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0: Wie gesagt, kann alles mit dabei sein. Kann sein, dass die Person euch beim Tragen geholfen hat, bei einer Panne euch vielleicht mitgenommen hat, euch vielleicht, weiß ich nicht, ist mir zum Beispiel auch schon mal passiert, dass ich an der Kasse stand und da hat jemandem irgendwie ein Euro gefehlt. Ja, also habe ich kein Problem mit der Person dann in dem Moment auszuhelfen. Manche beobachten die Situation einfach ewig lang. Ich finde das unangenehm. Wenn ich selbst in so einer Situation wäre, dann würde ich mich auch freuen irgendwie, wenn jemand dann wegen ein paar Cent dann einfach sagt, ach, was fehlt dem, gebe ich ihnen gerade als Beispiel. Oder ihr steht, auch ein gutes Beispiel, ihr steht irgendwie vor dem Parkautomaten und stellt plötzlich fest, verdammt, der nimmt nur Bargeld, da kann man nicht mit Karte zahlen, das ist mir schon x-mal passiert. Und weiß ich nicht, dann steht da vielleicht irgendwie 1 Euro oder 2 Euro fürs Parken und dann kommt jemand Fremdes und sagt, merkt irgendwie, dass ihr kein Bargeld dabei habt und sagt, ach, hier, komm, gebe ich dir, dann geht's hier weiter. Es sind schöne kleine Momente, die ja, einem vielleicht den Tag versüßen. Vielleicht aber auch nicht. Kommt ganz drauf an, wie man das Ganze sieht. Wir gehen in die nächste Leitung und wir schauen mal, wen wir da dran haben.
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0: Bei mir ist jemand mit der Endziffer 29. Guten Abend, wer da, woher?
8: Hallo.
0: Hallo, wer da?
8: Hier ist der Boje aus Inger-Oberstein.
0: Boje?
8: Und Boje, also Nachname Boje. Boje, wie die Boje im Wasser, ja.
0: Ist dein Nachname oder der Vorname?
8: Nachname. Ach so. Vorname ist natürlich der Lukas.
0: Lukas? Kannst
8: mich Lukas nennen.
0: Ja, bitte. Ja, sonst wollen wir uns, nee. Herr Boje und Herr Kaiser telefonieren. Nee, mach mal lieber Vorname. Lukas, freu mich. Wo bist du, aus welcher Ecke?
8: Rheinland-Pfalz.
0: Das ist eine große Ecke.
8: Nirgendwo.
0: Also
8: Idar-Oberstein.
0: Ach, da kommst du her, okay. Lukas, was für eine Story hast du, wo dir ein wildfremder Mensch mal geholfen hat?
8: Also gut, es war eine bisschen wildere Story. Ich war vor 2,5 Jahren unterwegs mit ein paar Freunden in Marrakesch. Und dort wurden wir voneinander getrennt, weil viel Trubelbissen unterwegs war. Und ich wurde dann auch noch natürlich nachts, es war nachts ungefähr so gegen 23:30, 23:30, wurde ich dann ausgeraubt, unglücklicherweise. Also musste Handy habe ich verloren, habe Geldbeutel und alles drum und dran verloren.
0: Darf ich mal kurz zwischenfragen, wann das? Also in welchem, war das vor 10, 20, 30, vor wie vielen Jahren war das ungefähr?
8: 2,5 Jahren ungefähr.
0: So 2,5 erst, okay, ist noch nicht so lange her. Ich frage das gerade, weil ich wollte halt auch unbedingt mal hin, ich wollte mir das mal angucken. Aber ich frage dich gleich danach noch. Also erzähl weiter. Und dann? Ja. Ah, Moment mal, ich höre gerade, wir machen ganz kurze Minipause. Bin in wenigen Sekunden wieder da, Lukas. Behalt dir schon mal bei, wie es gleich weitergeht. Und ihr könnt anrufen, eine Leitung ist gerade noch frei. Bis gleich.
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0: Wann hat dir ein völlig fremder Mensch mal geholfen? Das ist das Thema heute Abend. Lukas aus Idar-Oberstein war vor 2,5 Jahren unterwegs mit Freunden in Marrakesch, richtig?
8: Genau.
0: So, und dann irgendwann hat sich die Gruppe in zwei geteilt und er ist abends auch noch dummerweise irgendwelchen, ja, üblen Leuten begegnet, die ihn ausgeraubt haben. So, da sind wir stehen geblieben.
8: Genau. Und dann hatte ich das Glück, ein paar mit den älteren Bekanntschaften zu machen. Und die haben mich dann erstmal aufgenommen für die Nacht, haben mich wirklich komplett umsorgt mit Essen, Trinken und so. Und haben mir dann am nächsten Morgen geholfen, alles mit der Polizei zu klären.
0: Ganz gut. Du hast jetzt gerade einen kleinen Sprung gemacht. Also erstmal bist du ausgeraubt worden. Alleine ausgeraubt,
8: ja, genau.
0: Oder mit
8: alleine.
0: Alleine.
8: Da hast du quasi ausgeraubt worden. So, na, war vielleicht doch dumm, in eine Gasse reinzugehen, aber.
0: Die haben dich bedroht, oder wie? Haben wir gesagt,
8: ja, kam mit Messer und halt Vermummung rein, also um mich rum, ja. Und haben dann quasi halt bedroht. Ich habe kein Wort verstanden.
0: Messer ist okay, aber das ist jetzt nicht so das Relevante. Was mich viel mehr interessiert ist, wie bist du dann diesen einheimischen, freundlichen Menschen begegnet? Wie kam es dazu?
8: Die haben das Ganze beobachtet von weiter weg und kamen dann auf mich zu, als die anderen weg waren und haben mich dann quasi erstmal auch unverständlich gefragt, was los war, bis dann einer bisschen jüngerer, der auch Englisch konnte, dann dazu kam. Und dann habe ich denen das Ganze erklärt. Die haben es ja auch ein bisschen mitbekommen schon. Und dann wurde ich quasi erstmal eingeladen auf einen Beruhigungstee, so wie die es damals formuliert hatten, und auch so ein bisschen reden. Und dann haben sie schon die Polizei auch verständigt. Und dann kam irgendwann auch die Polizei vorbei. Dann haben die das mit der Polizei, mit dem Übersetzen gemacht, dass das besser funktioniert hat. Und auch dann in dem nächsten Morgen, also die haben mir auch einen Schlafplatz angeboten, weil ich jetzt schlecht irgendwie zurück konnte zum Hotel ohne Handy, ohne Navigation, ohne alles. Und dann konnte ich quasi bei denen übernachten. Und am nächsten Morgen haben die mich dann zur Polizeistation gebracht, wo dann noch ein bisschen aufgenommen wurde und wo ich dann quasi mein Hotel kontaktieren konnte, wo dann meine Freunde mich dann später abgeholt haben.
0: Ey, das ist total cool, wie die reagiert haben und was die gemacht haben. Die hätten theoretisch auch sagen können, na und, Turi, selber schuld, wenn er sich nachts in solchen Gassen umtreibt. Aber sie wollten einfach dir in dem Moment einfach helfen.
8: Das stimmt. Also das hat mich auch, mehr als überrascht. Also ich fand es auch einfach schön. In dem Moment zwar nicht so schön, aber im Nachhinein noch mal schöner. So diese Gastfreundschaft dann im Endeffekt.
0: Das hat doch, also ich muss dich jetzt fragen, das hat doch mit Sicherheit auch, also wäre das nicht passiert, wäre dein Bild, deine Meinung von Marrakesch wahrscheinlich durchaus wesentlich negativer ausgefallen, oder nicht?
8: Das auf jeden Fall. Also ich würde noch mal hingehen. Diesmal vielleicht dann nicht alleine in eine dunkle Gasse gehen. Aber sonst würde ich, glaube ich, definitiv noch mal hin. Also allein schon diese Freundlichkeit dann hat schon ein gutes Bild hinterlassen.
0: Ja, oder generell vielleicht sollte man nachts nicht so viel unterwegs sein. Das ist dann, das ist ja selbst bei uns in manchen Gegenden gefährlich, wenn man dann nachts unterwegs ist. Ich treibe mich da auch ungern rum. Und ja, aber seid ihr in Kontakt geblieben? Habt ihr irgendwie, weiß ich nicht, Briefkontakt oder so? Oder hast du dem mal vielleicht ein Päckchen aus Deutschland geschickt mit irgendwas Leckerem?
8: Was? Das leider nicht mehr. Also die haben gesagt, viel Spaß noch. Aber dann mit dem Jungen hatte ich noch kurz Kontakt gehabt über Instagram. Mhm. Aber danach ging dann auch irgendwie alles langsam zugrunde. Und jetzt eigentlich gar keinen Kontakt mehr.
0: Okay. Ja, aber trotzdem eine interessante und schöne Geschichte. Was, die Sachen sind auch nie aufgetaucht, ne? Wahrscheinlich, gehe ich mal von aus, oder?
8: Nee, die Sachen sind nie aufgetaucht. Habe ich dann alles so übers Hotel, über die Telefone von meinen Freunden geregelt mit Bankdaten und so.
0: Alles gesperrt. Ist irgendwas abgebucht worden oder haben die es eigentlich nur aufs Bargeld abgesehen?
8: Bargeld hatte ich Glück, da hatte ich umgerechnet nur 30 Euro drin. Mhm. Und sonst war ich an sich noch gut glimpflich davon gekommen. Bis halt auf Handy, aber ein bisschen Verlust gibt es immer.
0: Und da war aber nicht dein Reisepass dabei, ne? Oder deine
8: Nee, den hatte ich im Hotel. Den habe ich schlauerweise im Hotel gelassen.
0: Weil ich frage mich dann immer so, was macht man denn den Rest des Urlaubs? Vor allem, wie kommt man wieder zurück? Man braucht es ja spätestens beim Rückflug braucht man ja seinen Reisepass.
8: Hätte ich oder irgendwie auf die in die deutsche Botschaft oder so, glaube ich, genutzt.
0: Ja, aber das wäre doch voll Stress und du bist im Urlaub und das macht es ja noch schlimmer, als es eh schon ist. Wie hast denn du dir jetzt eigentlich, also wie viele Tage hattest du von dem Vorfall noch bis zum Rückflug?
8: Das war zum Glück der drittletzte Tag von 2 Wochen.
0: Das heißt, deine Freunde haben dir ein bisschen ausgeholfen mit Geld für Essen und so?
8: Ja, genau. Also einer sitzt auch gerade sogar neben mir. Der schüttelt schon den Kopf, aber der war auch sehr freundlich, hat dann ausgeholfen.
0: Warum schüttelt er den Kopf? Weil er sagt, Mensch, Lukas, wärst du doch bloß nicht in die Gasse gegangen oder warum schüttelt er den Kopf?
8: Ja. Nickt gerade, ja. Wäre wahrscheinlich froher gewesen, wäre ich einfach direkt irgendwie zum Hotel zurück.
0: Oder war das so, dass die Gruppe sich getrennt hat und du bist eigentlich selbst dran schuld, weil du gesagt hast, nö, ich habe keinen Bock mit euch zu gehen. Und hättest du dich nicht abgespalten von der Gruppe?
8: Wir wollten an sich schon gemeinsam irgendwo hin, aber wir wurden dann irgendwie getrennt. Wir waren dann 2-2 und dann ich alleine noch. Und dann, ja.
0: Ja, ist doch schön.
8: Hätte ich vielleicht direkt schon bei dir melden sollen, aber so lernt man Sachen.
0: Das stimmt. Macht ihr eigentlich öfters als Gruppe solche ja, so Roadtrips, nenne ich es jetzt einfach mal, wo es mal wirklich woanders hingeht?
8: An sich schon, immer mal wieder. So, wir waren letztes Jahr nochmal unterwegs, wollten nächstes Jahr nochmal vielleicht in die Berge oder so. Immer mal so ein paar Urlaube miteinander.
0: Ah, okay. Also muss nicht immer irgendwie anderer Kontinent sein.
8: Nein.
0: Es ja, kann auch, ja sein, dass ihr da so ins Flugzeug steigt und sagt, komm, lass mal gucken, wo wir hinkommen für 100 Euro. Ja, ist ja wirklich, also kommt man ja relativ günstig, wenn man vorausplant. Marrakesch ist nicht so teuer, deswegen hat es mich auch so interessiert. Also, kannst du es empfehlen, letzte Frage noch, da mal hinzugehen, sich das mal anzugucken?
8: Das auf jeden Fall. Also es ist eine wunderschöne Stadt. Mhm. Und sich auch eine wunderschöne Kultur, wenn man nicht gerade ausgeraubt wird. Aber ja, wenn man sich, es gibt auch so im Internet Gebiete oder so eine Webseite, wo man schauen kann, wo man besser lang geht, wo man nicht lang geht. Wenn man sich so an die Gebiete hält, dann ist es schon eine wunderschöne Stadt.
0: Sehr schön. Hey Lukas, vielen Dank. Dir einen schönen Abend. Bis bald.
8: Danke, gleichfalls. Ciao.
0: So, anrufen dürft ihr auch vom Handy vom Festnetz die Nummer zu mir.
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0: Wann hat dir ein völlig fremder Mensch mal geholfen? Erzählt mir eure Geschichte. Wir haben jetzt in der ersten Stunde tolle Sachen gehört. Ich mache nochmal einen kleinen Rückblick. Wir haben die Gabi gehört aus Oberkirch. Die ist in einer Waschanlage stecken geblieben mit ihrem Auto. Das Auto sprang nicht mehr an. Ein Fremder schob sie dann, also das Auto schob er dann raus aus der Waschanlage, hat dann sogar versucht rauszufinden, woran es liegt, warum der Wagen plötzlich nicht mehr ging, und hat eine Stunde investiert, bis der Wagen dann wieder funktioniert hat. Und die Gabi konnte selbst kaum glauben, dass ein wildfremder Mensch sich so viel Mühe gibt. Brigitte hat uns erzählt, dass sie einen Geldbeutel, also ihren Geldbeutel, in einer Wirtschaft hat liegen lassen und der ist dann plötzlich wieder aufgetaucht. Nichts hat gefehlt. Patrick hat uns erzählt, dass er alleine damals mit 15, 16 nach Nashville zu Verwandten geflogen ist. Die haben ihn aber am Flughafen nicht gesehen und sind an ihm vorbeigelaufen und ein wildfremder Mann hat ihm sein Handy gegeben, um die Familie zu kontaktieren. Klingt jetzt irgendwie gar nicht so dramatisch, und trotzdem in solchen Momenten ist man doch, fühlt man sich vor allem, wir reden gerade von einer Zeit, in der nicht wie heute, das alles so vernetzt

0: Ja, das stimmt.
1: Und zwar, das war so, ich habe in Bonn am Hauptbahnhof, da waren so Parkplätze, so 6, 7 Stück, da konnte man immer parken. Und 100 Meter weiter, so 80 Meter weiter gegenüber an der U-Bahn-Station, da war immer ein Imbiss, ein Grieche. Und da habe ich immer gern gegessen. Und beim Aussteigen ist mir das Portemonnaie rausgefallen. Aber ich habe immer was Münzgeld in der Tasche. Und da ist mir das ja bei dem Imbiss gar nicht aufgefallen. Und dann auf einmal habe ich es natürlich gemerkt, wo ich nach dem Essen zum Auto ging, dass mein Portemonnaie weg war.
0: Mhm.
1: Gut. Ein Tag oder 2 Tage später bekamen wir ein Schreiben von der Bahnpolizei nach Hause, dass ein junger Mann, mein Portemonnaie gefunden hat und er besteht auf Finderlohn.
0: Er besteht auf Finderlohn?
1: Ja, das weiß ich noch, ganz genau. Er wollte auf jeden Fall Finderlohn haben. Ich glaube, das sind 10% vom Geld, glaube ich.
0: Ja.
1: Und ich bin einer, ich habe immer viel Bargeld dabei, immer. Auch noch, okay. Das waren damals so an die 500 D-Mark.
0: Also du weißt schon, also ich finde, das klingt immer komisch, vielleicht hat die Bundesbahn sich einfach nur auf das Gesetz bezogen, weil da steht wirklich drin, dass es eine gesetzliche Pflicht dazu gibt, ne?
1: Ja gut, aber der Junge wird das wahrscheinlich gewusst haben, dass ihm Finderlohn zusteht.
0: Okay.
1: Ne, und okay, da kam das Schreiben von der Bahnpolizei nach Hause, weil ich meinen Ausweis drin hatte. Nur einen Ausweis, Führerschein, Fahrzeugschein habe ich in meinem Auto versteckt, den habe ich nie mitgenommen. Da war immer der große graue Lappen und das ist alles so störend. Ja, und dann, der war aus Bergisch Gladbach, der junge Mann.
0: Mhm.
1: Und er hat dann seine Telefonnummer hinterlassen und so weiter. Und dann habe ich dann dort angerufen oder mein Vater, ich weiß es nicht mehr, und haben dann einen Termin ausgemacht und sind dann nach Bergisch Gladbach gefahren, sind so circa 40 Kilometer von Bonn. Das haben wir dann verbunden mit einem Stadtbummel. Und wir haben dem Jungen 100 D-Mark gegeben, das Doppelte.
0: Und dann?
1: Ja, da war er natürlich überrascht, zufrieden. Und ich war natürlich froh, dass ich meine 500 hatte. Gut, ich hatte jetzt 100 Euro weg, was soll es, aber im Endeffekt bin ich noch mit einem blauen Auge davongekommen. Nee, das wollte ich nur sagen, war ein junger Mann, 25 Jahre, 27, der war so ehrlich, der war wohl in Bonn gewesen mit Kumpels oder alleine, ich weiß es nicht, und hat mein Portemonnaie da gefunden. Das ist da rausgefallen an der Fahrerseite.
0: Also, was ich mich jetzt gerade frage, die Bundesbahn hat dir ja gesagt, das ist aufgetaucht. Hast du es dann in dem Moment auch bekommen? Oder hast du es erst bekommen, als du dann ihm gegenüberstandst, dem Finder?
1: Nee, der Finder hat das ja nicht gehabt, der hat das ja abgegeben.
0: Der hat es abgegeben, okay. Aber ich frage mich, du hättest ja theoretisch auch sagen können, ja danke, jetzt habe ich das Portemonnaie, ja, ich melde mich bei dem, aber du hast dich dann nie bei dem gemeldet. Also weißt du, was ich meine?
1: Ja, also.
0: Wie wird das denn kontrolliert, frage ich mich gerade.
1: Ja, gut, aber sowas macht man ja nicht, das ist ja unschön. Der Junge war ehrlich und dann kein Geld geben. Wer sowas macht, der soll kein Glück haben. Also ganz ehrlich.
0: Ah, okay, verstehe. Also es läuft auf Vertrauensbasis, um es mal kurz zu machen.
1: Ja, gut, er hat auf jeden Fall, es hat drin gestanden in dem Papier, das werden wir auch noch zu Hause irgendwo haben. Irgendwann werde ich mal im Leben den Zettel finden. Er besteht auf Finderlohn.
0: Ja, aber da steht nicht drin, bitte bestätigen Sie die Zahlung oder sowas in der Art. Nein, das steht alles nicht da drin. Das heißt, wie man sich jetzt mit dem Finder einigt, ist dann Privatsache. Das ist dann...
1: Richtig.
0: Okay, und du hast dich halt entschieden, ich fahre einfach direkt mal hin und anstatt die 5% gebe ich ihm den doppelten Wert, nämlich in dem Fall 100 Euro von dem, was drin war.
1: Genau.
0: Ist eine schöne Sache, ja. Das sind übrigens dann 20%. Ich dachte, es wären nur 5% des Wertes, aber okay.
1: Ja, wir haben dann einen schönen Stadtbummel gemacht in Bergisch Gladbach und haben das verbunden.
0: Wie hat er denn reagiert, als du plötzlich vor ihm standst? Ihr müsst euch ja irgendwie

0: abgesprochen haben oder nicht?
1: Das war am Telefon, haben einen Termin gemacht, dass ich vorbeikomme und bringe ihm den Finderlohn.
0: Aber da hast du noch nicht gesagt, wie viel. Du hast ja nur gesagt, ich bringe dir den Finderlohn.
1: Richtig, ich habe es gesagt. Das waren 500 Euro. Ich habe immer Bargeld dabei. Jetzt kann beim Auto was kaputt gehen. Ich war damals, das war noch D-Mark, Daniel, und ich war damals, ich schätze so, ich war noch ein junger Bursche, ich schätze 30, wenn überhaupt.
0: Ja, ist ja nicht so wild. Also das leider spielt jetzt keine so große Rolle. Ich wollte einfach nur wissen, wie er dann, er steht da plötzlich dir gegenüber und dann frage ich immer so, wie guckt er? Guckt er eingeschüchtert? Guckt er freundlich und hat richtig gelächelt, so nach dem Motto, ach, wie schön, jetzt lernen wir uns mal persönlich kennen. Oder weißt du, wie ist das in so einem Moment? Ich habe solche Momente nämlich auch erlebt und ich muss sagen, die waren nicht immer herzlich. Manchmal waren die auch komplett, ich würde fast schon sagen, neutral bis desinteressiert. Ich weiß noch, wie ich einmal ein Portemonnaie auch, muss anscheinend aus der Nachbarschaft, verloren gegangen sein. Ich brachte das zurück, klingelte, das waren zwei Blöcke weiter von mir, war nicht weit. Die Frau hat einfach nur gesagt, oh, danke. So, also es war, als ob ihr ein Taschentuch auf den Boden gefallen wäre. Weißt du, es war so kein Lächeln, Freude. Ich hab nichts erwartet, aber die hat noch nicht mal gelächelt. Also die war so, ah, okay, danke.
1: Ja, vielleicht hört der junge Mann aus Bergisch Gladbach, wo er mag jetzt wohnen, weiß ich schon nicht. Vielleicht hört er durch Zufall die Sendung und dann wird er sich vielleicht natürlich erinnern. Man weiß ja nie.
0: Ja, und wie war's? Wie war jetzt die erste Begegnung? Hast du mir noch nicht verraten?
1: Ja, wir sind da hingegangen und der wusste, dass wir kamen. Wir haben einen Termin gemacht. Wir fahren ja nicht auf gut Glück nach Bergisch Gladbach. Nee, der wusste genau, die Leute kommen um 16 Uhr oder ich weiß es nicht mehr. Auf jeden Fall hingefahren, Vater, Mutter mit dabei, haben sich bedankt, war ein feiner, junger Mann, also wirklich.
0: Also es war eine freundliche und schöne Begegnung, um es kurz zu sagen.
1: Richtig, und okay. Der Junge war fein, also in Ordnung und der hat ehrlich das Portemonnaie dann aufgehoben, das hat der regulär direkt an der Straße gelegt, also nicht Straße, sondern wo immer die Autos so vorbeifahren. Von meinem Auto links waren so Poller und da fuhren dann immer so die Taxis weg oder Leute, die zum Bahnhof jemand gebracht haben. Und er hat es wohl gefunden, durch Zufall ging er wahrscheinlich da vorbei. Vielleicht war er auch Richtung Bahn unterwegs und wollte nach Köln fahren und dann weiter nach Bergisch Gladbach. Konnte ja alles so gewesen sein. Und hat es dann bei der Bahnpolizei abgegeben.
0: Na, ist doch schon mal gut ausgegangen. Ralf, und schön.
1: Daniel, das wollte ich nur sagen, dass es noch ehrliche Junge oder Alt gibt. Das war ja damals viel Geld, 500 D-Mark.
0: Ja, das stimmt.
1: Das war sehr viel Geld. Und das glaube ich, der Junge, ich meine in Erinnerung, ich glaube, das war ein Student.
0: Ja, da hat er sich umso mehr über die 100 Euro oder 100 Mark gefreut.
1: Ja, ein bisschen habe ich das noch so, ich meine, ja, wir haben ein bisschen noch gesprochen und er hat dann 100 da in der Hand gedrückt bekommen. Und da war er happy und ich war auch happy, dass ich meine 400 hatte.
0: So soll es sein. Ja, wunderbar. Ralf, dann schönen Abend dir. Pass auf dich auf.
1: Daniel auch. Alles Gute.
0: Bis bald. Tschüss.
1: Mach's gut. Bis bald. Danke. Tschüss.
0: So, anrufen dürft ihr auch vom Handy und vom Festnetz. Die Nummer zu mir ins Studio.
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0: Erzählt mir eure Geschichte. Heute zum Thema, mir hat ein wildfremder Mensch geholfen. Ja, bei was? Wobei hat er oder sie euch geholfen? Wir gucken uns gerade mal an, was online-mäßig passiert ist. Da gibt es nämlich auch ein paar Ergebnisse schon. Habe ich jetzt schon das Ergebnis? Ja, ich habe das Ergebnis schon. Also, wir haben ja die Frage gestellt, wie hilfsbereit sind fremde Menschen deiner Erfahrung nach? Viel hilfsbereiter, als man denkt, sagen 8,1%. Meistens hilfsbereit, sagen 24,3%. Sehr unterschiedlich, sagen die meisten, mit 48,6%. Und eher wenig hilfsbereit, sagen 18,9% von euch. So, dann wollte ich auch wissen, gibt es auch ein paar Geschichten dazu? So, dann schauen wir doch mal. Also die Frage war, wann hat dir ein völlig fremder Mensch geholfen? Der erste Kommentar, deswegen meinte ich auch, das passt nicht. Mir haben völlig fremde Menschen geschadet. Ja, das ist am Thema vorbei. Aber hier schreibt jemand anderes. Ich bin spät am Abend in der Stadt unterwegs gewesen und ich bin gestürzt. Ein junges Paar hat mir sofort hochgeholfen und gefragt, ob alles in Ordnung ist. Sehr dankbar. Dann schreibt jemand, nach meiner, ja, das ist kein schönes Wort. Na gut, wie soll ich es jetzt umschreiben? Nach meiner Todgeburt steht hier. Während der Corona-Zeit. Es durfte mich niemand begleiten und meine Bettnachbarin war nach der Narkose eine andere Frau als vorher. Danke, liebe Anke, dass du für mich damals da warst und mich sogar in diesem schweren Moment immer wieder auch zum Lachen gebracht hast. Das ist eine schöne Nachricht, auch wenn ich sagen muss, dass einem da der Kloß im Hals stecken bleibt, wenn man das so liest. Nicht einfach. Dann schreibt jemand, schon lange her, dass mir jemand mal wirklich geholfen hat. Leider schade, dass da sowas kam. Dann hat jemand geschrieben, ich bin mit meinem Oldtimer-Traktor an eine Tankstelle liegen geblieben, wegen dem Batterieproblem. Ein junger Mann hat mir damals Starthilfe gegeben. Hast du wahrscheinlich auch nicht vergessen bis heute. Schön. Dann haben wir noch ein paar Nachrichten bekommen, die ich euch gerne mal vorlesen möchte. Eine kam von Nadine, die hat geschrieben, hey Daniel, nach der Trennung von meinem damaligen Freund musste ich relativ kurzfristig aus unserer gemeinsamen Wohnung raus. Ich hatte ein paar Leute organisiert, aber am Umzugstag selbst sagten leider zwei davon ab. Im Haus wohnte ein Mann, den ich bis dahin eigentlich nur vom Sehen kannte. Er sah die Kartons im Treppenhaus und fragte, was los sei. Ich erzählte ihm, dass ich mich gerade getrennt habe. Eine Viertelstunde später stand er in alten Klamotten wieder vor der Tür und half mir fast 5 Stunden lang beim Schleppen und Einräumen. Er kannte mich praktisch ja überhaupt nicht. Danach habe ich ihn zum Essen eingeladen auf eine Pizza und zum ersten Mal haben wir uns richtig unterhalten. Das ist jetzt 6 Jahre her, werde ich aber nie vergessen. Schöne Geschichte. Dann haben wir den Christian. Ja, Christian. Wo er herkommt, hat er nicht dazu geschrieben, aber er sagt, ich bin einmal nachts mit dem Fahrrad gestürzt. Und zwar war das Knie war ziemlich kaputt gewesen, mit dem Fahrrad konnte man auch nicht mehr fahren. 2 Jungs, vielleicht damals Anfang 20, hielten an und fragten, ob ich Hilfe brauche. Einer von ihnen schob mein Fahrrad, der andere hat mich gestützt und ist mit mir bis zu einer Stelle, an der ich dann von meiner Freundin abgeholt wurde. Das waren bestimmt 15 oder 20 Minuten Fußweg. Was mich daran besonders gefreut hat, ist, ich hätte wahrscheinlich vorher gedacht, dass die beiden einfach nur weitergehen. Genau deshalb hat mich diese Situation auch ein bisschen dabei erwischt, wie schnell man fremde Menschen einfach nach ihrem Aussehen einschätzt. Und das mache ich heute nicht mehr so leicht. Grüße, macht weiter so, tolle Sendung. Christian, danke dir. So, dann haben wir eine Nachricht. Ah, guck mal, sie schreibt wieder. Julia, lange hat sie nicht geschrieben. Hey Daniel, ich war mit 19 zum ersten Mal allein in Italien unterwegs und habe mich in einer kleineren Stadt komplett verlaufen. Mein Handy-Akku war damals leer und mein Italienisch damals auch noch nicht so gut. Ich habe schließlich eine Frau vor einem Café angesprochen und irgendwie versucht zu erklären, wo ich hin musste. Statt mir nur den Weg aber zu zeigen, ist sie einfach mitgelaufen. Wir waren bestimmt 25 Minuten lang unterwegs. Unterwegs haben wir dann mit Händen und Füßen ein bisschen auch mit Englisch versucht, miteinander zu reden. Als wir angekommen waren, hat sie mich umarmt und ist den kompletten Weg wieder alleine zurückgegangen. Ich fand das total unglaublich. Sie hat gemeint, sie hat einfach nur Lust gehabt, einen neuen Menschen kennenzulernen und sie hatte Zeit und sie fand mich sehr sympathisch. Ich sie übrigens auch. Liebe Grüße, Julia. Auch eine schöne Geschichte. So, jetzt gehen wir mal in die nächste Leitung. Vielen Dank erstmal für die ganzen Sachen und wir gucken mal, wer in der nächsten Leitung ist.
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0: Wen haben wir? Da ist jemand mit der, muss man gerade gucken, 25 am Ende.
3: Servus, hallo, bin ich schon durch?
0: Wer ist denn da?
3: Hier ist der Franz, servus.
0: Franz, woher?
3: Ich bin aus Memmingen.
0: Aus Memmingen, schön. Ja, erzähl mal, wer hat dir denn geholfen?
3: Mir hat der letztens, also das war jetzt auch nicht lang her, das war vor 2 Monate, ja, das war vor 2 Monate. Ja, da hatte ich leider einen Autounfall. Und ja, ich wollte halt nach Bodensee fahren. Weiß nicht, Bodensee, sagt es Ihnen was?
0: Ja, natürlich, bei Konstanz unten, klar.
3: Ja, genau, da wollte ich da hinfahren, ganz allein. Und dann hatte ich leider einen Unfall. Und ja, auf jeden Fall, da ist dann gleich eine so hilfsbereite Person auf mich zugekommen und hat halt gleich gefragt, ob alles gut ist. Es war halt jetzt nicht so ein großer Unfall, aber der hat mir ja gleich geholfen. Der kann ja seinen Namen immer noch nicht vergessen, Maximilian Hemmele. Und ja, also der hatte gleich gekommen und gleich geholfen, alles abgecheckt. Und mein Reife, der hatte da Platte, der hat mir dann gleich gewechselt mit denen zusammen. Und ja, den Typ kann ich nicht vergessen bis heute. Der hat mir bis heute noch, also wir sind immer noch in Kontakt.
0: Wie kam es denn zu dem Unfall?
3: Ja, da wollte ich auch Auto fahren und da war da irgendwas, so Nagel oder Glasscheibe, keine Ahnung. Und dann ist halt meine Reife platt geworden. Und ja klar, da müsste ich gleich Abschlepper holen oder so. Oder
0: jetzt hat er aufgelegt. Okay. Ja, das war irgendwie komisch. Jetzt gehen wir weiter. Wir sind aber in der nächsten Leitung. Da ist jemand mit der 9.5. Hallo. Die 9.5 hört mich, glaube ich, nicht. Hallo?
4: Hallo?
0: Ja?
4: Hallo?
0: Ja? Du musst das Radio ausmachen im Hintergrund, dann hörst du mich besser.
4: Hallo, wie geht's? Andi?
0: Hallo, Andi. Ich bin Daniel.
4: Hallo, Daniel.
0: Wo bist du her, Andi?
4: Ich komme aus Nähren bei Tübingen.
0: Nähren, okay. Schön.
4: Ja.
0: Andi, was bringst du mit für eine Story? Was hast du erlebt?
4: Also ich habe vor 23 Jahren auch einen Autounfall gehabt. Ich bin in Aquaplaning mit meiner kleinen Familie, mit meiner Frau und meinem kleinen Sohn in die Leitplanke geflogen. Und das Auto, das neben mir gefahren ist, hat angehalten. Ich habe meine Frau dann mitgeschickt, dass sie Hilfe holen kann, weil mein Auto lief dann nicht mehr. Und meine Frau war dann weg. Ich war mit dem Sohn alleine im Auto, der war ein Jahr alt. Und das ging dann fast 2 Stunden und meine Frau kam nicht wieder zurück. Dann habe ich mir Sorgen gemacht, wem ich da meine Frau mitgeschickt habe. Und dann hat tatsächlich nach 2,5 Stunden ein Auto angehalten, ist ein älterer Mann ausgestiegen, zu mir ins Auto reingesessen, gesehen, dass ich in Not war und hat mir praktisch geholfen und hat ein Handy dabei gehabt und so konnte ich meine Frau anrufen. Der Unfall hat sich ereignet zwischen einer Auf- und einer Abfahrt von einer Autobahn, sodass meine Frau, als sie mich gesucht hat mit ihren Eltern, nie gewusst hat, dass ich da dazwischen sitze. Und sie ist praktisch immer von der Auffahrt draufgefahren, hat dann nicht gesehen, wo wir sind. Und wo sie von der anderen Seite kam, ist sie mit der Abfahrt wieder runter, sodass wir uns immer verpasst haben. Also es war traurig. Aber dieser ältere Herr, der da plötzlich zu mir reinkam ins Auto und ein Handy dabei hat, der mir helfen konnte, es war verrückt.
0: Genau, jetzt muss man dazu sagen, hast du ja gesagt, vor 23 Jahren, wir reden auch wieder von, nee, du kannst nicht den Standort per WhatsApp schicken. Das war damals noch nicht drin. Das heißt, eigentlich war sie gar nicht 2,5 Stunden weg, sondern sie irrte um dich herum und hat dich nicht gefunden.
4: Irrte um mich herum und hat mich nicht gefunden. Und dann ist schier verrückt geworden. Genau. Und dann
0: das glaube ich. Und das, obwohl sie ja gerade noch sie ist losgefahren, hätte ja eigentlich wissen müssen, ja, wo du bist, aber natürlich verwirrend. Ja. Ich würde gerne mal wissen, erstmal, also viele Fragen. Frage Nummer 1, mit welcher Geschwindigkeit bist du damals losgefahren? Man muss nämlich auch dazu sagen, viele glauben immer nur, Aquaplaning ist gefährlich, wenn man schnell fährt. Aber selbst bei niedrigen Geschwindigkeiten kann es ja richtig gefährlich werden.
4: Tatsächlich hat mich ein Starkregen überrascht und ich war vielleicht so mit zwischen 80 und 100 unterwegs und das Auto hat komplett abgehoben und ich konnte wählen, entweder auf der Autobahn links in das vorbeifahrende Auto reinzufahren oder rechts in die Leitplanke zu ziehen und ich bin dann in die Leitplanke reingeflogen und wie gesagt, das Auto, das neben mir gefahren ist, hat angehalten, hat mir helfen wollen, ich habe meine Frau mitgeschickt und sie war dann auf einmal weg.
0: Ja. Warum hast du dich dafür entschieden? Also warum hast du gesagt, ich bleibe mit dem Kind jetzt hier, du fährst mit. Warum machst du nicht, das ist ein wildfremder Mann, ich gehe da jetzt mit dem, du bleibst hier im Auto. Warum hast du dich für diese Konstellation entschieden? Fandst du die Situation auf der Autobahn gefährlicher und hast sie deswegen weggeschickt? Aber da hättest du ja das Kind auch eigentlich ihr mitgeben müssen, wenn du das gefährlich gefunden hättest.
4: Auch sinnvoller gewesen, weil der Kleine wurde damals noch gestillt. Und wir hatten zwar ein kleines Fläschchen dabei, aber in diesen 2 Stunden oder 2,5 Stunden ist uns das natürlich, ist mir das langsam ausgegangen. Ich habe das dann ihm schon immer so ein bisschen eingeteilt, was noch übrig geblieben ist. Sinnvoller wäre gewesen, ich wäre mitgefahren. Aber in der Situation war es wirklich komisch. Ich habe irgendwie falsch reagiert, würde ich mal sagen, in der Situation. Ich wollte sie einfach in Sicherheit haben.
0: So, und deine Frau irrte quasi mit dem aber noch von damals. Also mit dem gleichen ist sie da unterwegs gewesen, oder was?
4: Ja, genau. Nein, sie wurde dann von dem zu meinen Schwiegereltern damals gefahren.
0: Ach so, und mit den Schwiegereltern kam sie zurück und irrte dann drumherum quasi.
4: Genau, weil diesen Unfallort nicht mehr gefunden hat. Also das war dramatisch. Und dann ist dieser ältere Herr mit Vollbart eingestiegen. Ich sag bis heute, für mich war das wie ein Engel, der da eingestiegen ist und mir dieses Handy hingehalten hat. Das war verrückt, das war wirklich verrückt. Und ich konnte dann anrufen. Damals war es halt so, wir hatten alle noch keine Handys groß. Ja. Ich habe halt Festnetze angerufen und habe dann meine Schwägerin erreicht, die dann gesagt hat, wo seid denn ihr? Die haben gedacht, ich bin irgendwie ein Blackout gehabt, mit dem Auto weitergefahren. Das war verrückt. Das war wirklich verrückt.
0: So, und dann hat sich das Ganze geklärt. Am Ende alles gut. Und
4: alles gut.
0: Ja, was hat denn, aber warte mal. Ja gut, dann ist der Mann hat dir das Telefon gegeben, aber das Auto blieb dann ja trotzdem da stehen, oder? Oder wird das dann irgendwann abgeschleppt?
4: Ja.
0: Oder?
4: Nein, es war tatsächlich so, als mich dann meine Schwiegereltern mit meiner Frau gefunden haben, also ist mein Schwiegervater vorne eingestiegen und das Fahrzeug ist wieder angesprungen. Also das war genauso. Ich saß beim Junior die ganze Zeit hinten. Da habe ich das nicht mehr versucht. Und als sie dann eingestiegen sind, hat er der Zündschlüssel getreten, das Auto lief wieder. Und ich konnte mit dem Auto tatsächlich noch nach Hause fahren.
0: Und dann in die Werkstatt?
4: Und ja, in die Werkstatt, richtig.
0: Wie teuer war der Schaden, wenn ich fragen darf?
4: 6.500.
0: Boah, und die musstest du selbst zahlen, weil es ja Eigenverschulden war, oder?
4: Das war voll Kasko versichert, Gott sei Dank damals.
0: Aber da bist du doch hochgestuft worden.
4: Ja, das war egal.
0: Das war damals, das war damals egal. Die Punkte hast du schon wieder aufgebaut.
4: Das ist schon wieder erledigt. In 23 Jahren war praktisch alles dann wieder beruhigt.
0: Okay, aber verrückt irgendwie, auf jeden Fall.
4: Ja.
0: Ist schon unglaublich, was wir heute für Möglichkeiten haben, ne? Und wie das teilweise solche schwierigen Situationen plötzlich ganz einfach machen kann.
4: Ja.
0: Ne? Außer man hat vielleicht einen blöden Anbieter mit schlechtem Empfang. Oder man ist vielleicht in einem der dunklen Flecken in Deutschland unterwegs, wo wirklich kein Netz ist. Das passiert ja auch leider sehr häufig. Aber ansonsten haben wir schon tolle Möglichkeiten. Bist du mit dem alten Mann eigentlich noch in Kontakt? Nee, wahrscheinlich nicht. Ne?
4: Überhaupt nicht. Also der ist damals ausgestiegen aus dem Auto, als er dann gesehen hat, die Hilfe ist jetzt unterwegs zu mir. Mhm. Ist in sein Auto gesetzt und weggefahren. Ich habe weder Namen noch sonst irgendwas. Ich hatte nichts. Er war einfach wieder weg. Er kam, ich sage es nochmal für mich, wie ein Engel. Und dann war er wieder weg.
0: Alles gut ausgegangen. Schöne Geschichte. Ja. Andi, vielen Dank.
4: Dankeschön.
0: Schönen Abend.
4: Und schöne Sendung, was du machst.
0: Danke dir.
4: Bis dann.
0: Bis bald. Tschüss.
4: Ciao.
0: So, anrufen dürft ihr auch vom Handy und vom Festnetz. Der Andi hat ja gerade hier gleich mit 2 fremden Menschen eine Begegnung gehabt zum selben Ereignis. 2 wildfremde Menschen, die Hilfe angeboten haben. Der eine, ich fahre deine Frau gerne, wohin auch immer sie muss. Und der andere, ich gebe dir mein Handy. Du kannst deine Frau anrufen. Wen haben wir in der nächsten Leitung? Schauen wir doch mal.
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0: So, da haben wir Johannes aus Niederescher.
5: Hallo?
0: Hallo Johannes.
5: Ah, Daniel, ich habe so eine ähnliche Geschichte wie der mit dem Handy, wo ausgeliehen wurde.
0: Ausgeliehen? Wo denn? Welche Geschichte?
5: Wo er seinen Bruder nicht gefunden hat und dann hat ihm ein Fremder sein Handy gegeben.
0: Am Flughafen die Geschichte?
5: Ja.
0: Okay, ja, leg los. Wann war das?
5: Das war sogar letztes Jahr und es war nicht in den USA, es war in Suceava, also in Rumänien.
0: Okay.
5: Ja, ziemlich im tiefen Nordosten von Rumänien und ich war da mit Freunden unterwegs, die wo in Suceava wohnen. Und ich war eben bei meiner Tante zu Besuch. Und wir haben uns zuerst so getroffen und waren zusammen in der Gruppe. Und irgendwann mal haben wir uns verloren. Und ich hatte kein Handy dabei. Und sonst konnte ich auch gar nichts. Ich war also ziemlich alleine und ich habe sie wirklich durch fast ganz so Java gesucht, bis ich irgendwann mal den Mut zusammengefasst habe und jemanden angesprochen habe. Und der hat mir dann sein Handy komplett gegeben, also entsperrt, ohne Lautsprecher, also komplett im Vertrauen.
0: Ja, und dann?
5: Ja, und dann habe ich halt einen Kumpel von mir angerufen.
0: Dass du die Nummer im Kopf hattest, finde ich ja schon krass. Ich meine, also meine Generation, wir haben wirklich noch ganz viele Nummern auswendig gelernt. Das war einfach so. Festnetznummern vor allem habe ich alle noch im Kopf. Handynummern, na, schon weniger. Meine eigene, vielleicht noch die von meinen Eltern, aber da hört es auch schon auf. Und du hattest die Nummer auch irgendwie.
5: Ja, der hat aber eine ziemlich einfache gehabt. Der hatte einfach immer dreimal zwei gleiche Zahlen hintereinander.
0: Okay. Deswegen ach, voll gut.
5: Ja.
0: Denkt man ja nicht dran, dass man die auswendig lernen muss für den Fall aller Fälle. Du warst ja auch nur zu Besuch im Ausland, in Rumänien.
5: Ja.
0: Ja. So, also, wildfremder Mensch, reicht dir das Handy, du rufst an und dann?
5: Ja, und dann habe ich geguckt, was so in der Nähe ist und dann habe ich gedacht, ja, wir könnten uns am Bahnhof wieder treffen, weil der war da ganz in der Nähe, war so ein Bahnhof. Und ja, da haben wir uns dann wieder getroffen und ja, der hat halt sein Handy wiederbekommen und ich habe ihm halt noch umgerechnet 5 Euro gegeben.
0: Also einen Geldbeutel hattest du ja dabei.
5: Ja.
0: Okay. Ja. Und dann? War alles wieder gut.
5: Ja.
0: Bist nicht mehr verloren gegangen in Rumänien.
5: Nee, zum Glück nicht.
0: Ja, zum Glück nicht. Ist doch eine schöne Geschichte.
5: Ja, und vor allem, so Java ist jetzt nicht so eine Stadt, die friedlichste in Rumänien. Ich glaube, die ist sogar in den Top 5 von den kriminellsten.
0: Mhm.
5: Und deswegen ist es schon krass,
0: dass dir ein wildfremder Mensch dein Handy anvertraut.
5: Ja.
0: Okay. Ja, es ist doch bemerkenswert. Hast du eigentlich mal wieder Lust, darüber zu fahren oder geht es sogar schon demnächst wieder hin?
5: Ja, ich war dieses Jahr schon, aber ich bin ein bisschen weiter gefahren. Ich bin nach Moldawien.
0: Oh, okay. Ja, ich weiß, dass wir das letzte Mal über Rumänien gesprochen haben und ich dich gefragt habe, ob du es empfehlen kannst. Du hast gesagt, wenn du Lust hast auf eine Zeitreise zurück, dann kannst du es machen, hast du zu mir gesagt.
5: Das ist Moldawien. Rumänien ist eher ziemlich modern geworden.
0: Ja?
5: Ja.
0: Na gut. Johannes, dann schönen Abend wünsche ich dir.
5: Danke dir, Greifer.
0: Bis dann. So, wir gehen weiter und ihr könnt anrufen.
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0: Wen haben wir dran mit der 09?
6: Hallo, bin ich das?
0: Ja, wer ist dran?
6: Ach was, hallo, ich bin Monika. Ich hätte nie gedacht, dass ich als müde Mama in so einer coolen Radioshow anrufe und dann auch noch durchkomme.
0: Na klar.
6: Wie lustig.
0: Monika, wo bist du her? Aus welcher Ecke?
6: Ich fahre gleich an der Abtei Himmelroth vorbei. Ich bin aus der Nähe von Wittlich.
0: Von Wittlich, okay, cool.
6: Ja.
0: Du hast mitbekommen, heute geht es ja um Geschichten, in denen uns wildfremde Menschen ja, auf unerklärliche Weise geholfen haben. Was hast du denn erlebt für eine Story?
6: Es ist ein ganz besonderes Thema bei uns zu Hause in der Familie, weil wir da öfter mal drüber reden. Es ist ein Moment gewesen, der war ganz angstbehaftet und eigentlich hätte in einer Katastrophe enden können. Aber durch die Hilfe eines ganz tollen Engländers hat sich das zu einem lustigen Moment gewandelt, über den wir heute noch lachen, also Jahre später. Das war 2020, kurz vor dem Lockdown in England, wollte ich meinen Mann dort besuchen. Und ich bin mit meinen Kindern losgefahren Wir sind mit dem Channel durch den Eurotunnel, alles war gut, hatten einen schönen Urlaub dort und am letzten Tag habe ich meine Kinder nochmal mitgenommen zum Spielplatz und ich kannte diesen Spielplatz nicht. Ich habe das Auto geparkt und dachte, ich lasse die Kleinen mal angeschnallt, bis ich alles alle Rucksäcke aus dem Kofferraum geräumt habe und dann gehen wir erst zusammen los. Und meine Kinder waren 2 und 4. Ich stehe am Kofferraum, rede mit den Kindern von hinten. Gleich geht's los, freut ihr euch, bleibt mal angeschnallt. Und auf einmal sehe ich, mein 4-Jähriger steht neben mir. Und ich habe so die Tasche in der Hand mit meinen Sandspielsachen, Snacks, alles da. Ich schlage den Kofferraum zu und höre nur so ein Klicken im Auto. Und meine Jungs haben sich abgeschnallt. Einer ist ausgestiegen, stand neben mir und der andere hat uns ausgesperrt. Also der Schlüssel war noch in Entzündung. Und ich stand da und ich wusste gar nicht, was ich machen sollte. Ich habe gesehen, mein Kleiner krabbelt im Auto rum und ich kam nicht mehr an ihn ran. Und er ist über die Sitze nach vorne und ich hatte dort meine Mama-Snacks und er hat sich einen Snickers ausgepackt und er war gerade 2 geworden oder kurz vor seinem 2. Geburtstag und hatte diese großen Erdnüsse und hat darauf rumgekaut. Also ich habe erstmal gerufen, Hilfe, ist hier jemand? Auf Englisch, ich komme nicht an mein Kind ran. Und der Kleine hat sofort angefangen zu schreien, mein Bruder erstickt, mein Bruder stirbt. Und hat panisch angefangen zu weinen. Und ich glaube, es hat im Umkreis von 1 Kilometer jeder mitbekommen, dass wir Hilfe brauchen. Und es sind alle an uns vorbeispaziert. Und dann hatte ich, irgendwer hat gerufen, ruf doch die Polizei. Und dann habe ich schnell die Polizeinummer aus England gegoogelt, angerufen und dann meinten sie nur, ja, schlagen Sie doch die Scheibe ein vom Auto, wir schicken da keinen hin. Und dann dachte ich, das kann nicht wahr sein. Ich beobachte meinen Kleinen, wie er halt diesen Snickers lutscht, meinen Kaffeebecher irgendwie durch die Gegend, durchs Lenkrad, durchs Auto ausschüttet. Und dann habe ich einen Fahrradfahrer angesprochen. Ich brauche jetzt dringend Hilfe, alle laufen an mir vorbei, gleich passiert was. Und er ist abgestiegen und hat sich, jeder hat die Situation gesehen, da ist ein Kind im Auto, ich ruckel an der Tür, nichts geht. Und er kam direkt vom Fahrrad, hat sein Fahrrad auch hingeschmissen, kam auf uns zu und meinte, was haben wir für Werkzeug? Und ich habe gesagt, ich habe nur eine Tasche mit Sandspielzeug. Und wir haben die Schaufeln rausgeholt und versucht, die Tür oben ein Stück aufzubiegen, die Autotür. Und es hat nach einer halben Stunde geklappt.
0: Eine halbe Stunde?
6: Oh Gott. Eine halbe Stunde hat es gedauert. Und mein 4-Jähriger war schon, der hat sich vor Schreien und Weinen schon eingenässt. Also mein Kind war am Boden irgendwie, der außen stand, aber der drin im Auto hatte die Party seines Lebens. Also der hat echt all meine Snacks angelutscht, alles durchs Auto gespuckt. Und ich habe meine Augen nicht von ihm abwenden können, weil ich dachte, wenn er jetzt sich an irgendwas verschluckt, der Kleine, ich hatte schon einen Stein mir so im Augenwinkel rausgesucht, den nehme ich, um diese Scheibe einzuschlagen, wenn irgendwas ist.
0: Das heißt, du hast immer noch die Hoffnung gehabt, solange diese Situation nicht lebensgefährlich für ihn ist, sondern er einfach da irgendwie Süßigkeiten nascht und da einen Becher durch die Gegend wirft, ist alles noch okay, es ist noch kein Grund, die Scheibe einzuschlagen. Das mache ich wirklich nur, wenn gar nichts mehr geht. Dann würde ich sofort, ja. Okay.
6: Krass. Also es war durch seine gute Laune für mich so noch erträglich.
0: Ja.
6: Irgendwo auch nicht. Ich bin
0: da. Da hat der Kleine draußen mehr Terror gemacht quasi.
6: Ja, den ich aber total irgendwie gerade, also ich habe ihn immer wieder mal so beruhigen können zwischendrin, so kurz mal Hand auf den Kopf oder auf die Schulter und es wird alles gut, gib uns noch einen Moment Zeit.
0: Oh Gott. Aber ich frage mich auch, wie der mit einer Plastik-Sandschaufel die Tür aufgebogen hat.
6: Ja, es waren sehr stabile kleine Schaufeln. Also wir haben so Stöcken
0: aber echt, ey. So, und die Tür zu verbiegen, das ist doch auch noch, ich kann mir das gerade bildlich nicht vorstellen, wie man das hinbekommt. Und was einem das dann auch bringt. Also wie ging es dann weiter? Der Mann hat es dann nach einer halben Stunde geschafft, die Tür von dem Wagen ein bisschen aufzubiegen und dann?
6: Wir haben einen Spalt breit aufbekommen. Also man hätte einen Finger durchstecken können. Mhm. Und dann standen wir zu dritt draußen und haben meinen jüngeren 2-Jährigen zugesungen, gib mal den Schlüssel her. Und Das hat auch nicht lange gedauert, keine 2 Minuten so gefühlsmäßig. Und er hat es geschafft, mit seinen kleinen schokoladenverschmierten Wurstfingern diesen Schlüssel mit den Anhängern aus der Zündung zu kriegen. Es ist ja ein Riesenakt für so ein kleines Kind.
0: Nein!
6: Den dann so hoch zu reichen und ich konnte ihn mit meinen Fingerspitzen so schnappen, wie so eine Zange und dann den Schlüssel so durch diesen Spalt rausziehen. Aber es hat...
0: Ja, aber das ist ja, also das eine ist der Spalt, aber das andere ist dem Zweijährigen klarzumachen, das ist jetzt gerade deine Aufgabe. Und das ging dann auch noch so schnell, sagst du. Ist
6: das
0: ja doch
6: ging super
0: Wunder.
6: Schnell. Und auch diese Situation, dass da 3 Menschen vor einem Auto stehen und da Lieder reinrufen und summen und ganz fröhlich. Wir hatten ja super gestresste Gesichter. Wir waren schweißgebadet, haben ihn noch Lieder zu sagen, also wollten es fröhlich machen, du kriegst keinen Ärger, alles ist gut, gib Mama mal den Schlüssel zurück. Also es war so lustig einfach und es hätte so böse ausgehen können, aber durch die Hilfe des Mannes, und da denke ich heute noch dran, wir haben ihn auch am Ende, wir hingen alle 3 an ihm und haben nur noch geweint und danke, danke und ja, war ein ganz toller Mensch.
0: Wie bist denn du dann später eigentlich mit der, also ich meine, viele Eltern, nachvollziehbar, wären überfordert mit der Situation und wären dann aber auch sauer geworden und hätten sich danach wieder dann aber entschuldigt. So, denn, ja, wollte ja eigentlich gar nicht schreien, ich wollte ja eigentlich gar nicht böse sein, so, ne, aber es hat mich überfordert. Du scheinst ja mit der Situation ganz anders umgegangen zu sein. Oder hatte das doch noch ein Nachspiel, von dem du jetzt nichts erzählt hast?
6: Also natürlich habe ich meinen Kindern nachher erzählt, boah, die Mama hatte echt Angst, aber gerade in dem Moment muss man echt überlegen, wie komme ich da raus, schnell, ne? Mhm. Ich glaube, das klingt jetzt so komisch, aber ich hatte 16 Jahre lang Hunde und dadurch habe ich gelernt, wenn ich mit dem Gassi gelaufen bin und jemand hat gehupt auf der Straße, ein Hund hat gebellt, irgendwas war, und wenn ich mich erschreckt habe oder eine Geste gemacht habe, der Unsicherheit, die Hunde haben ja direkt auf mich geguckt und waren dann auch nervös oder unsicher. Und wenn ich cool geblieben bin, waren auch die Hunde ruhig. Mhm. Und ich habe mir das irgendwie für die Erziehung abgeguckt, dass ich immer, wenn was ist, ein blöder Kommentar auch kommt von einer anderen Mutti oder irgendwas ist, cool bleiben. Und natürlich, im Inneren brodelt man oder man hat Angst oder so, aber erstmal überlegen, okay, wie kommen wir hier raus, wie wird alles wieder gut? In so einer Gefahrensituation vor allem. Und dann kann ich erzählen, boah, ich hatte da echt fast schon Kack in der Hose oder so vor Angst. Also ich bin dann echt tatsächlich oft cool, weil ich weiß, die Kinder, wenn irgendwas ist, die gucken direkt auf mich und die haben ja mega Antennen für jede Gefühlslage der Eltern.
0: Also ich muss sagen, deine Reaktion ist fast schon beeindruckender als die Story, denn ja, viele, viele wären nicht so ruhig geblieben. Ja, die wären wirklich ausgerastet. Und danach jetzt vielleicht auch, oh, und du hast alle meine Snickers. Jetzt gibt es erstmal keine Süßigkeiten. Süßigkeitenverbot für 4 Wochen oder sowas. Oder keine Ahnung was. Und du hast die ganze Zeit nur geschrien. Jetzt gibt es heute auch keinen Spielplatz mehr. So unnötige Bestrafungen, die eigentlich nicht zielführend sind. Aber das ist gut gelöst. Wahnsinn.
6: Ich glaube auch, dass wir, also weil es gut ausgegangen ist, kann ich halt drüber lachen, ne? Mhm. Wenn irgendwas Schlimmes passiert wäre, klar, dann hätte ich jedem die Schuld gegeben und mir selbst und aber so.
0: Ja, aber du warst ja bereit, alle haben wahrscheinlich jetzt auch nur darauf gewartet, dass die Scheibe eingeschlagen wird, und wenn es jetzt keinen wirklich extremen Grund dafür gibt, ich meine, wenn jetzt gesagt hättest, okay, wir stehen gerade auf einem Hügel, wenn der Kleine jetzt die Bremse gelockert hätte, dann wäre es. Das wäre krass gewesen.
6: Ja, hab ich auch gut im Blick.
0: Das wäre krass gewesen. Oder wenn es im Sommer gewesen wäre, das wäre auch krass gewesen. Ne? Schlüssel steckt drinne, der Wagen heizt sich immer mehr auf. Das wäre auch ein Grund gewesen, gar nichts groß zu zögern, sondern zu sagen, okay, bleibt mir jetzt nichts anderes übrig, ich muss die Scheibe einschlagen.
6: Ja, es war Oktober und wir hatten am nächsten Tag den Channel gebucht. Und
0: was ist das?
6: Das ist dieser Eurotunnel.
0: Ah, okay.
6: Dieser Autozug, der im Meer durchgeht zwischen dem Calais-Hafen bis nach England. Und es war halt die Corona-Zeit und ich war nicht geimpft. Ich wusste nicht, wie weit ich komme, ob ich das nochmal buchen kann und so weiter. Also es war mega kompliziert, wenn ich dann die Scheibe eingeschlagen hätte in England. Ich hätte ja am nächsten Tag gar nicht abreisen können. Ich musste auch wieder zur Arbeit. Also es waren so 100 Sachen, die ich innerhalb von einer Sekunde dachte ich so, ich kann die Scheibe jetzt nicht einschlagen, wenn es nicht wirklich, wirklich brennt.
0: Musstest du eigentlich die Tür wieder zurückbiegen?
6: Nee, die war tatsächlich auch noch dicht, wenn er also im Regen war. Es hat ein bisschen gerauscht auf der Autobahn. Also das Auto habe ich halt nicht mehr. Aber
0: manche sagen, sie hören noch heute den Gesang, der damals durch diesen Schlitz kam.
6: Oh Gott, wie peinlich. Ja, ja. Ich hoffe, es schlägt Wellen.
0: Monika, vielen Dank für deine Geschichte. Dir einen schönen Abend. Und alles Gute wünsche ich dir.
6: Einen schönen Abend.
0: Kurze Frage noch, eine noch. Wie alt sind die heute?
6: Heute sind sie 10 und 7 und sind ganz tolle Jungs und machen auch immer wieder Quatsch, aber es gehört dazu.
0: Wie schön. Okay, bis bald, ja. Mach's gut. Ciao.
6: Tschüss.
0: So, anrufen dürft ihr auch vom Handy vom Festnetz.
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0: So, wen haben wir in der nächsten Leitung? Da ist wer mit der 72. Hallo, wer da, woher? 7-2. Da fühlt sich keiner angesprochen. Dann gucken wir mal, wer hat denn die Endziffer? Wen haben wir denn noch hier auf der Liste? Da ist 5-7.
7: Hallo, Daniel.
0: Hallo, wer da?
7: Grüße dich, der Nejati aus Stuttgart oder Ludwigsburg.
0: Nejati, lange nicht gehört.
7: Ich grüße dich. Ja, danke dir. Ja, bin auch auf dem Weg nach Hause gerade. Das Thema, irgendjemand hilft dir, eine Geschichte, also ich kann mich noch vage daran erinnern, es ist schon wirklich fast 45 Jahre her, 1980, 81 muss es gewesen sein. Wir waren mit meinen Eltern Zugreise nach Günzburg von Stuttgart aus und es muss irgendwie Winter gewesen sein, kann ich mich noch wirklich an ein paar Sachen erinnern, aber also die Geschichte bleibt mir immer noch in Erinnerung. Und irgendwie haben wir unseren Zug in Mannheim, wir mussten umsteigen und sind in den Zug eingestiegen. Auf jeden Fall sind wir dann an einem anderen Bahnhof gelandet als der Abholbahnhof, der
0: Günzburg
7: für uns bestimmt war. Genau. Und keine Handys damals. Ja. Der ein oder andere hatte Festnetz vielleicht, ja, war auch nicht so überall flächendeckend. Jetzt konnten wir den Onkel natürlich nicht anrufen, der uns abholen sollte am Zielbahnhof. Ja, dann standen wir da mit meinem kleinen einjährigen Bruder, ich, meine Eltern. Und da standen da wirklich wir am Bahnhof, ja, kennen niemanden dort. Und da hat uns doch tatsächlich ein älterer Mann, ich denke mal, der wird so 60, 70 gewesen sein, hat er uns doch tatsächlich nach Krumbach gefahren, ja. Also eine Strecke von 50 Kilometern plus minus.
0: Moment mal, der Mann stand auch am Bahnhof?
7: Der ist irgendwo aus einer Wirtschaft raus.
0: Ach so, okay.
7: In einem Ort, der ist irgendwo aus einer Wirtschaft, der hat ein bisschen leicht nach Alkohol gerochen, ja. Und in seinem bayerischen Akzent sagt er, ja, warum ist er denn noch? Und mein Vater damals natürlich kein gutes Deutsch. Hier, Krumbach, da. Ja, komm, steigt ein, nehme euch mit. Ich denke, mein Vater, also ich war damals 10 oder sowas, ja. Und dann der Vater sagte, was soll ich jetzt machen? Wir standen da wirklich Stunden schon an dem Bahnhof nachts. Ne? Da gab es nichts mehr, keine Zugverbindung, Busverbindung oder sowas. Du musst warten bis zum nächsten Tag, ja. Und den Onkel zu Hause können wir anrufen, aber die können ihn nicht erreichen, weil er am falschen Bahnhof steht und auf uns dort wartet natürlich, ne? Wo unser Zug hätte hinfahren sollen. Und dann hat der Typ uns doch tatsächlich durch dieses verschneite Bayern sozusagen mitgenommen. Und die Geschichte ist mir deswegen so in Erinnerung. Mama und ich sitzen hinten mit dem kleinen Baby da, Vater vorne. Und es war so ein Jägertyp. Mhm. Und der hat doch tatsächlich hinten auf dem Fußboden, was so Jäger haben, weißt du, so ein Messer, wenn sie so ein Tier erlegen und so weiter. Ne? Und dann sage ich, der hat ein Messer da unten. Und wir natürlich Panik gehabt dann, ne? So, wo fährt denn der Typ uns hin? Wir kennen uns da niemanden aus, verstehst du so, ja? Sticht er uns da irgendwo im Wald ab oder keine Ahnung? Panik gehabt ohne Ende, ja? Also ich glaube, das waren die schlimmsten. Eine Stunde hat er uns da hingefahren, wirklich eine Stunde hat der Typ uns von dem Bahnhof bis zu meinem Onkel hingefahren, also zu seinem Haus.
0: Lag es am Wetter, weshalb das so lange gedauert hat, oder war generell die Strecke sehr lang?
7: Ja, lag am Wetter auch, ja. Wetter, dann hast du wirklich nur Landstraßen, ja, und Dorfstraßen. Es war wirklich auch echt schlechtes Wetter. Also teilweise ist der bestimmt auch langsam gefahren. Und er wollte sich wirklich mit uns auch unterhalten. Es war wirklich ein sehr hilfsbereiter alter Mann, ja. Und wollte sich mit uns unterhalten und so. Wir da hinten wirklich so Angst gehabt, mehr oder weniger. So, ne? Du kennst da niemanden. Und in Bayern damals nicht so dicht besiedelt und so weiter. Ja. Wenn der dich irgendwo in einem Waldstück fährt, und dich findet da 2 Jahre lang keiner oder sowas. Ja. Du musst auch verstehen, 1980, der Typ ist 60, 70. Das heißt, der ist 20er Jahre geboren. Ja. Da kommst du mit einem Migrationshintergrund und dann sagst du, hey, weißt du nicht, was der Typ alles erlebt hat in seinem Leben, verstehst du? Er ist ja mittendrin dabei gewesen, ja, zu dieser schlimmen Zeit.
0: Ich versuche mir gerade die Situation so vorzustellen und so wie so ein Film versuche ich mir eigentlich generell immer eure Stories vorzustellen. Konnte mir das auch ganz, ich muss auch so ein bisschen schmunzeln, weil der Gedanke ist nachvollziehbar, weshalb ihr damals Angst hatte. Das war ja auch irgendwie alles ganz neu und wahrscheinlich auch war euch gar nicht so sehr bewusst, wie... Wie vielleicht so ein Outfit aussieht, wie so die Tradition in Bayern und so weiter, dass das,
7: genau,
0: alles,
7: genau.
0: Dass das alles irgendwo vielleicht gar nicht so ungewöhnlich ist.
7: Das ist Standardausrüstung, ja. Damals gewesen, genau. Damals bei den Leuten.
0: Gar nicht so, ja. Genau, gar nicht so ungewöhnlich. Und ich glaube, da hätte ich mehr Schiss, wenn ich in Amerika irgendwo mitgenommen werde und der Typ da irgendwelche Messer und Pistolen hat. Da hätte ich mehr Angst.
7: Also jetzt sowieso auch, jetzt auch. Aber damals wirklich, da hat jeder sein, du weißt ja, im Trachtenanzug gibt es ein extra Fach, wo du dein Messer drin hast, ne? Mhm. Im Original-Trachtenanzug in Bayern, was ja leider immer dann abgezogen wird. Und ich denke mal auch, wenn er irgendwo ein Wildschwein anfährt, dann sticht das halt ab, damit das Tier dann halt stirbt, natürlich, weißt du. Ja. Und es ist ja ziemlich ländliche Gegend dort, Krumbach, ja, da ist nichts Großartiges oder sowas, und damals noch weniger.
0: Ach, ich mag das aber auch so, dieses Ländliche und diese Trachten, ich mag das, dass das noch so gelebt wird auch.
7: Ja, ja.
0: Ja, nicht mehr so viel wie vor 45 Jahren, da muss man dazu sagen, aber... Ja. Aber es ist, es ist irgendwie schön, das so zu sehen. Naja, dann hat er sich nach Hause gefahren und musste der auch da in die Ecke oder ist er dann schon wieder ganz woanders?
7: Nein, gar nicht, komplett andere Richtung, ja, komplett andere Richtung. Der Onkel ist dann wirklich Stunden später nach Hause gekommen und hat gesagt, hey, ich habe da gewartet, er war dann happy natürlich, ja. Und sagt, habt ihr einen Namen oder irgendetwas? Sag ich, nee, du, irgendein bayerischer Name, ja. Wie er sich halt genannt hat oder sowas. Und er ist dann wieder weggefahren, gell? Und dann denke ich mir, Wahnsinn, was muss in diesem Mann im Kopf gegangen sein, dass er wildfremde Leute mitnimmt, ja, die dann fährt, aber wahrscheinlich so auch dieses hilfsbedürftig Gefühl. Weißt du, was ich meine? So Familie mit Kind steht da in der Kälte am Bahnsteig, und also am Bahnhof sind.
0: Mitten in der Nacht, alles zugeschneit.
7: Genau.
0: Da kommen ja viele Faktoren dazu.
7: So. Und wegen dem Mann habe ich es wirklich so, ich nehme fast prinzipiell Anhalter mit. Das ist, hat sich bei mir irgendwo eingebürgert. Also jetzt im Nachgang, weil jetzt diese Geschichte heute auch rauskommt wieder, habe ich mir mal jetzt erst gesagt, warum nehme ich eigentlich immer Anhalter? Wenn ich merke, jemand ist wirklich in einer Notsituation und steht da irgendwo am Rand oder sowas. Ja? Also nicht die Tramper, die mit dem Schild da stehen oder sowas. Ja? Aber einer, der da hier wirklich nachts, wenn ich da rumfahre, und der läuft dann irgendwo vom Bahnhof und will dann hier in den Ort rüberlaufen, das sind 3 Kilometer. Das ist mir wurscht egal, ich mache die Tür auf und sage, steig ein, ich fahre dich heim. Und wenn ich einen kleinen Umweg fahren muss oder sowas, das ist mir in dem Moment egal. Und es ist so, also dem seine Reaktion hat bei mir jetzt fast, sage ich mal, 30 Jahre lang das bewirkt, dass ich, keine Ahnung, 40, 50 Leute schon in meinem Leben mein Auto einsteigen lassen habe.
0: Aber siehst du, was für eine tolle Auswirkung sowas haben kann. Natürlich kann es auch eine Negativauswirkung haben. Heute haben wir uns nur auf die positiven Situationen konzentriert, was es ja auch gibt. Ja, und ich finde das irgendwie ganz toll. Ja. Mich erinnert das so ein bisschen an den Film, ich weiß nicht, ob du den kennst. Kennst du den Film Das Glücksprinzip? Der ist schon alt. Der ist schon, ich glaube, der ist jetzt über 20 Jahre alt. Auf jeden Fall ein toller Film, den man heute nur noch schwer streamen kann. Ich wollte ihn letztens irgendwo mal kaufen und habe ihn online nicht gefunden. Kurz erklärt, ohne jetzt groß zu spoilern, ein kleiner Junge entdeckt für sich selbst das Glücksprinzip und möchte das in die Welt setzen. Das heißt, wenn dir jemand hilft, anstatt dich dann bei der Person zu revanchieren, hast du die Aufgabe, 3 weitere Menschen zu helfen.
7: Sehr toll.
0: So, und wenn das jeder machen würde, was wäre das für ein toller Planet? Das ist so mehr oder weniger die Idee und die Kernbotschaft, dieses Films kann es wirklich nur empfehlen, schaut es euch an und nehmt was Positives mit. Ja.
7: Ja, ja.
0: Und ihr werdet weinen, das kann ich euch jetzt schon verraten.
7: Glaube ich dir.
0: Der hat mich sehr mitgenommen.
7: Gedanke dran. Und wie gesagt, jetzt nach so vielen Jahren, wenn ich dann überlege und sage, Mensch, überleg mal, der Typ ist 65, 70, ja, der hat die Nazi-Zeit voll miterlebt, in welcher Funktion auch immer, ist wurscht egal. Und der nimmt dann wirklich fremde Leute mit und sagt, hey, das mache ich jetzt einfach. Ja, reißt sich wahrscheinlich auch, hat auch Mut gebraucht wahrscheinlich, und sagt, hey, weiß ja auch nicht, was das für Leute sind, und fertig der Wahl, ohne zu fragen, hinterfragen. Mein Vater hat ihm Geld angeboten, der hat nicht mal das Geld für den Sprit angenommen.
0: Ja, Mann, ja. Aber guck mal, zwei kleine Kinder, eine Frau und ein Mann,
7: ja.
0: Da hätte ich jetzt auch gesagt, Gefahrenpotenzial nicht ganz so hoch. Also eigentlich